0: Schon vor Wochen hatte das Unternehmen angekündigt, bis Ende Juni 1.000 neue Mitarbeiter einzustellen und die Produktion auf 6.200 E-Autos pro Woche hochzufahren. Tesla ist mit rund 11.000 Mitarbeitern der größte private Arbeitgeber in Brandenburg. Die angeschlagene Warenhauskette Galeria erhält einen neuen Kredit in Höhe von bis zu 160 Millionen Euro. Das hat das Unternehmen am Abend in Düsseldorf mitgeteilt. Das Geld ist an einen Sanierungsplan geknüpft, der auf 3 Jahre angelegt ist. Dabei sind auch Filialschließungen möglich. Bei der FIFA-Fußball-WM hat Deutschland das letzte Spiel der Vorrunde 1:2 gegen Ecuador verloren. Die DFB-11 hatte sich aber schon vor der Partie als Gruppenerster für die K.O.-Runde qualifiziert. Im Parallelspiel trennten sich Curaçao und Elfenbeinküste 0:2. Damit steht die Elfenbeinküste zum ersten Mal in der K.O.-Runde einer Fußball-WM. Zur Stunde spielt Tunesien gegen Niederlande und Japan gegen Schweden. Soweit die Nachrichten. 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Das Wetter nachts ist es klar und trocken, die bei 19 bis 12 Grad, am Tage wieder sonnig und auch sehr heiß bei 33 bis 37 Grad.
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gibt es in der Geschichte der Popmusik einen schöneren oder wenigstens bizarreren Refrain als I ain't no goddamn son of a bitch, you better think about it, baby? Vermutlich nicht. Geschrieben hat ihn, und das Stück, aus dem er stammt, Glenn Danzig in den späten 1970ern für seine damalige Band, die Misfits. Eben hörten sie Where Eagles Dare in der auch schon 10 Jahre alten, sonnig entspannten Version von Katie Goodman und Greta Morgan, die damit die zweite Stunde Sister Moon auf Radio 1 für heute eröffneten. Hallo zurück also, mein Name ist Thorsten Hempel, ich vertrete heute Raffaella Segarra. Und weiter geht's mit neuer Musik von Kelly Stoltz. Im Mai erschien sein bereits 19. Album mit einem schönen Wortspiel im Titel, das seine ganze Pracht aber vor allem in geschriebener Form entfaltet, gesprochen etwas untergeht. Nicht nur deshalb der Hinweis, dass Sie ihn, wie auch die Namen aller in diesen 2 Stunden gespielten Songs und deren Interpreten, bei Interesse in Kürze auf der Radio 1 Webseite nachlesen können. If You Don't Know Me By Now lautet der Name des Albums, daraus jetzt Radio Station Kelly Stoltz.

Der Name Emperor X klingt vielleicht zunächst nach einer Black-Metal-Band oder auch einer dogmatischen Straight-Edge-Hardcore-Kombo, die Musik aber so wie eben gehört. Emperor X ist seit bald 30 Jahren das Projekt von Chad Metheny, einem US-Amerikaner in Berlin. Am Freitag erscheint das neue Album Unified Field, das zu großen Teilen tatsächlich im letzten Winter in der Ukraine aufgenommen wurde, auch um Solidarität mit den dortigen Musikerinnen und KünstlerInnen zu zeigen. Logisch, dass das Erlebte die immer mal wieder von Alarmsirenen unterbrochenen Aufnahmesessions in vom Krieg gezeichneten Gebäuden auch Stimmung und thematischen Inhalt des Albums geprägt hat. Ebenso das Bewusstsein der Absurdität eines gleichen.

gleichzeitig stattfindenden sogenannten normalen Lebens weit weg zu Hause in den USA oder eben auch in seiner nicht ganz so weit entfernten Berliner Wahlheimat. A Mouthful of Increasingly Dangerous Substances war der Titel des eben gehörten Emperor X Songs und mit seinem lakonischen Sarkasmus bei gleichzeitiger Emotionalität nicht das Einzige daran, was mich an die Mountain Goats erinnerte. Denn auch angesichts des Gesangs von Chad Metheny musste ich des Öfteren an deren Chef John Daniel denken. Und da dessen Produktivität höchstens von Bob Pollard von Guided by Voices übertroffen wird, gibt es auch schon wieder ein neues Mountain Goats Album. Days, ihr 24. wird im August erschienen. Im Oktober spielen sie dann auch im Metropol in Berlin. Hier und jetzt hören Sie die zweite Single aus Days, die da heißt Shallow Grave, die Mountain Goats.

Zwei überaus emsige Künstler, sowohl John Daniel und seine Mountain Goats als auch Noah Lennox alias Panda Bear haben 2025 sehr gute Alben veröffentlicht und beide bringen auch dieses Jahr Langspielplatten raus, die keineswegs nach Schnellschüssen klingen. Aus Days, der für August angekündigten neuen Mountain Goats LP, hörten sie eben zuerst Shallow Grave, danach Fairy Lady vom letztjährigen Panda Bear Album Sinister Griff. Für den im Juli erscheinenden Nachfolger hat sich Noah Lennox einmal mehr mit Pete Kember alias Sonic Boom und Gründer von Spaceman 3 zusammengetan. Hier kommt der bereits als zweite Single erschienene Titeltrack A Question of When. Panda Bear und Sonic Boom.

Nicht nur Hope Sandoval hat heute Geburtstag, wie am Anfang der Sendung erwähnt, auch Kurt Smith von Tears for Fears wurde am 24. Juni geboren, wird also heute, beziehungsweise seit ein paar Minuten gestern, 65 Jahre alt, sofern Sie die Erstausstrahlung von System Moon auf Radio 1 am späten Mittwochabend hören. Deshalb der kleine Sprung in die Vergangenheit zum 1983er Tears for Fears Debütalbum The Hurting und dem von Smith gesungenen Stück Pale Shelter. Happy Birthday! Davor hörten Sie A Question of When, neues Single und Titelstück des im Juli kommenden Albums von Panda Bear und Sonic Boom. Letzte Woche hatte ich an dieser Stelle meiner Freude über das von mir nach einem guten Jahr doch noch entdeckten, also 2025 nach langer Pause erschienenen dritten Albums von Amy Milan Ausdruck verliehen, in dem ich ein Lied daraus gespielt habe. Und am selben Tag, also am 17. Juni, gab es dann tatsächlich schon wieder neue Musik von der auch als Sängerin und Gitarristin der Stars aktiven Kanadierin. Gemeinsam mit Martha Wainwright, Tochter von Loudon und Schwester von Rufus, hat sie eine Coverversion von Calling All Angels aufgenommen. Das Original von Jane Sibbery mit damals Katie Lang als Gast war 1991 Teil des Soundtracks zum Wim Wenders Film Bis ans Ende der Welt. Hier nun also Amy Milan und Martha Wainwright, Calling All Angels.

Zuerst Amy Milan und Martha Wainwright mit ihrer Version von Jane Siberry's Calling All Angels. Danach Nina Anastasia mit Dogs Life von ihrem im Jahr 2000 im Eigenverlag erschienenen Debütalbum Dogs, das John Peel und Steve Albini zu ihren Fans machte. Wie im bereits erwähnten Fall von Amy Milan habe ich ebenfalls erst mit einem Jahr Verspätung mitbekommen, dass auch Nina Anastasia 2025 ein neues Album veröffentlicht hat, allerdings nur digital als Download, dafür mit einem vielseitigen E-Book nennt man das ja, und dann wohl als Booklet dazu. Das ist auf jeden Fall sehr erfreulich, denn nach ihrem 2010er Album Outlaster, ihrem sechsten, sah es lange nicht so aus, als würde es überhaupt nochmal neue Musik von ihr geben. Private Tragödien, die im Suizid ihres sowohl musikalischen als auch Lebenspartners Canon Gutjonsson 2020 einen traurigen Höhepunkt erreichten, ja, ließen es nicht zu, dass sie Musik machte. 2022 aber kehrte sie mit dem Album Riderless Horse zurück, auf dem sie die Erlebnisse oder die Erfahrungen verarbeitete, spielte im Jahr drauf sogar ein Konzert in Berlin und seitdem tut sich so einiges. Nicht nur wurden ihre teils lange vergriffenen Alben neu aufgelegt und sind also wieder auch als Schallplatten, als LPs zu haben. Sie nutzt zudem seit Anfang 2026 ihre Bandcamp-Seite auch ausgiebig, um bislang unveröffentlichte Songs vorzustellen, darunter ein ganzes 2010 aufgenommenes, dann aber beiseite gelegtes Album namens Seaside Recordings. Vor ziemlich genau einem Jahr erschienen dann Songs for a World of Trouble, geprägt von der Trauer um den 2024 verstorbenen Steve Albini, der bis dahin alle ihre Alben aufnahmetechnisch betreut hatte. Daraus jetzt Happiness, dem Titel entsprechend ein tatsächlich ungewöhnlich leichtherzig klingendes Lied von Nina Anastasia.

0: zwei Lieder namens Happiness. Zwei Lieder also über das Glücklichsein und darüber, vor allem darüber, wie schwer es manchmal zu erlangen ist. Zum Beispiel, wenn es, wie die zuerst gehörte Nina Anastasia oder Nina Anastasia singt, nicht dem eigenen Naturell entspricht und man eher an die vertraute, schwere Traurigkeit gewöhnt ist, die einen allabendlich erschöpft in den Schlaf sinken lässt. Danach verglich Molly Drake, Mutter von Nick, das Glücklichsein unter anderem mit einem farbenprächtigen Vogel, der nur dann am schönsten singt, wenn er frei und also unerreichbar ist. Eins von 19, glaube ich, 20 selbst komponierten Liedern, die Molly in den 1950ern zu Hause aufgenommen hatte und die erst lange nach ihrem Tode veröffentlicht wurden. Also zuerst Nina Anastasia mit Happiness, danach Molly Drake mit Happiness und das hier ist nochmal Eleni Mandel mit einem weiteren Stück von ihrem neuen Album Tailspin und zwar How Will I Know, Eleni Mandel.
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ist schon ein seltsames Lied. Es erinnert so auf den ersten Eindruck mit seinem Arrangement und der Instrumentierung an so sonnendurchfluteten Prunkpop von Feingeistern wie, sagen wir mal, Brian Wilson oder Van Dyke Parks oder vielleicht auch der New Pornographers. Aber irgendwas Schräges passiert da. Ich bin allerdings musiktheoretisch leider nicht bewandert genug, um das wirklich zu analysieren. Aaron M.F. Olsen war das, und ich weiß nicht, wofür die Initialen stehen. Vielleicht ja für das Wort, das Samuel Jackson so gerne benutzt und das auch Isaac Hayes im Titelsong des Films Chef gerne nutzen würde, wobei ihm aber die Background-Sängerinnen so hübsch über den Mund fahren. Was ich aber weiß, ist, dass das Stück Nobody Can Tell hieß und von Aaron M.F. Olsens am Freitag erschienenen neuen Album mit dem so nüchtern einfallslosen wie zutreffenden Titel Songs Album 2 stammte. Davor hörten sie How Will I Know vom ebenfalls neuen Eleni Mandel-Album Tailspin. Und damit wären wir auch schon wieder so gut wie am Ende der heutigen Sister Moon-Ausgabe. Die hört auf, wie sie angefangen hat, nämlich mit einem Lied von Mazzy Star. Deren Sängerin Hope Sandoval hat ja heute, beziehungsweise mittlerweile gestern, jedenfalls am 24. Juni Geburtstag und ist damit 60 Jahre alt. Jetzt also nochmal Mazzy Star mit ihrer Version des Slap-Happy-Songs Blue Flower. Mein Name ist Thorsten Hempelt. Ich hoffe, Sie hatten ein bisschen Spaß in den letzten beiden Stunden und bedanke mich fürs Zuhören. Tschüss und bis bald.

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2: Um 3 Uhr mit Reza Waffer. Bei der Fußball-Weltmeisterschaft hat das deutsche Team einen Dämpfer hinnehmen müssen. Die DFB 11 verlor ihr letztes Spiel der Vorrunde gegen Ecuador. Aus dem ARD-WM-Team Michael Küster.
3: Das DFB-Team hat nach früher Führung noch mit 1:2 gegen Ecuador verloren. Für die Nagelsmann 11 bleibt diese Niederlage folgenlos. Deutschland stand schon zuvor als Gruppensieger fest. Platz 2 hat sich die Elfenbeinküste gesichert nach einem 2:0 über Curaçao, das damit die Heimreise antreten muss. Dritter wird Ecuador. In Gruppe D geht's nur noch um Platz 2. Die besten Karten haben die Australier, denen im direkten Duell gegen Paraguay ein Unentschieden reicht für den direkten Einzug in die K.O.-Runde. Die Partie von Gruppensieger USA gegen die schon ausgeschiedenen Türken ist sportlich ohne Bedeutung. Anstoß ist jeweils um 4 Uhr früh.
2: Und in der Gruppe F hat soeben Tunesien gegen die Niederlande mit 1:3 verloren. Japan und Schweden trennten sich 1:1 unentschieden. Ein Team des Technischen Hilfswerks soll heute nach Venezuela abreisen. Nach Angaben einer Sprecherin des THW werden knapp 50 Einsatzkräfte mit einer Bundeswehrmaschine vom Fliegerhorst Wunstorf in Niedersachsen in Richtung Erdbebengebiet starten. Geplant ist, dass sie sich an der Rettung von Verschütteten beteiligen. Die Bundesregierung will außerdem Hilfsgüter in das südamerikanische Land schicken. Die Behörden in Venezuela melden zurzeit 188 Tote und mehr als 1500 Verletzte. Unter den Trümmern werden allerdings noch viele weitere Opfer befürchtet. Bund und Länder haben sich darauf geeinigt, wie die Kommunen finanziell entlastet werden sollen. Die Finanzreform ist bei der Ministerpräsidentenkonferenz im Kanzleramt in Berlin vereinbart worden. Hintergrund sind stark gestiegene Sozialausgaben der Kommunen. Dies betrifft etwa die Kinder- und Jugendhilfe oder die Eingliederungshilfe für Menschen mit Behinderung. Künftig soll gelten, in bestimmten Fällen übernimmt der Bund 80% der Mehrkosten. Bundesgesundheitsministerin Wagen will die Suizidprävention in Deutschland ausbauen. Die Rheinische Post berichtet von einem Gesetzentwurf, der bereits in der Ressortabstimmung sein soll. Demnach ist unter anderem eine bundesweit einheitliche Krisendienstrufnummer geplant. Das Konzept dafür soll von einer neuen Bundesfachstelle entwickelt werden. Zuvor hat ein Bündnis aus mehreren Verbänden eine solche Hotline gefordert. Auch Aufklärung, Information und Forschung sollen ausgebaut werden. Das waren die Nachrichten. Das Wetter in Deutschland. Tagsüber sonnig, später Richtung Westen Quellwolken, vereinzelt Schauer und Gewitter, Höchstwerte 31 bis 40 Grad. Am Samstag viel Sonne, im Westen später Schauer und Gewitter bei 31 bis 41 Grad. An der Küste etwas kühler. Die Zeit, es ist 3:03 Uhr.
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4: Das Wetter. Schönen guten Abend.

Vertical, ein neuer Song der Londoner Musikerin Nia Archives, die demnächst ihr zweites Album Emotional Junglist rausbringt. Und wie man gerade gehört hat, steckt auch Album Nummer 2, ähnlich wie ihr Debüt, Knietief im Jungle und Breakbeat Sound. Hallo zu 2 Stunden Swagger hier auf Radio 1 an diesem warmen Mittwochabend in Potsdam-Babelsberg und sicherlich auch anderswo ist es warm. Was gibt's heute in Swagger? Ich habe das neue Album der US-Musikerin Olivia Rodrigo dabei und auch Lizzo mit ihrem neuen Album Bitch, zu dem ich eher ambivalente Gefühle habe. Gleich soll es aber erstmal um Ingeborg Bachmann gehen. Hier schon mal ein Eindruck von Lizzos neuem Album Bitch. Ende der zweiten Stunde gibt es dann mehr davon. Ein Song, in dem sich Lizzo fragt, wem gehört das Haar, das sie da im Bett ihres Freundes, nehme ich mal an, gefunden hat.

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1: Die tolle österreichische Musikerin Uche Jara mit einem neuen Song namens Body Scanner. Uche Jara lebt in Berlin, kommt aber aus Österreich und sie ist eine wahnsinnig gute Gitarristin, Sängerin und Musikerin überhaupt. Ich habe sie schon mehrmals live erleben können. Das war jedes Mal was Besonderes. Die Band Bilderbuch hatte sie auch mal im Vorprogramm und da hat sie den Jungs fast die Show gestohlen. Aber nur fast, weil die waren sehr, sehr happy mit Uche Jara im Vorprogramm, auch weil sie den Leuten so eingeheizt hat und Bilderbuch dann einfach nur übernehmen konnten. Im September erscheint ein neues Album von Uche Jara. Ich bin sehr gespannt darauf. Ich möchte noch kurz in Österreich bleiben, in doppelter Hinsicht. Morgen kommt ja ein neuer Film über die Schriftstellerin und Poetin Ingeborg Bachmann ins Kino. Sie wäre morgen ja 100 Jahre alt geworden. Der Film heißt Ingeborg Bachmann, jemand, der ich einmal war. Sandra Hüller spielt Ingeborg Bachmann in dem Film, obwohl man eigentlich spielen gar nicht so richtig sagen kann. Sandra Hüller verkörpert streckenweise Bachmann an einem imaginären letzten Tag in Rom. Und dieser Film oder auch eine Doku nähert sich der Schriftstellerin mit Hilfe von Bachmanns eigenen Worten. Es gibt viele Originalzitate aus Briefen, Tagebüchern und aus ihrer Literatur. Die Dokumentarfilmregisseurin Regina Schilling hat so eine Art hybrides Porträt gemacht mit Spielszenen von Sandra Hüller, dann viel Archivmaterial von Bachmann. Man sieht Ingeborg Bachmann zum Beispiel auch bei der Gruppe 47 in Originalaufnahmen. Und ja, der Sexismus von damals, der springt einen heutzutage wirklich an. Damals war das total normal. Und die Musik zu dem Film, die hat Soap and Skin gemacht. Hier ist Anja Plaschk, a.k.a. Soap and Skin mit Italy.

Wonder von Soap and Skin, davor Italy, der auch von Soap and Skin, und einen Song, der auch in einem Film verwendet wird, der läuft am Ende von Marie Kreuzers Film Corsage mit Vicky Krieps als Kaiserin Elisabeth de Sissi. Das ist eine tolle Szene, wie Sissi da am Ende des Films zu diesem Lied tanzt, also Corsage heißt der. Anja Plaschk, aka Soap and Skin, schreibt auch Scores für Filme. Gerade hat sie den Score zum Film Ingeborg Bachmann, Jemand, der ich einmal war, geschrieben. Ein Film mit Sandra Hüller, der kommt morgen in die Kinos. Morgen wäre der 100. Geburtstag von Ingeborg Bachmann gewesen. Sie ist 1973 im Alter von 46 Jahren in Rom verstorben, auf tragische Weise. Und ihre Literatur und Poesie, die waren eh immer irgendwie so sonderbare Vorwegnahmen vom Ende ihres Lebens. Der Film Ingeborg Bachmann, Jemand, der ich einmal war, der beginnt am Ende in Rom. Gemacht hat ihn die Dokumentarfilmregisseurin Regina Schilling. Auch sie ist Österreicherin wie Anja Plaschk und Ingeborg Bachmann. Schilling hat auch schon interessante andere Dokumentarfilme gemacht, zum Beispiel sehr sehenswert Kuhlenkampfs Schuhe von 2018, in dem wird bundesdeutsche Nachkriegsgeschichte erzählt am Beispiel von vier Lebensläufen, unter anderem den Lebenslauf von Kuhlenkampf. Und es geht da um Schuld und Trauma gepaart mit der Aufbruchszeit der Wirtschaftswunderjahre. Und jetzt in dem neuen Film von Regina Schilling gibt es wieder so einen österreichisch-deutschen Hintergrund. Ich habe Ingeborg Bachmann, Jemand, der ich einmal war, schon gesehen. Und ich finde es tatsächlich immer wieder frappierend, wie zerrüttet Bachmann von ihrer eigenen Existenz in dieser Zeit war, wie sie auch an den Umständen gelitten hatte, 50er und 60er Jahre, ihr Zerrissensein zwischen weiblichen und männlichen Anteilen in ihr, das kommt in dem Film gut rüber. Damals hatten Frauen ja Frauen zu sein, und Bachmann scheint sich aber in ihrem Habitus und Gestus oft auch wie ein Mann gefühlt zu haben. Sie sagt das an manchen Stellen auch, und das wurde ihr aber nicht zugestanden. Es gibt Archivaufnahmen von Bachmann, zum Beispiel beim Treffen der Gruppe 47, bei einer Preisverleihung, oder es gibt ausführliche Gespräche auf einem Sofa ihrer Wohnung. Heute ist es wirklich ziemlich schwer auszuhalten, diesen platten Sexismus da zu sehen und zu hören und die Projektion von Weiblichkeit aus männlicher Sicht auf die Frauen. Das ist wirklich ein Hammer. Es wäre interessant, wie Ingeborg Bachmann heutzutage hätte leben können, mit ihrem Anspruch, eben auch die männliche Seite ihres Wesens einfach so rauslassen zu können. Das ist ein interessanter Film, dieser Ingeborg Bachmann, Jemand, der ich einmal war. Die Filmmusik kommt, wie gesagt, auch von einer Österreicherin, von Anja Plaschk, aka Soap and Skin. Hier ist sie nochmal mit ihrer Coverversion eines Songs von Sufjan Stevens, der wiederum durch den Film Call Me By Your Name mit Armie Hammer und einem sehr, sehr jungen Timothée Chalamet bekannt wurde, also der Song Mystery of Love. Hier die Coverversion von Soap and Skin im Original von Sufjan Stevens.

The Girl from Ipanema vom brasilianischen Gitarristen, Sänger und Komponisten João Gilberto. Eins seiner berühmtesten Stücke, auch durch die Aufnahme mit Stan Getz und Astro Gilberto, ist dieses Lied so berühmt geworden. Morgen erscheint ein neues Buch mit dem Titel It Began in Ipanema vom Berliner DJ-Produzenten und Autor Daniel Haxmann. Darin gibt's zum Beispiel Kapitel wie Chega de Saudade, die Eleganz des Unauffälligen. Und Chega de Saudade ist ja auch ein Song von João Gilberto. Das Lied wiederum gilt als der Song, der die Bossa Nova mit auslöste und Gilbertos Karriere entscheidend irgendwie machte. Daniel Haxmann erzählt in seinem neuen Buch It Began in Ipanema die Musikgeschichte von Rio de Janeiro anhand von 50 Songs. Es gibt auch eine Buchpremiere morgen in der Potsdamer Straße im Studio 1111, keine Ahnung, wie man es ausspricht. Haxmann gilt ja schon länger als eine Art Brückenbauer aus Deutschland zwischen Brasilien und vor allem Europa. Viele bringen ihn wahrscheinlich mit Beilefang zusammen, den er irgendwie ja auch nach Deutschland gebracht hat vor 20 Jahren. Die Geschichte in seinem neuen Buch It Began in Ipanema, die startet in den Hügeln, in den Hinterhöfen und improvisierten Studios von Rio de Janeiro. Und man taucht dann mit ihm ein in seine über 20-jährige persönliche Spurensuche und Annäherung an dieses riesige Land Brasilien mit seiner unglaublich diversen Musikgeschichte. Haxmann war nicht nur in Brasilien unterwegs, auch anderswo auf dem südamerikanischen Kontinent. Er arbeitet auch immer wieder mit südamerikanischen MusikerInnen zusammen, auch solchen, die in Deutschland leben. Ein Song, den ich nach wie vor sehr mag von Daniel Haxmann, der heißt Duvia und der ist zusammen mit Santa Marta. Das sind zwei Andalusier und einem Kolumbianer, Venezolaner. Here we go.

Warmer, weicher Sound im Lied The Feeling, neuer Song vom US-Musiker Steve Lacy. Mitte Juli bringt er sein neues Album mit dem fragenden Titel Oh Yeah raus. Ebenfalls Mitte Juli ist diese Künstlerin in Berlin.

0: 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Lies are not something that I want to get caught up in. You can reach out to me anytime, by the way, if you need any more details or you just need to vent or anything. Love and light, Madeline.
1: Hoppala. Jetzt war ich hier ganz abgelenkt von Lily Allen's Song Madeline von ihrem aktuellen Album West End Girl, das sie ja live auf die Bühne gebracht hat, also Bühne im Sinne von Theaterbühne. Sie hat das Album West End Girl von A bis Z in Theatern quer durch das Vereinigte Königreich performt und sie war dann damit auch in Los Angeles. Es gab überall nur Rave-Reviews und am 18. 19. Juli ist sie in Berlin beim Lollapalooza Festival. Ich glaube am 18., also am ersten der beiden Tage des Lollapalooza Festivals. Und da spielen auch noch Künstlerinnen wie Noka Eris oder auch Lord. Und nächste Woche Mittwoch in Zweiger, da verlose ich Tickets für das Lollapalooza Festival. Das ist nächste Woche Mittwoch. In der zweiten Stunde von Zweiger geht's jetzt gleich unter anderem auch um The Cure, allerdings ein bisschen über Bande. Bis gleich.

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2: Um 4 Uhr mit Reza Waffer. Bei der Fußball-Weltmeisterschaft hat die deutsche Nationalmannschaft die Vorrunde mit einer Niederlage beendet. Aus dem ARD-WM-Team Michael Küster.
3: Trotz der frühen Führung durch Leroy Sané hat Deutschland nach schwacher Leistung noch mit 1:2 gegen Ecuador verloren. Die Südamerikaner sicherten sich damit noch als Dritte die Teilnahme am 16. Finale. Platz 2 hat sich die Elfenbeinküste geschnappt nach einem 2:0 über Curaçao, das die Heimreise antreten muss. In Gruppe F haben sich die Niederländer den Gruppensieg geholt nach einem 3:1 über Tunesien. Die Nordafrikaner waren schon zuvor ausgeschieden. Platz 2 ging an Japan, das sich von Schweden mit einem 1:1 getrennt hat. Auch die Skandinavier stehen als gute Gruppendritte im 16. Finale.
2: Im Prozess um den Anschlag auf den Magdeburger Weihnachtsmarkt wird heute das Urteil erwartet. Bei der Tat waren 6 Menschen getötet und mehr als 300 verletzt worden. Aus Magdeburg, Annette Schneider-Solis.
4: Um Betroffenen die Aussage zu ersparen, stellte die erste große Strafkammer ihnen frei, ob sie in den Zeugenstand treten wollen. Alternativ wurden ihre Aussagen bei der Polizei im Selbstleseverfahren eingeführt. Nach 7,5 Monaten juristischer Bestandsaufnahme kommt für den Täter nur eine lebenslange Haft in Frage. Ihm wird 6-facher Mord und, nach Ansicht der Staatsanwaltschaft, 202-facher Mordversuch und 4-fache Körperverletzung vorgeworfen. Staatsanwaltschaft und Nebenkläger fordern zudem die Anerkennung der besonderen Schwere der Schuld und eine anschließende Sicherungsverwahrung.
2: Ein Team des Technischen Hilfswerks soll heute nach Venezuela abreisen. Nach Angaben einer Sprecherin des THW werden knapp 50 Einsatzkräfte mit einer Bundeswehrmaschine vom Flieger Horst Wunsdorf in Niedersachsen in Richtung Erdbebengebiet starten. Geplant ist, dass sie sich an der Rettung von Verschütteten beteiligen. Die Bundesregierung will außerdem Hilfsgüter in das südamerikanische Land schicken. Die Zahl der Toten nach dem Erdbeben ist laut Behörden inzwischen auf mindestens 235 gestiegen. Bund und Länder haben sich darauf geeinigt, wie die Kommunen finanziell entlastet werden sollen. Die Finanzreform ist bei der Ministerpräsidentenkonferenz im Kanzleramt in Berlin vereinbart worden. Hintergrund sind stark gestiegene Sozialausgaben der Kommunen. Dies betrifft etwa die Kinder- und Jugendhilfe oder die Eingliederungshilfe für Menschen mit Behinderung. Künftig soll gelten, in bestimmten Fällen übernimmt der Bund 80% der Mehrkosten. Das waren die Nachrichten. Das Wetter in Deutschland. Tagsüber sonnig, später Richtung Westen Quellwolken, vereinzelt Schauer und Gewitter, Höchstwerte 31 bis 40 Grad. Am Samstag viel Sonne, im Westen später örtlich Schauer und Gewitter, 31 bis 41 Grad, an der Küste etwas kühler. Die Zeit, es ist 4:03 Uhr.
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5: Hallo zur zweiten Stunde.

The Cure mit einem ihrer Klassiker, Pictures of You, im Extended Dub Mix. Robert Smith von The Cure ist derzeit mal wieder in aller Munde, weil er mit einer jungen, sehr erfolgreichen Musikerin zusammengearbeitet hat. Eine Kombination, mit der viele nicht gerechnet hatten. Robert Smith und die US-Musikerin Olivia Rodrigo, die gerade ihr neues Album You Seem Pretty Sad for a Girl So in Love, arbeiten auf deren neuen Album zusammen. Den 67-jährigen Robert Smith und die 23-jährige Rodrigo verbindet wohl mehr als nur die Zusammenarbeit auf Rodrigos neuem Album, wo Robert Smith mit ihr ein Duett singt. Die beiden sind auch befreundet. Sie telefonieren angeblich öfter mal, um über Kleidung und Mode zu reden. Und bei Olivia Rodrigos Auftritt beim Glastonbury Festival letztes Jahr hat sie Robert Smith schon auf die Bühne geholt und die zwei haben gemeinsam Just Like Heaven und Friday I'm in Love performt. Und Rodrigo hat Robert Smith während dieses Auftritts als den, Zitat, vielleicht größten Songwriter, der je aus England hervorgegangen ist, bezeichnet und ihn ihren persönlichen Helden genannt. Beim Primavera Festival in Barcelona dieses Jahr, also vor ein paar Wochen erst, da war Robert Smith dann direkt nochmal der Überraschungsgast bei ihrem Auftritt. Und da haben sie dann den gemeinsamen Song What's Wrong With Me gesungen, der auf Rodrigos aktuellem Album drauf ist. Auf ihrem neuen Album gibt's auch einige Verweise zu The Cure. Im ersten Song des Albums zum Beispiel Drop Dead, da erwähnt sie den Cure-Song Just Like Heaven. Es gibt auch einen Song auf ihrem Album, der heißt The Cure. Da geht's aber wohl nicht um die Band, sondern um Zweifel. Eigene tiefe Unsicherheiten, die sie verspürt und auch Gefühle nach einer gescheiterten Beziehung und der Angewohnheit, sich dann ständig mit anderen zu vergleichen, die kommen in diesem Lied vor. Und Olivia Rodrigo hat auch noch eine andere große Inspirationsquelle in ihrer Musik. Die hört man auch, die heißt Taylor Swift. Besonders auf ihrem Debütalbum Sour hat man das ganz deutlich gehört, aber auch auf ihrem neuen dritten Album. Hier ist der Stupid Song von Olivia Rodrigos neuem Album.

0: Genau, so heißt dieses Lied, What's Wrong With Me, und den haben Olivia Rodrigo, hat ihn zusammen mit Robert Smith gesungen. Zu finden ist da auf Rodrigos neuem Album You Seem Pretty Sad For A Girl So In Love. Die beiden haben den Song auch gerade live zusammen performt beim Primavera Festival in Barcelona Anfang Juni. Und The Cure bringt demnächst wohl auch ein neues Album raus. 2024 kam ja gerade erst Songs of a Lost World raus, was bei Fans und Kritikern sehr gut ankam, tolles The Cure-Album. Auch Olivia Rodrigos neues Album kommt bei der Kritik ziemlich gut an. Viele bescheinigen der gerade mal 23-jährigen US-Musikerin eine hohe emotionale Reife. Und Olivia Rodrigo ist im Business sozusagen aufgewachsen, im Medienbusiness. Sie hat vor der Musik schon geschauspielert. Berühmt geworden ist sie in der Rolle der Paige Olvera in der Disney Channel-Serie Bizarre War. Der erste Song des Albums von Olivia Rodrigo auf ihrem neuen Album jetzt, der setzt auch den Ton für den Rest des Albums, musikalisch und thematisch. Drop Dead, so heißt das Lied, erzählt die Geschichte dieses wundervollen ersten Dates mit Gefühlen von positiver Aufgedrehtheit, gepaart auch mit ein bisschen Angst und der Hoffnung, was die Zukunft vollbringen wird. Und Rodrigo beschreibt es dann so.
1: Drop Dead is definitely the first track for a reason. I think it really like sets the scene of the story of You Seem Pretty Sad for a Girl So In Love. It's kind of like this first interaction between me and this other person that transpires into a relationship and various things throughout the album. So yeah, it's the first step in the journey.
0: Olivia Rodrigo über den ersten Song Drop Dead auf ihrem neuen Album. Da geht's um dieses erste tolle Date und dann geht's weiter mit allem, was Beziehungen so mit sich bringen können. Die erste Hälfte des Albums spielt mit Gefühlen, ja, wie das ist, wenn man Hals über Kopf verliebt ist, und in der zweiten Hälfte geht es dann darum, wenn das Bild des Partners, der Partnerin vielleicht langsam zu bröckeln beginnt und die Beziehung dann eventuell auch auseinandergeht. Das Video zu diesem Lied Drop Dead wurde übrigens im Schloss Versailles gedreht. Nachdem die Besucher raus waren, hatte Rodrigo Versailles für sich. Sie rennt da durch diese riesigen Räume mit der vielen Kunst an den Wänden. Und so klingt der Song Drop Dead von Olivia Rodrigo.

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Olivia Rodrigo mit ihrem Song Driver's License von ihrem Debütalbum Sour. Das kam 2021 raus und mit diesem Lied ging für Rodrigo alles los. Sie war damals gerade mal 17 Jahre alt. Ich mochte den Song auch direkt, ich mag ihn auch immer noch. Und David Byrne von den Talking Heads war damals auch sehr angetan von Rodrigos Debütalbum. Er hat sich dann ein Konzert von ihr im Madison Square Garden in New York angeschaut und sich danach bei ihr persönlich als Fan geoutet und auch daraus ist eine Zusammenarbeit entstanden. Beim Governors Ball Festival letztes Jahr in New York zum Beispiel, da holte Rodrigo den Ex-Talking Heads Frontmann auf die Bühne und gemeinsam haben sie dann den Talking Heads Song Burning Down the House gesungen. Mit lustiger Choreo auch. David Byrne war in Latzhose unterwegs und Olivia Rodrigo hatte irgendwie was Passendes dazu an. Ja, und David Byrne hat Rodrigos erste Single Driver's License letztes Jahr dann auch gecovert. Finde ich sehr schön, diese beiden Perspektiven auf die Liebe, also die eines Teenager-Mädchens und auch die des 74-jährigen David Byrne, wie beide über Schmetterlinge im Bauch und den Herzschmerz im Anschluss an die rosarote Brillenzeit singen. Hier ist David Byrnes Version von Driver's License.

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Lizzo mit Juice von ihrem Debütalbum. Davor Kitsch Creek mit Gut genug. Die Kombination Lizzo und Kitsch Creek, die gab's gerade auf einer Yacht. Also nicht physisch, sondern Lizzo war eine der ersten, die Kitsch Creek Song gelipsingt hat. Mit dem Gesang von Ryan Gema, wie er gut genug singt, macht sie halt die Lippenbewegung dazu. Und der Song geht ja auch schon eine Weile viral im Netz. Im Fall Lizzo und Gut genug habe ich da eher so gemischte Gefühle. Lizzo scheint sich öfter mal ihre Welt zu drehen, wie sie ihr gefällt. Die US-Musikerin hat gerade ihr neues Album Bitch rausgebracht, mit dem sie vielleicht auch so eine Art Comeback wagt, weil vor 3 Jahren wurde Lizzos Image ja nachhaltig ramponiert, als mehrere Tänzerinnen aus ihrem Team Lizzo wegen sexueller Belästigung, Diskriminierung und auch toxischem Arbeitsumfeld vor Gericht verklagt haben. Lizzo hat sich dann für eine Weile zurückgezogen und ihr neues Album Bitch kann vielleicht auch als eine Replik auf das, was vermeintlich geschehen ist, verstanden werden. Und ja, irgendwie werde ich den Eindruck nicht los, dass Lizzo nicht allzu viel dazugelernt hat, vielleicht auch nicht genug da in sich geht. Schuld scheinen immer die anderen zu haben und sie ist eben gut genug. Der erste Song auf ihrem Album heißt A Toast und es ist ein Toast auf die Zeit und Energie, die Lizzo an all diese Leute verschwendet hat. Damit dürften unter anderem die ehemaligen Tänzerinnen aus ihrem Team gemeint sein, die Lizzo 2023 verklagt haben. Wie gesagt, der erste Song des Albums und der klingt so.

0: Lizzo mit dem Titelsong ihres neuen Albums Bitch, ein Lied mit heftigen Meredith Brooks Vibes, von deren Song Bitch aus dem Jahr 1997. Auf Lizzos Albumcover ist eine Hand mit ausgestrecktem Mittelfinger drauf und auf diesem Mittelfinger, da ist Lizzo zu sehen. Und ja, Lizzo liebt diese Art der Provokation. Vergangenen Sommer hat sie auch schon ein wütendes Mixtape veröffentlicht. My Face Hurts from Smiling heißt das. Da gibt's ein ähnliches Cover, da sind beide Mittelfinger in die Kamera gestreckt. Darauf sind dann zwar Smileys abgebildet, aber naja, die Message kommt rüber. Und das Wort Bitch ist auch schon immer fester Bestandteil im Repertoire von Lizzo. Allerdings scheint sie in den vergangenen Jahren selber öfter als Bitch bezeichnet worden zu sein von anderen. Und Lizzo, so scheint es, will sich den Begriff jetzt wohl offiziell zurückerobern, auch mit diesem Album. Ja, sie ist eine Bitch, auch eine Bad Bitch, aber damit müssen dann halt alle anderen eben klarkommen. Lizzo ist auf ihrem neuen Album nach wie vor, scheint sie sehr verletzt zu sein und auch ordentlich auszuteilen. Es gibt zum Beispiel auch einen Song namens Too Nice. Da singt sie, dass die Freundin wohl immer noch in einer Mall arbeiten würde, wenn es Lizzo nicht gegeben hätte, die ihr alles ermöglicht und alles bezahlt hat. Sie scheint eine der Frauen zu sein, die Lizzo 2023 angezeigt haben, also eine ehemalige Freundin. Aber Lizzo sieht sich offenbar als das Opfer in der Geschichte. Sie war einfach immer zu nett zu all diesen Leuten. Und in den Songs klingt immer auch wieder an, dass sie eben so ist, wie sie ist. I'm just that girl, heißt es auch in einem Lied. Und in einem Interview mit dem Popcast der New York Times hat sie neulich was Ähnliches erzählt.
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0: Ja, Lizzo liebt sich selbst und hat nichts zu verbergen und die Welt hat sie dafür eigentlich immer geliebt, für ihre direkte und unverstellte Art. Ja, irgendwie scheint es da wenig Reflexion oder Einsicht zu geben. Schuld sind, wie gesagt, irgendwie immer die anderen.

Too Nice, Lizzo mit ihrem Song über diese Freundin, die wohl immer noch in der Mall arbeiten würde, wenn es Lizzo nicht gegeben hätte, die ja alles ermöglicht, alles bezahlt hat. Die Klagen gegen Lizzo sind wohl noch nicht ganz vom Tisch. Einige Vorwürfe wurden vom Gericht in Kalifornien juristisch aber abgeschwächt oder gestrichen. Andere zentrale Punkte zur sexualisierten Belästigung und dem feindlichen Arbeitsklima, die sind wohl noch weiter Gegenstand eines Verfahrens. Ist natürlich aus der Ferne alles überhaupt nicht einschätzbar, was da dran ist. Auf Seiten von Lizzo scheint es allerdings wenig bis keine Einsicht für irgendwas zu geben. Ich weiß nicht, ob sie über ihren Anteil in der Geschichte mal nachgedacht hat. Wenn man das Album hört, könnte man denken, eher nicht. Musikalisch ist Bitch der berühmte Gemischtwarenladen geworden. Es sollte ursprünglich mal ein viel rockigeres Album werden. Die Ideen wurden aber verworfen, als zwei Testsingles in den Charts dermaßen gefloppt sind. Jetzt ist Lizzo all over the place. Es gibt R&B, Pop, ein bisschen Funk, auch Rock. Die Songs sind nicht wirklich schlecht, aber irgendwie auch egal. Die Mühelosigkeit von früher ist definitiv weg. Der Zeitgeist hat sich auch sehr verändert zu damals, als Lizzo 2019 ihr sehr erfolgreiches Album 'Cause I Love You rausgebracht hat. Da konnte sie zum Beispiel mit Body Positivity punkten. Sie singt auch heute noch vom Big Girl Image über Frauen wie sie, die keine Kleidergröße 34 bis 38 tragen. Das nehmen ihr viele aber auch nicht mehr ab, weil sie 30 Kilo abgenommen hat. Ich glaube auch mit der Spritze. Aber naja, was soll man dazu sagen, wie es Frau macht? Sie kann es eigentlich nie richtig machen, aber irgendwie hat Lizzo ihr Mojo verloren. Und mir persönlich hätte auch mehr Demut und weniger Mittelfinger besser gefallen auf dem Album. Was nach wie vor toll ist, ist Lizzos Stimme. Und damit sage ich Tschüss für heute. Noch ein Song von ihr, Little Black Cat. Mein Name ist Elissa Hirsemann. Nächste Woche können Sie in Swagger Karten fürs Lollapalooza Festival in Berlin gewinnen. Ich freue mich drauf. Bis dahin. Ciao.

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2: Um 5 Uhr mit Thomas Haag. Guten Morgen. Der Brandenburger Waldbrandschutzbeauftragte Engel hat dazu aufgerufen, die Wälder in der Region in den kommenden Tagen möglichst zu meiden. Engel sagte in RBB 24 Brandenburg aktuell, man solle sich anderswo ein schattiges Plätzchen suchen. Wer dennoch in den Wald gehen wolle, solle dort auf keinen Fall rauchen oder Feuer machen. 95% der Waldbrände seien menschengemacht, so Engel. Er erwartet, dass für den gesamten Westen Brandenburgs in den kommenden Tagen die höchste Gefahrenstufe ausgerufen wird. Autofahrer müssen sich auf den Brandenburger Autobahnen abschnittsweise auf Behinderungen durch Hitzeschäden einstellen. Wie ein Polizeisprecher dem RBB sagte, ist die Autobahn 2 zwischen Ziesa und Wollin in Richtung Berlin gestern Abend gesperrt worden. Die Fahrbahn sei wegen der Hitze aufgebrochen und habe mehrere Autos beschädigt. Das Problem tritt laut Autobahn GmbH vor allem bei älteren Betonfahrbahnen auf, die schon Vorschäden aufweisen oder öfter repariert wurden. Bei neu gebauten Autobahnabschnitten gäbe es dieses Problem nicht. Die Sperrungen wegen der Reparaturarbeiten auf der A2 dauern voraussichtlich bis Sonntag an. Der Bundestag entscheidet heute über ein Gesetz, das Verkehrsprojekte deutlich beschleunigen soll. Nach dem Gesetzentwurf von Verkehrsminister Schnieder soll die Planung und Genehmigung für den Bau von Autobahnen, Schienen und Wasserwegen vereinfacht werden. Das sogenannte Infrastruktur-Zukunftsgesetz soll dafür sorgen, dass Straßen, Brücken, Bahnstrecken oder Flughäfen schneller geplant und gebaut werden können. Oppositionspolitiker und Umweltschützer äußerten sich kritisch. Der Natur- und Umweltschutz werde ihrer Ansicht nach ins Abseits gedrängt. Am Berliner Hauptbahnhof weiht die Deutsche Bahn heute Mittag eine neue Verbindung ins Ausland ein. Ab sofort sind Prag, Berlin und Kopenhagen über die Schiene direkt verbunden. Mit dem neuen Angebot wird die erste neu grenzüberschreitende Verbindung realisiert. 9 weitere sollen folgen. Zur Eröffnung werden unter anderem Bundesverkehrsminister Schnieder und Berlins Verkehrssenatorin Bonde erwartet. Bei der FIFA-Fußball-WM hat Deutschland das letzte Spiel der Vorrunde 1:2 gegen Ecuador verloren. Die DFB-11 hatte sich aber schon vor der Partie als Gruppenerster für die K.O.-Runde qualifiziert. Im Parallelspiel trennten sich Curaçao und Elfenbeinküste 0:2. Damit steht die Elfenbeinküste zum ersten Mal in der K.O.-Runde einer Fußball-WM. Die Niederlande haben Tunesien 3:1 geschlagen, Japan und Schweden trennten sich 1:1 unentschieden. Soweit die Nachrichten. 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Das Wetter heute wieder sonnig und auch sehr heiß und das bei Maximalwerten von 33 bis 37 Grad.
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3: Schönen guten Morgen.
4: Guten Morgen.

0: Sandwiches von Gordy um 5:07.
1: Und jetzt können wir zum Geburtstag gratulieren, und zwar einer US-amerikanischen Sängerin und Schauspielerin. Ich würde mal sagen, sie ist heute sehr, sehr bekannt, und sie wurde 2010 erstmals bekannt durch die Rolle der Cat Valentine in der Nickelodeon-Serie Victorious und deren Ableger Sam Cat. Happy Birthday zum heutigen 33. Geburtstag.
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0: Pure Shores von den All Saints im mega fitten Freitagmorgen hier bei Radio 1. Hier ist der schöne Morgen. Wie lange hast du geschlafen?
1: Ja, also ich mache das ja ganz, ganz selten, dass ich wirklich wegen irgendwas so lang wach bleibe. Mhm. Allerdings merkte ich, deutsche WM-Spiele sind mir irgendwie heilig. Das will ich auf keinen Fall verpassen.
0: Siehst du, haben wir beide neu geguckt.
1: Ja, auch wenn viele sagen, ja, ging ja um nichts mehr. Naja, und dann habe ich geschlafen, weil du gefragt hast, ich glaube so 2,45.
0: Ja, so ungefähr war es bei mir auch.
1: Ja. Und es hat sich ja gelohnt.
0: Das Schlafen.
1: Ja, das war wirklich ein sehr enttäuschender Auftritt. Also Deutschland ist ja für alle, die tatsächlich schon geschlafen haben, in der zweiten Minute durch Leroy Sané mit 1-0 in Führung
0: zu
1: gegangen.
0: Zu Unrecht.
1: Zu Unrecht, muss man sagen. Also Sané konnte gar nichts dafür, aber vorher hat Kai Havertz also ganz offensichtlich den Gegner mit dem Fuß am Kopf getroffen, auch noch auf einer unfassbaren Höhe. Wurde trotzdem gegeben, aber es gab Gerechtigkeit für Ecuador, für die es um richtig viel ging. In der 9. und in der 78. Minute haben die noch 2 Tore erzielt, dadurch mit 2-1 gewonnen. Das war ein schlimmer Auftritt von Deutschland und ich finde, wie es der Spiegel heute in einer Überschrift schreibt, ich habe es nicht wörtlich drauf, aber das hat schon wieder Vibes von 2018 und 2022, weil es extrem hilflos wirkte, oder?
0: Aber ist das nicht krass, weil nach den ersten beiden Spielen, wo ich uns ja auch nicht so überzeugend fand, wurde doch schon wieder gehypt, dass es ist einer der WM-Top-Favoriten und so. Wartet doch immer mal ein bisschen ab damit. Also ich glaube, auch gegen Elfenbeinküste haben wir zum Schluss gewonnen.
1: Jetzt machst du du machst das in die andere Richtung. Ich bin ja bei beiden skeptisch.
0: Ja, genau.
1: Also hört auf damit zu sagen, wir sind schon fast Weltmeister, aber hört auch auf damit zu sagen, wir haben gegen Ecuador verloren.
0: Ja, bin ich aber auch. Ich habe nur erwähnt, dass wir bisher schon wieder eher so auf dem Weg waren, dann zu sagen, wir werden jetzt Weltmeister. Ja. Und ich meine, das ist ja noch überhaupt nicht absehbar.
1: Gut, hat Weltmeister hat jetzt auch keiner gesagt, weil immer, wenn über Favoriten gesprochen wurde, blieb es bei Spanien, Frankreich, England, jetzt auch Argentinien. Es wirkte so ideenlos, oder?
0: Mhm. Und mit wenig Leidenschaft und auch mit wenig Körperlichkeit. Kann daran liegen, dass das Ecuador halt super gut gemacht hat. Aber man hat ja immer das Gefühl, da spielen irgendwie so welche, die sind körperlich auch sehr überlegen.
1: Ja, und es ist, was mir ja schon seit Monaten immer, also nicht nur mir auffällt, ich finde, im Spielaufbau sieht es bei Deutschland immer ein bisschen leichtsinnig aus. Auf jeden Fall verliert man ganz häufig im Spielaufbau Bälle. Und das wird dann halt gefährlich. Und wenn es dann eine Mannschaft wie Ecuador ist, die übrigens wirklich gut sind, ich muss es immer wieder sagen, die haben ja im Vorfeld auch gegen Argentinien gewonnen und so. Also dann kann das schon mal schief gehen. Und so ist es gestern gelaufen. Jetzt gucke ich gerade parallel hier Türkei gegen USA. Da steht es 2-2. Also die Türkei hat 2 Tore geschossen, vorher gar keins. Und viel interessanter aus deutscher Sicht, denkt man gar nicht, Paraguay gegen Australien, weil man munkelt, laut allen Berechnungen, die auch unser Reporter vor Ort angestellt hat, sind das die beiden wahrscheinlichsten Teams, gegen die Deutschland am Montag spielen könnte, Paraguay oder Australien. Jetzt steht es da 0-0. Und wir sprechen heute mit mehreren Fußballexperten. Zum einen mit unserem Experten, der im deutschen Quartier ist, in Winston-Salem. Und der wird uns schon um 6:45 erzählen, wie er das erlebt hat. Vielleicht auch, wie die Stimmung in der Mannschaft ist. Und wir sprechen natürlich mit unserem Hauptfußballexperten, mit Andreas Ulrich, heute hier im schönen Morgen um 9:15. Der blickt auch schon so ein bisschen voraus und sagt, was er erwartet von der deutschen Mannschaft im weiteren Turnierverlauf. Dieser weitere Turnierverlauf kann 1 bis 5 Spiele noch dauern.
0: Aber wir machen natürlich heute Morgen nicht nur Fußball. Wir werden natürlich auch die Hitze thematisieren. Am Wochenende wird es ja nochmal dolle mehr warm, als es jetzt ohnehin schon ist. Und wir sprechen mit Hermann Josef Tenhagen von finanztipp.de, werden wir sprechen über Verbrauchertipps zur Hitze. Also was kann man tun, um der Hitze entgegenzutreten? Was sollte man sich möglicherweise anschaffen und was auch nicht? Und wir haben natürlich auch um 6:45 heute wieder Karten für Nick Cave für Sie.
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0: The Band von Bleachers, 5.23 Uhr.
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2: Ja, viele nehmen ja so Omega-3-Kapseln oder als Öl oder ähnliches. Und vielleicht gehört auch Michael Köhler dazu, ohne zu sehr in sein Privatleben dringen zu wollen. Er ist Radio 1-Hörer und stellte sich eine Frage. Und nachdem er sie sich gestellt hat und sie nicht beantworten konnte, hat er gesagt, dann frage ich mal den Experten für alles von Radio 1. Wir reichen die Frage weiter. Michael, vielen Dank für die Frage. Stimmt's denn, Herr Drösser, dass die gesunden Omega-3-Fettsäuren von Algen produziert werden, nicht von Fischen?
3: Vielleicht ist der Fragesteller von heute Vegetarier oder er mag einfach keinen Fisch. Jedenfalls ist die Frage, sind diese Omega-3-Fettsäuren schon in Algen drin, die von Fischen gefressen werden? Dann könnten wir uns ja diesen Mittelsmann sparen. Und das stimmt tatsächlich. Insbesondere die Fettsäuren EPA und DHA werden von Algen produziert. Die Algen werden von Kleinstlebewesen wie Krill gefressen. Kleine Fische essen den Krill, größere Fische essen die kleineren Fische. Und so sammeln sich diese gesunden Fettsäuren im Fett der Fische an. Bevor jetzt alle anfangen, Algen zu mümmeln, muss man sagen, in den Fischen sind diese Fettsäuren stärker konzentriert. Man kriegt also schneller eine gesunde Dosis ab. Aber Hersteller sind auch auf diesen Trichter gekommen. Sie züchten Algen und produzieren dann ein Algenöl, das eine genau definierte Menge dieser Fettsäuren in konzentrierter Form enthält. Also, es sind nicht die Fische, sondern die Algen, die diese gesunden Stoffe produzieren. Die Fische filtern sie nur sozusagen heraus und reichern sie in ihrem Fett an.
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0: The Carpet Crawlers von Genesis. Und damit ist es aber ganz genau 5.30 Uhr, halb sechs.
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2: Mit dem Hitzereport. Heute gibt es von früh bis spät strahlenden Sonnenschein von einem verbreitet wolkenlosen Himmel. Es ist heute zwar nicht mehr so schwül, aber nach wie vor sehr heiß bei 33 bis 37. In Berlin gibt es heute 36 Grad. Die Ozonbelastung und die Waldbrandgefahr sind weiterhin hoch. Morgen gibt es erst viel Sonnenschein. Am Nachmittag und Abend sind dann von der Prignitz ausgehende einzelne, dann aber kräftige Schauer und Gewitter möglich. Es ist morgen dann wieder schwül und wird rekordträchtig heiß bei 38 bis 41 Grad. Am Sonntag nach sonnigem Beginn, dann zum Nachmittag hin einige kräftige Hitzegewitter möglich bei drückender Schwüle und Höchstwerten von 38 bis 42 Grad.
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0: Auf Radio 1, ja, und die Hitze, das wurde schon angekündigt, wird zu Problemen führen bei verschiedenen Fahrbahnen. Wenn ich das hier richtig interpretiere, ist das auch jetzt schon so. Und dadurch gibt es heute Morgen relativ viele Verkehrsmeldungen. Erstmal eine, die wahrscheinlich nichts mit der Hitze zu tun hat. A2 Hannover Richtung Berlin zwischen Rast Platz Wüstenforst Süd und Ziesa gibt es Behinderung nach einem Unfall. Und jetzt geht's los. Kurz dahinter ist die Autobahn zwischen Ziesa und Wollin wegen Hitzeschäden auf der Fahrbahn gesperrt. A9 Berlin Richtung Leipzig zwischen Kleinmarzehns und Köselitz liegen Gegenstände auf der mittleren Spur. A10, das östlicher Berliner Ring Richtung Dreieck Spreeau, zwischen Marzahn und Hellersdorf gilt nur noch Tempo 40. Die linke Spur ist wegen Schlaglöchern gesperrt. A10 westlicher Berliner Ring in Richtung Dreieck Havelland zwischen Potsdam Nord und Spandau ist wegen, da sind sie wieder, Fahrbahnschäden die linke Spur gesperrt. A13 Berlin Richtung Dresden zwischen Baruth-Mark und Rastplatz Buggraben ist der Asphalt aufgesprungen. Es gilt nur noch Tempo 60. Und noch eine Meldung vom Stadtverkehr Berlin. B96a Niederschönhausen-Grabbe-Allee in Höhe Pastor-Niemöller-Platz sind derzeit die Ampeln außer Betrieb. Kommen Sie dennoch irgendwie gut voran.
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0: schönen guten Morgen.
2: Guten Morgen.
0: Und ich habe eine Frage an dich. Mhm. Du guckst ja Fußball bei AD und ZDF, ich in der Regel auch. Ich habe ja trotzdem mir dieses Magenta TV für die WM für einen Monat gebucht. Mhm. Und jetzt erkläre mir, weil gerade beim Fußball passiert es hier gerade, wir gucken ja gerade Paraguay, Australien.
2: Hydration Break.
0: Ja. Warum ist das nicht deutsch, Hydration Break?
2: Erfrischungspause?
0: Warum schreibt man das nicht hin?
2: Ach so, nee, weil es einfach ein feststehender Begriff ist, oder?
0: Ja, genau, könnte man meinen, bis man dann Magenta guckt. Und das mit diesem gleichen Logo und der Farbe außenrum steht da, Trinkpause.
2: Ah.
0: Und jetzt frage ich mich, das ist ja eine Entscheidung. Warum ist es da Englisch und da Deutsch?
2: Ja.
0: Und wir werden das nicht klären und niemand auf der Welt weiß es. Ja. Auf jeden Fall weiß ich dadurch immer, weil ich es manchmal vergesse, während ich vor der Couch wegdämmer, ob ich bei AD und ZDF oder Magenta bin, dann fällt es mir wieder ein. Also jetzt ist bei AD und ZDF Hydration Break, bei Magenta ist Trinkpause.

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1: Can't stop von den Red Hot Chili Peppers um 5.37 Uhr.
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3: Da haben wir eine schöne Mail von Matthias bekommen. Guten Morgen, Matze.
1: Ja, Matthias, hallo, guten Morgen.
3: Und er schreibt so etwas, wie wir es uns wünschen. Eine kleine Geschichte zu dem Song, was er mit dem Song verbindet. Liebes Radio 1, schöner Morgenteam. Es gibt Lieder, die haben innerhalb einer sozialen Gruppe eine besondere Bedeutung. Für unser Laborteam war es Me and You and I von Vanish. Wenn der Song bei euch gespielt wurde, wir hatten immer Ausrufezeichen Radio 1 eingestellt, kamen alle Mitarbeiter nach hinten ins Chemielabor geströmt, wo das Radio stand. Irgendwie liebten wir alle dieses Lied und so dürfte es auch auf keiner Firmenfeier fehlen. Es muss so Anfang der 2000er gewesen sein und seit damals habe ich den Song auch nicht wieder gehört. Wäre toll, wenn ihr das ändern könntet. Viele Grüße, Matthias.
1: Ja, können wir, machen wir auch gleich, aber wir haben auch nicht die Geschichte zum Song. Also Vanish war nämlich gar keine Band, sondern nur ein kurzzeitiger Projektname, denn Andreas Brun, der steckt hinter Vanish, komponiert unter anderem Werbejingles und Me and You and I war gar nicht als reguläre Single gedacht, sondern sollte nur die Musik für einen Letter-Werbespot sein. Der Song kam gut an und mauserte sich zum Überraschungshit.
3: Für alle, die es nicht kennen, das war so ein Butterersatz oder so, oder?
1: Ja, gab auch andere natürlich.
3: Naja, ja, aber jetzt nur den Namen nennen.
1: Das ist so eine Margarine, ne?
3: Ich dachte nämlich auf Anhieb, als du es gerade sagtest, oh, Brief, was für ein Brief, Letter. Ja, aber jetzt weiß ich, was du meinst.
1: Das war nicht mal der Slogan, du Schuft, du hast die Pum-Pum-Pum geklaut.
3: Ah, ja, okay,
1: weil die im Kühlschrank nicht mehr aufzufinden war. Also auf jeden Fall Überraschungshit übrigens, durchaus erinnert der an Placebo, diesen Hit aus dem Jahre 2001. Bergen wir jetzt für Sie, Matthias, und für alle anderen Musikinteressierten. Hier ist also Me and You and I von Andreas Brun, kurzzeitig auch bekannt als Vanish.

0: Matthias kamen alle immer angelaufen ins Chemielabor, wenn dieser Song lief, Me and You and I. Freundlicherweise hatten sie damals dann Radio 1 gehört. Der Song von Vanish aus dem Jahre 2001. Dankeschön, lieber Matthias, für Ihre Nachricht und für Ihren Wunsch. Und wenn Sie jetzt etwas haben, wo Sie sagen, ja, das könnte ich mir auch mal wünschen, morgens bei Radio 1 im Radio, dann bitte an diese Adresse.
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0: Over You von Chet Faker. Es wird im schönen Morgen auf Radio 1 am Freitagmorgen gleich 5.47 Uhr.
1: An diesem Wochenende wird sichtbar, was sonst meist hinter den Kulissen passiert. Architektur nämlich und Stadtplanung. Denn morgen am Samstag und am Sonntag lädt die Architektenkammer Berlin wieder zum Tag der Architektur ein. Planungsbüros öffnen ihre Türen, stellen Projekte vor und geben Einblicke in ihre Arbeit.
0: Unsere Radio 1-Kollegin Laurina Schreder hat sich bereits einen Eindruck vom Programm verschafft. Unter anderem hat sie das Cornelius-Forum in Wedding besucht. Das ist ein Neubau des Evangelischen Kirchenkreisverbands Berlin-Mitte-Nord. Dort entstehen unter anderem Wohnungen, Büros und ein Café. Und was das Projekt so besonders macht, hat Laurina uns auch erklärt.
2: Ja, das kommt ohne Heizung aus. Also es ist das erste Haus in Deutschland tatsächlich gebaut vom Büro Baumschlager Eberle nach dem Prinzip 2226. Das steht für die Minimal- und die Maximaltemperatur im Gebäude. Und die wird nur über das Lüften, also Fenster auf zu, automatisch per Computersoftware gesteuert. Sowie durch die Beschaffenheit des Hauses reguliert. Also dicke Außenwände, die Wärmespeichern langsam abgeben, sowie innenliegende Fenster, damit die Außenwand als Verschattung zusätzlich dienen kann. Und eine erste Assoziation ist daher vielleicht sowas Festungsartiges, aber dazu ist es dann eigentlich doch wieder zu offen.
1: Und auch beim Klimaschutz will das Projekt ein Zeichen setzen, dazu Amtsleiter Thomas Franken.
3: Es gab auch noch einen Vorschlag für ein begrüntes Objekt. Das fanden wir aber dann hinterher im Handling und in der Nutzung zu kompliziert. Es muss ja auch für den Alltag tauglich sein, sodass es dann sehr schnell dieses Gebäude geworden ist, weil es eben funktional ist und trotzdem eben auf Heizung und Klimatechnik verzichtet, was uns auch nochmal richtig Geld spart.
0: Und wenn Sie jetzt Lust bekommen haben, selbst einen Blick hinter die Kulissen der Berliner Architektur zu werfen, Laurina hat noch ein paar Veranstaltungstipps für Sie.
2: Tatsächlich sind einige der vielleicht attraktivsten Führungen schon ausgebucht, also zum Beispiel der Tower am Flughafen Tegel oder die Sanierung vom Haus des deutschen Sports im Olympiapark. Aber man kann ja auch sich die einzelnen Büros mal angucken und alle möglichen Fragen zu deren Gebäuden so stellen. Zum Beispiel Kleihus und Kleihus, die sind da schön an der Spree gelegen mit großer Terrasse, vielleicht auch an diesem Wochenende ganz nett. Die haben nämlich unter anderem die BND-Zentrale an der Chausseestraße gebaut. Aber ich würde sagen, es lohnt sich auch, jüngere Büros kennenzulernen, wie die eben mit der Gestaltung von Raum und den Herausforderungen heute umgehen. Das Studio Inso ist so ein Beispiel aus Pankow. Die haben zum Beispiel den diesjährigen Pavillon vom HKW entworfen und beschäftigen sich viel mit natürlichen Baumaterialien wie Reet oder Stroh auf praktischer und auch auf Forschungsebene.
1: An diesem Wochenende öffnet also der Tag der Architektur in Berlin Türen, Räume und Gebäude. Das komplette Gespräch mit unserer Kollegin Laurina Schreder. Und alle Infos zu den Veranstaltungen gibt's auf radio1.de.

0: Only Ever von Lucy Park um 5.55 Uhr.
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4: In Deutschland bereiten sich Kommunen auf das bevorstehende besonders heiße Wochenende vor. Viele Veranstaltungen wurden abgesagt. Mehr dazu erfahren Sie gleich in unseren Radio 1 Nachrichten um 6 mit Elisabeth Mattner.
0: Und bis dahin noch ein Song, und der kommt von Tesh Sultana.

0: Beyond the Pine von Tesh Sultana um 6 Uhr.
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0: Mit Elisabeth Mattner. Guten Morgen, Elisabeth.
2: Guten Morgen. Nach den Erdbeben in Venezuela bereiten sich internationale Hilfsteams mit Spürhunden auf den Einsatz dort vor. Unter anderem fliegen heute 50 Einsatzkräfte des Technischen Hilfswerks in das Katastrophengebiet, um unter den Trümmern nach Überlebenden zu suchen. Jenny Barke berichtet.
3: Mexiko, das selbst schwere Erdbebenkatastrophen erlebt hat, schickt ein 250-köpfiges Team aus Rettungskräften und Medizinern mit 4 Flugzeugen nach Venezuela, wie Präsidentin Claudia Sheinbaum mitteilte. 5 Spürhunde und eine Drohne seien ebenfalls Teil des Einsatzes. Die USA haben Nothilfen in Höhe von 150 Millionen US-Dollar zugesagt. Such- und Rettungsmannschaften seien entsendet, humanitäre und medizinische Hilfe auf den Weg gebracht, teilte US-Außenminister Marco Rubio mit. Die venezolanische Regierung gibt die Zahl der Todesopfer inzwischen mit 235 an. Rund 40.000 Menschen gelten derzeit als vermisst.
2: In Deutschland bereiten sich Kommunen und Behörden auf die kommenden sehr heißen Tage vor. In vielen Regionen wurden Veranstaltungen abgesagt. Mehr von Jan Busche.
4: Straßen- und Sommerfeste, Kulturfestivals, Sportveranstaltungen wie der Halbmarathon in Hamburg. Um die Gesundheit der Menschen zu schützen, können viele dieser Events nicht stattfinden. Im Reichstagsgebäude in Berlin wird die Glaskuppel und die Dachterrasse am Wochenende gesperrt. In vielen Regionen haben die Straßenmeistereien ihre Bereitschaft erhöht. Strecken sollen verstärkt kontrolliert werden. Denn bei großer Hitze treten oft Schäden am Asphalt auf. Die Bahn rät Reisenden, geplante Fahrten zu verschieben.
2: Die Länder und Kommunen in Deutschland sollen finanziell entlastet werden. Darauf haben sich die Ministerpräsidentinnen und Präsidenten mit Bundeskanzler Merz geeinigt. Demnach soll der Bund künftig 80% der Mehrkosten übernehmen, wenn neue Bundesgesetze bei Ländern und Kommunen zusammen Ausgaben von mehr als 200 Millionen Euro verursachen. Bundeskanzler Merz und Niedersachsens Ministerpräsident Lies sprachen von einem fairen Ausgleich. Die neue Regelung soll zum 1. September in Kraft treten. Ob Handy, Waschmaschine oder Kühlschrank. Gehen sie kaputt, haben die Menschen in Deutschland länger das Recht, sie reparieren zu lassen. Das hat der Bundestag am späten Abend beschlossen. Maximilian Ulrich berichtet.
5: Hersteller sind jetzt verpflichtet, Geräte zu einem angemessenen Preis zu reparieren, auch wenn die 2-jährige Gewährleistungsfrist schon abgelaufen ist. Das Ziel? Weniger Elektroschrott und mehr Aufträge für heimische Reparaturbetriebe. Das Recht gilt für alle Geräte, bei denen Hersteller schon jetzt Ersatzteile für eine bestimmte Zeit anbieten müssen. Das sind vor allem technische Geräte wie Smartphones, Tablets oder Kühlschränke. Außerdem müssen Hersteller ihre Geräte zukünftig so bauen, dass sie auch repariert werden können.
2: Deutschland hat bei der Fußballweltmeisterschaft das erste Mal verloren. Ja. Im letzten Gruppenspiel gegen Ecuador stand es am Ende 1:2. Das deutsche Team stand aber schon vor dem Spiel als Gruppensieger fest. Stürmer Dennis Undaff versucht es trotzdem positiv zu sehen.
6: Wir können aus dem Spiel vieles lernen für Montag. Heute habe ich das Gefühl, war Ecuador griffiger, ekliger als wir. Die wollten den Sieg mehr. Und ich glaube, das hat man im Spiel gesehen. Dürfen wir es jetzt nicht so schlimm sehen, dass nur weil wir jetzt ein Spiel verloren haben. Wir alle in der Kabine haben schon viele Niederlagen gehabt. Einfach Video angucken, daraus lernen und die Schlüsse daraus ziehen.
2: Neben Deutschland haben sich auch die Elfenbeinküste und Ecuador für die K.O.-Runde qualifiziert. Außerdem sind auch die Niederlande, Japan und Schweden im 16. Finale. Soweit die Radio 1 Nachrichten. 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
0: Die Temperaturen aktuell in Berlin und Brandenburg noch angenehm kühl, zwischen 16 und 19 Grad. Heute den ganzen Tag sonnig, bei maximal 33 bis 37, in Berlin bis 36 Grad. Der Blick aufs Juni-Rekordhitzewochenende. Morgen am Samstag auch sonnig, erst am Abend vielleicht ein paar Schauer und Gewitter bis 41 Grad. Am Sonntag auch sonnig, im Tagesverlauf stellenweise Hitzegewitter, örtlich mit Unwetterpotenzial. Drückend schwül am Sonntag und weiter Temperaturen um 40 Grad.
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2: Auf Radio 1 A2 Hannover Richtung Berlin zwischen Rastplatz Wüstenforst Süd und Ciesa gibt es Behinderungen nach einem Unfall. Und kurz dahinter ist die Autobahn zwischen Ciesa und Wollin wegen Hitzeschäden auf der Fahrbahn gesperrt. Hitzeschäden gibt es auch auf der östlichen A10 Richtung Dreieck Spreeau zwischen Marzahn und Hellersdorf. Da ist nur die rechte Spur frei. Es gilt Tempo 40. Dann auf der westlichen A10 in Richtung Dreieck Havelland zwischen Potsdam Nord und Spandau. Auch hier ist nur die rechte Spur frei und betroffen ist auch die A13. 18 Richtung Dresden zwischen Baruth-Mark und Rastplatz Buggraben. Dort kommt der Asphalt hoch. Es gilt Tempo 60. Da müssen Sie auch mit Stau rechnen. Da bin ich nämlich heute früh lang gefahren und da standen die schon ganz lange. Und A10 östlicher Berliner Ring Richtung Dreieck Spreeau zwischen Hohenschönhausen und Marzahn liegen gerade Gegenstände auf der Fahrbahn. Nach Berlin B96A Niederschönhausen-Grabbe-Allee in Höhe Pastor-Niemöller-Platz sind die Ampeln außer Betrieb. Wir wünschen Ihnen eine gute und sichere Fahrt.
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7: Schönen guten Morgen.
8: Guten Morgen und hallo.
7: Es ist ja vorgeschrieben in Deutschland, dass man Rauchmelder in der Wohnung oder im Haus hat. Mhm. Habe ich auch. Ich habe bei mir in der Wohnung so mehreren Zimmern. Und das sind welche, die habe ich so vor 8 oder 9 Jahren gekauft. Da kann man die Batterie nicht wechseln. Das heißt, man nutzt die ganze Zeit und dann geben sie irgendwann alle 6 Stunden einen einzelnen Piepton ab. Dann weiß man, jetzt ist die Batterie leer. Mhm. Weitestgehend leer jedenfalls. Aber er piept halt alle 6 Stunden. Also ich habe jetzt schon 9 dran, alles gut. So, und den habe ich noch nicht weggebracht. Wie verhindere ich, dass der jetzt weiterhin alle 6 Stunden piept? Hat jemand eine Idee? Elisabeth, du.
2: So eine Frage am
8: Darf
2: Morgen.
8: Darf ich?
2: Ja, bitte.
8: Vorschlaghammer holen, Teil abhauen von der
7: ich
8: Decke,
7: habe,
8: oder?
7: Das war der erste Versuch. Ja. Ich habe einen Hammer genommen, ja. Nicht kaputt gekriegt. Was sagst du?
2: Ich, okay. Ja, ich weiß, ihr seid so grob unterwegs. Ich hätte es erstmal versucht. Da gibt es doch meistens auch so Knöpfe, wo man einfach drauf drücken
8: oder
2: muss.
8: Oder mit dem Teil reden.
7: Da stand, man kann es drehen und das ging nicht. Ich sage, ich habe Lösung gefunden.
2: Deine Nachbarn müssen ja froh sein, dass du es nicht aus dem Fenster schmeißt.
7: Meine Lösung war... Na? Ich habe ins Waschbecken ganz viel Wasser eingelassen und habe das Ding da eine Stunde versenkt. Damit es dann keine Geräusche mehr macht.
8: Das ist brutal, oder? Rauchmelder haben auch Gefühle.
7: Ja,
8: naja, das siehst du bitte nicht im Radio.
7: Kein Plan. Ja.

0: Surferblatt mit Karen um 6:09.
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2: Und heute ist ein Freitag und wegen des heutigen Datums werden heute auch viele heiraten, denn der 26.06.26 gilt als Glückstag. Alles Gute.
0: Und vielleicht wird das der Hochzeitssong.

0: kommen sie nicht vorbei.
1: Am zweiten Tag der Ukraine-Wiederaufbaukonferenz in Danzig. Schon seit gestern ist klar, die EU stellt dem Land Milliardenhilfen zur Verfügung. Wir sind zum Interview verabredet mit der Bundesministerin für wirtschaftliche Zusammenarbeit und Entwicklung, Rim Alabali Radovan von der SPD. Wir werden sie unter anderem fragen, warum Geld für die Ukraine ihrer Ansicht nach gut investiertes Geld ist. Um kurz nach neun hier im schönen Morgen.
0: Direkt vor ihrer Haustür.
2: Heute und morgen wird das Ufer des Nordstrands an der Talsperre Spremberg traditionsgemäß zum Zentrum des Wassersports in der Region. Bereits zum 18. Mal ist es Schauplatz der internationalen Drachenbootregatta. Dutzende Teams kämpfen am Samstag um die begehrten Pokale, umrahmt von beliebten Spaßwettkämpfen wie Drachenboot-Tauziehen und Badewannenrennen. Und rundherum gibt es viel Party mit Musik.
0: Im weiten Rund
1: hat die deutsche Fußballnationalmannschaft gestern Abend gegen Ecuador mit 1:2 verloren. Im 16. Finale geht's für die Deutschen am Montagabend in Boston weiter gegen einen Gruppendritten. Seit heute Nacht kennen wir den Gruppendritten der Gruppe F, das ist Schweden, und den der Gruppe D, das ist Paraguay. Außerdem noch möglich Südkorea und Schottland. Wer es wirklich wird, steht wohl erst in der Nacht zum Sonntag fest und ist höhere Mathematik. Das lassen wir uns aber noch erklären von unserem Fußballexperten Dirk Walzdorf hier in gut 20 Minuten. Spiel Kunst erwarten wir heute Abend beim Knallerspiel um den Gruppensieg in Gruppe I. Frankreich gegen Norwegen ab 21 Uhr live im ZDF.
0: Und auf keinen Fall vergessen.
2: In Brandenburg und Berlin beginnen die Sommerferien in knapp 2 Wochen am Donnerstag, den 9. Juli. Heute ist bereits der letzte Schultag vor den Sommerferien. In Hessen, Rheinland-Pfalz und im Saarland. Das sind die ersten 3 von 16 Bundesländern mit großen Ferien. Die letzten sind auch dieses Jahr mal wieder die Bayern. Dort ist der letzte Schultag vor den Sommerferien erst am 31. Juli.
0: Das war die Radio 1 Tagesvorschau. 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

0: With You von Rio Costa um 6.16 Uhr.
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0: Humanity von Lava LaRue. Freitagmorgen bei Radio 1. Es ist 6.20 Uhr, 10 Minuten vor halb sieben.
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2: Zur Fußball-WM hat man jetzt immer wieder diese wunderbaren Ausschnitte gesehen, wie die deutsche Nationalmannschaft 1994 ans Rappen gebracht wurde. Am Mikrofon Thomas Helmer.
3: Na gut, wenn wir euch da mit drüber schleppen, dann zeigt uns, wie es geht, so echt super geil zu rappen.
2: Oder natürlich MC Lord Amadeus.
4: Na besser als in Hamburg, sei nicht dumm. Ein Hamburger in den USA, der läuft nicht rum.
5: Hey, okay, yes, everybody's going to the USA.
2: Was vielleicht ein bisschen in Vergessenheit geraten ist, auf den WM-Alben davor gab es auch schon erste Rap-Versuche. Allerdings nicht von der Innenverteidigung oder dem Libero, sondern von professionellen Musikern wie Udo Jürgens.
6: 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Spielt die Mannschaft heute verhalten oder wird sie alles wagen?
2: Das war 1990. Der Beitrag heißt Schauen wir mal, in Klammern Kaiser-Rap. Er wurde aus Sicherheitsgründen auf die B-Seite vom Album Sempre Roma gepackt, das Udo Jürgens mit der Nationalmannschaft veröffentlichte.
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7: Schauen wir mal.
2: Wenn wir jetzt noch vier weitere Jahre zurückgehen, dann landen wir beim WM-Album Mexico Mi Amor. Der fünfte Song heißt hier Der Fußball-Rap. Er wurde von Ralf Siegel und Werner Schüler geschrieben und von Peter Alexander interpretiert. Und ich sag mal so, Falco konnte einpacken.

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1: Als würden's Hasen sein, jetzt Achtung.
0: Er denkt, hey, hey, an dir komm ich vorbei. Ha, ha, da waren schon zwei. Sieh, sieh, es ist also wie Flick.
1: Dazu muss man sich natürlich noch die entsprechenden Tanzbewegungen von Peter Alexander vorstellen. Er präsentierte den Song 1986 in der Sendung Der große Preis. Im Hintergrund eine Stadiontribüne, die allerdings nur zu einem Drittel mit echten Menschen gefüllt wurde. Der Rest wurde einfach mit Schaufensterpuppen aufgefüllt. Ein Anblick, bei dem selbst Chucky die Mörderpuppe gesagt hätte, Leute, das ist mir hier zu gruselig. Was mir bei den wiederkehrenden Musikrückblicken zur WM immer ein bisschen fehlt, ist die Information, dass die Sache mit den WM-Songs 1974 parallel in West- und Ostdeutschland losging. Jack White produzierte im Westen den Banger Fußball ist unser Leben, aber auch zur WM-Teilnahme der Auswahl der DDR gab es einen Soundtrack.
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1: Vom Flow her geht das hier am Anfang auch in Richtung Sprechgesang. Der Song, interpretiert von Frank Schöbel, heißt Ja, der Fußball ist rund und harmonisch ist hier einiges los. Das plätschert nicht einfach nur so durch.
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0: Beim Stichwort schöne Harmonien kommen wir zum Abschluss noch einmal auf Udo Jürgens zu sprechen. Ich habe seit Tagen ein Ohrwurm von diesem Song hier, auch zur WM 1990 erschienen.
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0: Der Song heißt Die Angst des Schützen vorm Elfmeter und in Klammern gewidmet allen Schützen am Elfmeterpunkt. Passt perfekt zu den K.O.-Runden jetzt bald bei der WM.
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6: 6.30 Uhr, halb sieben.
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8: In Venezuela laufen nach den zwei schweren Erdbeben die Bergungsarbeiten. Offiziellen Regierungsangaben zufolge sind 235 Menschen gestorben. Über 40.000 Menschen gelten als vermisst. Nach und nach treffen auch internationale Hilfsteams mit Spürhunden ein, um die Einsatzkräfte zu unterstützen. Darunter sind auch Einsatzkräfte des Technischen Hilfswerkes aus Deutschland. Sie fliegen heute von Niedersachsen aus mit einer Bundeswehrmaschine in das Katastrophengebiet. Die Hitzewelle geht weiter in Berlin und Brandenburg. Der Deutsche Wetterdienst warnt für heute und auch das Wochenende vor extremer Wärmebelastung. Es gibt auch schon erste Straßenschäden in der Region. Die A2 ist deshalb zwischen Wollin und Ciesa in Richtung Berlin die kommenden drei Tage gesperrt. Auch auf der östlichen A10 Richtung Dreieck Spreeau ist die Straße zwischen Marzahn und Hellersdorf aufgebrochen. Dort ist nur die rechte Spur frei. Es sind weitere Strecken betroffen. Alle Infos gibt's gleich nach den Nachrichten im Verkehrsservice dazu. Eine knappe Mehrheit der Menschen in Brandenburg findet es gut, wenn sich die Region für die Olympischen Sommerspiele bewerben würde. Das ergibt der Brandenburg-Trend, den Infratest DIMAP für rbb24 Brandenburg aktuell und Antenne Brandenburg erstellt hat. 51% der Befragten halten demnach eine solche Bewerbung für eher gut, 40% für eher schlecht. 9% konnten oder wollten sich dazu nicht äußern. Berlin will sich gemeinsam mit Brandenburg, Mecklenburg-Vorpommern, Sachsen und Schleswig-Holstein als deutscher Austragungsort für Olympische Sommerspiele 2036, 2040 oder 2044 bewerben. Umweltverbände haben es künftig schwerer, gegen Bauprojekte zu klagen. Der Bundestag hat am späten Abend beschlossen, dass ihr Klagerecht eingeschränkt wird. Danach kann eine Klage ein Projekt nur noch dann aufschieben, wenn ein Gericht das ausdrücklich so entscheidet. Es entfällt also der Automatismus. Außerdem sollen die Verbände nur noch dann vor Gericht ziehen dürfen, wenn das Projekt sie thematisch und regional betrifft. Und zum Sport. Die deutsche Fußballnationalmannschaft hat ihr letztes Vorrundenspiel bei der Weltmeisterschaft verloren. Sie unterlag Ecuador mit 1:2, war aber schon für die K.O.-Runde qualifiziert. Ecuador ist durch den Sieg ebenfalls eine Runde weiter. Außerdem sind auch die Elfenbeinküste, die Niederlande, Japan, Schweden, die USA und Australien im 16. Finale. Soweit die Radio 1 Nachrichten. 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
6: In Brandenburg und Berlin noch angenehm kühl, zurzeit zwischen 16 und 19 Grad. Heute den ganzen Tag sonnig bei maximal 33 bis 37, in Berlin bis 36 Grad. Der Blick aufs Juni-Rekordhitzewochenende. Morgen am Samstag auch sonnig, erst am Abend vielleicht ein paar Schauer und Gewitter bis 41 Grad. Am Sonntag auch sonnig, im Tagesverlauf stellenweise Hitzegewitter, örtlich mit Unwetterpotenzial. Drückend schwül am Sonntag und weiter Temperaturen um 40 Grad.
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8: Auf Radio 1 in Sachsen-Anhalt ist die A2 Berlin Richtung Hannover zwischen Burg Ost und Burg Zentrum wegen Reparaturarbeiten bis Sonntag gesperrt. In Richtung Berlin ist die Autobahn zwischen Ciesa und Wollin gesperrt. Es gibt lange Staus vor Ciesa und auf den Umfahrungen. Hitzeschäden gibt es auch auf der östlichen A10 Richtung Dreieck Spreeau zwischen Marzahn und Hellersdorf. Da ist nur die rechte Spur frei. Es gilt Tempo 40. Auf der westlichen A10 in Richtung Dreieck Havelland zwischen Potsdam-Nord und Spandau. Auch hier ist nur die rechte Spur frei und betroffen ist auch die A13 Richtung Dresden zwischen Baruth-Mark und Rastplatz Buchgraben. Dort kommt der Asphalt hoch, es gilt Tempo 30. Stadtverkehr Berlin, B96a Niederschönhausen-Grabbeallee in Höhe Pastor-Niemöller-Platz sind die Ampeln außer Betrieb. Wir wünschen Ihnen eine gute Fahrt.
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6: Ja, schönen guten Morgen.
0: Guten Morgen.
6: Ja, der Spiegel bezeichnet das, ja, man kann sagen, Sauflied. Der Zug hat keine Bremse, hey, schon als die WM-Hymne. Offenbar im Kopf hatte auch nach Abpfiff gestern der Reporter diese Hymne.
7: Es ist vorbei, es ist vorbei. Deutschland verliert. Der Zug hat doch eine Bremse. Und er wird heute hier vor den Toren von Manhattan einmal aufs Nebengleis gesetzt. 1:2. Das war alles andere als eine Bewerbung für das Finale hier in dieser Arena.
6: Ja, soweit der Reporter. Eine Enttäuschung für die deutschen Fußballfans gestern Abend. Woran es gelegen hat, das kann uns gleich unser WM-Reporter Dirk Walsdorf verraten.

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0: von Marlon Magni im schönen Morgen um 6.38 Uhr.
1: Und damit ist wieder Zeit für den Riesenhit.
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1: Das ist ein herber Dämpfer. Nach einem komplett enttäuschenden Auftritt verliert die deutsche Fußballnationalmannschaft gegen Ecuador mit 1:2. Zwar war Deutschland schon in der zweiten Minute mit 1:0 durch Leroy Sané in Führung gegangen. Danach dominierte Ecuador und gewann durch Tore in der 9. und 78. Minute verdient mit 2:1. Deutschland steht trotzdem als Gruppensieger im 16. Finale.
0: Am WM-Quartier in Winston-Salem ist der Leiter der rbb-Sportredaktion, unser WM-Reporter Dirk Walzdorf. Guten Morgen, Dirk.
3: Guten Morgen.
1: Guten Morgen.
0: Dirk, am Ende fragt man sich immer, woran hat's gelegen?
3: Genau, und dann freut man sich als Reporter, wenn da Typen stehen wie Dennis Undaff, die auf sowas ganz einfache Antworten geben.
4: Die wollten es mehr, die waren eklig und wie gesagt, wenn wir uns dagegen wehren, dann hätten wir wahrscheinlich auch ein anderes Ergebnis gehabt.
3: Ja, haben sich nicht gut genug gegen gewehrt, sagt Dennis Undaff. Dieses "die wollten das mehr" fand Julian Nagelsmann nicht so einen coolen Satz, aber mehrere seiner Spieler haben das so gesagt und dann lassen wir das auch mal gerne stehen. Am Ende ist halt so, für Ecuador ging es um alles, für Deutschland ging es um nicht so sehr viel und irgendwie hat man das auch gesehen.
1: Ich habe schon in den ersten beiden Spielen regelmäßig Panik bekommen. Ich bin auch so ein Paniker, weil Deutschland im Spielaufbau Ballverluste hatte und zwar ganz schön viele. Da hat es sich noch nicht gerecht, gestern dann schon. Wieso bekommt man das nicht abgestellt?
3: Nagelsmann sagt, das liegt vor allem daran, dass die Spieler sich aus ihren Positionen heraus bewegen und wenn dann ein solcher Ballverlust passiert und die Spieler dahinter nicht mehr da stehen, wo sie stehen sollen und nichts ist im modernen Fußball so wichtig wie das adäquate Halten von Positionen, dann gibt's Chaos auf dem Platz, das der Gegner ausnutzen kann. Anschaubar in der ARD-Mediathek im Spielbericht, wenn man sich die 9. Minute dieser Partie nochmal anguckt, dann passiert nämlich genau sowas. Metscher verliert einen Ball, der ansonsten so hoch gelobte deutsche Nationalspieler. Und ganz schnell schalten die anderen um. Zack, Schuss aus 22 Metern. Tor. Das muss dringend abgestellt werden, Marco, weil sonst bist du nicht der Einzige, der mit Schnappatmung in der K.O.-Phase vor der Glotze sitzt.
0: Viel wurde an der Startelf von Julian Nagelsmann rumkritisiert. Das haben wir auch teilweise hier gemacht. Gestern hat er relativ früh gewechselt in dann 5-mal, irgendwann ging dann gar nichts mehr. Muss man sagen, dass nach den ersten 12, 13 Spielern nicht mehr viel kommt?
3: Naja, jedenfalls kommt nicht das gleiche Niveau. Das ist ja auch, glaube ich, einer der Gründe, warum er sich eigentlich auf eine Turnierstartelf festgelegt hat, die ich auch weiterhin für total nachvollziehbar halte. Aber es stimmt, dass gestern keiner der Eingewechselten die Chance genutzt hat, sich nochmal ganz doll zu empfehlen für die nächsten Aufgaben. Also wir können jetzt schon wetten, 16. Finale gibt wieder die gleiche Startelf wie in den ersten beiden Spielen. Nur halt, dass unser Berliner Toni Rüdiger jetzt fest in der Mannschaft sein wird, weil Schlotterbeck ja nun dauerhaft ausfällt. Aber das wird so weitergehen bei diesem Turnier. Auch Undaff konnte ja gestern nicht mal einen Akzent setzen. Und andere Auswechslungen waren übrigens aus Schonungsgründen besprochen. Dass ein Kimmich nach einer Stunde runtergeht, das ist natürlich geplant und nicht eine spontane Eingebung eines Trainers.
1: Seit einer Woche löchern wir dich. Heute kannst du uns vielleicht genauer sagen, wer unser wahrscheinlichster Gegner am Montag um 22.30 Uhr im 16. Finale wird. Weil es waren ja noch ein paar Spiele in der Nacht.
3: Genau, also es sind nur noch 4 übrig. Südkorea, Schottland, Paraguay und Schweden. Und mit Abstand am wahrscheinlichsten ist Paraguay. Die haben gerade unentschieden gegen Australien gespielt. Schottland und Südkorea überstehen diesen Schnitt der besten 8 vielleicht gar nicht. Deswegen würde ich sagen, Paraguay, hohe Chance. Schweden, kleinere. Lasst uns mal hoffen aus deutscher Sicht, dass es Paraguay wird. Die sind nämlich echt schlechter als Schweden. Und die Mannschaft kann gerne im 16. Finale im mittleren Regal der WM eingreifen und nicht gleich nach ganz oben schielen. Das kommt dann noch früh genug im Achtelfinale wahrscheinlich mit Frankreich.
0: Heute Abend geht es bei der WM um den Gruppensieg in Gruppe I beim Knallerspiel von Norwegen gegen Frankreich. Was erwartest du da?
3: Ein Mega-Duell, Mbappé gegen Haaland, ganz tolles Ding. Und wie gesagt, theoretisch geht es da auch um unseren möglichen Achtelfinalgegner. Den Franzosen reicht ein Unentschieden zum Gruppensieg. Es ist aber ein Spiel unter einem gewissen emotionalen Vorbehalt, weil der Trainer der Franzosen, der großartige Didier Deschamps, nicht an der Seitenlinie stehen wird. Dessen Mutter ist gerade gestorben. Das hat er beim Training erfahren, ist sofort kurz abgereist. Ist also in Frankreich, wird vom Assistenten vertreten. Denn es geht ja für die Franzosen nicht mehr um so viel. Und das ist sicherlich eine große Nebengeschichte dieses Fußballspiels, auf das man sich ansonsten als neutraler Fan total freuen darf.
0: Heute Abend 21 Uhr im ZDF, also Norwegen gegen Frankreich. Deutschland hat heute Nacht überraschend mit 1:2 gegen Ecuador verloren, steht dennoch als Gruppensieger im 16. Finale. Und wir haben mit unserem WM-Reporter Dirk Walzdorf gesprochen. Vielen Dank, Dirk.
3: Tschüss.

0: Best of My Love von Skeleton. Es wird im schönen Morgen auf Radio 1 gleich 6.47 Uhr.
1: Die Zeit ist gekommen, das sagte Bundeskanzler Friedrich Merz gestern in Danzig bei der Ukraine-Aufbaukonferenz.
2: Time has come.
3: Es ist an der Zeit, Verhandlungen aufzunehmen, die Frontlinie einzufrieren und das Töten zu beenden.
1: Und Delegationen aus der ganzen Welt sind zu dieser Ukraine-Aufbaukonferenz gekommen, von Argentinien über Belgien bis Japan.
0: EU-Kommissionspräsidentin Ursula von der Leyen verkündete in Danzig Milliardenhilfen für die Ukraine durch den Ukraine-Aufbaufonds.
4: That fund is ready to go.
3: Der Fonds ist startklar. Daraus wird in einige der strategisch wichtigsten Zukunftssektoren der Ukraine investiert. Saubere Energie, Infrastruktur, und zwar in wachstumsstarke Unternehmen.
0: Soweit Ursula von der Leyen. Nicht angereist ist allerdings der ukrainische Präsident Volodymyr Zelensky. Ursache sind diplomatische Spannungen zwischen der Ukraine und Polen.
1: Und ausgelöst hat den Streit Zelensky. Er benannte eine Armeeeinheit nach ukrainischen Untergrundkämpfern im Zweiten Weltkrieg. Diese waren aber auch verantwortlich für das Massaker an Zehntausenden Polen und Juden auf dem Gebiet der heutigen Westukraine. In Polen rief der Schritt Zelenskys große Empörung hervor. Polens Präsident Nawrocki nahm Zelensky einen hohen Orden wieder ab.
0: Statt Zelensky ist die ukrainische Regierungspräsidentin angereist, Julia Swiridenko, die in gutem Austausch mit Polens Premierminister Donald Tusk steht. Er betont die symbolische Stärke des Ortes Danzig. Die Stadt wurde im Zweiten Weltkrieg stark zerstört, aber wieder aufgebaut.
3: Denn er zeigt, dass das Wunder des Wiederaufbaus passiert, wenn sich die Menschen das sehr wünschen.
0: Neben Politikerinnen und Politikern nehmen auch viele Investoren, Wirtschafts- und Industrievertreter an der Konferenz teil. Noch bis heute wird in Danzig diskutiert.
1: Und über die Ergebnisse sprechen wir hier im schönen Morgen um kurz nach neun mit SPD-Bundesentwicklungsministerin Rim Alabali Radovan. Sie ist nämlich auch in Danzig bei der Konferenz dabei.

0: Motion Sickness von Phoebe Bridgers um 7:08.
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2: Das Festival Berlin bleibt, Nachbarschaften in Bewegung, im Hau 2, auf der digitalen Bühne des Hau 4 und im Stadtraum. Es ist die 5. Ausgabe des Festivals, bei dem 9 Tage lang der Blick auf eine Stadt im Wandel gerichtet wird, auf Veränderungen im Stadtraum, auf Fragen von Teilhabe und Ausschluss und darauf, wie sich diese Veränderungen in Körpern, Bewegungen und Begegnungen niederschlagen, heißt es zum Festival. Zur Eröffnung wird heute der Mehringplatz zu einer offenen Bühne. Gezeigt wird das Tanzstück Apache von Seydou Lelou. Mit einem 90-köpfigen Team zeigt der französische Choreograf sein eigens für den Mehringplatz konzipiertes Stück. Vor dem Hau 2 können Sie die installative Performance Hier sein heißt Handeln anschauen, ein gemeinsames Projekt der Künstlerin Paula Vidal zusammen mit Berliner SchülerInnen. Und auf der digitalen Bühne des Hau 4 können Sie beim Doku-Fiction-Game Die schwarze Krähe der Weißen Siedlung, eine Wohnsiedlung in Neukölln, erkunden. Das und mehr gibt es beim Festival Berlin bleibt. Nachbarschaften in Bewegung. 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
6: Elisabeth Mattner aus der Radio 1 Nachrichtenredaktion ist bei uns mit einem Thema der, 7 Uhr Nachrichten. Es könnte heute einen neuen Hitzerekord für Juni geben, wahrscheinlich noch nicht bei uns in Berlin und Brandenburg, aber anderswo in Deutschland. Und dann sollen die angekündigten über 40 Grad am Wochenende auch unsere Region erreichen. Deshalb werden immer mehr Veranstaltungen abgesagt, wie Stadtfeste oder auch der Christopher Street Day in Bernau. Elisabeth, die Hitze sorgt auch schon für erste aufgeplatzte Straßen.
7: Auf der A2 in Richtung Berlin ist die Autobahn zwischen Ciesa und Wollin gesperrt. Es gibt lange Staus vor Ciesa und auch auf den Umfahrungen. Hitzeschäden gibt es aber auch auf der östlichen A10 und auch auf der A13 Richtung Dresden zwischen Barutmark und Rastplatz Buchgraben. Alles im Detail dann nach den Nachrichten bei uns.
0: Und die gibt's gleich 7:00. Bis dahin noch eine Musik von Fleetwood Mac. Hier ist Say You Love Me.

0: Say You Love Me von Fleetwood Mac. In einer halben Minute wird es 7 Uhr.
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2: Nach den Erdbeben in Venezuela bereiten sich internationale Hilfsteams mit Spürhunden auf den Einsatz dort vor. Unter anderem fliegen heute 50 Einsatzkräfte des Technischen Hilfswerks in das Katastrophengebiet, um unter den Trümmern nach Überlebenden zu suchen. Jenny Barke berichtet.
3: Mexiko, das selbst schwere Erdbebenkatastrophen erlebt hat, schickt ein 250-köpfiges Team aus Rettungskräften und Medizinern mit 4 Flugzeugen nach Venezuela, wie Präsidentin Claudia Sheinbaum mitteilte. 5 Spürhunde und eine Drohne seien ebenfalls Teil des Einsatzes. Die USA haben Nothilfen in Höhe von 150 Millionen US-Dollar zugesagt. Such- und Rettungsmannschaften seien entsendet, humanitäre und medizinische Hilfe auf den Weg gebracht, teilte US-Außenminister Marco Rubio mit. Die venezolanische Regierung gibt die Zahl der Todesopfer inzwischen mit 235 an. Rund 40.000 Menschen gelten derzeit als vermisst.
2: In Deutschland bereiten sich Kommunen und Behörden auf die kommenden sehr heißen Tage vor. In vielen Regionen wurden Veranstaltungen abgesagt. Die Einzelheiten hat Jan Buscher.
4: Straßen- und Sommerfeste, Kulturfestivals, Sportveranstaltungen wie der Halbmarathon in Hamburg. Um die Gesundheit der Menschen zu schützen, können viele dieser Events nicht stattfinden. Im Reichstagsgebäude in Berlin wird die Glaskuppel und die Dachterrasse am Wochenende gesperrt. In vielen Regionen haben die Straßenmeistereien ihre Bereitschaft erhöht. Strecken sollen verstärkt kontrolliert werden. Denn bei großer Hitze treten oft Schäden am Asphalt auf. Die Bahn rät Reisenden, geplante Fahrten zu verschieben.
2: Auch in anderen EU-Ländern ist es gerade ungewöhnlich heiß. In Paris wurden deshalb die Regeln für den Alkoholkonsum und Verkauf geändert. Am Wochenende gilt teilweise ein Alkoholverbot auf den Straßen der Hauptstadt Frankreichs. Es gehe darum, die Krankenhäuser zu entlasten, teilte die französische Regierung mit. Ihre Kapazitäten seien gesättigt. Mehrere EU-Länder melden, dass die Temperaturrekorde für den Juni gebrochen wurden, darunter die Schweiz, Großbritannien und Spanien. Bund und Länder haben sich darauf geeinigt, wie die Kommunen finanziell entlastet werden sollen. Das haben die Ministerpräsidentinnen und Präsidenten nach einem Treffen mit Kanzler Merz mitgeteilt. Demnach wird der Bund 80% der Kosten tragen, die den Kommunen durch Bundesgesetze entstehen. Benjamin Großkopf hat die Infos.
5: Bundeskanzler Friedrich Merz sprach von einem neuen Kapitel der Beziehungen zwischen Bund und Ländern.
6: Das folgt dem Grundsatz, wer bestellt, bezahlt. Und den werden wir demnächst auch gemeinsam einhalten.
5: Gordon Schnieder, Ministerpräsident von Rheinland-Pfalz, bezeichnete die Einigung als Zeichen, dass der Staat funktioniere. In den Kommunen entscheide sich, ob Politik handlungsfähig sei, so der CDU-Politiker.
7: Wir reden dann schon im nächsten Jahr über ein Entlastungspotenzial bei den Kommunen von 3 Milliarden, und das ist anwachsend.
5: Die neuen Regelungen sollen von September an gelten.
2: Zum Sport. Deutschland hat bei der Fußballweltmeisterschaft das erste Mal verloren. Im letzten Gruppenspiel gegen Ecuador stand es am Ende 1:2. Stürmer Dennis Undaf versucht es trotzdem positiv zu sehen.
8: Wir können aus dem Spiel vieles lernen für Montag. Heute habe ich das Gefühl, war Ecuador griffiger, ekliger als wir. Die wollten den Sieg mehr. Und ich glaube, das hat man im Spiel gesehen. Dürfen wir es jetzt nicht so schlimm sehen, dass nur weil wir jetzt ein Spiel verloren haben. Wir alle in der Kabine haben schon viele Niederlagen gehabt. Einfach Video angucken, daraus lernen und die Schlüsse daraus ziehen.
2: Das deutsche Team stand aber schon vor dem Spiel als Gruppensieger fest. Neben Deutschland haben sich auch die Elfenbeinküste und Ecuador für die K.O.-Runde qualifiziert. Außerdem sind auch die Niederlande, Japan und Schweden im 16. Finale, und, das will ich Ihnen nicht vorenthalten, die USA und Australien auch. Soweit die Radio 1 Nachrichten. 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
0: Die Temperaturen aktuell in Berlin und Brandenburg zwischen 16 und 19 Grad. Den ganzen Tag sonnig. Heute, es wird sehr heiß. 33 bis 37 in Berlin bis 36 Grad. Es wird aber noch heißer. Der Blick aufs Juni, Rekordhitzewochenende. Morgen am Samstag auch sonnig. Erst am Abend vielleicht ein paar Schauer und Gewitter bis 41 Grad. Am Sonntag ebenfalls sonnig. Im Tagesverlauf stellenweise Hitzegewitter, örtlich mit Unwetterpotenzial. Drückend schwül und am Sonntag weiter Temperaturen um 40 Grad.
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2: Auf Radio 1 in Sachsen-Anhalt ist die A2 Berlin Richtung Hannover zwischen Burg Ost und Burg Zentrum wegen Hitzeschäden bis Sonntag gesperrt. In Richtung Berlin ist die Autobahn zwischen Ciesa und Wollin gesperrt. Es gibt lange Staus vor Ciesa und auf den Umfahrungen. Hitzeschäden auch auf der östlichen A10 Richtung Dreieck Spreeau zwischen Marzahn und Hellersdorf. Da ist nur die rechte Spur frei. Es gilt Tempo 40. Dann die westliche A10 in Richtung Dreieck Havelland zwischen Potsdam Nord und Spandau. Auch hier ist nur die rechte Spur frei, und betroffen ist auch auch die A13 Richtung Dresden zwischen Baruth-Mark und Rastplatz Buggraben. Da kommt der Asphalt hoch, es gilt Tempo 30. Stadtverkehr Berlin, B96A Niederschönhausen-Grabbeallee. Achtung, in Höhe Pastor-Niemöller-Platz sind die Ampeln außer Betrieb. Wir wünschen Ihnen eine gute Fahrt.
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9: Schönen guten Morgen. Guten Morgen. Nick Cave-Konzerte sind für viele Menschen ganz besondere Konzerte.
10: Gottesdienste.
9: Ja, wurde uns auch gesagt in dieser Woche, genau. Und deswegen wollen viele dann natürlich auch hin. Am kommenden Dienstag ist Nick Cave in der Berliner Waldbühne zum Konzert. Und wir haben für diesen traumhaften Ort und für dieses tolle Konzert jetzt nochmal 2 Tickets für Sie, wenn Sie mit uns spielen.
10: Ja, weil wir dieses Konzert nämlich präsentieren. Jetzt schnell anrufen. 0331 70 99 111.

0: Karaoke-Bahn von Angus und Julia Stone um 7:08. Und da drehen wir nochmal eine Runde.
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2: Und diese Runde drehen wir heute Morgen mit Sebastian und Anna. Guten Morgen, Sebastian.
3: Hi.
2: Ja, guten Morgen, Anna.
4: Guten Morgen.
2: Anna,
4: Morgen.
2: Wie lange sind Sie schon Nick Cave-Fan oder wie großer Nick Cave-Fan sind Sie?
4: Also ganz großer Fan. Ich mag die Musik, aber ich würde mich jetzt nicht als den Mega-Fan bezeichnen.
0: Mhm. Wenigstens sind Sie ehrlich.
2: Ja,
4: genau.
2: Ja gut. Ja.
0: Und Sebastian?
3: Ich würde mich schon als den Mega-Fan bezeichnen. Ich wollte schon immer zu einem Konzert und ja.
2: Woran ist denn bisher gescheitert?
3: Ja, die Tickets sind einfach so wahnsinnig teuer immer gewesen.
0: Das stimmt wirklich. Das sind also Konzerttickets generell. Bei Nick Cave weiß ich es jetzt gar nicht so genau, aber insgesamt sind Konzerttickets absurd teuer.
2: Und dann
0: aber,
2: die Waldbühne, ey, das wäre ja auch cool für beide, also Sebastian und Anna.
0: Sie können das jetzt schaffen. Wir haben insgesamt 3 Spielrunden. Wer am Ende dieser 3 Spielrunden die meisten Punkte hat. Wer möchte denn anfangen?
4: Ich fange mal an.
2: Anna.
0: Okay, Anna, sehr, sehr gut, mal so vorzugehen. Sie können entspannt zuhören. Sebastian, Sie lehnen sich zurück und sagen ja nichts. Anna, wir nennen Ihnen jetzt 4 verschiedene gesellschaftliche Großveranstaltungen. Die Met Gala 2018 in New York, die Oscarverleihung 2026 in Los Angeles, die Beerdigung von Pogues, Sänger

0: Die Frage 2 geht nur an Sebastian. Sebastian, in welchem der folgenden Filme ist nicht Nick Cave zu sehen, sondern der Schauspieler Nicolas Cage? Ghost of the Civil Dead, Stadt der Engel oder Der Himmel über Berlin?
1: Stadt der Engel.
0: Ja, richtig. Im Original City of Angels, einer der bekanntesten Filme von Nicolas Cage. Damit. Und damit ein Punkt für Sebastian.
2: Damit steht es 1-0 und Jetzt kommt die dritte Runde gleich.
3: So. Cave in a Cave. Das ist ja grottengut.
0: Wir spielen einen Nick Cave-Song an einem ungewöhnlichen Ort ab, nämlich in einer Tropfsteinhöhle. Deswegen klingt der Song ein bisschen anders als sonst. Aber Sie sind natürlich so weit Expertinnen und Experten, dass Sie uns sagen können, möglichst schnell, was ist das für ein Nick Cave-Song, wie heißt der?
2: Und Sie rufen ihn einfach rein, wenn Sie die Lösung haben, ja?
0: Laut.
2: Anna, verstanden?
4: Ich hab's verstanden.
2: Sebastian, verstanden?
1: Jo.
2: Da kommt der Song.

0: Jubilee Street.
1: Ja, Jubilee Street.
2: Das war eine Frage der Geschwindigkeit. Das hätte Anna auch gekonnt, aber sie waren in Deutsch schneller. Anna, danke schön fürs Mitmachen.
3: Gerne.
2: Und kommen Sie gut durch die Hitze. Tschüss.
3: Ebenfalls.
2: Danke, tschüss. Ja, Mensch, Sebastian.
0: Ja, geil.
2: Und wir haben es die ganze Woche immer gefragt, wissen Sie denn, wer mitkommt am Dienstag? Ist nicht mehr ganz so heiß, das ist die gute Nachricht.
0: Na, ich hoffe, dass ich meine Freundin mitbringen kann. Ansonsten hätte ich noch einen Freundeskreis, wenn die nicht will, einen anderen bekannten Nick Cave-Fan.
2: Sehr, sehr gut. Ja, dann viel Spaß und jetzt unbedingt dranbleiben, ne?
0: Ja.
2: Und jetzt hören wir den Song ohne Tropfen.
1: Und den erkenne ich auch nach 10 Sekunden wahrscheinlich jetzt gleich.

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0: Jubilee Street von Nick Cave and the Bad Seeds. Um 7.16 Uhr allen, die am Dienstag zum Konzert von Radio 1 präsentiert in die Waldbühne gehen. Schon mal jetzt viel Spaß.
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0: Ach,
1: die Ärzte, immer wieder schön. Sommerpalmen, Sonnenschein um 20 Minuten nach 7.
0: Und passt ja voll zur momentanen Situation. Es ist ja heiß. Also heute sollen es bis zu 37 Grad werden, am Wochenende sogar bis 40 Grad und mehr in Berlin und Brandenburg. Höchste Zeit also, Maßnahmen zu ergreifen, um sich an die Hitze anzupassen. Und dazu sprechen wir jetzt mit dem Mann, der teuren Verkäufern den Schweiß auf die Stirn treibt.
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1: Guten Morgen, Herr Tenhagen.
3: Guten Morgen, hallo.
0: Guten Morgen.
1: Welche sind die einfachen und kostengünstigen Dinge, die man gegen Hitze tun kann?
3: Die einfachsten Dinge sind das richtige Lüften. Also nachts die Fenster aufmachen und dafür sorgen, wenn es draußen kühler ist als drin, dass diese warme Luft komplett rausgeht und ruhig die Fenster sperrangelweit aufmachen. Dann aber morgens, bevor es denn warm wird, zumachen und dann bitte auch zulassen. Teil 1. Teil 2, davor ein Rollo davor haben, wenn man das hat, das ist super. Also Rollos, alles das, was Schatten macht davor, auch eine Markise, notfalls auch einfach einen Sonnenschirm davor, der sorgt dafür, dass es drinnen kühler bleibt. Kühl kann man ja nicht unbedingt sagen.
0: Und trotzdem heizt sich die Bude ja dann gewöhnlich irgendwann wieder auf. Welche mittelfristigen Umstellungen und Investitionen lohnen sich denn? Das ist ja wahrscheinlich nicht die letzte Hitzewelle, die wir gerade haben.
3: Naja, also für all diejenigen, die eine Wärmepumpe zum Heizen haben und eine moderne Wärmepumpe, die lassen sich reversibel einstellen. Da kann man aus der Wärmepumpe so eine Art Kühlschrank machen für die Wohnung. Das ist natürlich cool, wenn man so ein Teil hat, wenn die Heizung so funktioniert, dann nutzt man die dafür. Und wenn man dann noch eine Solaranlage auf dem Dach hat, die den Strom gerade dann liefert, wenn die sonst Heizung jetzt zur Kühlung werden muss und Strom braucht, das ist super. Mhm. Das andere ist tatsächlich, dass wer noch keine Rollos, keine Markisen hat, der sollte natürlich über sowas nachdenken. Und dann gibt es natürlich Klimageräte, die man einbauen kann.
1: Ja, herkömmliche Klimaanlagen nutzen oft klimaschädliches FCKW und verbrauchen viel Strom. Gibt es denn gute, klimafreundliche Klimaanlagen, jetzt abgesehen von der Wärmepumpe?
3: Ja, es gibt ordentliche Klimageräte. Die Kollegen von der Stiftung Warentest, die ja die technischen Geräte uns mal angucken, haben auch aktuell sogar getestet. Und für 1500 Euro in der Größenordnung sind sie mit einer ordentlichen Anlage schon dabei. Das geht, das kann man machen. Split-Geräte ist sozusagen das Stichwort dabei, also die dafür sorgen, dass das auch nach draußen geht.
1: Also Moment, es gibt doch diese Dinger, ich kann doch jetzt in den Baumarkt gehen und so ein Ding einfach in meine Wohnung rollen. Das ist nicht so gut.
3: Nee, das ist normalerweise nicht so gut. Wobei Sie im Baumarkt womöglich auch das ein oder andere von diesen Geräten inzwischen erwerben können. Aber an sich sollten Sie tatsächlich, da verlasse ich mich dann auch auf die alten Kollegen, ein solches Gerät kaufen, was da vernünftig getestet ist. Die Testurteile sind sogar reichen bis sehr gut, habe ich gesehen.
1: Aber das heißt, die muss ich einbauen, ne? Das ist der Unterschied zu diesen mobilen Dingern.
3: Ja, die müssen Sie einbauen, aber es ist auch nicht kein Hexenwerk.
0: Okay, aber 1500 Euro und dafür wird dann ein Raum gekühlt oder eine ganze große Wohnung? Oder?
3: Ja, normalerweise ein Raum, oder also das ist der klassische Bereich, der damit gekühlt wird, mit diesen Geräten. Okay. Das ist das, was Sie sonst früher kannten, wenn Sie im Urlaub gewesen sind im Süden und Sie hatten am Fenster so eine Kiste stehen. Das ist die moderne Version davon.
0: Mhm. Tipps gegen die Hitze von Hermann Josef Tenhagen. Wo und wie verbringen Sie das Hitzewochenende?
3: Das Hitzewochenende verbringe ich in der Kühle an den Niagarafällen.
1: Sie fliegen jetzt zu den Niagarafällen?
3: Nee, ich bin da. Ich hole meine Tochter aus dem Highschool-Jahr ab.
1: Gut, ja.
0: Also, ich höre es auch schon plätschern quasi.
1: Und, ist ja super. Und wieder mal hilfreiche Tipps von Hermann Josef Tenhagen. Verbringen Sie doch das Wochenende an den Niagarafällen. Dankeschön.
0: Tschüss. Viel Spaß.
2: Tschüss. 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

0: God knows you got a gift to get von El Perro del Mar. 7.28 Uhr.
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0: Es ist in einer halben Minute genau 7:30.
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0: Mit Elisabeth Mattner.
7: In Venezuela laufen nach den 2 schweren Erdbeben die Bergungsarbeiten. Offiziellen Regierungsangaben zufolge sind 235 Menschen gestorben. Über 40.000 Menschen gelten als vermisst. Nach und nach treffen auch internationale Hilfsteams mit Spürhunden ein, um die Einsatzkräfte zu unterstützen. Darunter sind auch Einsatzkräfte des Technischen Hilfswerkes aus Deutschland. Sie fliegen heute von Niedersachsen aus mit einer Bundeswehrmaschine in das Katastrophengebiet. Die Hitzewelle geht weiter in Berlin und Brandenburg. Der Deutsche Wetterdienst warnt für heute und auch das Wochenende vor extremer Wärmebelastung. Es gibt auch schon erste Straßenschäden in der Region. Die A2 ist deshalb zwischen Wollin und Ciesa in Richtung Berlin die kommenden 3 Tage gesperrt. Auch auf der östlichen A10 Richtung Dreieck Spreeau ist die Straße zwischen Marzahn und Hellersdorf aufgebrochen. Dort ist nur die rechte Spur frei. Es sind weitere Strecken betroffen. Alle Infos gibt's gleich nach den Nachrichten im Verkehrsservice dazu. Mit dem Zug von Berlin nach Prag oder auch Kopenhagen, das geht ab heute. Am Mittag wird die entsprechende Verbindung der Deutschen Bahn am Berliner Hauptbahnhof eingeweiht. Es ist die erste neue grenzüberschreitende Verbindung, bald soll es 9 weitere geben. Es kommt ein neues Gesetz gegen Elektroschrott. Der Bundestag hat am Abend das Recht auf Reparatur beschlossen. Ob Waschmaschine, Handy oder E-Bike, Hersteller müssen damit die Geräte so bauen, dass sie repariert werden können. Das soll auch noch möglich sein, wenn die Gewährleistung abgelaufen ist. Außerdem werden die Unternehmen verpflichtet, das zu einem angemessenen Preis anzubieten. Zum Sport. Die deutsche Fußballnationalmannschaft hat ihr letztes Gruppenspiel bei der Weltmeisterschaft verloren. Sie unterlag Ecuador mit 1:2, war aber schon für die K.O.-Runde qualifiziert. Am Montag ist das 16. Finale. Gegen wen es geht, ist noch nicht raus. Ecuador ist durch den Sieg ebenfalls eine Runde weiter. Außerdem sind auch die Elfenbeinküste, die Niederlande, Japan, Schweden, die USA und Australien im 16. Finale. Soweit unsere Radio 1 Nachrichten. 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
0: Heute gibt es von früh bis spät strahlenden Sonnenschein. Es ist zwar nicht mehr so schwül, aber nach wie vor sehr heiß. Heute maximal 33 bis 37, in Berlin 36 Grad. Morgen gibt es erst viel Sonnenschein, am Nachmittag und Abend kräftige Schauer und Gewitter möglich bei 38 bis 41 Grad. Auch am Sonntag nach sonnigem Beginn einige kräftige Hitzegewitter möglich bei bis zu 42 Grad. Und auch wichtig, die Ozonbelastung und die Waldbrandgefahr sind weiterhin hoch.
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7: Auf Radio 1, Sie haben es eben gehört, in Sachsen-Anhalt ist die A2 Berlin Richtung Hannover zwischen Burg Ost und Burg Zentrum wegen Hitzeschäden bis Sonntag gesperrt. In Richtung Berlin ist die Autobahn zwischen Ciesa und Wollin gesperrt. Es gibt lange Staus vor Ciesa und auch auf den Umfahrungen. Hitzeschäden auch auf der östlichen A10 Richtung Dreieck Spreeau zwischen Marzahn und Hellersdorf. Da ist nur die rechte Spur frei, es gilt Tempo 40. Dann auf der westlichen A10 in Richtung Dreieck Havelland zwischen Potsdam Nord und Spandau. Auch hier ist nur die rechte Spur frei. spurfrei. Und betroffen ist auch die A13 Richtung Dresden zwischen Baruth-Mark und Rastplatz Buggraben. Da kommt der Asphalt hoch, es gilt Tempo 30. Stadtverkehr Berlin, A100 Stadtring Richtung Wedding zwischen Tempelhofer Damm und Detmolder Straße. Staut es sich, 10 Minuten brauchen Sie da länger. Und Kreuzberg, die Kreuzbergstraße ist zwischen Katzbachstraße und Mehringdamm in beiden Richtungen wegen einer Veranstaltung bis Montag früh gesperrt. Gute Fahrt wünschen wir.
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8: Schönen guten Morgen.
9: Guten Morgen.
8: Ja, Sie waren eine große Band in den 90ern. 1996 haben Sie dann auch im Huxleys in Berlin gespielt. Die Rede ist von Pulp. Jetzt sind Sie zurück. Gestern Abend haben Sie im Tempodrom gespielt. Morgen nochmal. Wie das erste dieser Berlin-Konzerte war, das hören wir gleich von unserem Reporter Ortwin Bader-Iskraut.

0: Parking Lot von Hannah Wu. Freitagmorgen, Radio 1, 7:37 Uhr.
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2: Das erste Mal seit 30 Jahren haben Pulp gestern wieder in Berlin gespielt. Die Britpop-Veteranen um Jarvis Cocker geben morgen sogar noch ein zweites ausverkauftes Konzert im Berliner Tempodrom.
0: Unser Reporterkollege Ortwin Badder-Iskraut war gestern schon bei diesem Deutschland-Comeback dabei. Guten Morgen, Ortwin.
3: Tachchen.
2: Morgen.
0: Wie hat sich dieses Wiedersehen mit Pulp nach so langer Zeit angefühlt?
3: Ja, ich fall mal direkt mit der Tür ins Haus. Für mich war es wie für viele andere auch das erste Pulp-Konzert. Denn das letzte Mal haben Pulp hier im Juni 1996 im Huxleys gespielt. Also ich weiß nicht, wie es euch geht. Ich war damals 4. Ich hatte damals andere Interessen. Ich habe mich nicht so dolle für Alternative Rock interessiert. Umso besonderer ist es natürlich, dass sich diese Legenden tatsächlich nochmal in Berlin haben blicken lassen und dazu noch mit dem ersten Album seit fast einem Vierteljahrhundert im Gepäck. Und in meiner Wahrnehmung waren gestern viele Leute zum ersten Mal in ihrem Leben auf dem Konzert von einer Band, die sie schon seit vielen Jahrzehnten begleitet.
4: Viele Niederlagen auf dem Indie-Floor, das verbinde ich auch mit Pulp, aber heute war es ein Triumph.
5: Mir fehlen einfach die Worte. Also wirklich, ich hätte nicht geglaubt, dass es so cool ist.
4: Einfach das Gefühl, einfach, dass er noch da ist, dass er zurückkommt, das ist großartig.
6: Jarvis Cocker ist ein unfassbarer Frontmann. Der ist ein genialer Typ, wirklich.
7: Die alten Songs sind halt irgendwie, da bin ich wieder Teenager. Und bei den neuen, die sind super.
8: Natürlich haben so die Klassiker am meisten reingehauen, aber Jarvis Cocker sieht immer noch so aus, als wäre er Ende 20.
3: Ja, und diese Frontmann-Energie, die hat tatsächlich komplett durch den Abend getragen.
0: Ey, die klangen alle sympathisch, die du da gerade vor dem Mikrofon hattest. Was waren da so für Leute im Publikum nach diesen 30 Jahren Wartezeit?
3: Naja, das Publikum ist natürlich mit der Band gealtert, aber von Sekunde 1 haben die Lärm gemacht wie Teenager tatsächlich. Und zusätzlich gepusht wird es noch von den Anweisungen auf der Leinwand. Die wären zwar gar nicht nötig gewesen, aber die waren auf Deutsch und dann kam direkt sowas wie macht Lärm oder lauter. Und das war der Sache dann auch angemessen und hat gut funktioniert, denn spätestens ab dem zweiten Song Disco 2000 sind dann große Teile vom Rang von ihren Sitzen aufgestanden und neben mir gab es direkt sowas wie so einen kleinen niedlichen Boomer-Moshpit.
2: Ja, das war das Publikum, wenn du auf die Bühne geblickt hast. Was war das Besondere an diesem Konzert?
3: Naja, man muss sich das weniger wie ein klassisches Konzert vorstellen, sondern eher wie eine Theateraufführung mit einer sehr energetischen, neunköpfigen Liveband. Das Ganze ist von Jarvis Cocker wohl auch genauso gewollt. Es gab zwei Akte mit einer 15-minütigen Pause dazwischen, also relativ ungewöhnlich, sag ich mal. Der erste Akt endete mit Sunrise, also dem Sonnenaufgang. Und der letzte Song des Abends war von der neuen Platte A Sunset, also der Sonnenuntergang. Das Ganze ist zum Aktwechsel noch visualisiert worden mit einem roten Samtvorhang, der auf die Leinwand projiziert wurde. Und im Mittelpunkt steht aber jederzeit Jarvis Cocker quasi als Rockstar, als Geschichtenerzähler, als Comedian und als Bodentoner in einer Person. Also der kommt sehr elegant auf die Bühne mit Anzug und allem Pipapo. Und ich finde, und schlängelt sich damit wahnsinnig Körpereinsatz von links nach rechts und sehr präsent sind da immer die Bewegungen seiner Hände und Arme. Man muss da mal genau drauf achten. Ich finde, ehrlich gesagt, sieht es auf den ersten Blick ein bisschen ungelenk aus, wie so ein Erdkundelehrer, der so vielleicht in die Steckdose gefasst hat. Aber auf den zweiten Blick ist das unfassbar rhythmisch, sehr präzise und richtig smooth auf einzelne musikalische Elemente angepasst. Man hat das Gefühl, der fühlt mit jedem einzelnen Beat, mit jeder Faser seines Körpers.
2: Was ist deine Einschätzung? Warum funktioniert Pulp heutzutage immer noch so gut?
3: Also gestern war es so, weil sich die neuen Songs tatsächlich nahtlos ins Set einfügen und weil Jarvis Cocker eben das komplette Konzert trägt. Das macht er natürlich zum einen mit dieser besagten körperlichen Präsenz und seinem Witz. In einem Moment macht er mit seinen 63 Jahren einen halben Breakdance quer über den Bühnenboden. Aber im anderen Moment scheitert er vor dem neuen Song Farmer's Market grandios daran, eine Weintraube mit dem Mund aufzufangen. Und man fragt sich, warum hat der Mann eine Weintraube in seiner Hosentasche? Man weiß es nicht. Aber dadurch hat er es eben geschafft, die Show irgendwie zusammenzuhalten, egal ob da jetzt ein Klassiker gespielt wurde oder ein neuer Song. Und die eigentlichen Highlights, muss man natürlich sagen, waren selbstverständlich die Songs, bei denen am Ende alle mitsingen konnten. Davon gab es auch in der zweiten Hälfte wieder mehr als genug, wie zum Beispiel natürlich bei Common People, wo dann wirklich jeder und jede Einzelne im Saal mitgesungen hat. Nach über 2,5 Stunden Spielzeit gab es dann übrigens keine Zugabe mehr. Aber ich denke, da hat sich keiner beschwert, denn laut Jarvis Cocker war das ganze Konzert und eigentlich die ganze Tour eine einzige Zugabe.
0: Unser Reporter Ortwin Bader-Iskraut war gestern bei diesem Deutschland-Comeback von Pulp im Tempodrom, hat ein tolles Konzert erlebt und einen Boomer. Moshpit, Dankeschön, Ortwin.
3: Danke auch.
2: Morgen spielt Pulp nochmal im Tempodrom. Das ist leider ausverkauft, aber wir präsentieren dieses Konzert und deswegen haben wir jetzt Tickets für Sie. Ganz schnell anrufen, wer morgen zu Pulp möchte, ins Tempodrom 0331 70 99 111.
0: Viel Glück.

0: Charming People von Pulp. Und wenn Sie das live sehen wollen, dann konnten Sie, ich spreche in der Vergangenheitsform, gerade eben Tickets für das von Radio 1 präsentierte morgige Konzert von Pulp im Tempodrom gewinnen. Jetzt bitte, bitte nicht mehr anrufen, sonst geht unser Telefon kaputt.
1: Gratulation,
0: wenn es nicht schon wegen Hitze kaputt geht.
1: An diejenigen, die ihr Karten gerade gewinnen konnten, und viel Spaß dann. Wir sind beim Wetter, also noch sind es ja zumindest hier in Potsdam angenehme, so etwa 23 Grad. Das ändert sich ja aber ganz bald. Die Temperaturen steigen heute in Brandenburg und Berlin auf bis zu 37 Grad, am Wochenende sogar bis 41 Grad.
0: Auch ein Thema heute, in gut zwei Stunden geht's los hier auf Radio 1 in unserer dreistündigen Diskussionssendung Die Weber. Der Titel der Sendung ist 36 Grad und es wird nicht kühler. Wie gehen Sie mit der Hitze um, ist die Frage.
1: Ein Verein in Brandenburg namens Bär Miets Adler bildet sogenannte Hitzehelfer aus. Die sollen gerade die vulnerablen Gruppen, also Kindern und SeniorInnen, helfen. Und die Hilfe kann vielseitig sein, erklärt die Vorstände des Vereins Annette Ochler hier auf Radio 1.
2: Wir haben Hitzehelfer, die im nachbarschaftlichen Kontext aktiv wären. Da ist es dann zum Beispiel die Aufgabe, dass sie bei der älteren Frau mal vorbeigehen, nach dem Rechten schauen, aber auch Einkäufe mitbringen, den Hund mit Gassi führen und einfach schauen, ob da alles läuft und eben im Hitzenotfall vielleicht auch entsprechend handeln kann. Und dahingehend schulen wir die Person auch. Was sie nicht machen, ist natürlich so eine grundmedizinische Versorgung oder ein Regelangebot, weil wir oder die Hitzehelfer das auch nicht nachhalten könnten.
0: Soweit Annette Ochler. Es gibt auch kleine Tipps und Tricks, um mit den hohen Temperaturen klarzukommen. Einen davon hat Radio 1-Hörerin Jessica aus Kreuzberg für Sie.
3: Wir kommen gut durch die Hitze, wenn wir uns so Früchte einfrieren, zum Beispiel geschnittene kleine Bananenstücken, und die dann einfach Stück für Stück wie kleine Eis in den Mund stecken.
1: Ja, der Tipp von Jessica, wie gut kommen Sie durch die Hitze? Sagen Sie uns das bitte. Rufen Sie an ab 10 Uhr hier auf Radio 1, heute mit Milena Festmann, die Weber. Oder sagen Sie uns jetzt Ihre Meinung bitte schon auf dem Radio 1 Anrufbeantworter.
0: Wie kommen Sie gut durch die Hitze? Unter 0331 70 99 555. Ihre Tipps und Tricks unter 0331 70 99 555.

0: Marco, du kannst doch Schwedisch.
1: Jo, älskar Sverige. Ja, warum?
0: Das weißt du wegen der Ärzte, oder? Genau. Weißt du, was Mormor heißt auf Schwedisch?
1: Nein.
0: Großmutter.
1: Ja, wusste ich.
0: Ja, genau. Der Song von Mormor war das gerade mit Celeste, Like Heaven. Neue Musik hier bei Radio 1. Mormor.

0: NDR von den Alalas um 7.55 Uhr.
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8: Die Fußballfans in Ecuador feiern wahrscheinlich jetzt noch zum ersten Mal in seiner Geschichte. Schlägt Ecuador nämlich Deutschland mit 2:1 gestern Abend bei der WM. Ist nicht schlimm, Deutschland ist ja immer noch im Turnier, Marco. Bundestrainer Julian Nagelsmann sagt auch, das Spiel ging eigentlich ganz gut los.
9: Wir haben Top-Struktur, die ersten 10 Minuten führen 1-0. Besser kann das Spiel eigentlich nicht laufen. Wir haben sie selber leider wieder ins Spiel zurückgeholt. War ein bisschen zu viel Freestyle dann nach einer frühen Führung.
8: Elisabeth, nun schon alle auf dieses 16. Finale am Montag.
10: Ja, gegen wen es geht, das wissen wir noch nicht. Aber Nagelsmann hat auch gesagt, er will das Team mit Selbstvertrauen andribbeln. Zitat. Und wir wissen schon mal, wer noch in der K.O.-Runde ist. Ecuador eben, aber auch die Elfenbeinküste, die Niederlande, Japan, Schweden, die USA und Australien sind eine Runde weiter.
8: Ey, mit Selbstvertrauen andribbeln.
10: Freestyle, was wir immer machen hier.
0: Zu diesem und anderen Themen gleich in den Radio 1 Nachrichten um 8. Vorher hören wir noch die Sterne.

0: Universal Tellerwäscher von Die Sterne. Es wird 8.01 Uhr.
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0: Mit Elisabeth Mattner.
2: In Venezuela steigen die Opferzahlen nach zwei schweren Erdbeben weiter. Nach offiziellen Angaben sind bisher 235 Menschen gestorben, über 1.500 wurden verletzt. Rund 40.000 Menschen gelten noch als vermisst. Aus anderen Staaten macht sich heute Hilfe auf den Weg, unter anderem 50 spezialisierte Einsatzkräfte des THW aus Deutschland. Wie die Bergungsarbeiten aktuell laufen, das sagt unsere Korrespondentin Anne Demmer.
3: Wir hören von unseren Kontakten, den Stringern, den Journalisten, mit denen wir ja auch zusammenarbeiten, dass es schon schlimme Bilder sind, die sie da zu Gesicht bekommen. Auch in den sozialen Netzwerken ist zu sehen, also in dem Zentrum, wo das Erdbeben quasi gewüstet hat, sind tatsächlich Dutzende Häuser einfach in sich zusammengefallen, muss man einfach sagen. Aber auch in der Hauptstadt Caracas. Und es wird Tag und Nacht natürlich nach Vermissten nach wie vor gesucht. Tausende Menschen gelten als vermisst.
2: Die Hitzewelle geht weiter in Berlin und Brandenburg. Der Deutsche Wetterdienst warnt für heute und auch das Wochenende vor extremer Wärmebelastung. Es gibt auch schon erste Straßenschäden in der Region. Die A2 ist deshalb zwischen Wollin und Ziesa in Richtung Berlin die kommenden 3 Tage gesperrt. Auch auf der östlichen A10 Richtung Dreieck Spreeau ist die Straße zwischen Marzahn und Hellersdorf aufgebrochen. Dort ist nur die rechte Spur frei. Es sind weitere Strecken betroffen. Alle Infos gibt's gleich nach den Nachrichten im Verkehrsservice dazu. Eine knappe Mehrheit der Brandenburgerinnen und Brandenburger spricht sich für eine Olympia-Werbung der Region aus. Das geht aus dem Brandenburg-Trend von Infratest DIMAP für RBB 24 Brandenburg aktuell und Antenne Brandenburg hervor. Thomas Bittner berichtet.
4: Berlin will sich gemeinsam mit Brandenburg, Mecklenburg-Vorpommern, Sachsen und Schleswig-Holstein als deutscher Austragungsort für Olympia 2036, 2040 oder 2044 bewerben. 51% halten eine solche Bewerbung für eher gut, 40% für eher schlecht. Jüngere stehen Olympia deutlich positiver gegenüber als Ältere. Während 62% der 16- bis 34-Jährigen Sommerspiele in der Region gut finden, äußern nur 45% der über 65-Jährigen Sympathien für eine Bewerbung. Bis Herbst 2026 will der Deutsche Olympische Sportbund über den deutschen Kandidaten für die Bewerbung entscheiden. Neben Berlin sind noch München und die Region Rhein-Ruhr im Rennen.
2: Die angeschlagene Warenhauskette Galeria Karstadt Kaufhof bekommt nochmal Geld. Ein US-Investor will nach Angaben des Unternehmens bis zu 160 Millionen Euro bereitstellen. Das Geld ist an einen Sanierungsplan geknüpft, der auf 3 Jahre ausgelegt ist. Es könnten auch Filialen geschlossen werden. Etwa 30 der 83 Warenhäuser gelten als Wackelkandidaten. Wir schauen noch auf den Sport. Die deutsche Nationalmannschaft hat ihr letztes Gruppenspiel bei der Weltmeisterschaft verloren. Gegen Ecuador stand es am Ende 1:2. Felix Mansel blickt aufs Spiel zurück.
5: Fehlende Spannung, mangelnde Zweikampfführung, deutliche Abwehrschwächen und Geschwindigkeitsdefizite führen zur ersten deutschen Niederlage bei dieser WM. Gut nur, dass das DFB-Team schon vor der Begegnung als Gruppensieger festgestanden hat. Durch einen Torwartfehler von Manuel Neuer verliert Deutschland gegen Ecuador mit 1:2. Obwohl das DFB-Team durch Sané früh in Führung geht, gelingt es ihm nicht, die Spielkontrolle an sich zu reißen. Mit so einer Leistung wird es im kommenden Turnierverlauf für die deutsche Mannschaft schwer, Spiele zu gewinnen. Das nächste ist das 16. Finale und steht am Montag an. Der Gegner steht noch nicht fest.
2: Außerdem sind auch die Elfenbeinküste, die Niederlande, Japan, Schweden, die USA und Australien im 16. Finale. Soweit unsere Radio 1 Nachrichten. Mehr Meldungen unter rbb24.de.
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6: Heute gibt es wieder viel Sonnenschein. Es ist zwar nicht mehr ganz so schwül, aber nach wie vor natürlich sehr heiß bei maximal 33 bis 37. In Berlin heute 36 Grad. Morgen erst viel Sonnenschein am Nachmittag und Abend, dann kräftige Schauer und Gewitter möglich bei 38 bis 41 Grad. Auch am Sonntag nach sonnigem Beginn einige kräftige Hitzegewitter. Und auch wichtig, die Ozonbelastung und die Waldbrandgefahr sind weiterhin hoch.
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2: Auf Radio 1 in Sachsen-Anhalt ist die A2 Berlin Richtung Hannover zwischen Burg Ost und Burg Zentrum wegen Hitzeschäden bis Sonntag gesperrt. In Richtung Berlin ist die Autobahn zwischen Ziesa und Wollin gesperrt. Es gibt lange Staus vor Ziesa und auch auf den Umfahrungen. Hitzeschäden auch auf der östlichen A10 Richtung Dreieck Spreeau zwischen Marzahn und Hellersdorf. Da ist nur die rechte Spur frei. Es gibt Tempo 40 dort. Dann auf der westlichen A10 in Richtung Dreieck Havelland zwischen Potsdam Nord und Spandau. Auch hier nur die rechte Spur frei und auf der A13 Richtung Dresden zwischen Baruth-Mark und Rastplatz Buggraben kommt der Asphalt hoch. Es gilt hier Tempo 30. Stadtverkehr Berlin, A100 Stadtring Richtung Wedding zwischen Oberlandstraße und Detmolder Straße staut es sich. 10 Minuten müssen Sie mehr einplanen. Und bei der S-Bahn gibt es Probleme. Nach einem Polizeieinsatz in Wannsee kommt es auf den Linien S1 und S7 zu Verspätungen und Ausfällen. Gute Fahrt wünschen wir Ihnen.
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7: Schönen guten Morgen.
8: Guten Morgen.
7: Es gibt immer mehr tödliche Verkehrsunfälle mit Elektrorollern und auch mit E-Bikes. Da fordert der Deutsche Verkehrssicherheitsrat nun verschärfte Regeln. Sollten E-Roller und Pedelecs Ihrer Meinung nach stärker reguliert werden? Das fragen wir gleich Hajo Schumacher in seinem Freitagskommentar.

0: Musik von Ghost Woman. Along heißt der Song, den wir gerade gehört haben. Es ist 8.09 Uhr.
1: Viele cruisen entspannt mit E-Rollern oder Elektrofahrrädern durch die Stadt. Andere dagegen sind eher wackelig oder leichtsinnig unterwegs. Das führt zu erschreckenden Unfallzahlen. 2025 ist die Zahl der Toten laut einer Sonderauswertung des Deutschen Verkehrssicherheitsrats von Zahlen des Statistischen Bundesamts erneut gestiegen. 217 Menschen kamen bundesweit mit Pedelecs ums Leben, also mit Elektrofahrrädern mit einer Motorunterstützung bis 25 Kilometern pro Stunde. Mit E-Rollern waren es 32 Menschen. Unfallforscher Siegfried Brockmann sieht bei E-Rollern ein ganz bestimmtes Problem.
2: Das sind ganz überwiegend Stürze, entweder über Hindernisse im Straßenraum oder einfach nur weggerutscht. Und da sieht man, was das eigentliche Problem ist, nämlich die viel zu kleinen Rädern. Physikalisch ist es halt so, dass bei einspurigen Fahrzeugen das Rad die Stabilität schafft. Je größer, umso stabiler, je kleiner, umso instabiler. Und genau das Problem haben wir hier.
1: Der Deutsche Verkehrssicherheitsrat fordert jetzt verschärfte Regeln für die Nutzung von E-Rollern und Pedelecs.
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0: dann fahrt ihr einfach damit rum und dann lasst ihr es wieder irgendwo stehen. Der französische Denker Paul Virilio hat mal gesagt, wer das Schiff erfindet, erfindet auch den Schiffbruch. Wer das Flugzeug baut, baut den Absturz gleich mit ein. Also diese Unfälle sind dann leider kein Versehen, sondern einfach eingebaut. Und die Freiheit, sich immer und überall zu bewegen können in der Stadt, heißt eben auch Eigenverantwortung für so einen Crash. Und vielleicht geht es auch gar nicht so sehr um Freiheit, sondern um Bequemlichkeit. Naja, und das Problem ist, ich nutze die Dinger auch gerne, mal eben so schnell auf den Roller, halben Tag mit dem Rad irgendwo durch eine Stadt. So, und die Experten sagen erstens das, was wir gehört haben, die kleinen Räder, die kleinen Reifen sind das Problem. Auf der anderen Seite wissen wir aber auch, die allermeisten Verletzungen treffen die obere Körperhälfte, viele den Kopf, jede sechste übrigens das Gesicht. Und viele Unfälle haben auch mit Alkohol zu tun. Kurzum, wenn man diese neue Form der Mobilität einführt, dann brauchst du eben Eigenverantwortung. Also Menschen, die ihr Tun überblicken, und das muss offenbar ein bisschen geübt werden. Also nochmal zurück in den Verkehrskindergarten. Wenn wir nicht den Weg mancher Städte gehen wollen, ich glaube Paris ist das, die komplett die Fahrzeuge wieder aus dem Verkehr ziehen wollen, dann führt, glaube ich, kein Weg vorbei an 4 nachweislich erprobten Maßnahmen. Das ist einmal Tempo runter. Also Reduzierung von 25 auf 15 km/h bringt wohl sehr viel mehr Sicherheit. Helmpflicht dazu, Alkoholkontrolle, kann man das machen über die App? Manchmal fragen die ja, bist du nüchtern, kannst du wirklich fahren? Gerade wenn man nicht nüchtern ist, drückt man natürlich besonders gerne drauf. Ja, und was auch besonders wirkungsvoll ist, ist Nachtfahrverbot. Das ist halt leider doof für die ganzen Nachtschwärmer. So, das gibt's aber schon in einigen Städten und hat sich bewährt. Man weiß, also da hat man weniger Unfälle. So, und dann könnte man also noch weiter gehen und über die App oder über die verschiedenen Apps, die es da gibt, auch so eine Chronik erstellen. Also wie fährt dieser Pilot? Wie häufig fährt er über den Bürgersteig? Wie ist das mit dem Konto? Und dann kriegt man halt die Karre nicht, wenn man nachweislich ein Raudi ist. Ja, und ich denke mal, das ist der einzige Weg, mit diesen Dingern klarzukommen, weil diese Zahlen, diese Unfallzahlen, die haben wir nicht nur in Deutschland, nicht nur in Berlin, sondern weltweit. Also wir sind da ja noch im Mittelmaß. Ja, mein innerer Flaneur sagt, lass die Dinger einfach liegen und geh mal wieder zu Fuß. Das ist eigentlich auch nicht so schlecht. Auf jeden Fall sehr viel sicherer.
1: Der Freitagskommentar mit Hajo Schumacher. Vielen Dank.
0: Gerne.
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0: Laura Lee and the Yettes um 8.17 Uhr.
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0: Only Happy When It Rains von Garbage um 8.22 Uhr.
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2: Heute ist ein Freitag. Wegen des Datums werden heute viele heiraten. Der 26.06.26 gilt als Glückstag. Alles Gute. Er hat heute Geburtstag. Sein bekanntester Song ist dieses Liebeslied Wicked Game, das auch populär wurde durch den Film Wild at Heart und das schwarz-weiße Video am Strand. Heute wird der US-Musiker Chris Isaak 70 Jahre alt. Und heute vor 30 Jahren wurde die erste Single der Spice Girls veröffentlicht. Yo,

0: Wannabe wird weltweit zu einem Nummer-1-Hit und zum größten Erfolg der Spice Girls.
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2: Am zweiten Tag der Ukraine-Wiederaufbaukonferenz in Danzig. Schon seit gestern ist klar, die EU stellt dem Land Milliardenhilfen zur Verfügung. Wir sind zum Interview verabredet mit der Bundesministerin für wirtschaftliche Zusammenarbeit und Entwicklung Rim Alabali Radovan von der SPD. Wir werden sie unter anderem fragen, warum Geld für die Ukraine ihrer Ansicht nach gut investiertes Geld ist. Um kurz nach neun hier im schönen Morgen.
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0: Heute und morgen wird das Ufer des Nordstrands an der Talsperre Spremberg traditionsgemäß zum Zentrum des Wassersports in der Region. Bereits zum 18. Mal ist es Schauplatz der internationalen Drachenbootregatta. Dutzende Teams kämpfen morgen um die begehrten Pokale, umrahmt von beliebten Spaßwettkämpfen wie Drachenboot, Tauziehen und Badewannenrennen. Und rundherum gibt's viel Party mit Musik.
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2: Hat die deutsche Fußballnationalmannschaft gestern Abend gegen Ecuador mit 1:2 verloren. Im 16. Finale geht es für die Deutschen am Montagabend in Boston weiter gegen einen Gruppendritten. Seit heute Nacht kennen wir den Gruppendritten der Gruppe F, das ist Schweden, und der Gruppe D Paraguay. Außerdem noch möglich Südkorea und Schottland. Wer es wirklich wird, steht es erst in der Nacht zum Sonntag fest und ist höhere Mathematik. Höhere Spielkunst erwarten wir heute Abend beim Knallerspiel um den Gruppensieg in Gruppe I. Frankreich gegen Norwegen ab 21 Uhr live im ZDF. Und in 10 Minuten schon ist unser Fußballexperte Andreas Ulrich hier und bringt uns auf den aktuellen Stand.
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0: Hier bei uns in Berlin und Brandenburg beginnen die Sommerferien in knapp 2 Wochen am Donnerstag, den 9. Juli. Heute ist bereits der letzte Schultag vor den Sommerferien in Hessen, Rheinland-Pfalz und im Saarland. Das sind die ersten 3 von 16 Bundesländern mit großen Ferien. Die letzten sind traditionsgemäß dann mal wieder die Bayern. Dort ist der letzte Schultag vor den Sommerferien erst am 31. Juli.
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0: Ey, Gott, Schadenfreude von Baxter Dury. Schadenfreude.
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7: 8:30.
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8: Auf Berlin und Brandenburg kommen die bisher heißesten Tage des Jahres zu. Am Wochenende könnte es Temperaturen um die 40 Grad geben. In Berlin hat die Gesundheitsverwaltung in der RBB 24 Abendschau dazu aufgerufen, sich vor der Hitze und der UV-Strahlung zu schützen. Außerdem darf in Berliner Parks nicht gegrillt werden. In Brandenburg verkürzen viele Behörden ihre Öffnungszeiten. Auch wurden viele Veranstaltungen abgesagt. Auf den Straßen gibt es schon die ersten Hitzeschäden, unter anderem auf der A2. Sie ist zwischen Ciesa und Wollin in Richtung Berlin das ganze Wochenende gesperrt. In Venezuela laufen nach den zwei schweren Erdbeben die Bergungsarbeiten. Offiziellen Regierungsangaben zufolge sind 235 Menschen gestorben. Über 40.000 Menschen gelten als vermisst. Nach und nach treffen auch internationale Hilfsteams mit Spürhunden ein, um die Einsatzkräfte zu unterstützen. Darunter sind auch Einsatzkräfte des Technischen Hilfswerkes aus Deutschland. Sie fliegen heute von Niedersachsen aus mit einer Bundeswehrmaschine in das Katastrophengebiet. Die Länder und Kommunen in Deutschland sollen finanziell entlastet werden. Darauf haben sich die Ministerpräsidentinnen und Präsidenten mit Bundeskanzler Merz geeinigt. Demnach soll der Bund künftig 80% der Mehrkosten übernehmen, die den Kommunen durch Bundesgesetze entstehen. Bundeskanzler Merz und Niedersachsens Ministerpräsident Lies sprachen von einem fairen Ausgleich. Die neue Regelung soll zum 1. September in Kraft treten. Frisch gebackene Väter müssen sich möglicherweise bald länger als bisher zu Hause um ihr Kind kümmern, damit die Familie das volle Elterngeld bekommt. Das Redaktionsnetzwerk Deutschland berichtet, dass Bundesfamilienministerin Prien die Bedingungen für das Elterngeld ändern will. Demnach soll es den vollen Betrag nur geben, wenn sich Mutter und Vater die Betreuungszeit hälftig aufteilen. Im Moment muss ein Elternteil mindestens 2 Monate nehmen, das nutzt in der Regel der Mann. Zum Sport. Die deutsche Fußballnationalmannschaft hat ihr letztes Gruppenspiel bei der Weltmeisterschaft verloren. Sie unterlag Ecuador mit 1:2, war aber schon für die K.O.-Runde qualifiziert. Am Montag ist das 16. Finale, gegen wen es geht, ist noch nicht raus. Ecuador ist durch den Sieg ebenfalls eine Runde weiter. Außerdem sind auch die Elfenbeinküste, die Niederlande, Japan, Schweden, die USA und Australien im 16. Finale. Soweit unsere Radio 1 Nachrichten. 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
7: Heute wieder viel Sonnenschein, zwar nicht mehr so schwül, aber nach wie vor natürlich heiß. Bei heute maximal 33 bis 37, in Berlin bis 36 Grad. Morgen erst viel Sonnenschein, am Nachmittag und Abend dann kräftige Schauer und Gewitter möglich bei bis zu 41 Grad. Auch am Sonntag nach sonnigem Beginn einige kräftige Hitzegewitter möglich. Und auch wichtig, die Ozonbelastung und die Waldbrandgefahr sind weiterhin hoch.
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8: Auf auf Radio 1. Da schauen wir zuerst nach Sachsen-Anhalt. Da ist die A2 Berlin Richtung Hannover zwischen Burg Ost und Burg Zentrum wegen Hitzeschäden bis Sonntag gesperrt. In Richtung Berlin ist die Autobahn zwischen Ziesa und Wollin gesperrt. Es gibt lange Staus vor Ziesa und auf den Umfahrungen. Hitzeschäden gibt es auch. Auf der östlichen A10 Richtung Dreieck Spreeau zwischen Marzahn und Hellersdorf. Da ist nur die rechte Spur frei. Es gilt Tempo 40. Dann auf der westlichen A10 in Richtung Dreieck Havelland zwischen Potsdam-Nord und Spandau. Auch hier nur die rechte Spur frei. Und betroffen ist auch die A13 Richtung Dresden zwischen Baruth-Mark und Rastplatz Buggraben. Da kommt der Asphalt hoch. Es gilt Tempo 30. In Berlin A100 Stadtring Richtung Wedding zwischen Oberlandstraße und Detmolder Straße. Stau 10 Minuten plus. Und Kreuzberg, die Stresemannstraße, ist zwischen Anhalter Straße und Askanischer Platz in beiden Richtungen gesperrt. Grund ist ein Polizeieinsatz. Auch ein Polizeieinsatz sorgt für Verspätungen bei der S-Bahn. In Wannsee kommt es auf den Linien S1 und S7 zu Verspätungen und Ausfällen. Wir wünschen Ihnen eine gute Fahrt.
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10: Schönen guten Morgen.
7: Guten Morgen.
10: Und jetzt seien Sie live dabei, wenn zur inoffiziellen WM-Hymne Elisabeth Mattner eskaliert.
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10: Sag's deinem Gesicht. Unweigerlich. Ja, dieser Song ist von mir, Julia Lorenz Büffel und Malle Anja.
7: Von dir?
10: Ja. Dieser Song hat aber so eine Bedeutung inzwischen gewonnen, dass selbst nach der gestrigen 1:2 Niederlage gegen Ecuador der ARD-Reporter daran nicht vorbeikam.
12: Es ist vorbei! Es ist vorbei! Deutschland verliert! Der Zug hat doch eine Bremse! Und er wird heute hier vor den Toren von Manhattan einmal aufs Nebengleis gesetzt. 1:2, das war alles andere als eine Bewerbung für das Finale hier in dieser Arena.
7: Oh Gott, wir sind auf dem Nebengleis.
10: Ja, was ist da alles schiefgegangen und wie geht's jetzt weiter? Das hören wir gleich von unserem Fußballexperten Andreas Ulrich.

0: 49th and Main mit Insomnia um genau 8.38 Uhr.
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2: Gestern Abend gab es bei der WM das letzte Vorrundenspiel der DFB 11 und eine Niederlage 1:2 gegen Ecuador. Trotzdem sind die deutschen Gruppenerste. Am Wochenende ist dann jetzt die WM-Vorrunde komplett vorbei und da können wir jetzt doch prima eine Zwischenbilanz ziehen.
0: Guten Morgen, Andreas.
3: Ja, guten Morgen.
2: Morgen.
0: Müssen wir noch über das Spiel der deutschen Nationalmannschaft reden?
3: Habt ihr ja schon mehrfach, aber ich würde sagen, ganz kurz vielleicht das Wichtigste. Es war einfach zu ängstlich. Also die Angst gestern ausgekontert zu werden, der eigene deutsche Spielaufbau war viel zu langsam und reichlich unkoordiniert. Aber, und jetzt kommt der große Satz mit aber, die DFB-Elf hat die Vorrunde überstanden und das ist schon mal ein Wert an sich. Das hat sie nämlich, wir erinnern uns, bei den beiden vergangenen Weltmeisterschaften nicht hingekriegt. Da ist sie in der Vorrunde immer schon rausgeflogen und der Blick jetzt nach vorn, nach den Spielen der Nacht, sind sie jetzt ja nur noch 4 potenzielle kommende Gegner am Montagabend in diesem 16. Finale. Das ist ja diese hochkomplexe Rechnerei. Aber jetzt, wie gesagt, sind es nur noch 4 potenzielle Gegner. Paraguay, Schweden, Südkorea oder Schottland. Wer genau, wissen wir dann in der Nacht zum Sonntag, wer der Gegner sein wird am Montagabend.
2: Kurz vor Ende der Vorrunde, was war bisher sportlich für dich besonders bemerkenswert?
3: Also ich fand am bemerkenswertesten, dass dieses Spielsystem 4-4-2 ein großes Comeback feiert bei der Weltmeisterschaft. Also dieses hinten 2 Viererketten und vorne 2 Spieler, das Ganze gedacht vor allem, um abzusichern, eigene Ballverluste zu verhindern, dass der Gegner einen dann da ratzfatz auskontert. Das Ganze auch immer verbunden mit der Bereitschaft der Spieler, viel zu laufen. Wobei natürlich dann auch immer die Spieler diszipliniert ihre Position halten müssen, was die Deutschen gestern Abend nicht hingekriegt haben. Also ich sag's mal ganz einfach, das Thema Sicherheit und bei eigenem Ballverlust zu verhindern, dass man überrannt wird vom Gegner, das steht, finde ich, taktisch ganz weit oben bei vielen Mannschaften, klappt aber eben mal besser und mal nicht so richtig gut.
0: Ja, und gar nicht so groß sind die politischen Aufreger bisher bei der WM, vor allem was das Gastgeberland USA angeht, gab's ja gerade in Deutschland viel Skepsis vorher, zum Beispiel was mögliche Probleme auch bei der Einreise betrifft.
3: Ja, und dann hat man davon gar nichts mehr gehört. Während der WM läuft offenbar alles ziemlich smart bei der Einreise der Fans in die USA. Auch so, was die Situation in und um die Stadien so angeht, hört sich auch alles eher easy going an. Und übrigens, Präsident Trump war tatsächlich noch nicht bei einem einzigen WM-Spiel, auch letzte Nacht nicht, als die USA gespielt haben. Aber es heißt ja seit gestern, Trump wird wohl immerhin zum WM-Finale kommen.
2: Dann bleibt noch die Tippspielfrage. Wenn es dann Sonntagabend losgeht mit den K.O.-Spielen bei der WM, was ist zu beachten für alle, die mitmachen bei unserem Radio 1 WM-Tippspiel?
3: Oh ja, ganz wichtig. Da gibt es 2 Sachen, die wirklich wichtig sind. Das erste ist, wir haben jetzt K.O.-Spiele. Das heißt, in diesen Spielen wird es immer einen Sieger geben und einen Verlierer. Deswegen heißt es ja auch K.O.-Spiele. Also sprich, wir werden Elfmeterschießen erleben. Aber für die Wertung im Tippspiel zählt das Spielergebnis vor einem eventuellen Elfmeterschießen. Also nach Ende der regulären Spielzeit oder nach Ende der Verlängerung. Das können Sie alles auch nochmal auf der Tippspielseite in Ruhe nachlesen. Und das Zweite ist, Sie müssen natürlich jetzt auch Ihre Tipps abgeben. Das erste von diesen 16 Sechzehntelfinals können Sie heute Morgen schon tippen. Kanada gegen Südafrika. Und dann kommt bis Sonntag ein Spiel nach dem anderen dazu. Also tippen. Und am Sonntag früh wissen wir dann Bescheid.
0: Ja, hast du schon einen Tipp? Also ich meine, der Gegner steht nicht fest, aber was traust du Deutschland zu?
3: Ich würde mal sagen, egal ob Paraguay, Schweden, Südkorea oder Schottland, die DFB-Elf wird sich irgendwie durchwursteln, besser als gestern Abend und wird im 16. Finale mit 2:1 gewinnen.
2: Na siehst du, dann sind wir auch hoffnungsfroh und wursteln uns einfach weiterhin durch. Dankeschön, Andreas.
3: Gerne.
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0: Die Bengals und Going Down to Liverpool, 8.46 Uhr.
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2: Ja, es gibt ja so Menschen, die nehmen Omega-3-Kapseln oder so ein Öl und es schmeckt auch ganz oft fischig. Also ich nehme sowas ja auch ab und zu. Und wahrscheinlich ging es auch Radio 1-Hörer Michael Köhler so. Und deswegen hat der Michael Köhler erst sich gefragt, ja, sind die nur eigentlich aus Fischen gemacht
0: hat
2: oder nicht?
0: Hat keine Antwort bekommen.
2: Ja, und dann hat er gesagt, dann fragen wir doch den Experten für alles von Radio 1. Wir reichen die Frage von Michael Köhler mal weiter. Stimmt's denn, Herr Drösser, dass die gesunden Omega-3-Fettsäuren von Algen produziert werden, nicht von Fischen?
3: Vielleicht ist der Fragesteller von heute Vegetarier oder er mag einfach keinen Fisch. Jedenfalls ist die Frage, sind diese Omega-3-Fettsäuren schon in Algen drin, die von Fischen gefressen werden? Dann könnten wir uns ja diesen Mittelsmann sparen. Und das stimmt tatsächlich. Insbesondere die Fettsäuren EPA und DHA werden von Algen produziert. Die Algen werden von Kleinstlebewesen wie Krill gefressen. Kleine Fische essen den Krill, größere Fische essen die kleineren Fische und so sammeln sich diese gesunden Fettsäuren im Fett der Fische an. Bevor jetzt alle anfangen, Algen zu mümmeln, muss man sagen, in den Fischen sind diese Fettsäuren stärker konzentriert. Man kriegt also schneller eine gesunde Dosis ab. Aber Hersteller sind auch auf diesen Trichter gekommen. Sie züchten Algen und produzieren dann ein Algenöl, das eine genau definierte Menge dieser Fettsäuren in konzentrierter Form enthält. Also, es sind nicht die Fische, sondern die Algen, die diese gesunden Stoffe produzieren. Die Fische filtern sie nur sozusagen heraus und reichern sie in ihrem Fett an.
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0: klingt wie Fleetwood Mac, ist aber Abigail Rose aus dem Jahre 2024. Der Song heißt Run Girl, um gleich 7:07.
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2: Angelika Blechschmidt in The Archives, eine Ausstellung im Auktionshaus Griesebach in Charlottenburg. Angelika Blechschmidt hatte als Vogue-Chefin Zugang hinter die Kulissen der Modewelt und konnte sehr private Fotos machen, die so heute gar nicht mehr entstehen würden, sagt Kirsten Landwehr, die das gesamte Archiv der 2018 verstorbenen Artdirektorin verwaltet. Das mehr als 180.000 Fotos umfasst, die Angelika Blechschmidt auf Partys, bei Runway-Shows, Backstage in den 90ern und 2000ern knipste. Einen Teil dieser Aufnahmen können Sie sich nun erstmals in einer Ausstellung anschauen. Angelika Blechschmidt in The Archives im Auktionshaus Griesebach in Charlottenburg. Geöffnet ist Montag bis Freitag von jeweils 10 bis 18 Uhr. Weitere Infos finden Sie auf radio1.de.
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5: Elisabeth Mattner aus der Radio 1 Nachrichtenredaktion ist bei uns, hat schon ein Thema der 9 Uhr Nachrichten mitgebracht und sie hat sich viel umgehört, nämlich heute Morgen beim Bäcker in der Werkstatt oder im Büro. Die Themen heute Morgen: Fußball und das Wetter. Pünktlich zum Start der Sommerferien in den ersten drei Bundesländern stehen Deutschland die bisher heißesten Tage des Jahres bevor. In einigen Teilen könnte heute schon die 40-Grad-Marke geknackt werden, bei uns wohl erst morgen. Elisabeth, die Kliniken der Region bereiten sich auf mehr Einsätze vor.
6: Da gab es ja für das Personal auch in den letzten Tagen schon viel zu tun. Es wurden nämlich schon mehr Menschen wegen Flüssigkeitsmangel, Erschöpfung oder Schwindel behandelt. Die Chefin des Marburger Bundes, Susanne Jona, hat im ZDF die klimatischen Bedingungen in den Krankenhäusern kritisiert. Nur ein Drittel der Patientenzimmer seien klimatisiert. Hier brauche es mehr Investitionen in Kühlanlagen und Sonnenschutz.
7: Mehr dazu gleich in den Radio 1 Nachrichten um 9. Und bis zu den Nachrichten noch Checkpoint von Bilderbuch.

0: Bis zum Schluss, wie immer, viele Ideen drin in der Musik von Bilderbuch, auch in diesem Song Checkpoint, nie Game Over. Es ist 9 Uhr.
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2: Grillverbote, abgesagte Veranstaltungen, aufgebrochene Straßen. Berlin und Brandenburg stehen vor einem Hitzewochenende. Bis zu 40 Grad können es in den kommenden Tagen bei uns werden. Christina Torge berichtet.
3: Brandenburgs Notaufnahmen rechnen mit mehr Patienten übers Wochenende. Etliche Feste und Sportveranstaltungen wurden vorsichtshalber abgesagt. Sogar Behörden verkürzen heute ihre Öffnungszeiten, wie etwa in Potsdam. Besonders vorsichtig müssen Autofahrer sein. So ist wegen Hitzeschäden an Fahrbahnen bereits die A2 zwischen Zeeser und Wollin in Richtung Berlin komplett gesperrt. Auf der östlichen A10 zwischen Marzahn und Hellersdorf Richtung Frankfurt-Oder ist nur die rechte Spur frei. Ebenso wie auf der westlichen A10 zwischen Potsdam-Nord und Spandau Richtung Dreieck-Havelland.
2: In Venezuela steigen die Opferzahlen nach 2 schweren Erdbeben weiter. Nach offiziellen Angaben sind bisher 235 Menschen gestorben, über 1500 wurden verletzt. Rund 40.000 Menschen gelten noch als vermisst. Aus anderen Staaten macht sich heute Hilfe auf den Weg, unter anderem 50 spezialisierte Einsatzkräfte des THW aus Deutschland. Wie die Bergungsarbeiten aktuell laufen, sagt unsere Korrespondentin Anne Demmer.
4: Wir hören von unseren Kontakten, den Stringern, den Journalisten, mit denen wir ja auch zusammenarbeiten, dass es schon schlimme Bilder sind, die sie da zu Gesicht bekommen. Auch in den sozialen Netzwerken ist zu sehen, also in dem Zentrum, wo das Erdbeben quasi gewüstet hat, sind tatsächlich Dutzende Häuser einfach in sich zusammengefallen, muss man einfach sagen. Aber auch in der Hauptstadt Caracas. Und es wird Tag und Nacht natürlich nach Vermissten nach wie vor gesucht. Tausende Menschen gelten als vermisst.
2: Ob Handy, Waschmaschine oder Kühlschrank, gehen sie kaputt, haben die Menschen in Deutschland ab Ende Juli länger das Recht, sie reparieren zu lassen. Das hat der Bundestag am späten Abend beschlossen. Maximilian Ulrich mit den Einzelheiten.
5: Hersteller sind jetzt verpflichtet, Geräte zu einem angemessenen Preis zu reparieren, auch wenn die 2-jährige Gewährleistungsfrist schon abgelaufen ist. Das Ziel: weniger Elektroschrott und mehr Aufträge für heimische Reparaturbetriebe. Das Recht gilt für alle Geräte, bei denen Hersteller schon jetzt Ersatzteile für eine bestimmte Zeit anbieten müssen. Das sind vor allem technische Geräte wie Smartphones, Tablets oder Kühlschränke. Außerdem müssen Hersteller ihre Geräte zukünftig so bauen, dass sie auch repariert werden können.
2: Umweltverbände haben es künftig schwerer, gegen Bauprojekte zu klagen. Der Bundestag hat am späten Abend auch beschlossen, dass ihr Klagerecht eingeschränkt wird. Danach kann eine Klage ein Projekt nur noch dann aufschieben, wenn ein Gericht das ausdrücklich so entscheidet. Es entfällt also der Automatismus. Außerdem sollen die Verbände nur noch dann vor Gericht ziehen dürfen, wenn das Projekt sie thematisch und regional betrifft. Klagen von Umweltschützern gelten als eine Ursache für Verzögerungen beim Bau. Mit dem Zug von Berlin nach Prag oder auch Kopenhagen, das geht ab heute. Am Mittag wird die entsprechende Verbindung der Deutschen Bahn am Berliner Hauptbahnhof eingeweiht. Es ist die erste neue grenzüberschreitende Verbindung. Bald soll es 9 weitere geben. Und wir schauen noch auf den Sport. Die deutsche Fußballnationalmannschaft hat ihr letztes Vorrundenspiel bei der Weltmeisterschaft verloren. Sie unterlag Ecuador mit 1:2, war aber schon für die K.O.-Runde qualifiziert. Ecuador ist durch den Sieg ebenfalls eine Runde weiter. Außerdem sind auch die Elfenbeinküste, die Niederlande, Japan, Schweden, die USA und Australien im 16. Finale. Das waren unsere Radio 1 Nachrichten. 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
0: Auch heute wieder viel Sonnenschein und auch wieder heiß. Es soll nicht mehr ganz so schwül sein wie gestern, aber eben heiß. 33 bis 37 in Berlin, heute maximal 36 Grad. Morgen erst viel Sonnenschein, am Nachmittag und Abend dann kräftige Schauer und Gewitter möglich bei bis zu 41 Grad. Auch am Sonntag ähnlich heiß und auch da nach sonnigem Beginn einige kräftige Hitzegewitter dann möglich. Und auch wichtig, die Ozonbelastung ist hoch und auch die Waldbrandgefahr.
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2: Auf Radio 1 in Sachsen-Anhalt ist die A2 Berlin Richtung Hannover zwischen Burg Ost und Burg Zentrum wegen Hitzeschäden bis Sonntag gesperrt. In Richtung Berlin ist die Autobahn zwischen Ziesa und Wollin gesperrt. Es gibt lange Staus vor Ziesa und auch auf den Umfahrungen. Hitzeschäden gibt es auch auf der östlichen A10 Richtung Dreieck Spreeau zwischen Marzahn und Hellersdorf. Da ist nur die rechte Spur frei und es gilt Tempo 40. Dann auf der westlichen A10 in Richtung Dreieck Havelland zwischen Potsdam-Nord und Spandau. Auch hier nur die rechte Spur frei. A13 Richtung Dresden zwischen Baruth-Mark und Rastplatz Buggraben kommt der Asphalt hoch. Es gilt Tempo 30 und betroffen ist jetzt auch neu die A24 Berlin Richtung Hamburg zwischen Mainburg und Rastplatz Dorngrund. Stadtverkehr Berlin. A100 Stadtring Richtung Wedding zwischen Oberlandstraße und Detmolder Straße staut es sich. 10 Minuten müssen Sie da mehr einplanen. Und in Richtung Treptow Stau zwischen Detmolder Straße und Albuinstraße auch ein Plus von 10 Minuten. Wir wünschen Ihnen eine gute Fahrt.
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0: Schönen guten Morgen. Guten Morgen. Täglich greift Russland die gesamte Ukraine mit Drohnen und Raketen an, seit über 4 Jahren. Trotz Krieg in die Ukraine und den Wiederaufbau investieren. Dafür werben gerade Politikerinnen und Politiker in Danzig. Allen voran EU-Kommissionspräsidentin Ursula von der Leyen. Geld soll auch von Privatinvestoren kommen.
6: If you invest in Ukraine, you invest in Europe.
7: Wenn Sie in die Ukraine investieren, investieren Sie in Europa.
8: Wie die Ukraine wieder aufgebaut werden soll und über die Konferenz in Danzig sprechen wir gleich mit der Bundesentwicklungsministerin, mit Rim Alabali Radovan.

0: Gonzalez mit A Perfect Storm um 9.09 Uhr.
1: Seit über 4 Jahren greift Russland die gesamte Ukraine an. Damit muss endlich Schluss sein, forderte Bundeskanzler Friedrich Merz gestern zum Auftakt der Ukraine-Aufbaukonferenz in Danzig.
2: Time has come.
3: Es ist an der Zeit, Verhandlungen aufzunehmen, die Frontlinie einzufrieren und das Töten zu beenden.
1: Russland zerstört gezielt die Infrastruktur der Ukraine. Um diese wieder aufzubauen, stehen Milliarden bereit durch den Ukraine-Aufbaufonds. Das hat gestern EU-Kommissionspräsidentin Ursula von der Leyen in Danzig verkündet.
4: That fund is ready to go.
3: Der Fonds ist startklar. Daraus wird in einige der strategisch wichtigsten Zukunftssektoren der Ukraine investiert. Saubere Energie, Infrastruktur und zwar in wachstumsstarke Unternehmen.
1: Politiker, Firmen und Nichtregierungsorganisationen aus mehr als 50 Ländern sind zur Ukraine-Aufbaukonferenz zusammengekommen.
5: Und vor Ort bei dieser Konferenz in Danzig war gestern auch die SPD-Bundesministerin für wirtschaftliche Zusammenarbeit und Entwicklung. Guten Morgen, Rim Alabali Radovan.
6: Guten Morgen.
7: Schönen guten Morgen.
5: Sie wollen ja private Investoren anwerben. Wie wollen Sie Unternehmer überzeugen, freiwillig in ein Land zu investieren, in dem täglich Raketen einschlagen?
6: Ja, Sie sagen es, die Ukraine ist weiterhin stark unter Beschuss, immer stärker in den letzten Wochen von Russland. Und das Land ist in weiten Teilen wirklich in einer schwierigen Situation. Insbesondere Energieinfrastruktur wird gezielt angegriffen, auch die Industrie. Und es braucht einen Wiederaufbau, auch wenn der Krieg noch läuft. Denn das Leben der Menschen muss weitergehen und zahlt sich auch langfristig aus, jetzt schon in den Wiederaufbau zu investieren. Klar ist, öffentliche Mittel werden nicht reichen. Die Weltbank geht davon aus, dass der Wiederaufbau der Ukraine über 500 Milliarden Dollar kosten wird. Deshalb brauchen wir auch private Investitionen und die wollen wir

0: Freiheit und Sicherheit. Es ist auch wichtig für uns in Europa. Russland agiert aggressiv und es ist ein Angriff auch auf Europa. Und deshalb ist es wichtig, auch für uns, auch für unsere Sicherheit, dass die Ukraine widerstandsfähig bleibt. Wir haben viele Geflüchtete aus der Ukraine aufgenommen, aber es sind noch viel, viel mehr Binnenvertriebene im Land. Und wenn wir wollen, dass die Menschen in der Ukraine trotz des Krieges auch noch dort bleiben können, müssen wir die Ukraine auch unterstützen.
1: Bundeskanzler Merz hat gestern gesagt, Europa und das transatlantische Bündnis seien bereit, noch mehr Druck auf die angeschlagene russische Wirtschaft auszuüben. Wie kann denn Russland für diese Wiederaufbaukosten belangt werden?
0: Das sind natürlich sehr wichtige und entscheidende Fragen. Für mich ist klar, auch Russland wird sich am Wiederaufbau beteiligen müssen. Ich sehe das aber erst als einen zweiten Schritt, wenn es Friedensverhandlungen gibt. Jetzt ist klar, bis es zu diesem Zeitpunkt kommt, muss Europa unterstützen. Das tun wir auch gemeinschaftlich. Im Übrigen, ich war ja gestern da in Danzig, es ist wirklich interessant, es ist nicht nur Europa. Wir hatten Kolleginnen und Kollegen auch aus Japan da, Kanada, USA. Also es ist eine internationale gemeinsame Aufgabe. Über 50 Staaten sind gestern da in Danzig und heute zusammengekommen. Also es ist eine riesige internationale Kraftanstrengung.
2: Der ukrainische Präsident Selenskyj ist nicht dabei, weil es diplomatische Spannungen zwischen Polen und der Ukraine geht. Ich finde das echt ein bisschen seltsam. Also wir sprechen hier immer von einer historischen Aufgabe und nun gibt es da so einen kleingeistigen Streit. Wie sehr überschattet das die eigentliche Aufgabe des Wiederaufbaus?
0: Der Konferenzauftakt gestern, an dem ich auch teilgenommen habe, an dem Bundeskanzler Merz auch teilgenommen hat und eine Rede gehalten hat und unsere Position klar gemacht hat, den habe ich als sehr positiv wahrgenommen. Vor Ort war die ukrainische Ministerpräsidentin. Also von daher hat man das nicht vor Ort gespürt. Wir mischen uns natürlich nicht ein in die Beziehungen zwischen Polen und Ukraine. Aber ich habe das doch gestern als einen sehr, sehr positiven Auftakt wahrgenommen. Und wichtig ist, dass die Bereitschaft anderer Länder der internationalen Gemeinschaft, die Ukraine zu unterstützen, ungebrochen ist. Und das hat man in Danzig trotzdem gestern wirklich klar gesehen.
1: Die SPD-Bundesministerin für wirtschaftliche Zusammenarbeit und Entwicklung über die Aufbaukonferenz für die Ukraine. Vielen Dank, Rim Alabali-Radovan.
0: Danke Ihnen.

0: America's Cup von Pond um 9.18 Uhr.
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0: Punk oder Power-Pop, wie auch immer Sie wollen, aus Nordirland von den Undertones. Here comes the summer um 9.21 Uhr.
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2: Zur Fußball-WM hat man jetzt immer wieder diese wunderbaren Ausschnitte gesehen, wie die deutsche Nationalmannschaft 1994 ans Rappen gebracht wurde. Am Mikrofon Thomas Helmer.
3: Na gut, wenn wir euch da mit drüber schleppen, dann zeigt uns, wie es geht, so echt super geil zu rappen.
2: Oder natürlich MC Lord Amadeus.
4: Na besser als in Hamburg, sei nicht dumm. Ein Hamburger in den USA, der läuft nicht rum.
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2: Was vielleicht ein bisschen in Vergessenheit geraten ist, auf den WM-Alben davor gab es auch schon erste Rap-Versuche. Allerdings nicht von der Innenverteidigung oder dem Libero, sondern von professionellen Musikern wie Udo Jürgens.
6: 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Spielt die Mannschaft heute verhalten oder wird sie alles wagen?
2: Das war 1990. Der Beitrag heißt Schauen wir mal, in Klammern Kaiser-Rap. Er wurde aus Sicherheitsgründen auf die B-Seite vom Album Sempre Roma gepackt, das Udo Jürgens mit der Nationalmannschaft veröffentlichte.
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7: Schauen wir mal.
2: Wenn wir jetzt noch 4 weitere Jahre zurückgehen, dann landen wir beim WM-Album Mexico Mi Amor. Der 5. Song heißt hier Der Fußball-Rap. Er wurde von Ralf Siegel und Werner Schüler geschrieben und von Peter Alexander interpretiert. Und ich sag mal so, Falco konnte einpacken.

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1: Als Fürthens Hasen sein. Jetzt Achtung.
0: Er denkt, hey, an dir kommen wir vorbei. Ha, da waren schon zwei. Sieh, es ist also Big Flick.
1: Dazu muss man sich natürlich noch die entsprechenden Tanzbewegungen von Peter Alexander vorstellen. Er präsentierte den Song 1986 in der Sendung Der große Preis. Im Hintergrund eine Stadiontribüne, die allerdings nur zu einem Drittel mit echten Menschen gefüllt wurde. Der Rest wurde einfach mit Schaufensterpuppen aufgefüllt. Ein Anblick, bei dem selbst Chucky die Mörderpuppe gesagt hätte, Leute, das ist mir hier zu gruselig. Was mir bei den wiederkehrenden Musikrückblicken zur WM immer ein bisschen fehlt, ist die Information, dass die Sache mit den WM-Songs 1974 parallel in West- und Ostdeutschland losging. Jack White produzierte im Westen den Banger Fußball ist unser Leben, aber auch zur WM-Teilnahme der Auswahl der DDR gab es einen Soundtrack.
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1: Vom Flow her geht das hier am Anfang auch in Richtung Sprechgesang. Der Song, interpretiert von Frank Schöbel, heißt Ja, der Fußball ist rund. Und harmonisch ist hier einiges los, das plätschert nicht einfach nur so durch.
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0: Beim Stichwort schöne Harmonien kommen wir zum Abschluss noch einmal auf Udo Jürgens zu sprechen. Ich habe seit Tagen ein Ohrwurm von diesem Song hier, auch zur WM 1990 erschienen.
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0: Der Song heißt Die Angst des Schützen vorm Elfmeter und in Klammern gewidmet allen Schützen am Elfmeterpunkt. Passt perfekt zu den K.O.-Runden jetzt bald bei der WM.
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0: Austria und Patrick Holland mit Siren Reprise.
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0: Es ist 9:30.
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4: Auf Berlin und Brandenburg kommen die bisher heißesten Tage des Jahres zu. Am Wochenende könnte es Temperaturen um die 40 Grad geben. In Berlin hat die Gesundheitsverwaltung in der RBB 24 Abendschau dazu aufgerufen, sich vor der Hitze und der UV-Strahlung zu schützen. Außerdem darf in Berliner Parks nicht gegrillt werden. In Brandenburg verkürzen viele Behörden ihre Öffnungszeiten, auch wurden viele Veranstaltungen abgesagt. Auf den Straßen gibt es schon die ersten Hitzeschäden, unter anderem auf der A2. Sie ist zwischen Cieza und Wollin in Richtung Berlin das ganze Wochenende gesperrt. In Venezuela laufen nach den 2 schweren Erdbeben die Bergungsarbeiten. Offiziellen Regierungsangaben zufolge sind 235 Menschen gestorben, über 40.000 Menschen gelten als vermisst. Nach und nach treffen auch internationale Hilfsteams mit Spürhunden ein, um die Einsatzkräfte zu unterstützen. Darunter sind auch Einsatzkräfte des Technischen Hilfswerkes aus Deutschland. Sie fliegen heute von Niedersachsen aus mit einer Bundeswehrmaschine in das Katastrophengebiet. Die Länder und Kommunen in Deutschland sollen finanziell entlastet werden. Darauf haben sich die Ministerpräsidentinnen und Präsidenten mit Bundeskanzler Merz geeinigt. Demnach soll der Bund künftig 80% der Mehrkosten übernehmen, die den Kommunen durch Bundesgesetze entstehen. Bundeskanzler Merz und Niedersachsens Ministerpräsident Lies sprachen von einem fairen Ausgleich. Die neue Regelung soll zum 1. September in Kraft treten. Frischgebackene Väter müssen sich möglicherweise bald länger als bisher zu Hause um ihr Kind kümmern, damit die Familie das volle Elterngeld bekommt. Das Redaktionsnetzwerk Deutschland berichtet, dass Bundesfamilienministerin Prien die Bedingungen für das Elterngeld ändern will. Demnach soll es den vollen Betrag nur geben, wenn sich Mutter und Vater die Betreuungszeit hälftig aufteilen. Im Moment muss ein Elternteil mindestens 2 Monate nehmen, das nutzt in der Regel der Mann. Die deutsche Fußballnationalmannschaft hat ihr letztes Gruppenspiel bei der Weltmeisterschaft verloren. Sie unterlag Ecuador mit 1:2, war aber schon für die K.O.-Runde qualifiziert. Am Montag ist das 16. Finale. Gegen wen es geht, ist noch nicht raus. Ecuador ist durch den Sieg ebenfalls eine Runde weiter. Außerdem sind auch die Elfenbeinküste, die Niederlande, Japan, Schweden, die USA und Australien im 16. Finale. Soweit unser Radio 1 Nachrichten-Update. 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
0: Heute heiß bei maximal 33 bis 37 in Berlin, 36 Grad bei strahlendem Sonnenschein. Am Wochenende noch ein bisschen heißer bis 41 Grad. Erstmal jeweils viel Sonne, später dann Hitzegewitter möglich. Und die Ozonbelastung und die Waldbrandgefahr sind weiterhin hoch.
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4: Auf Radio 1 in Sachsen-Anhalt ist die A2 Berlin Richtung Hannover zwischen Burg Ost und Burg Zentrum wegen Hitzeschäden bis Sonntag gesperrt. In Richtung Berlin ist die Autobahn zwischen Cieza und Wollin gesperrt. Es gibt lange Staus vor Cieza und auch auf den Umfahrungen. Hitzeschäden gibt es auch auf anderen Straßen, zum Beispiel der östlichen A10 Richtung Dreieck Spreeau zwischen Marzahn und Hellersdorf. Da ist nur die rechte Spur frei. Es gilt Tempo 40. Auf der westlichen A10 in Richtung Dreieck Havelland zwischen Potsdam-Nord und Spandau auch nur die rechte Spur frei. A13 Richtung Dresden zwischen Baruth-Mark und Rastplatz Buggraben kommt der Asphalt hoch. Es gilt Tempo 30 und betroffen ist auch die A24 Berlin Richtung Hamburg zwischen Mainburg und Rastplatz Dorngrund. Stadtverkehr Berlin, A100 Stadtring Richtung Wedding zwischen Oberlandstraße und Detmolder Straße staut es sich. 10 Minuten brauchen Sie da länger und in Richtung Treptow Stau zwischen Detmolder Straße und Albuinstraße. Ein Plus von 10 Minuten da für Sie. Wir wünschen Ihnen eine gute Fahrt.
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5: Schönen guten Morgen.
0: Guten Morgen.
5: Ja, das ist das letzte Mal, dass wir in dieser Dreierkoalition zusammentreffen, zumindest vor dem Achtelfinale von Deutschland, also dem 16. Finale, und wenn das überstunden wird, dem Achtelfinale, und dann könnte ja schon Schluss sein. Deswegen die letzte Chance für mich, den Tipp abzuholen. Wie weit kommt Deutschland? 16. Finale, Achtelfinale, Viertelfinale, Halbfinale, Finale, Weltmeister. Elisabeth, bitte.
4: Ach du Scheiße, ey.
5: Ich verbitte mir solche Worte im Radio.
4: Entschuldigung. Ich hab nicht so ein gutes Gefühl. Achtelfinale.
5: Achtelfinale, du, Tom?
6: Ich war bisher so negativ. Ich sage jetzt einfach mal Viertelfinale.
5: Ich sag Weltmeister. So, jetzt kommt ihr.
6: Wirklich?
5: Ja, nach dem Spiel gegen Ecuador gestern, schlechter kann es nicht mehr werden.
6: Ich sag schnell Musik, ey.

0: Hiatus von Aetna um 9.37 Uhr.
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2: Freitag. Ja, auch diese Woche hat viele kleine und große Ereignisse mit sich gebracht. Und eines dieser großen oder kleinen Ereignisse werden wir hier vertonen. Und Sie raten dann bitte, um welches Ereignis es sich handelt. Und wenn Sie das Ereignis erkannt haben, schicken Sie uns eine Mail und gewinnen im idealsten Fall einen tollen Preis.
0: Aber erstmal wollen wir noch das Geräusch der Vorwoche hören, was Ihnen Amelie und Caro vor einer Woche hier an dieser Stelle auf den Weg mitgegeben haben. Und es war ein wirklich sehr schönes.

0: Sehr schönes Geräusch und tatsächlich gab es auch sehr kreative Lösungsvorschläge. Da schreibt zum Beispiel...
1: Kreativ ist die schöne Umschreibung für einfach mal falsch.
0: Jürgen Köhler, Dankeschön fürs Mitmachen. Fast Jürgen Köhler gewesen, oder? Jürgen Köhler, Sie schreiben, ich gehe mal davon aus, dass es sich in dieser Woche nicht wieder um ein Tier handelt. Daher mein Vorschlag, Katerstimmung auf dem grünen Hügel in Bayreuth, nachdem Michelle Friedmann erst ein und dann aus und jetzt wieder eingeladen wurde. Nee, das haben wir nicht gesucht. Dann schreibt Janko, diesmal ging es um den Konflikt zwischen den USA und dem Iran. Hatte Donald Trump am Anfang noch große Töne gespuckt, eher wie ein Löwe oder Tiger, so musste er im Laufe der Zeit klein beigeben und wurde immer zahmer wie ein Kätzchen. Auch das war nicht das, was wir gesucht haben. Guten Abend, Morning Crew, schreibt Monika. Ich tippe auf Folgendes. In Ho Chi Minh Stadt zerschlug die vietnamesische Polizei ein kriminelles Netzwerk. Über 400 gestohlene Hauskatzen und Streuner wurden lebend befreit, während Dutzende Tiere ihren ursprünglichen Besitzern zurückgegeben werden konnten. Dankeschön fürs Mitmachen. Und dann haben wir noch, ich denke, bei dem Geräusch der Woche handelt es sich um den verschwundenen Schlosskater Sheldon von Schloss Rheinsberg, der seit Mitte Mai verschwunden ist. Ich finde es persönlich auch sehr traurig, da ich ihn auch dort gesehen habe. Hoffentlich kommt er bald wieder heim. Das war die Lösungsmöglichkeit von Andrea. Und leider gibt es auch da weiterhin keine guten Nachrichten. Der Schlosskater Sheldon ist immer noch nicht wieder aufgetaucht. Es wird weiter nach ihm gesucht. Dankeschön fürs Mitmachen
1: es
0: auf jeden Fall.
1: Es gibt aber jede Menge richtige Lösungen. Ja. Jetzt gucken wir mal hier. Hallo ihr Lieben. Oh, das finde ich jetzt wirklich total witzig und hätte es zu gerne live gesehen. Im Opernhaus in Izmir, Türkei, fand die Ballettaufführung Romeo und Julia statt. Als Romeo sterbend am Boden lag, kam doch glatt eine streunende Katze vorbei und spielte erstmal mit Romeos Haaren. Die beiden Darsteller versuchten nicht weiter darauf einzugehen und spielten weiter ihre Rolle. Die Katze sprang dann auf einen Hocker und legte sich dort gemütlich hin und genoss, glaube ich, das leise Gelächter der ganzen Zuschauer. Ach, wie herrlich, mal keine Trauer in dieser Situation, sondern ein kleines Lächeln hat man definitiv nicht jeden Tag. Wunderschönes Wochenende wünscht Steffi aus Fredersdorf. PS, wir lieben übrigens die Alpen. Tirol, Meierhofen, Zugspitze sind immer ein Jahresziel für uns. Daher würde sich tatsächlich die ganze Familie über diesen Gewinn freuen. Steffi, herzlichen Glückwunsch.
2: Sie gewinnen ein Paket der Tiroler Zugspitz Arena mit einem Hoodie und regionalen Schmankerln.
0: Ah, das passt so gut. Und herzlichen Glückwunsch an Sie und Ihre Familie. Gut
1: und vielleicht gemacht. Heißt es, wenn Sie das neue Geräusch der Woche lösen, dann für Sie in der kommenden Woche.
2: Sie gewinnen eine 10er-Karte für das Radio 1 Freiluftkino Friedrichshain.
0: Das ist der Gewinn fürs neue Geräusch der Woche.
1: 10er-Karte.
0: In dieser Woche ist wieder ganz vieles passiert, was Schlagzeilen gemacht hat. Und wir haben ein neues Geräusch der Woche, was wir jetzt zum ersten Mal hier aufführen. Und so klingt es. Was ist gesucht?

0: Viel Erfolg beim Lösen.
1: 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Dann schicken Sie Ihre Antwort an geräusch@radio1.de.

0: Cap in Hand von Eels um 9:45 Uhr, 9:45 Uhr im schönen Morgen auf Radio 1.
1: Und mit der heutigen Denkpause können wir einer sehr bekannten Frau zum 33. Geburtstag gratulieren. Sie ist heute als Sängerin sehr bekannt, ist aber auch Schauspielerin und dadurch wurde sie tatsächlich im Jahr 2010 bekannt, vor allen Dingen durch die Rolle der Cat Valentine in den Serien Victorious und deren Ableger Sam und Cat. Happy Birthday zum 33.
2: 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Ende der Denkpause.

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0: Johnson und Lee Scratch Perry mit Traffic in the Sky um 9.52 Uhr.
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2: Wer heute schon mal aufs Datum geguckt hat, der hat es vielleicht schon gemerkt. Das sieht nämlich ganz besonders aus. Heute ist der 26.06.26.
3: Oh Gott, ich muss heiraten.
4: Das ist, wenn's tatsächlich mit oh Gott anfängt, ey, dann die Ehe wird schrecklich. Ja.
2: Das ist ein Datum, an dem viele Menschen tatsächlich gerne heiraten wollen. Und das geht heute tatsächlich auch ganz spontan. Die evangelische Kirche traut heute an 350 Orten bundesweit Marco Paare.
3: Ja.
2: Elisabeth auch in Berlin und Brandenburg.
4: Geht bei uns in der Kaiser-Wilhelm-Gedächtniskirche in Charlottenburg,
3: so
4: schick, der Genezareth-Kirche in Neukölln, der evangelischen Kirche Eichwalde und der Dorfkirche Löbars. Eine Segnung kann sich an dem Aktionstag jeder holen. Für eine spontane kirchliche Trauung muss man meistens schon standesamtlich verheiratet sein und mindestens einer von beiden muss in der evangelischen Kirche sein. Und man muss sich auch lieb haben, Marco. Das wäre vielleicht auch
2: und
4: ganz gut.
2: Und ein netter Kerl sein. Alles Ausschlussverfahren.
3: Ja.
2: Hier.
3: Naja.
2: Mehr dazu in den Nachrichten gleich um 10. Und bis dahin noch eine Musik von Change Life. Beyond Control.
3: Und das war der schöne Morgen vom Freitagmorgen mit Tom Böttcher, Marco Seifert und Elisabeth Mattner. Danke, dass Sie dabei waren. Hier übernimmt jetzt Melena Fessmann mit der die Weber. Mit der die Weber, sagt man das so? Ich glaube,
2: mit der die Weber.
3: Mit der die Weber, genau. Und da geht es darum, wie Sie mit der Hitze umgehen. Also unbedingt dranbleiben und zuhören und mitdiskutieren.
2: Tschüss.
3: Schönes Wochenende.

0: Change Life heißt diese Band. Beyond Control, das Stück hier auf Radio 1.
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2: Im Prozess um den Anschlag auf den Magdeburger Weihnachtsmarkt ist der Angeklagte unter anderem wegen Mordes in 6 Fällen zu einer lebenslangen Freiheitsstrafe verurteilt worden. Das Landgericht Magdeburg stellte außerdem die besondere Schwere der Schuld fest. Das Gericht ordnete für den Angeklagten den Vorbehalt der Sicherungsverwahrung an. Diese wird am Ende der regulären Haft gerichtlich geprüft. Der 51-Jährige ist im Dezember 2024 mit einem Mietwagen über den Weihnachtsmarkt gerast. 5 Frauen und ein 9-jähriger Junge sind gestorben, hunderte Menschen verletzt worden. Ein Sachverständiger attestierte dem Täter eine narzisstische Persönlichkeitsstörung. Grillverbote, abgesagte Veranstaltungen, aufgebrochene Straßen. Berlin und Brandenburg stehen vor einem Hitzewochenende. Bis zu 40 Grad können es in den kommenden Tagen bei uns werden. Christina Torge berichtet.
3: Brandenburgs Notaufnahmen rechnen mit mehr Patienten übers Wochenende. Etliche Feste und Sportveranstaltungen wurden vorsichtshalber abgesagt. Sogar Behörden verkürzen heute ihre Öffnungszeiten, wie etwa in Potsdam. Besonders vorsichtig müssen Autofahrer sein. So ist wegen Hitzeschäden an Fahrbahnen bereits die A2 zwischen Zeeser und Wollin in Richtung Berlin komplett gesperrt. Auf der östlichen A10 zwischen Marzahn und Hellersdorf Richtung Frankfurt-Oder ist nur die rechte Spur frei. Ebenso wie auf der westlichen A10 zwischen Potsdam-Nord und Spandau Richtung Dreieck-Havelland.
2: In Venezuela laufen nach den 2 schweren Erdbeben die Bergungsarbeiten. Offiziellen Regierungsangaben zufolge sind 235 Menschen gestorben, über 40.000 gelten als vermisst. Nach und nach treffen auch internationale Hilfsteams mit Spürhunden ein, um die Einsatzkräfte zu unterstützen. Darunter sind auch Einsatzkräfte des Technischen Hilfswerks aus Deutschland. Sie fliegen heute von Niedersachsen aus mit einer Bundeswehrmaschine in das Katastrophengebiet. Ob Handy, Waschmaschine oder Kühlschrank, gehen sie kaputt, haben die Menschen in Deutschland ab Ende Juli länger das Recht, sie reparieren zu lassen. Das hat der Bundestag am späten Abend beschlossen. Die Einzelheiten hat Maximilian Ulrich.
4: Hersteller sind jetzt verpflichtet, Geräte zu einem angemessenen Preis zu reparieren, auch wenn die 2-jährige Gewährleistungsfrist schon abgelaufen ist. Das Ziel: weniger Elektroschrott und mehr Aufträge für heimische Reparaturbetriebe. Das Recht gilt für alle Geräte, bei denen Hersteller schon jetzt Ersatzteile für eine bestimmte Zeit anbieten müssen. Das sind vor allem technische Geräte wie Smartphones, Tablets oder Kühlschränke. Außerdem müssen Hersteller ihre Geräte zukünftig so bauen, dass sie auch repariert werden können.
2: Umweltverbände haben es künftig schwerer, gegen Bauprojekte zu klagen. Der Bundestag hat auch beschlossen, dass ihr Klagerecht eingeschränkt wird. Danach kann eine Klage ein Projekt nur noch dann aufschieben, wenn ein Gericht das ausdrücklich so entscheidet. Es entfällt also der Automatismus. Außerdem sollen die Verbände nur noch dann vor Gericht ziehen dürfen, wenn das Projekt sie thematisch und regional betrifft. Klagen von Umweltschützern gelten als eine Ursache für Verzögerungen beim Bau. Die angeschlagene Warenhauskette Galeria Karstadt-Kaufhof bekommt nochmal Geld. Ein US-Investor will nach Angaben des Unternehmens bis zu 160 Millionen Euro bereitstellen. Das Geld ist an einen Sanierungsplan geknüpft, der auf 3 Jahre ausgelegt ist. Es könnten auch Filialen geschlossen werden. Etwa 30 der 83 Warenhäuser gelten als Wackelkandidaten. Soweit die Radio 1 Nachrichten. 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
0: Heute sonnig und weniger schwüle Hitze bei maximal 33 bis 37 Grad, in Berlin bei 35 Grad. Nachts verbreitet klar, später leicht bewölkt, Tiefstwerte 22 bis 15 Grad. Und morgen viel Sonne bei lockeren Quellwolken, meist trocken, am Nachmittag und Abend von der Prignitz ausgehend, teils kräftige Schauer und Gewitter. Schwül heiß bei 38 bis 41 Grad, in Berlin um 39 Grad.
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2: Auf Radio 1 in Sachsen-Anhalt ist die A2 Berlin Richtung Hannover zwischen Burgost und Burgzentrum wegen Hitzeschäden bis Sonntag gesperrt. In Richtung Berlin ist die Autobahn zwischen Zeeser und Wollin gesperrt. Es gibt lange Staus vor Zeeser und auf den Umfahrungen. Hitzeschäden gibt es auch auf der östlichen A10 Richtung Dreieck Spreeau zwischen Marzahn und Hellersdorf. Da ist nur die rechte Spur frei. Es gilt Tempo 40. Dann auf der westlichen A10 in Richtung Dreieck Havelland zwischen Potsdam-Nord und Spandau auch nur die rechte Spur frei. A13 Richtung Dresden. Zwischen Baruth-Mark und Rastplatz Buggraben kommt der Asphalt hoch. Es gilt Tempo 30 und betroffen ist auch die A24 Berlin Richtung Hamburg zwischen Mainburg und Rastplatz Dorngrund. In Berlin A100 Stadtring Richtung Wedding zwischen Oberlandstraße und Detmolder Straße Stau mit einem Plus von 10 Minuten. Und in Richtung Treptow Stau zwischen Detmolder Straße und Albuinstraße. Wir wünschen Ihnen eine gute Fahrt.
0: Vielen Dank.
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5: Hallo und herzlich willkommen. Das ist eine Sendung, die ich zwar moderiere, aber in der Sie natürlich ganz aktiv mitmachen können. Mehr dazu gleich. Jetzt hören wir aber erstmal schon Musik, die darauf hinweist, worum es heute geht. Hot Thoughts von Spoon aus Texas.

Boone, wie gesagt, aus Texas mit Hot Sword. 2017 war es, die Band gibt's schon ewig. 93 haben sie sich gegründet. Jetzt nochmal ganz offiziell hallo und herzlich willkommen zu den Webern an diesem Freitag. Das ist ja sozusagen ihre Sendung, denn sie können Themen vorschlagen, sie bringen Ideen ein und wir machen dann eine Sendung daraus. Und sie können natürlich auch aktiv teilnehmen, zum Beispiel, indem sie uns eine E-Mail schreiben an dieweber@radio1.de zum Thema heute natürlich oder auch ganz aktuell. Oder sie sprechen auf unseren AB 0331 70 99 555 und wir reden über das, was uns alle gerade umtreibt heute, nämlich die Hitze natürlich. Denn an diesem Wochenende kennt die Skala des Thermometers nur einen einzigen Weg und der geht nach oben. Wie kommen Sie mit der Hitze zurecht? Sagen Sie es uns und rufen Sie uns an oder sprechen Sie auf den AB 0331 70 99 111 oder 0331 70 99 555. Und wir haben nicht nur ausschließlich Musik zu diesem Thema, aber einen noch. Cold Song, The Whirlpool.

0: Und quasi doch noch ein kleiner Kommentar zum Wetter und zum heutigen Hitzethema der Weber Water Drops von New German Cinema. Jessica Weiss, so heißt die Musikerin. Und davor natürlich Whirlpool Productions, Eric de Klerk, Justus Könke und Hans Nieswand, drei Kölner Helden mit Whirlpool Production und Cold Song aus dem Jahr 1996.
1: 36 Grad. Ganz genau, bis zu 41 Grad sind am Wochenende in Berlin und Brandenburg vorhergesagt. Die aktuelle Hitzewelle hat weite Teile Westeuropas fest im Griff. Und die Zahl der heißen Tage nimmt zu, sagt Fred Hattermann vom Potsdam-Institut für Klimafolgenforschung.
2: Wir sind mitten im Klimawandel, damit steigen eben auch die Extreme und das ist das neue Normal.
1: Für ältere Menschen oder Kleinkinder ist das neue Normal eine ernste Gefahr. Im vergangenen Jahr gab es in Berlin und Brandenburg fast 50 Hitzetote. Abhilfe schaffen sollen in der Stadt Brandenburg an der Havel sogenannte Hitzehelfer. Die Idee zu dem Projekt hatte der Verein Bär meets Adler, Verein für ein gutes Morgen in Berlin und Brandenburg.
0: Und die Vorständin des Vereins, Annette Ochler, war hier auf Radio 1 heute Morgen im Interview im schönen Morgen und hat uns erklärt, was diese Hitzehelfer genau machen.
3: Wir haben Hitzehelfer, die im nachbarschaftlichen Kontext aktiv werden. Da ist es dann zum Beispiel die Aufgabe, dass sie bei der älteren Frau mal vorbeigehen, nach dem Rechten schauen, aber auch Einkäufe mitbringen, den Hund mit Gassi führen und einfach schauen, ob da alles läuft und eben im Hitzenotfall vielleicht auch entsprechend handeln kann. Und

0: Und dahingehend schulen wir die Person auch. Was sie nicht machen, ist natürlich so eine grundmedizinische Versorgung oder ein Regelangebot, weil wir oder die Hitzehelfer das auch nicht nachhalten könnten.
1: Und genau, in Zeiten von hohen Temperaturen sind natürlich Krankenhäuser und Notaufnahmen neben dem Regelbetrieb mehr als stark ausgelastet.
0: An diesen heißesten 5% der Tage pro Jahr werden allein an Notfällen 20.500 mehr Menschen aufgenommen. Und da kollabiert natürlich so ein System stößt an seine Grenzen. Und das ist natürlich schön, wenn wir hier Aktionen betreiben oder eben auch die Gemeinschaft wieder mehr einbinden.
1: Und es gibt sozusagen kleine Tipps und Tricks, um mit den hohen Temperaturen klarzukommen. Davon werden wir einige heute natürlich auch besprechen. Aber es gibt Ratschläge, die kennen alle. Aber dazu gibt es, naja, sagen wir mal, seltene Tipps wie der von Radio 1 Hörerin Jessica aus Kreuzberg.
2: Wir kommen gut durch die Hitze, wenn wir uns Früchte einfrieren. Zum Beispiel geschnittene kleine Bananenstücken und die dann einfach Stück für Stück wie kleine Eis in den Mund stecken.
1: Ja, jetzt müsste man nur noch ein Eisfach dabei haben, habe ich gerade nicht, aber den Tipp ist natürlich trotzdem gut. Wie kommen Sie denn gut durch die Hitze, sagen Sie es uns. Rufen Sie uns an unter 0331 70 99 111 oder sprechen Sie uns auf den Radio 1 Anrufbeantworter 0331 70 99 555. Got it.

Ein Klassiker im neuen Gewand oder im fast dann doch auch schon 6 Jahre alten Gewand, um es ganz genau zu sagen. Ideal natürlich das Original, Monotonie und dann die Coverversion von den wunderbaren Beatsteaks aus dem Jahr 2020. Und aus diesem Jahr kommt auch Heim oder beziehungsweise kommt Los Angeles von Heim. Das sind ja 3 Schwestern aus Los Angeles. Genau, und hier mit einer Ode an ihre Heimatstadt.

Radio 1, genauer gesagt bei Die Weber, Ihre Sendung. Sie können teilnehmen unter 0331 70 99 111. Sie können uns eine Mail schreiben, dieweber@radio1.de. Sie können aber vor allem auch bei unserer Umfrage mitmachen. Die finden Sie online auf radio1.de. Tipps und Tricks, was empfehlen Sie bei dieser Hitze? Wir empfehlen Eis essen, Wasser trinken, warmen Tee trinken, Schatten, Schatten, Schatten, in den See springen, sich vor den Ventilator setzen und sich vor allem überhaupt gar nicht bewegen, sondern einfach starr und steif irgendwo rumsitzen. Sie haben bestimmt noch andere Ideen. Rufen Sie uns an unter 0331 70 99 111 oder machen Sie bei der Umfrage mit auf radio1.de.

0: Der neue Single von den Bleachers, die Band von Jack Antonoff, Produzent von Taylor Swift und Ehemann von Margot Qualley. Aber das nur am Rande. The Van.
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0: Und hoffentlich mit Ihnen natürlich, denn wir reden heute über Hitze, wir reden mit ExpertInnen und vielen anderen und natürlich auch gerne mit Ihnen 0331 70 99 111 oder auf unserem AB 0331 70 99 555.

neue Musik auf der Radio 1 Playlist Vertical von Nea Archives, DJ und Produzentin Drum and Bass. Genau, aktiv seit 2021. Und jetzt springen wir ins Jahr 25 zu den Limenianas aus Frankreich mit Catherine.

0: Es ist heiß in Deutschland und eigentlich überall und wir spüren es alle. Diese Temperaturen machen was mit uns im Körper. Aber was eigentlich genau? Das wollen wir jetzt besprechen mit einer Ärztin. Gut, dass es Claudia Treidel-Hoffmann gibt. Sie ist Ärztin, Universitätsprofessorin und Direktorin des Instituts für Umweltmedizin beim Forschungszentrum Helmholtz Munich. Und sie ist außerdem Autorin des Buches Die Medizin der Zukunft, heilen in einer veränderten Welt. Guten Tag, Frau Treidel-Hoffmann.
1: Ich grüße Sie. Schönen guten Tag.
0: Was passiert denn eigentlich im Körper konkret, wenn wir längere Zeit großer Hitze ausgesetzt sind?
1: Der Körper versucht, seine Körpertemperatur bei 37 Grad stabil zu halten. Und deswegen werden dann Gefäße weitgestellt, wir werden rot, wie wir das eben auch häufig sehen. Und dann fangen wir an zu schwitzen. Und dann versuchen wir, die Körpertemperatur stabil zu halten, indem wir die Körpertemperatur auch abgeben. Und meistens funktioniert es, aber wenn die Hitze zu lang ist, wenn es einfach zu ausgeprägt ist, dann versagen unsere biologischen Ausgleichsmechanismen. Dann steigt die Temperatur, dann bekommen wir Fieber, Hitzekollaps und im schlimmsten Falle auch der Hitzetod.
0: Genau, apropos Hitzetod, ab wann wird Hitze medizinisch gesehen tatsächlich wirklich lebensgefährlich? Gibt es da eine Temperatur, wo das anfängt?
1: Ja, das ist keine ganz fixe Temperatur, sondern das ist wirklich abhängig von jeder Person, vom Alter, von Vorerkrankungen, von Medikamenten, die ich nehme, wie viel Wasser ich getrunken habe. Man kann nicht sagen, okay, das ist genau die Temperatur, wo es jetzt gefährlich ist. Das ist sehr, sehr individuell.
0: Wo sehen Sie denn die größte Lücke zwischen Wissen und tatsächlichem Verhalten der Menschen bei Hitze?
1: Ja, also das Wissen ist zum Teil gar nicht da. Also Menschen bagatellisieren Hitze, ignorieren Hitze, sagen, wir können doch die Klimaanlagen einschalten. Aber dass es nun mal für die Welt keine Klimaanlage an sich gibt, das wird irgendwie ignoriert. Das ist tatsächlich diese Ignoranz ist das Schlimmste, was eben auch das Gesundheitsrisiko dann noch höher macht. Und dann ist es so, wir sollten eigentlich nicht über Hitze sprechen, wenn es heiß ist, sondern im Januar. Dann könnten wir uns vernünftig vorbereiten und könnten unsere Städte vorbereiten, unsere Krankenhäuser, unsere Schulen, damit unsere Kinder derzeit auch ihre Prüfungen so gut schreiben können, wie sie es eigentlich können und nicht reduziert durch die Hitze.
0: Ja, Sie haben da einen wichtigen Punkt angesprochen, finde ich, denn man tut ja so, als wäre es zum ersten Mal heiß auf dieser Welt. Was müssen, Sie haben es angesprochen, Politik, Städte und Gesundheitssysteme denn ändern, damit die Menschen besser geschützt sind?
1: Ja, 2003 hatten wir eine große Hitzewelle in Europa. Da hat dann Frankreich direkt reagiert. Die haben einen flächendeckenden, funktionierenden Hitzeschutzplan 2003. Bedeutet, genau das brauchen wir in Deutschland. Wir haben auch viele Hitzeschutzpläne in Schubladen. Die müssen natürlich umgesetzt werden. Aber jetzt kommt das Wichtige. Die müssen nicht nur umgesetzt werden, sondern die Menschen und insbesondere die Kommunen müssen befähigt werden, diese Hitzepläne umzusetzen. Und befähigen meine ich auch mit Finanzen. Wir brauchen dann einfach ein Finanzpaket, um diese Hitzeschutzpläne durchzusetzen. Aber es geht natürlich auch Low-Cost. Wir können auch einfach mal aufeinander achten. Wir können schauen, wie geht's der älteren Dame im Dachgeschoss in meiner Nachbarschaft. Der Hitzeschutz ist auch ein großes Solidaritätsprojekt, wo wir aufeinander schauen, miteinander durch diese Hitzewelle kommen.
0: Wichtiger Aspekt, das stimmt. Nochmal ganz kurz zu den Hitzeplänen. Was steht denn da ansatzweise zum Beispiel drin in so einem Hitzeplan?
1: Da steht natürlich dann drin zum Beispiel Sportveranstaltungen, was wir jetzt auch gerade schon gemacht haben, dass Sportveranstaltungen zum Beispiel bei einer gewissen Temperatur nicht mehr durchgeführt werden. Da steht zum Beispiel auch drin, wie Notfallpläne anders sein müssen, wie zum Beispiel im Krankenhaus. Wir sehen ja jetzt die Patienten, die in die Krankenhäuser kommen. Hier müssen auch Notfallpläne geschmiedet werden. Wir müssen auch mehr Personal vorhalten. Das steht noch nicht drin, dass wir auch in Krankenhäusern entsprechende Schutzkleidung tragen, Hitzeschutzkleidung beziehungsweise Kühlkleidung. Das gilt insbesondere auch für das Personal, was in Hubschrauber einsteigt, die bei 40 Grad in der Sonne stehen, wo es dann noch heißer ist in den Hubschraubern. Wir müssen hier wirklich, Hitzeschutz ist Arbeitsschutz auch und das steht auch in diesen Hitzeschutzplänen drin.
0: Sie sind Ärztin. So zum Abschluss nochmal, was ist denn Ihr idealer Tipp sozusagen? Was hilft bei Hitze am besten?
1: Ja, bei Hitze hilft, dass man die Räume natürlich kühl hält. Das ist das Wichtige. Und was ich wirklich persönlich mache, gerade auch bei mir in der Ambulanz, ich trage wirklich Kühlkleidung. Das sind solche Gamaschen, die ich mit Wasser aktiviere und auch so eine Kühlweste. Und so komme ich wirklich durch meine Patientengespräche effektiv. Und das muss man machen. Und wir wissen eben auch, dass ein Hitzetag Deutschland 430 Millionen Euro kostet, weil Menschen eben nicht mehr so effektiv arbeiten können. Und Kühlkleidung ist da eine Möglichkeit.
0: Kühlkleidung ist eine Möglichkeit und ansonsten sich tatsächlich endlich auf allen Ebenen mit der Hitze beschäftigen. Das sagt Ärztin, Professorin und Autorin des Buches Die Medizin der Zukunft heilen in einer veränderten Welt. Erschienen im Rowohlt Polaris Verlag. 302 Seiten für 24 Euro. Vielen Dank, Frau Treidel-Hoffmann. Ihnen noch einen kühlen Tag.
1: Das wünsche ich Ihnen auch.
0: Danke.

0: Beverly Hills aus dem Jahr 2005. In dem Lied geht's um Aufstiegschancen und nicht ums Wetter. Aber ich habe gerade mal geguckt. Tatsächlich wäre ich jetzt auch ganz gerne in Beverly Hills. Da sind es nämlich heute nur 17 bis 23 Grad. Also sehr erträglich. Und bewölkt ist es auch. Bei uns ist es ja ganz anders. Das wissen Sie. Das muss ich Ihnen nicht erzählen. Heute ist es heiß. Am Wochenende wird es noch viel heißer. Und Hitze ist auch das Thema bei uns heute in den Webern. Und Sie können uns ja anrufen unter 0331 und uns gerne mal ein paar Tipps geben. Und das hat auch Steffen gemacht. Hallo Steffen.
1: Ja, schönen guten Tag.
0: Wie sieht's denn aus mit Ihren Hitzetipps? Was haben Sie für uns?
1: Ja, also ich habe zum Beispiel den Steinfußboden auf meinem Balkon, den besprühe ich ab und zu mit Wasser. Das strahlt dann sehr schön aus. Und dann hänge ich ein Tuch vor meine Balkontür, das halte ich vorher in kaltes Wasser, bringe es aus und hänge es dann hin, das strahlt auch sehr aus. Und des Weiteren fülle ich die Spülbecken in der Küche und die Duschwanne im Bad auch mit kaltem Wasser. Das strahlt dann auch schön kühler ab. Und am Abend lege ich meinen Morgenmantel, so einen ganz dünnen Sommermorgenmantel, im Kühlschrank, dass ich dann am Morgen so einen schönen kühlen Moment habe.
0: Der hält aber nicht so lange, der kühle Moment, oder? Ganz ehrlich, in dem Morgenmantel?
1: Aber, wenn er aus dem, ja? Ja, ja, doch, das hält schon eine Weile. Und das Gleiche mache ich auch mit meiner Unterhose.
0: Okay, dann würde ich ja gerne mal in Ihren Kühlschrank gucken, aber das nur am Rande. Das sind natürlich super Tipps, die beinhalten aber in Ihrem Fall auch tatsächlich, dass Wasser vorhanden ist, und zwar genug Wasser, oder?
1: Na, ganz normaler Anschluss, Wasseranschluss natürlich.
0: Ja klar, ich meinte nur, dass man natürlich auch Wasser sparen sollte in diesen Zeiten und dass die Wasserknappheit wahrscheinlich auch nochmal irgendwann ein Thema wird oder sogar schon ist. Ja. Vielen Dank auf jeden Fall für die Tipps und ich hoffe, dass Sie mit dem gekühlten Morgenmantel, der gekühlten Unterwäsche und den Waschbecken gut durch den Tag kommen. Mein Balkon, da habe ich das übrigens auch immer gemacht und jetzt ist der Boden ganz wellig. Also da muss man auch gucken, okay, auf was man achtet. Aber vielen Dank Ihnen und kommen Sie gut durch das sehr heiße Wochenende.
1: Ja, ebenso. Danke.
0: Dankeschön und tschüss. Und wir haben natürlich auch noch Hörer, die uns auf den Anrufbeantworter gesprochen haben, so wie zum Beispiel Mary.
2: Ich habe bei der Hitze rausgekriegt, ich habe Ayran in Kindereisbereiter mit so einem kleinen Stöckchen rein, mit Kräutern drin. Und das ist wunderbar.
0: Was für ein guter Tipp.
3: Also ich bin viel in den Öffis unterwegs nachmittags, weil ich Kinder besuche und den Instrumente beibringe. Und ich friere mir immer so eine kleine 0,5 Liter Wasserflasche ein. Dann habe ich so einen richtigen Eisbatzen dabei. Da packe ich ein kleines Halstuch rum und das trage ich in der Hand. Und wenn das Ding kalt genug ist, lege ich mir das Halstuch um die Schultern. Manchmal mache ich es auch nass. Und die Verdunstungskälte, die kühlt wirklich richtig gut den Kragen. Und so kommst du richtig gut durch die Hitze. Zur Not kannst du auch mal über die Knie legen, in einer heißen S-Bahn. Also es hilft.
0: Ein guter Tipp von Isabel. Wenn Sie weitere Tipps haben, rufen Sie uns an unter 0331 70 99 111 oder sprechen Sie auf unseren AB 0331 70 99 555.

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9: Höchststrafe für Amokfahrer nach Anschlag auf Magdeburger Weihnachtsmarkt. VW streicht tausende Stellen und das Wetter heute wird ein strahlend sonniger Tag. Höchstwerte 33 bis 37 Grad.

0: Common Sense heißt diese Band. Sweet Release.
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2: Im Prozess um den Anschlag auf den Magdeburger Weihnachtsmarkt ist der Angeklagte unter anderem wegen Mordes in 6 Fällen zu einer lebenslangen Freiheitsstrafe verurteilt worden. Das Landgericht Magdeburg stellte außerdem die besondere Schwere der Schuld fest. Das Gericht ordnete für den Angeklagten den Vorbehalt der Sicherungsverwahrung an. Diese wird am Ende der regulären Haft gerichtlich geprüft. Der 51-Jährige ist im Dezember 2024 mit einem Mietwagen über den Weihnachtsmarkt gerast. 5 Frauen und ein 9-jähriger Junge sind gestorben, hunderte Menschen verletzt worden. Ein Sachverständiger attestierte dem Täter eine narzisstische Persönlichkeitsstörung. Die Sanierung der Bahnstrecke Hamburg-Berlin ist deutlich teurer geworden als geplant. Die Gesamtkosten betragen aktuell rund 2,7 Milliarden Euro, wie aus einer Antwort des Bundesverkehrsministeriums auf eine Anfrage aus der linken Fraktion hervorgeht. Das sind 500 Millionen Euro mehr als zuletzt veranschlagt. Katharina Trümper berichtet.
3: Grund für die erhöhten Kosten sind wochenlange Bauverzögerungen wegen des Frosts am Anfang des Jahres. Die Strecke war wegen der Generalsanierung mehr als 10 Monate gesperrt und ist seit Mitte Juni wieder in Betrieb. Der linken Bundestagsabgeordnete Görke kritisierte, dass für den hohen Aufwand bei der Sanierung zu wenig erreicht worden sei. So sei das digitale Zugsicherungssystem ETCS dort, anders als ursprünglich geplant, nicht eingebaut worden. Dadurch könnte die Strecke in einigen Jahren erneut gesperrt werden müssen, um nachzurüsten.
2: Volkswagen plant offenbar weltweit bis zu 100.000 Stellen abzubauen. Wie das Manager-Magazin unter Berufung auf Angaben von Insidern berichtet, wären das doppelt so viele wie bisher geplant. Allein in Deutschland könnten demnach in den nächsten Jahren 4 Werke geschlossen werden. Dabei soll es sich um die VW-Werke Hannover, Zwickau und Emden und das Audi-Werk Neckarsulm handeln. Außerdem will der VW-Vorstand laut dem Bericht den Konzern völlig neu aufstellen. Die Kernmarke Volkswagen und die Komponententochter sollen in eigene Gesellschaften ausgelagert werden, heißt es. Damit könnten einzelne abgespaltene Marken leichter an die Börse gebracht werden. Frischgebackene Väter müssen sich möglicherweise bald länger als bisher zu Hause um ihr Kind kümmern, damit die Familie das volle Elterngeld bekommt. Das Redaktionsnetzwerk Deutschland berichtet, dass Bundesfamilienministerin Prien die Bedingungen für das Elterngeld ändern will. Demnach soll es den vollen Betrag nur geben, wenn sich Mutter und Vater die Betreuungszeit hälftig aufteilen. Im Moment muss ein Elternteil mindestens 2 Monate nehmen, das nutzt in der Regel der Mann. Eine knappe Mehrheit der Brandenburgerinnen und Brandenburger spricht sich für eine Olympiabewerbung der Region aus. Das geht aus dem Brandenburg-Trend von Infratest DIMAP für RBB 24 Brandenburg aktuell und Antenne Brandenburg hervor. Thomas Bittner berichtet.
4: Berlin will sich gemeinsam mit Brandenburg, Mecklenburg-Vorpommern, Sachsen und Schleswig-Holstein als deutscher Austragungsort für Olympia 2036, 2040 oder 2044 bewerben. 51% halten eine solche Bewerbung für eher gut, 40% für eher schlecht. Jüngere stehen Olympia deutlich positiver gegenüber als Ältere. Während 62% der 16- bis 34-Jährigen Sommerspiele in der Region gut finden, äußern nur 45% der über 65-Jährigen Sympathien für eine Bewerbung. Bis Herbst 2026 will der Deutsche Olympische Sportbund über den deutschen Kandidaten für die Bewerbung entscheiden. Neben Berlin sind noch München und die Region Rhein-Ruhr im Rennen.
2: Das waren unsere Radio 1 Nachrichten. 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
5: Heute sonnig und weniger schwüle Hitze bei maximal 33 bis 37 Grad, in Berlin um 35 Grad. Nachts verbreitet klar, später leicht bewölkt, Tiefstwerte 22 bis 15 Grad. Und morgen ebenfalls viel Sonne mit lockeren Quellwolken. Meist trocken, am Nachmittag und Abend von der Prignitz ausgehend teils kräftige Schauer und Gewitter. Schwül heiß bei 38 bis 41 Grad.
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2: Auf Radio 1 in Sachsen-Anhalt ist die A2 Berlin Richtung Hannover zwischen Burg Ost und Burg Zentrum wegen Hitzeschäden bis Sonntag gesperrt. In Richtung Berlin ist die Autobahn zwischen Ciesa und Bollin gesperrt. Es gibt lange Staus vor Ciesa und auch auf den Umfahrungen. Hitzeschäden gibt es auch auf der östlichen A10 Richtung Dreieck Spreeau zwischen Marzahn und Hellersdorf. Da ist nur die rechte Spur frei. Es gilt Tempo 40. Dann auch auf der westlichen A10 in Richtung Dreieck Havelland zwischen Potsdam Nord und Spandau. Auch hier ist nur die rechte Spur frei. A13 Richtung Dresden zwischen Baruth Mark und Rastplatz Buggraben kommt der Asphalt hoch. Es gilt Tempo 30. Betroffen ist auch die A24 Berlin Richtung Hamburg zwischen Mainburg und Rastplatz Dorngrund und A24 Hamburg Richtung Berlin zwischen Herzsprung und Neuruppin Stau. 10 Minuten müssen Sie da mehr einplanen. Auch in Berlin stockt's A100 Stadtring Richtung Wedding zwischen Oberlandstraße und Detmolder Straße zum Beispiel und in Richtung Treptow Stau zwischen Detmolder Straße und Albuinenstraße. Wir wünschen Ihnen eine gute und sichere Fahrt.
0: Vielen Dank.
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0: Hallo und herzlich willkommen. Unser heutiges Thema, Sie haben ja wahrscheinlich schon zugehört, ist natürlich die Hitze, denn das Wochenende kennt einen Weg der Temperaturen, nämlich nach oben. Viele meinen ja, dass Schwitzen normal sei, Temperaturen über 30 Grad seien normal und wir sollen uns nicht so anstellen. Das Problem allerdings ist, es wird immer früher im Jahr sommerlich heiß und auch die Hitzeperioden halten immer länger an. Über 30 Grad in mehreren Wochen, das alles ist möglich. Wie kommen Sie denn aber mit der Hitze zurecht? 0331 70 99 111 oder 0331 70 99 555. Das ist dann unser AB. Rufen Sie uns an.

Florence Welch und ihre sehr markante Stimme. Florence and the Machine, natürlich mit Buckle. Letztes Jahr ist das dazugehörige Album erschienen. Ganz aktuell sind Get Down Services, sehr coole englische Band. I Can't Die Like That.

Diese Hitze, das ist doch völlig normal für einen Sommer. Als Sie und ich klein waren, sind wir auch bei 35 Grad ohne Schatten auf einem Bein zur Schule gehüpft und das alles bergauf und zwar hin und zurück. Nein, mal ehrlich, ist das Wetter normal? Ist

0: im Westen der Republik erreicht. Und mit etwas Glück oder Pech, wie man es nimmt, wird dieser Rekord am Sonntag bei uns übertroffen.
1: Das heißt also, die mediale Berichterstattung über die Hitze mit so Worten wie Höllensommer oder Extremhitze ist vollkommen gerechtfertigt.
0: Ich würde es halt nicht so nennen. Mhm. Es ist halt Klimawandel und das sind die Folgen des Klimawandels, die wir erleben. Und dazu gehört auch, dass es immer mehr so extreme Temperaturen gibt. Und das ist auch nicht das Ende der Fahnenstange. Wenn bei uns die Luft ankäme, wie sie jetzt zufällig nur über Frankreich war, dann würden wir etwa bei 45 Grad landen. Das ist im Moment so das Ende dessen, was möglich ist. Wir landen, wenn es alles so ist, wie es sein wird, vielleicht irgendwo 40, 41 Grad oder ein bisschen drüber am Sonntag in Berlin und Brandenburg. Das kommt darauf an, ob die Gewitter ein bisschen früher oder später kommen. Und je nachdem sind es dann nur 40 oder im späteren Fall dann auch bis 42 Grad.
1: Nun sind Sie Meteorologe und kein Stadtplaner, aber was aus meteorologischer Sicht muss denn getan werden in Zukunft, damit wir viel besser mit der Hitze umgehen können? Wir hatten ein Gespräch, da ging es um Hitzepläne. Wie sehen Sie das?
0: Ich habe da keine Hoffnung, dass irgendwas ist. Ich habe in den sozialen Medien gelesen, dass jemand bei eurem Inforadio gesagt hat, aus Pflegeheimen berichtet hat und keine Klimaanlagen, weil und so weiter, da würden Keime und so. Ich meine, wir haben eine politische Gruppe, die nicht erkennen will, was der Klimawandel bedeutet. Einerseits, dass er menschgemacht ist und welche Gefahr er langfristig für unsere Existenz bedeutet. Und wir haben eine andere Gruppe, die zu Recht anmahnt, dass wir möglichst viel Solarenergie bekommen, die praktischerweise genau dann anfällt, jetzt, wenn wir sie am meisten brauchen. Aber dieselbe Gruppe findet Wärmepumpen und Klimatisierung im Sommer schreckliches Teufelszeug, das womöglich Strom verbraucht und alle krank macht. Und deswegen beides ist gleich wissenschaftsfeindlich und im Ergebnis menschenverachtend. Deutschland ist da wirklich ein dysfunktionales Schwurbelland. Deswegen werden Krankenhäuser, Pflegeheime und öffentliche Einrichtungen noch ganz lange unklimatisiert sein und zu Hause werden Menschen einen einsamen Tod sterben, weil ihnen gesagt wurde, dass man die Fenster schließen solle und dass Ventilatoren einen steifen Nacken machen. Also kurzum, ich habe überhaupt keine Hoffnung. Ich bin ein alter Boomer und eigentlich bin ich sehr optimistisch im Leben, aber ich habe keine Hoffnung, dass sich irgendwas ändert und dass irgendjemand irgendwas tut.
1: Das ist fast schon ein Schlusswort. Ich möchte aber trotzdem nochmal aufgreifen, was Sie gerade gesagt haben. Beziehungsweise vielleicht machen wir mal so einen schnellen Mythencheck, weil Sie es ja gerade schon angesprochen haben. Sind Klimaanlagen böse?
0: Nein, überhaupt nicht. Man könnte heute auch, man muss gar nicht diese schreddelnde Klimaanlage vom amerikanischen Hotelfenster nehmen, sondern es gibt Wärmepumpen. Und Wärmepumpen, die wärmen im Winter und kühlen im Sommer. Das ist eine wunderbare Sache und das funktioniert in fast allen Ländern wunderbar, außer in den Ländern eben, in denen der Schwurbel so wichtig ist, dass man lieber alte Menschen sterben lässt, als dass man technische Maßnahmen ergreift, um das zu verhindern.
1: Stichwort alte Menschen sterben, Sie haben auch das schon angesprochen. Also diese, was immer gesagt wird, nachts schön lüften und tagsüber die Fenster zu, ist keine gute Idee, oder?
0: Das ist aktive Sterbehilfe für die Menschen. Ich meine, das ist ja auch kontraintuitiv. Denken Sie nach, wenn Sie in einem kleinen Aufnahmestudio sind und Sie sitzen da mit 2, 3, 4 Leuten drin, was machen Sie als erstes? Oder früher die älteren Menschen, wenn das Auto noch keine Klimaanlage hatte, die Züge früher oder Telefonzellen, irgendwie was probieren Sie irgendwie, dass Luft rein und rauskommt? Das ist alles geboren aus diesem Schwurbel, das Durchzug tötet. Wir sind wirklich da und das tut mir selber weh. Ein furchtbares Schwurbelland, was lieber in Kauf nimmt, dass alte Menschen sterben es ist wirklich ein tödlicher und im Ergebnis mörderischer Tipp, dass man den Menschen sagt, sie sollen tagsüber das Fenster schließen, wenn sie zu Hause sind. Das kostet alten Menschen in kleinen Alterswohnungen das Leben, weil sie dann bei völliger Windstille diese Wohnung zu 100% Luftfeuchtigkeit hochatmen und das einfach nicht überleben können.
1: Vielen Dank für die klaren Worte. Jetzt noch vielleicht ein privater Tipp von Ihnen. Was machen Sie, wenn es heiß ist?
0: Mir macht das nichts aus. Ich meine, ich hänge einfach ab. Und ich meine, das ist sowieso irgendwo Stand, man soll zu Hause bleiben oder so. Wenn man die Möglichkeit hat, unter irgendeinem Baum einfach abzuhängen oder so, dann kann man auch 40 oder 42 Grad überleben. Man soll einfach nichts tun, man soll sich nicht anstrengen. Es ist auch viel Ozon in der Luft. Einfach abhängen und irgendwie einen kühlen Ort suchen im Wald oder einem großen Baum im Stadtpark oder so. Und dann ist diese Temperatur auch überlebbar. Man darf einfach nichts Dummes tun und bei geschlossenem Fenster einsam sterben.
1: Ist das Wetter normal? Ist die Hitze normal? Das war der Journalist und Meteorologe Jörg Kachelmann. Vielen Dank.

Jamie XX ist das mit Dream Night. Und jetzt springen wir ein bisschen in der deutschen Musikgeschichte und kommen zu einer wunderbaren Berliner Band, die es leider schon lange nicht mehr gibt. Hier sind die Lassie Singers.

0: Jetzt habe ich einen Ohrwurm den ganzen Tag über die Lassie Singers. Schade, es ist so schade. Almut Klotz und Christiane Rösinger. Unser Thema heute in Die Wählbar ist ja das Thema Hitze. Und Sie sind immer aufgerufen, nicht nur uns Ideen für diese Sendung zu geben. Das können Sie übrigens natürlich auch machen unter diewählbar@radio1.de. Also nicht nur für diese Sendung, sondern überhaupt für Themen, aus denen wir dann Sendungen machen. Aber Sie können sich auch beteiligen. Und Ihre Kommentare zum Thema heute Hitze. Also nicht nur Tipps, sondern es geht auch um andere Anliegen.
1: Also es erinnert mich so ein bisschen an die Pandemie, wo man nicht mehr so richtig am gesellschaftlichen Leben teilhaben kann. Es werden jetzt ja auch viele Veranstaltungen abgesagt. Und tatsächlich habe ich auch eine Karte jetzt für die Philharmonie am Samstag in der Waldbühne und bin ernsthaft am Überlegen, dass ich da nicht hingehen werde. Vor allen Dingen, weil ich an die Rückfahrt denke mit den vielen tausenden Menschen, die alle zu den S-Bahnen strömen und sich in die S-Bahn quetschen. Also da habe ich ganz großen Respekt davor und werde da wahrscheinlich dann drauf verzichten.
0: Soweit von Elisabeth und auch Ines hat uns angerufen.
2: Mit uns leben so viele verschiedene Tiere, die jetzt in dieser entsetzlichen Hitze furchtbar dürsten. Mithin meine Bitte, nehmen Sie eine große Flasche mit. Das kann ja einfach Leitungswasser sein. Nehmen Sie die mit, haben Sie bitte immer eine kleine Schale dabei, irgendetwas Ausgespültes, dass Sie da lassen können. Das kann von Obst, von Gemüse sein, von Fleischersatzprodukten. Das kann ein aufgeschnittener, oben am Ausgießer zugeklebter Tetrapack sein, in den oben eine große Öffnung reingeschnitten wird, also an einer der Längsflächen. Und dann lassen Sie bitte für die Tiere Wasser da.
0: Ina aus Buch war das und Stefan hat uns auch noch angerufen.
3: Aber eine Sache möchte ich auf jeden Fall sagen, die geht an die ganzen Ämter, ich meine Stadtbezirken, die wirklich über Jahre mit einer schlafwandlerischen Sicherheit immer kurz vor einer Hitzeperiode die ganzen Gräser abkürzen bzw. wegmähen, damit der Rasen verbrennt und die Temperaturminderung, die auch so einen Rasen, also langstehende Gräser haben, wegnimmt. Also das ist an, ich sag mal vorsichtig, kann ich nicht vorsichtig sagen. Also lass ich es lieber.
0: Ja, da hat er dann doch nicht ganz ausgesprochen. Der Stefan, rufen Sie uns an unter 0331 70 99 111.

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8: Heute sonnig und weniger schwüle Hitze bei maximal 33 bis 37 Grad. In der Nacht verbreitet klar, später leicht bewölkt. Tiefstwerte 22 bis 15. Und morgen viel Sonne bei lockeren Quellwolken. Und es kann teils kräftige Schauer und Gewitter geben. Schwül heiß bei 38 bis 41 Grad.
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9: Auf Radio 1 in Sachsen-Anhalt ist die A2 Berlin Richtung Hannover zwischen Burg Ost und Burg Zentrum wegen Hitzeschäden bis Sonntag gesperrt. In Richtung Berlin ist die Autobahn zwischen Ciesa und Bolin gesperrt. Es gibt lange Staus vor Ciesa und auch auf den Umfahrungen. Hitzeschäden haben wir auch auf der östlichen A10 Richtung Dreieck Spreeau zwischen Marzahn und Hellersdorf. Da ist nur die rechte Spur frei. Es gilt Tempo 40. Auf der westlichen A10 in Richtung Dreieck Havelland zwischen Potsdam Nord und Spandau. Auch hier nur die rechte Spur frei. Betroffen ist auch die A24 Berlin Richtung Hamburg zwischen Mainburg und Rastplatz Dorngrund. Dann Vorsicht auf der A24 Hamburg Richtung Berlin. Zwischen Herzsprung und Neuruppin gibt es Behinderungen durch eine ungesicherte Unfallstelle. Es befinden sich Leute auf der Fahrbahn. Und in Berlin müssen Sie mehr Zeit einplanen auf der A100 Stadtring Richtung Wedding. Zwischen Oberlandstraße und Detmolder Straße staut es sich 10 Minuten plus. In Richtung Treptow Stau zwischen Detmolder Straße und Albuinstraße auch da 10 Minuten plus. Wir wünschen Ihnen eine gute Fahrt.
8: Vielen Dank.
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8: Und Sie haben es schon mitbekommen. Unser Thema heute ist natürlich die Hitze. Und Sie können teilnehmen unter 0331 70 99 111. Uns Ihre Tipps geben, wie mit dem Wetter umgehen oder wie Sie überhaupt diese Hitzewelle wahrnehmen da draußen. Sie können uns aber auch ein Thema schicken. Ein Thema, das wir besprechen sollen und woraus wir eine Sendung machen sollen. Unter dieweber@radio1.de. John Maus.

0: Musik aus Schweden, Dottie Anderson heißt diese Künstler. Wind That Makes the Subway Sound, zu hören bei Radio 1. Das westafrikanische Land Mali ist mit einer Jahresdurchschnittstemperatur von knapp 29 Grad das heißeste Land der Welt. Und auch andere afrikanische Länder spielen in dieser Hitzeliga mit, zum Beispiel Djibouti, Burkina Faso oder Dakar und Senegal. Wie aber kommen die Menschen dort mit der Hitze zurecht? Darüber spreche ich jetzt mit unserer ARD-Korrespondentin Karin Bench im ARD-Studio in Nairobi in Kenia. Hallo Karin.
1: Ja, hallo, liebe Grüße.
0: Wie kommen denn die Menschen in diesen heißen Gegenden oder in diesen heißesten Gegenden, muss man ja sagen, überhaupt zurecht?
1: Ja, die sind natürlich, muss man sagen, erstmal an diese große Hitze natürlich gewöhnt. Also nehmen wir mal zum Beispiel Burkina Faso. Es liegt ja in Westafrika. Da ist die durchschnittliche Temperatur im Jahr so bei etwa 30 Grad. Also das ist natürlich schon extrem hoch. Das heißt, die Leute leben damit. Aber trotzdem müssen sie sich natürlich auch in Burkina Faso oder anderen heißen afrikanischen Ländern vor Hitze schützen, einfach um gut durch den Alltag zu kommen. Und das machen die einmal durch ihre Kleidung, also die tragen oft lange, ganz luftige Gewänder aus Baumwolle zum Beispiel oder aus Leinen, die Schweiß gut aufnehmen und die auch nicht so eng anliegen. Das heißt, da kann sich die Hitze am Körper dann nicht so aufstauen und die Haut kühlt. Das ist schon mal einmal ganz, ganz wichtig. Und viele Leute haben ihren Lebens- und ihren Arbeitsrhythmus auch an diese Hitze angepasst. Das heißt, die stehen früh auf, gerade wenn es hell wird, und arbeiten dann schon, gerade in so ländlichen Gebieten, zum Beispiel auf den Feldern. Und wenn dann gegen Mittag da die große Hitze anrollt, dann gehen sie rein ins Haus oder in Schatten, weil man das dann in der Sonne da überhaupt nicht mehr aushalten kann. Und weitergearbeitet wird dann eben in den Abendstunden, wenn es wieder ein bisschen kühler wird.
0: Das ist interessant. Ich erinnere mich, und du dich wahrscheinlich auch, dass man früher immer so ein bisschen aus deutscher Sicht gelächelt hat über die südlichen Länder, die eine lange Mittagspause hatten, weil man immer das Gefühl hatte, da wird so ein bisschen ja gelächelt darüber, dass die Menschen so faul seien und so eine lange Pause machen. Aus heutiger Sicht würde man sagen, richtig gemacht, oder?
1: Ja, absolut. Ich meine, diese Siesta ist ja nicht umsonst da. Absolut. Man hat immer gedacht, die Leute bummeln sich da so durch den Tag, was natürlich totaler Blödsinn ist, weil jeder, der schon mal im Süden war, und viele reisen ja auch, und in Deutschland ist es ja auch bei euch gerade so wahnsinnig heiß. Also ich glaube, jetzt spätestens jetzt versteht jeder, warum das sinnvoll ist, dass man eben nicht in den heißesten Temperaturen des Tages irgendwie draußen großartig arbeitet, wenn man das eben vermeiden kann, sondern dann arbeitet, wenn es für den Körper angenehm ist, wenn es kühler ist, also gerade in den frühen Morgenstunden oder am Abend. Gut, die meisten Leute können es vielleicht nicht so timen, aber wenn man es timen kann, dann ist das für den Körper viel, viel gesünder.
0: Welche staatlichen Maßnahmen gibt es denn? Also gibt es sowas wie Hitzeschutzpläne in diesen Ländern?
1: Es gibt tatsächlich in einigen afrikanischen Ländern sowas wie Hitzewarnsysteme. Das heißt, dass Wetterdienste Warnung rausgeben vor extremen Hitzewellen, wenn die erwartet werden. Es gibt auch so Öffentlichkeitskampagnen, gerade im Gesundheitsbereich. Da sagen die Regierungen dann, achtet darauf, dass ihr genug trinkt, genug Wasser trinkt, und achtet darauf, dass ihr bei Hitze eben im Schatten bleibt. Und ja, wenn es große Hitzewellen gibt, dann bereiten sich auch Krankenhäuser, vor allem in Städten, also wo es auch eine garantierte Gesundheitsvorsorge gibt, in afrikanischen Ländern auf Patienten vor, die dann eben reinkommen, eben mit hitzebedingten Erkrankungen.
0: Was ist denn für dich die größte Herausforderung?
1: Ja, wir reisen ja viel, um zu berichten, und ich kann mich noch gut an eine unserer letzten Reisen erinnern, vor einiger Zeit in die Zentralafrikanische Republik. Die liegt wirklich im Herzen Afrikas an der Grenze zum Sudan, und da war es so heiß, dass uns wirklich der Schweiß vom Körper lief. Ich konnte überhaupt nicht so viel Wasser trinken, wie ich geschwitzt habe, und ich habe da irgendwie bestimmt 2 bis 3 Liter Wasser pro Tag getrunken und musste aber kaum auf Toilette. Das war schon echt extrem, und ja, also man kann da nur auch gucken, dass wir immer wieder Schatten gesucht haben. Eine Kopfbedeckung war ganz wichtig, also dass man eine Mütze trägt oder irgendwie ein Cappy oder so, dass der Kopf gekühlt wird oder nicht so direkt der Sonne ausgesetzt wird, und dass man Pausen zwischendurch einlegt, sonst hält man das auf Dauer nicht durch.
0: Welche Aspekte des Hitzeschutzes, vom Hitzeschutz haben dich denn besonders beeindruckt? Also ich denke jetzt auch mal zum Beispiel, gibt es bestimmte architektonische Möglichkeiten, auf die Hitze besser zu reagieren?
1: Auf jeden Fall. Es gibt da eine ganz interessante Studie unter Leitung der Charité in Berlin. Und da wurde geforscht, zum Beispiel in Kenia, wo ich ja lebe, wo es gerade im Norden auch sehr, sehr heiße und sehr trockene Gebiete gibt und wo sich die Menschen auch an die Hitze anpassen müssen. Und in dem Projekt ging es eben darum, wie man die Situation zu Hause verbessern kann. Und da kam unter anderem raus, wenn man zum Beispiel die Dächer weiß streicht, dann sinkt die Temperatur drinnen spürbar. Das fand ich ganz interessant. Und ich selber war unterwegs im Senegal, in Dakar. Das ist die Hauptstadt des Senegals und in Westafrika liegt das. Und da ist es auch ziemlich heiß. Und da gibt es ein neues Gebäude des Goethe-Instituts dort. Und das ist vor ein paar Monaten erst eröffnet worden. Und das hat eine ganz besondere Architektur, nämlich hat ganz offene Räume, damit der Wind durchgehen kann. Und es wird viel mit Lehm gebaut, mit Ton, also mit ganz natürlichen Materialien, die auch die Hitze draußen halten und drinnen alles etwas runterkühlen. Also das ist wichtig, diese Kombination aus den Wind nutzen, Luft durchlässig sein und natürliche Materialien. Das hat mich stark beeindruckt, muss ich sagen. Und ich glaube, das ist auch was, was sich Deutschland dann vielleicht abgucken kann.
0: Über die Hitze woanders oder wie gehen die Menschen damit um in den wirklich, wirklich heißen Ländern dieser Welt? Das war unsere ARD-Korrespondentin Karin Bensch aus dem Studio in Nairobi in Kenia. Vielen Dank und gutes Durchhalten bei der Hitze. Tschüss.
1: Gerne. Tschüss.

0: 1999 war es. Da kam Old Nobody raus, die wunderbare Platte von Blumfeld, auf der auch dieses tolle Stück zu finden ist. Status Quo Vadis. Wir reden über das Wetter, wir reden über die Hitze und wir reden mit Elke. Hallo Elke.
1: Hallo.
0: Haben Sie Tipps fürs Wetter? Wie gehen Sie mit der Hitze um?
1: Ja, also ich habe das Glück, hier ein Grundstück in Kleinmachnow zu haben mit vielen Bäumen. Und ich habe gesagt, solange ich hier wohne und lebe, wird kein Baum gefällt. Es macht Arbeit, also sagen wir mal Dreck in Anführungsstrichen. Ich habe mehrere Eichen hier, es gibt viel Laub, es gibt Eicheln. Man hat das ganze Jahr über mit Laub zu tun. Und ich muss die Abfuhr bezahlen. Das kostet auch Geld. Mhm. Aber das macht so viel aus jetzt bei der Hitze. Es kühlt wirklich um einige Grad runter hier im Haus und ich kann noch länger auf der Terrasse sitzen, weil es einfach kühl ist. Und ich kann die Leute nicht verstehen, überhaupt nicht. Ich habe kein Verständnis für die ins Grüne ziehen und erst mal ein paar Bäume fällen, damit sie nicht so viel Arbeit haben und damit sie Sonnenschein haben. Das ist mir unverständlich.
0: Das ist mir
1: jeder Baum.
0: Ja, sagen Sie Ihren Satz zu Ende.
1: Jeder Baum, der ist, den sollte man ehren, finde ich richtig, und den pflegen und dankbar sein dafür. Und eigentlich müssten die Leute noch eine Prämie kriegen, die die Bäume stehen lassen.
0: Absolut.
1: Und nicht
0: absolut, ja. Da stimme ich Ihnen vollkommen zu. Es gilt ja auch darum, in der Stadt noch mehr zu pflanzen, denn wie Sie schon sagen, Bäume bieten Schatten und Bäume kühlen die Temperatur runter. Ich wünsche Ihnen ein, sagen wir mal, unter Eichen gekühltes Wochenende in Kleinmachnow. Kommen Sie gut durch die Hitze. Vielen Dank.
1: Ja, vielen Dank.
0: Schönes Wochenende Ihnen. Tschüss.
1: Gleichfalls. Danke. Tschüss.
0: Und wir haben natürlich noch ein bisschen mehr gefragt und Sie können uns ja auch immer schön eine Nachrichten hinterlassen auf dem Anrufbeantworter, wie zum Beispiel diese hier.
2: Was ich gegen Hitze mache, gerade aktuell, ich arbeite in einem Laden, wir haben nur ein Propellerdings zum Kühlen und ich habe mir einfach eine Schüssel Eis davor gestellt, damit es ein bisschen kälter wird. Funktioniert so lange, bis das Eis geschmolzen ist. Ansonsten noch was ich ganz, ganz dramatisch finde, die Wartestellenhäuschen mit LED-Anzeigen strahlen selber so eine extreme Hitze ab, dass man darunter, selbst wenn man Schatten sucht, Schutz vor der Sonne, irgendwie keinen Schutz vor der Hitze bekommt, sondern nochmal mehr geröstet wird. Und das, finde ich, ist ein ganz großes Problem. Und ich denke, die Politik sollte da mal eine Regelung finden, dass man ab, ich sag mal so, 25 Grad diese Anzeigen nicht mehr laufen lassen darf.
0: Ein Hinweis von Stefanie aus Berlin. Kommen wir zu Sven.
3: Ich wollte zu dem Thema Hitze sagen, dass wir alle im Klimawandel leben und einfach die Augen davor verschließen. Wir könnten so viel machen, wir können den CO2 reduzieren, wir könnten Wärmepumpen einbauen, wir können unsere nächste Generation davor schützen, weiter in so einer Hitzeblase zu leben und im Klimawandel. Aber irgendwie wollen wir das nicht oder große Gruppen der Bevölkerung wollen das nicht. Fahren weiter Auto, fliegen weiter, nur um ihr Eco durchzuziehen. Dabei müssen wir alle was machen und nicht immer auf Finger auf andere zeigen. Dann wird man immer, dass Chinesen anfangen sollen oder Amerika soll anfangen. Nein, wir müssen vor unserer eigenen Haustür anfangen.
0: Sven aus Schleswig-Holstein und jetzt haben wir noch Tanja.
4: Ich habe jetzt einen richtigen Sonnenschirm von Knirps, der auch so einen UV-Schutz bietet. Und mit dem laufe ich rum, auch wenn die Leute komisch gucken. Andere gucken vielleicht ein bisschen neidisch, aber der hilft echt, wenn man tagsüber gut unterwegs ist.
0: Wenn Sie weitere Kommentare haben, rufen Sie uns an unter 0331 70 99 111 oder 0331 70 99 555.

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3: Höchststrafe für Amokfahrer nach Anschlag auf Magdeburger Weihnachtsmarkt. Bundestag beschließt Gesetz zur Beschleunigung von Infrastrukturprojekten und das Wetter. Strahlend sonnig, 33 bis 37 Grad. Aguas de Marco. Antonio Carlos Jobim.

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2: Nach dem Anschlag auf den Magdeburger Weihnachtsmarkt wurde gegen den Täter die Höchststrafe verhängt. Der inzwischen 51-Jährige erhält lebenslange Haft. Er war 2024 mit einem Auto auf den Markt gefahren. Dabei wurden 6 Menschen getötet, Hunderte verletzt. Max Hensch berichtet.
3: Der Angriff auf den Magdeburger Weihnachtsmarkt war heimtückisch, bereits länger geplant und Taleb A. hatte bei seiner Fahrt eine große Zahl von Opfern gewollt. So lautet der Befund des Gerichts, der wegen technischen Problemen am Vormittag 2-mal verlesen werden musste. Die Kammer stellte eine besondere Schwere der Schuld fest. Am Ende steht ein Urteil wegen 6-fachen Mordes und versuchten Mordes in über 200 Fällen und ein Vorbehalt der Sicherungsverwahrung. Laut Gerichtssprecher Löffler kommt Taleb A. damit de facto wohl nie wieder in Freiheit.
2: Es ist schon heiß in Berlin und Brandenburg und wird noch heißer. Mit über 40 Grad wird am Wochenende ein neuer Temperaturrekord für den Juni erwartet. Berlins regierender Bürgermeister Wegener hat die Menschen dazu aufgerufen, aufeinander aufzupassen. Es gibt auch schon erste Hitzeschäden an Straßen. Besonders wirkt sich das bei der A2 zwischen Seeser und Wollin in Richtung Berlin aus. Der Abschnitt ist gesperrt. Von dort berichtet RBB-Reporter Ivo Ziemann.
4: Es ist die absolute Verkehrshölle. Die Autos schieben sich hier von der Autobahn runter, ganz langsam im Schritttempo, immer Stück für Stück. Und dann geht es für die meisten Richtung Ziesar und auch da staut sich's. Natürlich vor allen Dingen sind es LKWs. Und auf der Abfahrt, also auf der Kreuzung, da steht ein junger Mann, der versucht den Verkehr ein bisschen zu regeln, damit es einigermaßen gesittet abläuft. Aber es geht wirklich, wirklich langsam. Es sieht so aus, als müssten sich die Leute hier wirklich noch auf eine lange Wartezeit einrichten. Und dann auch nach der Abfahrt in Richtung Ziesar wird es noch ein bisschen dauern.
2: Marode Straßen, Schienen und Brücken sollen in Deutschland bald schneller saniert werden können. Der Bundestag hat ein entsprechendes Gesetz verabschiedet. Damit sollen Pläne für Bauprojekte schneller gemacht und Genehmigungen schneller erteilt werden können. Dafür sollen besonders dringende Projekte als Vorhaben von überragendem öffentlichen Interesse eingestuft werden. Für solche Projekte soll es auch weniger strenge Vorgaben zum Natur- und Umweltschutz geben. Umweltschutzorganisationen kritisieren, dass der Naturschutz darunter leiden könnte. Die Sanierung der Bahnstrecke Hamburg-Berlin ist deutlich teurer geworden als geplant. Die Gesamtkosten betragen aktuell rund 2,7 Milliarden Euro, wie aus einer Antwort des Bundesverkehrsministeriums auf eine Anfrage aus der linken Fraktion hervorgeht. Das sind 500 Millionen Euro mehr als zuletzt veranschlagt. Katharina Trümper berichtet.
5: Grund für die erhöhten Kosten sind wochenlange Bauverzögerungen wegen des Frosts am Anfang des Jahres. Die Strecke war wegen der Generalsanierung mehr als 10 Monate gesperrt und ist seit Mitte Juni wieder in Betrieb. Der linken Bundestagsabgeordnete Görke kritisierte, dass für den hohen Aufwand bei der Sanierung zu wenig erreicht worden sei. So sei das digitale Zugsicherungssystem ETCS dort, anders als ursprünglich geplant, nicht eingebaut worden. Dadurch könnte die Strecke in einigen Jahren erneut gesperrt werden müssen, um nachzurüsten.
2: Volkswagen plant offenbar weltweit bis zu 100.000 Stellen abzubauen. Wie das Manager-Magazin unter Berufung auf Angaben von Insidern berichtet, wären das doppelt so viele wie bisher geplant. Allein in Deutschland könnten demnach in den nächsten Jahren 4 Werke geschlossen werden. Dabei soll es sich um die VW-Werke Hannover, Zwickau und Emden und das Audi-Werk Neckarsulm handeln. Außerdem will der VW-Vorstand laut dem Bericht den Konzern völlig neu aufstellen. Die Kernmarke Volkswagen und die Komponententochter sollen in eigene Gesellschaften ausgelagert werden, heißt es. Damit könnten einzelne abgespaltene Marken leichter an die Börse gebracht werden. Soweit die Radio 1 Nachrichten. 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
6: Sonnig und heiß, 33 bis 37 Grad in Berlin, 35 Grad in der Nacht verbreitet, klar, später leicht bewölkt. Tiefstwerte zwischen 22 und 15 Grad und morgen viel Sonne mit lockeren Quellwolken. Allerdings kann es von der Prignitz ausgehend teils kräftige Schauer und Gewitter geben und es wird schwül heiß bei 38 bis 41 Grad.
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2: Auf Radio 1 in Sachsen-Anhalt ist die A2 Berlin Richtung Hannover zwischen Burg Ost und Burg Zentrum wegen Hitzeschäden bis Sonntag gesperrt. In Richtung Berlin ist die Autobahn zwischen Ziesar und Wollin gesperrt. Sie haben es eben gehört in unseren Nachrichten. Es gibt sehr lange Staus vor Ziesar und auf den Umfahrungen planen Sie da unbedingt deutlich mehr Zeit ein. Hitzeschäden gibt es auch auf der östlichen A10 Richtung Dreieck Spreeau zwischen Marzahn und Hellersdorf. Da ist nur die rechte Spur frei. Es gilt Tempo 40. Dann auf der westlichen A10 in Richtung Dreieck Havelland zwischen Potsdam-Nord und Spandau. Auch hier ist nur die rechte Spur frei. Betroffen auch die A24 Berlin Richtung Hamburg zwischen Mainburg und Rastplatz Dorngrund und A24 Hamburg Richtung Berlin. Zwischen Herzsprung und Neuruppin gibt es Behinderungen nach einem Unfall. In Berlin stehen Sie ein bisschen im Stau auf der A100 Stadtring Richtung Wedding. Zwischen Oberlandstraße und Detmolder Straße bitte 10 Minuten mehr einplanen. Und gleiches gilt für die Richtung Treptow. Stau zwischen Detmolder Straße und Albuinstraße. Ihnen eine gute Fahrt.
1: Vielen Dank.
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1: Hallo und herzlich willkommen. Eine Stunde haben wir noch zusammen und Sie können diese Sendung ja bestimmen. Das ist also quasi eigentlich Ihre Sendung, denn Sie können uns Themenvorschläge machen und wir machen dann gegebenenfalls eine Sendung draus. dieweber@radio1.de. Genau das wollte ich sagen. Und heute geht es um die Hitze und um den Umgang mit derselben. 0331 70 99 111.

Musik aus Australien, passend zum Wetter, Sunshine von Babe Rainbow. Und das ist Musik aus Berlin von Kitty Solaris, James Bond.

0: eine Hommage an den größten Geheimagenten aller Zeiten, bei dem ja immer noch nicht klar ist, ob es demnächst mal wieder einen neuen James Bond geben soll. Geben soll wahrscheinlich, aber die Frage ist ja immer noch offen, wer wird es werden? Sehr spannend, in England gehen die Wetten ziemlich hoch her. Ich glaube, im Moment ist immer noch Colin Turner ganz weit vorne, aber schauen wir mal, was dann am Ende dabei rauskommt. Kommen wir zurück zum Thema Hitze. Wasser war ja ein Thema heute immer, dass man viel Wasser trinken soll natürlich, dass man mit Wasser viel abkühlen kann. Aber Wasser ist natürlich auch eine sehr wertvolle Ressource. Und zum Beispiel sollen ja Brandenburger Gemeinden dringend Wasser sparen. Und nicht nur die, sondern auch die Berliner. Aber es gibt verschiedene Maßnahmen und Richtlinien. Und darüber genau hat sich unser Kollege Dietmar Wischmeier auf seine unvergessliche Art Gedanken gemacht.
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2: Gibt es ein harmloseres Bild als Kinder, die in einem Planschbecken herumtollen? Und doch ist es Öko-Haram, wie mittlerweile fast alles, was Spaß macht. Wasser, und das ist bei uns gleichbedeutend mit Trinkwasser, wird knapp und dessen schwindende Vorräte müssen rationiert werden. Daran gibt es keinen Zweifel. Doch wo anfangen? Typisch für das anal fixierte Deutschland verleidet man eher den planschenden Kindern das Vergnügen, als dass man den Erwachsenen das Waterklosett verbietet. Die Kotbombe mit 5 Litern Trinkwasser in den Orkus zu spülen, scheint niemanden aufzuregen. Warum regelt man den Transport in den Kanal nicht mit dem akkumulierten Urin des Tages? Oder man kehrte zum geselligen Stuhlen zurück, wie im alten Rom. Kreti und Pleti hockten nebeneinander auf dem 5-Zylinder und jammerten fröhlich über den miserablen Zustand der Politik, während Achtern trinkwasserschonend die Bombe in den Orkus plumpste. Aber nein, da geht's zuerst der herumtollenden Brut an den sommerlichen Spaß. Es sind immer die anderen, denen man vermeidbaren Luxus unterstellt, solange man selbst nicht daran teilhat. Das Zauberwort, mit dem man heute alles verbieten kann, heißt, es passt irgendwie nicht mehr in die Zeit. Wer entscheidet das? Revolutionswächter wie im Iran? Da wird den Senioren die viel zu große Wohnung vermiest, in der sie schon seit der Kindheit leben, während der Herr Student seinen Kiez unter keinen Umständen räumen will. Dem einen ist das dicke Auto des Nächsten ein Graus, dem anderen das Parkprivileg des Anwohners zum Jahrespreis von 2 Kisten Bier. All das ist verständlich, weil der Mensch und in seiner höchsten Entwicklungsstufe der Missgunst als Deutscher einen miesen Charakter hat. Beim Wasser geht die Einschränkung den Menschen buchstäblich an die Wäsche. Muss man unbedingt täglich duschen, wirkt die Jogginghose zugestrohlt nicht sogar authentischer und sind Spaghetti roh aus der Tüte nicht ein toller Knabberspaß? Wo auch immer man den Wasserhahn zudreht, es geht ans Eingemachte. Den Bauern verdorrt die Frucht auf dem Acker, dem Bürger qualmt die Unterhose. Drum richtet sich der Einsparwille dorthin, wo der geringste Widerstand erwartet wird, zu den planschenden Kindern im Sommer. Wenn zuerst die Freude daran glauben muss, geht der Rest auch zugrunde. Nur Elender.
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0: Schöner Bandname. Fledermäuse, die Fruitbats mit Cold Past Alive. Sie konnten ja uns nicht nur anrufen oder ihre Meinung auf dem Anrufbeantworter hinterlassen, sondern sie konnten ja auch teilnehmen in unserer Umfrage auf www.radio1.de. Und Arne, du bist jetzt im Studio, du hast das Ganze betreut. Ihr habt zum Thema Hitze auch unsere Community befragt. Was genau wolltet ihr denn von denen wissen?
1: Genau, ich habe auf Social Media geguckt und auf Facebook haben wir gefragt, was sind eure Tipps, um die Hitze besser zu ertragen? Und da kamen einige Meinungen und Tipps rein von Dingen, die man zu sich nehmen kann, zum Beispiel bis zu kleinen Hacks und auch unkonventionellen Abkühltipps.
0: Na, dann fangen wir doch mal den Sachen an, die man zu sich nehmen kann.
1: Ja, der Klassiker schlechthin ist wohl die Melone, da können sich viele Leute drauf einigen. Martin Döringer ergänzt da dann noch die kalte Melonensuppe. Und das hat mir übrigens auch der Inhaber meines Spätis nahegelegt. Joghurtsuppe mit Melone und Minze. Und Minze mischt sich auch Marina Alb über Nacht ins Wasser. Dazu noch Salbei und Zitronenmelisse für Kühlung, für die Nerven und für die Schleimhäute.
0: Klingt extrem lecker. Das hat man ja im Zweifel auch schon mal so gehört, obwohl es so lecker ist. Was sind denn so die unkonventionellen Tipps?
1: Ja, da hast du natürlich recht. So ein nasses Bandana oder Kopftuch, das liegt ja meistens relativ nah. Cordelia Manuela Heinze sprüht vorm Schlafen auch das Bettzeug noch ein bisschen nass und Hörerin Steffi Kammel schwört auf eine Hängematte mit Gestell im Wohnzimmer, weil sie meint, da speichert die Baumwolle die Körperwärme nicht, sondern gibt es direkt an die Luft ab und das Schaukeln ist schön. Das ist für mich das beste Argument. Womit ich gar nicht gerechnet habe, war ein Kommentar von Winky Swinky, auch wenn ich bezweifle, dass der Name jetzt auf dem Perso so steht. Aber der geht tatsächlich in die Sauna, um die Hitze besser ertragen zu können. Und User Christian Bodenleger stimmt ihm dazu. Also definitiv keine Einzelmeinung mit Sauna. Wer jetzt allerdings keine Sauna parat hat, der kann sich auch wie Patty Ashara Hele die Schnee- und Eisfilme angucken. Also die hat so ein paar aufgelistet und anscheinend verschafft ihr das Verkühlung.
0: Das ist ja auch ein sehr interessanter Tipp. Auf den wäre ich tatsächlich nicht gekommen. Also es klingt ja so, als könnte man zumindest mental ein paar Grad rausholen. Gibt es dann noch einen Tipp, wie man noch mehr rausholt?
1: Ja, also den größten Wärmeunterschied, den hat, finde ich, Gerlinde von Steht rausgeholt. Die hat nämlich den Gamechanger gefunden, dass sie unterm Dach bei sich Autothermomatten angebracht hat. Und das scheint die Innentemperatur von 10 bis 15 Grad gesenkt zu haben. Also da bin ich ganz neidisch, dass sie das hinbekommen hat.
0: Ich versuche mir jetzt gerade vorzustellen, wenn ich in meiner ganzen Wohnung Autothermomatten anbringen müsste, wie viel lange ich damit Zeit verbringen würde. Oh mein Gott, aber wir sind natürlich für all Ihre Tipps dankbar. Sie können uns auch weiterhin noch anrufen. Na, noch 30 Minuten ungefähr geht diese Sendung. 0331 70 99 111. Und unter die weber@radio1.de können Sie natürlich auch Themen vorschlagen, zum Beispiel für die nächsten Wochen. Wenn Ihnen was auf den Herzen liegt, dann machen wir eine Sendung daraus. Arne, danke dir. Und was machst du jetzt, hitzemäßig?
1: Du, ich habe mir hier Wasser irgendwie in Massen bereitgestellt und ich bin kurz davor, mir das über den Kopf zu schütten, glaube ich. Aber ja.
0: Ja, wir werden sehen. Ich kann Ihnen dann berichten, ob Arne das gemacht hat oder nicht. Vielen Dank.

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10: Sonnig und heiß, 33 bis 37 Grad. So wird's heute in der Nacht verbreitet klar, später leicht bewölkt. Tiefstwerte 22 bis 15 Grad. Und morgen viel Sonne bei lockeren Quellwolken. Von der Prignitz ausgehend kann es teils kräftige Schauer und Gewitter geben. Und es wird schwül heiß bei 38 bis 41 Grad. In Berlin um 39 Grad.
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11: Auf Radio 1 in Sachsen-Anhalt ist die A2 Berlin Richtung Hannover zwischen Burg-Ost und Burg-Zentrum wegen Hitzeschäden bis morgen Mittag noch gesperrt. In Richtung Berlin ist die Autobahn zwischen Cäsa und Wollin gesperrt. Es gibt sehr lange Staus vor Cäsa und auch auf den Umfahrungen. Hitzeschäden gibt es auch auf der östlichen A10 Richtung Dreieck Spreeau zwischen Marzahn und Hellersdorf. Da ist nur die rechte Spur frei. Es gilt Tempo 40. Auf der westlichen A10 in Richtung Dreieck Havelland zwischen Potsdam-Nord und Spandau ist nur die rechte Spur frei und betroffen ist auch die A24 Berlin Richtung Hamburg zwischen Meinburg und Rastplatz Dorngrund. Dann zum Stadtverkehr Berlin, A100 Stadtring Richtung Wedding zwischen Oberlandstraße und Detmolder Straße staut es sich. 10 Minuten brauchen Sie da länger. In Richtung Treptow staut zwischen Detmolder Straße und Albuinstraße mit einem Plus von 10 Minuten. Und Grünau, die Regattastraße ist zwischen Rabindranath-Tagore-Straße und Wassersportallee wegen einer Veranstaltung bis Montag früh gesperrt. Wir wünschen Ihnen eine gute Fahrt.
10: Vielen Dank.
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10: Eine ganze halbe Stunde haben wir noch. Und in dieser, wie immer bei den Webern, ziehen wir ein Resümee der letzten 3 Stunden. Und natürlich auch bezogen auf all Ihre Beteiligungen, über die wir uns sehr freuen und die Sie natürlich auch weiterhin machen könnten. 0331 70 99 111.

0: Sophia Cortesis. Si te portas bonito bei Radio 1. 36 Grad und es wird nicht kühler. Was tun Sie denn gegen die Hitze? Das haben wir Sie heute gefragt und Sie haben auch geantwortet. Und wie? Danke für die vielen Anrufe und Nachrichten und Kommentare. Da waren jede Menge nützliche Tipps dabei. Und häufig geht es ja auch nur so um kleine Episoden der heißen Tage, um diese angenehmer zu machen. So wie bei den Tipps von Radio 1-Hörerin Jessica.
1: Wir kommen gut durch die Hitze, wenn wir uns so Früchte einfrieren, zum Beispiel geschnittene kleine Bananenstücken und die dann einfach Stück für Stück wie kleine Eis in den Mund stecken.
0: Auch Mary hört Radio 1 und hat sich gemeldet. Sie schwört auch auf ein bestimmtes Nahrungsmittel und auch in gefrorener Form.
2: Ich habe bei der Hitze rausgekriegt, ich habe Ayran in Kindereisbereiter mit so einem kleinen Stöckchen rein, mit Kräutern drin und das ist wunderbar.
0: Das Joghurtgetränk Ayran eingefroren, gute Idee und danke für den Tipp. Radio 1-Hörerin Isabel hat quasi einen Hitzetipp to go, also wenn Sie unterwegs sind.
3: Also ich bin viel in den Öffis unterwegs nachmittags, weil ich Kinder besuche und den Instrumente beibringe. Und ich friere mir immer so eine kleine 0,5 Liter Wasserflasche ein. Dann habe ich so einen richtigen Eisbatzen dabei. Da packe ich ein kleines Halstuch rum und das trage ich in der Hand. Und wenn das Ding kalt genug ist, lege ich mir das Halstuch um die Schultern. Manchmal mache ich es auch nass. Und die Verdunstungskälte, die kühlt wirklich richtig gut den Kragen. Und so kommst du richtig gut durch die Hitze. Zur Not kannst du auch mal über die Knie legen, in einer heißen S-Bahn. Also es hilft.
0: Neben den ganzen wunderbaren Profi-Tipps von Ihnen habe ich auch die Ärztin und Professorin für Umweltmedizin Claudia Treidel-Hoffmann gefragt, ob sie einen persönlichen Tipp hat, mit der Hitze umzugehen.
4: Was ich wirklich persönlich mache, gerade auch bei mir in der Ambulanz, ich trage wirklich Kühlkleidung. Das sind solche Gamaschen, die ich mit Wasser aktiviere und auch so eine Kühlweste. Und so komme ich wirklich durch meine Patientengespräche effektiv. Und das muss man machen. Und wir wissen eben auch, dass ein Hitzetag Deutschland 430 Millionen Euro kostet, weil Menschen eben nicht mehr so effektiv arbeiten können. Und Kühlkleidung ist da eine Möglichkeit.
0: Ich hatte von Kühlkleidung ehrlich gesagt noch nichts gehört, aber dazu gibt es ja auch Radio 1. Unter all den Möglichkeiten, mit den hohen Temperaturen klarzukommen, gab es auch immer wieder die hartnäckige Idee, Fenster zu schließen und die heiße Luft auszusperren. Kein guter Vorschlag, meint der Meteorologe Jörg Kachelmann.
5: Das ist aktive Sterbehilfe für die Menschen. Ich meine, das ist ja auch kontraintuitiv. Denken Sie nach, wenn Sie in einem kleinen Aufnahmestudio sind und Sie sitzen da mit 2, 3, 4 Leuten drin. Was machen Sie als erstes? Oder früher die älteren Menschen, wenn das Auto noch keine Klimaanlage hatte, die Züge früher oder Telefonzellen, irgendwie was probieren Sie irgendwie, dass Luft rein und rauskommt? Das ist alles geboren aus diesem Schwurbel, das Durchzug tötet.
0: Und wenn Sie ein Thema haben, das Sie mal diskutiert haben wollen, satte 3 Stunden lang in der Sendung, nämlich in die Weber, dann melden Sie sich doch gerne an bei dieweber@radio1.de. Und hier kommt The Verve, Bittersweet Symphony.

Richard Ashcroft unterwarf mit Bittersweet Symphony. Großartiges Stück Musik, wenn auch ein Stück, das vor Gericht gelandet ist damals. Denn der ehemalige Manager der Rolling Stones hat The Verve verklagt, Alan Klein, wegen eines Samples von The Last Time. Das wiederum ist ja eigentlich auch schon mal ein Sample gewesen, aber das nur am Rande. Am jedenfalls haben sie sich am Ende dann doch nach vielen, vielen Jahren geeinigt, wunderbarerweise. Passion Mango, Bloody Eyes.

0: Bedroom Pop von Rupert Falsch. Die Helix führt immer nur zum Ausgangspunkt zurück. Overkill, langsam heißt das Stück, allerdings eigentlich.
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0: Im Erdbebengebiet in Venezuela wird weiter nach Verschütteten gesucht und Megastau auf der A2 in Brandenburg nach Hitzeschäden auf der Straße. Das Wetter heute wird es sonnig und bleibt sonnig mit Höchstwerten von 33 bis 37 Grad. Und hier geht's jetzt weiter mit der schönen Woche. Volker Wiebrecht, ich wünsche viel Spaß und genehmen Sie unsere Tipps, die wir gesammelt haben in den letzten 3 Stunden und kommen Sie gut durchs Wochenende. Bye, bye.

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1: Bitte, liebe Elisabeth, hallo.
2: Hallo. Im Prozess um den Anschlag auf den Magdeburger Weihnachtsmarkt ist der Angeklagte unter anderem wegen Mordes in 6 Fällen zu einer lebenslangen Freiheitsstrafe verurteilt worden. Das Landgericht Magdeburg stellte außerdem die besondere Schwere der Schuld fest. Das Gericht ordnete für den Angeklagten den Vorbehalt der Sicherungsverwahrung an. Diese wird am Ende der regulären Haft gerichtlich geprüft. Der 51-Jährige ist im Dezember 2024 mit einem Mietwagen über den Weihnachtsmarkt gerast. 5 Frauen und ein 9-jähriger Junge sind gestorben, hunderte Menschen verletzt worden. Ein Sachverständiger attestierte dem Täter eine narzisstische Persönlichkeitsstörung. Es ist schon heiß in Berlin und Brandenburg und wird noch heißer. Mit über 40 Grad wird ein neuer Temperaturrekord für den Juni an diesem Wochenende erwartet. Berlins regierender Bürgermeister Wegner hat die Menschen dazu aufgerufen, aufeinander aufzupassen. Es gibt auch schon erste Hitzeschäden an Straßen. Besonders wirkt sich das bei der A2 zwischen Cieza und Wollin in Richtung Berlin aus. Der Abschnitt ist gesperrt. Von dort berichtet RBB-Reporter Ivo Ziemann.
3: Es ist die absolute Verkehrshölle. Die Autos schieben sich hier von der Autobahn runter, ganz langsam im Schritttempo, immer Stück für Stück. Und dann geht's für die meisten Richtung Cieza und auch da staut sich's. Natürlich, vor allen Dingen sind's LKWs. Und auf der Abfahrt, also auf der Kreuzung, da steht ein junger Mann, der versucht, den Verkehr ein bisschen zu regeln, damit es einigermaßen gesittet abläuft. Aber es geht wirklich, wirklich langsam. Es sieht so aus, als müssten sich die Leute hier wirklich noch auf eine lange Wartezeit einrichten. Und dann auch nach der Abfahrt in Richtung Cieza wird es noch ein bisschen dauern.
2: Marode Straßen, Schienen und Brücken sollen in Deutschland bald schneller saniert werden können. Der Bundestag hat ein entsprechendes Gesetz verabschiedet. Damit sollen Pläne für Bauprojekte schneller gemacht und Genehmigungen schneller erteilt werden können. Dafür sollen besonders dringende Projekte als Vorhaben von überragendem öffentlichen Interesse eingestuft werden. Für solche Projekte soll es auch weniger strenge Vorgaben zum Natur- und Umweltschutz geben. Umweltschutzorganisationen kritisieren, dass der Naturschutz darunter leiden könnte. In Venezuela wird nach den Erdbeben weiter nach Verschütteten gesucht. Zehntausende Menschen gelten als vermisst. Die offizielle Totenzahl stieg auf mindestens 235. Anna Demmer berichtet.
4: Besonders dramatisch ist die Lage im Küstenbundesstaat La Guaira im Norden des Landes. Bilder, die im Netz kursieren, zeigen zahlreiche eingestürzte Gebäude. Viele Helfer sind auch zu sehen, die den Schutt mit bloßen Händen beiseite räumen. Die Zeit drängt. Die ersten 72 Stunden nach einem Erdbeben gelten als entscheidend, um Verschüttete noch Leben zu retten. Innenminister Diosdado Cabello kündigte umfassende Rettungsmaßnahmen sowie Hilfslieferungen mit Wasser und Lebensmitteln an. Aus El Salvador sind 188 Rettungskräfte im Katastrophengebiet angekommen. Auch das Technische Hilfswerk entsendet rund 50 Einsatzkräfte aus Deutschland. Zunächst ist der Einsatz für 2 Wochen vorgesehen.
2: Ukrainische Männer, die alt genug fürs Militär sind und im Krieg kämpfen könnten, sollen in Deutschland und in anderen EU-Staaten nicht mehr automatisch Schutz bekommen. Das hat die EU-Kommission vorgeschlagen. Die ukrainische Regierung hatte darum gebeten. Hintergrund ist, dass das von Russland angegriffene Land Soldaten braucht. Der Schutzstatus für andere Geflüchtete aus der Ukraine soll bis 2028 verlängert werden. Soweit die Radio 1 Nachrichten. 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
1: Also erstmal eine gute Nachricht, es wird keinen Regen geben. Jetzt kommt die nicht so gute Nachricht, es wird sehr heiß. Und das ist erst der Anfang. Die Niederschlagswahrscheinlichkeit bei gefühlten 0% und auch real ist das so. Die Temperaturen steigen heute auf bis zu 36 Grad am späten Nachmittag und morgen dann noch mehr. Es gibt ein paar Schleierwolken, ansonsten viel Sonne, noch heißer. Bis 40 Grad und das geht dann noch 1-2 Grad weiter am Sonntag.
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2: Auf Radio 1, Vorsicht auf der A10, nördlicher Berliner Ring Richtung Dreieck Barnim. Zwischen Birkenwerder und Mühlenbeck gibt es Behinderungen durch eine ungesicherte Unfallstelle. In Sachsen-Anhalt ist die A2 Berlin Richtung Hannover zwischen Burg Ost und Burg Zentrum wegen Hitzeschäden bis morgen Mittag noch gesperrt. In Richtung Berlin ist die Autobahn zwischen Cieza und Wollin gesperrt. Es gibt sehr lange Staus vor Cieza und auf den Umfahrungen. Wir hören hier von 4 Stunden, planen Sie deutlich mehr Zeit ein. Hitzeschäden gibt es auch auf der östlichen A10 Richtung Dreieck Spreeau zwischen Marzahn und Hellersdorf. Da ist nur die rechte Spur frei. Es gilt Tempo 40. Auf der westlichen A10 in Richtung Dreieck Havelland ist zwischen Potsdam-Nord und Spandau auch nur die rechte Spur frei. Und betroffen ist auch die A24 Berlin Richtung Hamburg zwischen Mainburg und Rastplatz Dorngrund. In Berlin stehen sie ein bisschen auf der A100 Stadtring Richtung Wedding zwischen Oberlandstraße und Detmolderstraße und in Richtung Treptow. Da zwischen Detmolderstraße und Oberlandstraße. Landstraße plus 20 Minuten. Wir wünschen Ihnen eine gute Fahrt.
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1: Also die anderen Moderatorinnen und Moderatoren sind viel härter als ich. Ich bin ein solcher Lappen. Ja, Sie können mich mal mitleiden, weil ich arbeite hier unter Temperaturen. Das ist keinem Menschen zumutbar. Die Geräte brauchen 5 Grad Betriebstemperatur. Ich stehe hier im Rollkragenpullover.

finde, mit dem Sound lässt sich doch mehr oder weniger gut leben bei allen Temperaturen. Röcksopf zusammen mit Astrid S. und Let's Get It Right. Gefolgt von der Frage, wie es denn dem Onkel gerade im Radio sprechend gehen tut. Ja, ich weiß, es war falsch, aber es war willentlich. Für den Fall, dass Sie ironiebefreit sind. Ist heilbar übrigens. Also lange Rede, kurzer Sinn. Ich wollte auf was anderes hinaus. Sommerzeit ist ja gleich tanzbereit. Und deshalb habe ich Tanzmusik ausgesucht, die Sie einigermaßen beschwingt in den Tag bringen soll. Tanzmusik, die sich nennt, und damit ziert sich natürlich jeder, der den Titel kennt, Intelligent Dance Music. Also kein Kita-Techno, wie man in den 90er sagte. Auch nichts für einfache Gemüter, also quietschige Frauenstimme und dann 140 Beats per Minute. Gib ihm. Sondern von einem britisch-irischen Musiker, der zufälligerweise auch in Humangenetik promoviert ist. Dr. Max Cooper, und er macht sehr viel Musik und sehr schöne Musik, audiovisuelle Projekte, in der er Wissenschaft und Klang fusioniert, und er hat sich zusammengetan mit einem ebenfalls sehr illustren Vertreter der Intelligent Dance Music aus den USA, ursprünglich mal in Texas gewohnt, beziehungsweise dort geboren, jetzt lebt er in Seattle. Der Mann heißt Jeff McIlwain und hat ein Projekt namens Lusine oder Lusine, wie auch immer, sehr melodisch, sehr sanft. Und Lusine hat jetzt Max Cooper remixed, und das schon vor 12 Jahren, und ist immer noch State of the Art, jedenfalls in meinem kleinen Tanzuniversum. Gleiten Sie schön in die Hitze hinein.

0: Da gewinnt der Titel doch gleich an Gravitas, wenn man weiß, dass Max Cooper tatsächlich promoviert ist in Naturwissenschaften. Aus dem Jahr 2014 im Lucene Remix, Woven Ancestry. Damit 13 Uhr und 14 Minuten und wir nehmen Fahrt auf und besehen den Lauf der letzten Woche. Es kommt da nicht oft vor, dass drei der hoch angesehensten britischen Spitzenjobs gleichzeitig vakant sind. Denn derzeit werden auf der Insel gesucht: A. Ein Nachfolger für James Bond. B. Ein Nachfolger für den Darsteller von Doctor Who. Und C. Ein Nachfolger für das Amt des britischen Premierministers. Der galt als farblos. Der Keir Starmer hat seinem Land zuliebe, wie er sagte, den Dienst quittiert. Zumindest für Letzteren gibt es aber wohl einen Kandidaten, von dem man weiß, dass er das Rennen machen wird. Andy Burnham, bekannt als Bürgermeister von Manchester, der will Keir Starmer beerben. Ein Einblick in die Gefühlslage von Labour und die Zukunft des britischen Eilands gibt uns jetzt Dr. Ed Turner, Politikwissenschaftler von der Anston University und für die Labour-Partei stellvertretender Vorsitzender des Stadtrates in Oxford. Howdy oder guten Tag erstmal, Herr Turner.
1: Ja, guten Tag.
0: 7 Premierminister in 10 Jahren. Keir Starmer hat es immerhin 2 geschafft. Wie lange ist die Haltbarkeit des nächsten, Andy Burnham?
1: Ja, müssen wir mal sehen. Also, aber Sie haben erstmal recht. Andy Burnham wird übernehmen. Ich meine, er übernimmt schon am 17. Juli. Ich meine, es gibt keinen Gegenkandidaten beziehungsweise keine Gegenkandidatin. Ja, die nächsten Wahlen sind erst in 3 Jahren. Und genau das ist das Ding, ne? Also Keir Starmer lag weit hinten in den Umfragen. Labour hatte ganz katastrophale Kommunalwahlergebnisse und die Parteibasis, aber auch gerade die Fraktion im Unterhaus meinte, man hätte nur eine Chance, wenn man dann mit einem neuen Premierminister quasi einen Neustart machen würde.
0: Keir Starmer sah eigentlich bei seiner Rücktrittsankündigung genauso aus wie sonst auch immer, einigermaßen reglos und auch farblos, was man ihm ja auch vorwirft. Dabei war er eigentlich gar nicht so unerfolgreich. Also ein paar Erfolge, die Wartezeiten beim staatlichen Gesundheitsdienst in den vergangenen Monaten zurückgegangen. Die Privatisierung der Bahn schrittweise zurückgenommen und damit eine potenzielle Verbesserung. Multimillionären wird das Leben in London jedenfalls steuerlich schwerer gemacht. Die Zahl der Tötungsdelikte in England und Wales ist zurückgegangen. Also und, das könnte man noch eine lange Liste weitermachen. Warum hat Keir Starmer keinen Erfolg gehabt?
1: Ja, es ist eine lange Geschichte. Erst einmal, ich finde, bei seiner Rücktrittsankündigung sah er gar nicht so farblos aus. Der hat auch fast geheult, gerade als er seine Familie erwähnt hatte. Das stimmt im Grunde genommen. Einiges in der Regierung lief ganz gut. Die Kommunikation war allerdings nicht so erfolgreich. Und letzten Endes haben die Wählerinnen und Wähler immer recht. Ne? Heißt, wenn man dann ganz katastrophale Wahlergebnisse hat, dann kann man nicht sagen, wir haben alles richtig gemacht und ihr seid da die Dummen, sondern man muss das halt zur Kenntnis nehmen. Einige Fehler hat es schon gegeben, beispielsweise Partei- und fraktionsintern. Da war die Anbindung nicht da. Zweitens gab es viele Entscheidungen, die getroffen wurden. Auch im Eilverfahren, sage ich mal, wo man nicht genug Unterstützung gesucht hat in der Fraktion. Und dann hat man schnell einen Rückzieher gemacht, ne? Auch ganz in aller Öffentlichkeit. Und das kommt auch nicht gut an. Das kann man sich 1-2 Mal erlauben, aber keine 10-15 Mal. Dann gab es auch die ganz katastrophale Ernennung von Peter Mandelson als Botschafter in den Vereinigten Staaten. Und das war wirklich, glaube ich, der Anfang vom Ende.
0: Mhm. Ist Burnham jetzt nun wirklich ein Hoffnungsträger oder einfach nur der nächste Kandidat beziehungsweise der nächste Ministerpräsident?
1: So, kommunizieren kann er auf jeden Fall viel besser. Ne? Also der ist sympathisch, der kommt super rüber, der kann sich mit allem gut verstehen. Allerdings weiß man ja nicht, inwiefern das dann noch taugt, wenn man Premierminister ist. Ne? Also der hat super Erfolge erzielt als Bürgermeister von Manchester. Der hat jetzt auch eine schwierige, herausfordernde Nachwahl gewonnen, um ins Unterhaus zurückzukehren. Ist aber die Frage, wenn es wirklich um schwierige Entscheidungen geht, und gerade im Vereinigten Königreich ist es schwierig. Ne? Man hat dann vielleicht

0: die Wahl zwischen Pest und Cholera. Steuererhöhungen einerseits oder große Kürzungen im öffentlichen Bereich andererseits. Ob es dann hilft, wenn man da gut kommunizieren kann, helfen wir es immer. Aber ob das taugt, weiß man noch nicht.
1: Warum ist eigentlich der Lügenbaron des Brexits, also Nigel Farage, der mit dafür verantwortlich war, zusammen mit beispielsweise Boris Johnson, das Böse mit der falschen Aufschrift, was Großbritannien jedes Jahr fälschlicherweise deshalb, weil es eben nicht nur eingezahlt hat, sondern ausgezahlt bekommen hat, in die EU einzahlt. Also warum sind sozusagen die Treiber des Brexits jetzt wieder so erfolgreich, obwohl der Brexit eigentlich nachweislich dem Vereinigten Königreich geschadet hat wirtschaftlich?
0: Ja, also ich würde das darauf zurückführen. Erstens, die Entscheidung für Brexit ging nicht um reife, gut überlegte Ansichten zu den Vorteilen und Nachteilen der EU-Mitgliedschaft, sondern war das halt Protest gegen die etablierten Parteien, gegen das System. Es war ein Ausdruck der Unzufriedenheit vor 10 Jahren. Und genau das ist eigentlich auch jetzt der Fall. Ne? Also man sucht den Protest, man findet jemanden, der mit dem man das dann diese Gedanke zum Ausdruck bringen kann. Und Nigel Farage ist an der richtigen Stelle. Allerdings gibt es auch Anzeichen dafür, dass er etwas von seinem Glanz jetzt verliert.
1: Also man zeitigt quasi in Großbritannien die Ergebnisse, die man vorher vergeblich bekämpft hat.
0: Ja, kann man genau so sehen. Aber solche Paradoxe sind in der Politik nichts Ungewöhnliches. Ne? Also das sieht man auch heutzutage, denke ich mal, überall auf der Welt. Die Welt verändert sich auch schnell. Die Wählerinnen und Wähler sind auch ungeduldig und streben ganz schnell nach Erfolgen. Und ja, das ist natürlich eine große Herausforderung für die Politik.
1: Jetzt habe ich Sie aber genug gequält mit Politik. Jetzt kommen wir mal zu Ihrem Ehrenamt. Nämlich neben Ihrem Mandat im Stadtrat sind Sie auch noch Fußballschiedsrichter, richtig?
0: Das bin ich. Und ich habe auch neulich gesehen, ein Freund hat mich daran erinnert, es gibt auch einen schönen Kurzfilm. Ich war sogar Schiedsrichterassistent, als Andy Bird mein schönes Tor geschossen hat. Finden Sie auch im Internet. Ja, ja, vor 12 Jahren. Ja, also guter Fußballer übrigens, ganz guter Fußballer. Ich bin noch besser als Schiedsrichter, als er Fußballer ist, aber immerhin.
1: Sehen Sie, und schon hebt sich die Stimmung, merkt man doch gleich. Ne? Nach dem 0-0 gegen Ghana, ich muss es mal wieder senken, wie fest ist denn Ihr Glaube an Thomas Tuchel noch und seine Mannschaft?
0: Oh, ganz groß. Und beim ersten Spiel gut. Also Ghana war nicht so toll. Die haben ein super Abwehrspiel gemacht. Schiedsrichterleistung war auch ein bisschen problematisch bei diesem Spiel. Aber beim ersten Spiel gegen Kroatien, dann hat man wirklich das wahre England von Tuchel gesehen. Und ich glaube, wir schaffen das.
1: Dann habe ich nur noch eine Frage. Wer wird James Bond und wer wird Doctor Who besetzen? Neu?
0: Ich glaube, Keir Starmer ist bestens dafür geeignet. Und ja, Zeit hat er auch noch dafür. Ne? Ja.
1: Da danke ich ganz herzlich. Dr. Ed Turner, Politikwissenschaftler von der Essen University, über die Lage nach dem Starmer-Rücktritt in Großbritannien. Wie geht's weiter bei Labour? Ich danke Ihnen und wünsche Ihnen ein angenehmes Wochenende. Wie wird's eigentlich, wo sind Sie gerade? Sind Sie in Oxford oder wo?
0: Ja, genau, Oxford. Sehr angenehm, sehr angenehm. Mhm. Etwas heiß, aber es gibt lokale Kaltgetränke auch hier. Nicht so ganz so kalt wie in Deutschland, aber immerhin.
1: Cheers. Danke. Und

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0: Sinéad O'Connor und Madinka. Die nachfolgende Rubrik hätte eigentlich mehr oder weniger jedenfalls von ihrem Titel her der bekannte Unterhaltungskünstler, der heißt wirklich so, Christian Steifen, schreiben können. Denn Oliver Kalkofe beschäftigt sich mit einem Thema, das quasi diesem Sänger sehr nahe kommt, jedenfalls was die Anspielungsreichheit angeht. Die Folge heißt Bitte mehr Geschlechtsverkehr. Gute Unterhaltung.
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2: Liebe Zuhörende, liebe Erwachsene, heute wird es mal ernst. Denn Deutschland braucht Ihre Hilfe. Nicht nur theoretisch, sondern aktiv, zupackend und durchaus körperlich. Wir leben in einem globalen Paradoxon, denn einerseits wächst die Erdbevölkerung rein rechnerisch stetig an, andererseits aber erleben wir weltweit einen drastischen und überaus gefährlichen Rückgang der Geburtenraten. Wissenschaftler haben berechnet, sinkt die Anzahl der Kinder pro Frau in einem Land auf unter 2,1, was bei uns mit 1,4 Kindern und in vielen anderen Ländern gerade geschieht, kann die Stabilität der Bevölkerung, Wirtschaft und gesellschaftlichen Entwicklung nicht mehr garantiert werden. Denn auch wenn weniger Menschen für die begrenzten Ressourcen der Erde grundsätzlich vorteilhaft wären, so gerät bei den genannten Zahlen das demografische Gleichgewicht in eine dramatische Schieflage. Anders gesagt, zu viele alte Humpel, die immer älter werden und viel zu lange ihre luxuriöse Rente verjubeln, aber im Gegensatz dazu viel zu wenig junge Leute, die Geld verdienen und die dafür benötigte Kohle ins Sozialsystem pumpen oder für die notwendigen Innovationen und Fortschritte sorgen. Und genau an diesem Punkt sind nun wir alle in der Pflicht. Denn die fortschreitende Verschrumpelung der Welt ist nur dann aufzuhalten, wenn endlich wieder in deutlich höherem Maße für Nachwuchs gesorgt wird. Allerdings gibt es dafür noch keine App. Und selbst FuckGPT und andere KI-Programme haben es bislang nur geschafft, überattraktive digitale Clickbait-Kreaturen zu erschaffen, aber keine analogen Allerwelts-Arschgesichter aus Fleisch und Blut. Was in der Konsequenz bedeutet? Zurück zum gepflegten Sexualverkehr mit Augenmaß zur Rettung der Menschheit. Allerdings, sorry, weder gleichgeschlechtlich noch alleine und ohne kindisches Verhütungsschi-Schi-Schi. Wir reden hier über den guten alten klassischen Knickknack-GV im biblischen Sinne der Fortpflanzung und nicht über irgendein egoistisches Spaßgepimper aus Jux und Dollerei. Wir müssen endlich wieder selbst für Nachwuchs sorgen und dürfen nicht länger hoffen, dass andere das für uns erledigen. Der deutsche Bumskanzler hat es deutlich gesagt. Schluss mit dem faulen Hängenlassen und der bequemen Lifestyle-Keuschheit. Wer knattern kann, der wird von nun an auch wieder rangenommen. Sonst gibt's kein Bürgergeld. Hose runter, Augen zu und ans Vaterland denken. Oder wir machen es wie in China. Dort erhebt man, kein Witz, seit Anfang des Jahres eine Kondomsteuer von 13%, damit der Lümmel wieder frei atmen kann und um das empfängnisfreie Kopulieren kostspieliger zu machen. Außerdem gewährt man frisch Vermählten extra Ferientage zur privaten Fortpflanzungsfortbildung. In Deutschland vorstellbar wären beispielsweise ein Schönsauf-Tankrabatt, Bonusprogramme für Vielficker, steuerlich absetzbare Samenspenden oder eine staatliche Abfuckprämie beim Wechsel zu einem neuen Partner. Hilfreich wäre zusätzlich auch eine deutliche Reduzierung an TV-Auftritten von Friedrich Merz und all den anderen libidinös lobotomierenden Sexualtriebtötern der aktuellen Regierung. Denn bei allem Pflichtbewusstsein soll Poppen ja auch immer noch ein ganz klein wenig Spaß machen, oder?
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1: Angelika Blechschmidt in The Archives, eine Ausstellung im Auktionshaus Griesebach in Charlottenburg. Angelika Blechschmidt hatte als Vogue-Chefin Zugang hinter die Kulissen der Modewelt und konnte sehr private Fotos machen, die so heute gar nicht mehr entstehen würden, sagt Kirsten Landwehr, die das gesamte Archiv der 2018 verstorbenen Artdirektorin verwaltet. Das mehr als 180.000 Fotos umfasst, die Angelika Blechschmidt auf Partys, bei Runway-Shows, Backstage in den 90ern und 2000ern knipste. Einen Teil dieser Aufnahmen können Sie sich nun erstmals in einer Ausstellung anschauen. Angelika Blechschmidt in The Archives im Auktionshaus Griesebach in Charlottenburg. Geöffnet ist Montag bis Freitag von jeweils 10 bis 18 Uhr. Weitere Infos finden Sie auf radio1.de.
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14: Die Schlagzeilen, meine sehr verehrten Damen und Herren, der kommenden 14 Uhr Nachrichten hier auf Radio 1. In diesen heißen Zeiten laut und deshalb auch im Radio vernehmlich vorgetragen. Bundestag beschließt Gesetz für schnelleren Bau von Infrastrukturprojekten. Volkswagen-Konzern will 100.000 Stellen abbauen und das Wetter sonnig und trocken. 33 bis heute 37 Grad.

0: Herr Altenhöhner, sind Sie zum Äußersten schon bereit bei diesen außergewöhnlichen Temperaturen? Wir sind eine Minute zu früh, so antworten Sie bitte mit Ja, ich will.
1: Das ist eine sehr persönliche Frage.
0: Können wir es trotzdem jetzt schon mal wagen, Majestät?
1: Gib mir Zeit.
0: Nee!
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1: Der Bundestag hat dem sogenannten Infrastruktur-Zukunftsgesetz zugestimmt. Es soll Planungs- und Genehmigungsverfahren etwa beim Bau von Autobahnen oder Schienen effizienter machen. Bestimmte Projekte sollen zu einem so wörtlich überragenden öffentlichen Interesse erklärt werden können. In bestimmten Fällen könnten sie damit den Vorrang vor Belangen des Naturschutzes bekommen. Jakob Meyer.
3: Bundesverkehrsminister Patrick Schnieder von der CDU spricht von einem wichtigen Gesetz, das Deutschland entscheidend voranbringen werde. Es werde helfen, Brücken und Zugstrecken zu erneuern, Engpässe auf Straßen zu beseitigen und Lkw-Stellplätze auszubauen. Dafür will die schwarz-rote Bundesregierung Planungs- und Genehmigungsverfahren vereinfachen, etwa durch einheitliche Standards oder indem Doppelverfahren abgeschafft und mehr digital erledigt wird. Das soll Verfahrensschritte um bis zu ein Drittel verkürzen. Deutschland habe seine Verkehrsinfrastruktur viel zu lange vernachlässigt und zu wenig investiert, erklärte Schnieder in der Debatte. Es brauche dringend mehr Tempo beim Sanieren, beim Aufbau und Ausbau.
1: Der Volkswagen-Konzern steht offenbar vor einem weiteren massiven Stellenabbau. In den kommenden Jahren will Europas größter Autobauer 100.000 Arbeitsplätze abbauen. Bertil Starke.
4: Damit verdoppelt der Konzern seine bisherigen Abbauziele. Und das ist noch nicht alles. 4 deutsche Werke könnten geschlossen werden. Neben den Volkswagen-Standorten Hannover, Emden und Zwickau wackelt auch das Audi-Werk in Neckarsulm. Wenn die dort aktuell gebauten Modelle auslaufen, soll die komplette Produktion gestoppt werden. All das steht in einem Sanierungskonzept. Nach NDR-Informationen hat Konzernchef Oliver Blume dieses Papier Führungskräften präsentiert. Zuerst hatte das Manager-Magazin darüber berichtet. Die Belegschaft kündigt bereits Widerstand an. Der VW-Betriebsrat spricht von unverantwortlichen Drohungen. Sollten solche Pläne vorangetrieben werden, würden die Arbeitnehmervertreter die mit aller Macht verhindern.
1: Ukrainische Männer sollen sich einem Einsatz im Krieg gegen Russland künftig schwerer entziehen können, indem sie Zuflucht in der EU finden. Das geht aus dem Vorschlag der EU-Kommission für die Verlängerung der Schutzrichtlinie hervor. Aus Brüssel berichtet Katrin Schmidt.
5: Konkret sollen 23- bis 60-jährige Männer, die von der Ukraine keine Ausreiseerlaubnis bekommen, von den vereinfachten Aufnahmeregeln für Flüchtlinge künftig ausgenommen werden. Damit, so erklärt es EU-Innenkommissar Brunner, folgt die EU einer Bitte der Ukraine, die weiterhin viele Soldaten braucht. Nach Angaben von Präsident Zelensky mobilisiert die Ukraine monatlich bis zu 34.000 Mann. Aufgrund der hohen Zahl an Fahnenflüchtigen könne die Armee ihre Verluste damit jedoch kaum ausgleichen. Seit mehr als 4 Jahren haben Ukrainerinnen und Ukrainer Zuflucht über die sogenannte Massenzustromrichtlinie gefunden. Das heißt, es war in der EU kein Asylantrag notwendig und die Betroffenen konnten theoretisch direkt arbeiten, zur Schule gehen und medizinische Versorgung sowie Sozialleistungen in Anspruch nehmen.
1: Die Waldbrandgefahr in Brandenburg ist weiter gestiegen. Für die 3 Landkreise Prignitz, Havelland und Potsdam-Mittelmark gilt inzwischen die höchste Gefahrenstufe 5. Das geht aus Daten des Umweltministeriums hervor. Alexandra Karolczyk.
6: In fast allen anderen Kreisen herrscht hohe Waldbrandgefahr. Nur im Barnim und in Oderspree gilt noch eine mittlere Gefahrenstufe. Gestern sind die Feuerwehren zu mehreren Waldbränden ausgerückt. Laut dem Waldbrandschutzbeauftragten Engel blieben alle Feuer unter einer Größe von einem halben Hektar. Nach seinen Angaben gab es in diesem Jahr bisher rund 130 Feuer.
1: Und das waren die Radio 1 Nachrichten, 14 Uhr und noch 2 Minuten, bald aber auch 3. 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
0: Könnt ihr stundenlang zuhören, bis es beispielsweise auch 14.04 Uhr würde.
1: Stundenlang, bis es 14.04
2: Uhr wird. Ja. Wetter.
0: Du hast die Lücke in der Falle gefunden.
1: Ui.
0: Ach, das war ja ein Kompliment. Lange Rede, kurzer Sinn. Heute 37 Grad, morgen 40 Grad, Sonntag 41, vielleicht auch 42 Grad. Passen Sie gut auf sich auf und auf alle anderen auch, bitte.
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1: Auf Radio 1 Brandenburg, die A2 ist in Richtung Hannover zwischen Burg Ost und Burg Zentrum wegen Hitzeschäden bis morgen Mittag gesperrt. In Richtung Berlin ist die Autobahn zwischen Ziesa und Wollin gesperrt. Es gibt lange Staus auch auf den Umfahrungen. Hitzeschäden gibt es auch auf anderen Fernstraßen. Es wird empfohlen, entsprechend vorsichtig zu fahren. Auf der westlichen A10 dauert es in Richtung Havelland zwischen Potsdam-Nord und Spandau etwa eine halbe Stunde länger. In Richtung Werder ist es zwischen Potsdam-Nord und Vöben etwa eine Viertelstunde mehr. Stadtverkehr Berlin, A100 in Richtung Wedding. Zwischen Oberland und Detmolder Straße müssen Sie etwa eine Viertelstunde mehr einplanen und etwa 20 Minuten mehr in Richtung Treptow zwischen Detmolder und Oberlandstraße. Der Verkehr stockt auch am Autobahnende vor der Ilsenbrücke. Länger dauert es auch rund um den gesperrten Tunnel am Alexanderplatz, auf dem Tegeler Weg in Richtung Jakob-Kaiser-Platz, auf dem Tempelhofer Ufer in Richtung Hallisches Tor und stadtauswärts auf der Wollangstraße, der Prenzlauer Promenade und der Malchower Chaussee. Grünau, die Regattastraße ist zwischen Rabindranath-Tagore-Straße und Wassersportallee wegen einer Veranstaltung bis Montag früh gesperrt. Trotz alledem, wir wünschen eine gute Fahrt.
0: Dankeschön.
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0: Ich weiß nicht, wann die Musiksendung geplant wurde. Sie wissen ja, es ist sehr arbeitsteilig hier. Es gibt eine Musikredaktion, die plant die Titel. Und ja, da gibt es schon den einen oder anderen, der eindeutig sich auch an mich richtet und an meinen Musikgeschmack. Ich weiß nicht, ob der dazugehören soll. Der ist von Jerry Red zusammen mit Gregor und heißt Taking All My Clothes Off. Ih, Nacki Dai!

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2: Diese volle Packung Kultur beginnt am heutigen Freitagabend mit dem Event Dandies and Drinks im Bröhan-Museum am Schloss Charlottenburg. Nach einer Kuratorenführung durch die Ausstellung Edward W. Goldwyn und Oscar Wilde, Dandies Dekadenz Moderne, lassen Sie den Abend bei einem Cocktail ausklingen. Am Samstagmittag bemalen Sie Keramik im Knutzelwinkel in Prenzlauer Berg. Das Wort Knutzelwinkel ist niederländisch und bedeutet so viel wie Bastelladen. Suchen Sie sich einen der italienischen Geschirrrohlinge aus, wählen Sie Ihre Farben und vergessen Sie beim Bemalen die Welt um sich herum. Ihr Dinner serviert Ihnen am Samstagabend das Restaurant Klinke in Kreuzberg. Seit Oktober 2020 geöffnet, will das geschwistergeführte Restaurant die Gerichte aus der Kindheit neu interpretieren. So gibt es zum Beispiel klassisches Rindergulasch mit Buttermilchschmand oder Kaspressknödel mit Pilzrahm und Bergkäsechip. Wir wünschen viel Spaß mit dieser vollen Packung Kultur.
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3: Okay, like, is he actually okay?

0: I would not have that, and just know that you are a lot better than that, and he does not fucking deserve you, and he never did deserve you.
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2: Wir begrüßen frohen Herzens die liebe Evelyn, zugeschaltet aus welchem schönen Bezirk, Evelyn?
3: Charlottenburg.
2: Aus Charlottenburg. Wo im Charlottenburg? Norden, Süden, Osten, Westen?
3: Na, Kudamm.
2: Kudamm. Gut, zentrale also.
3: Naja, nachher, ja.
2: So, und Thomas haust wo? Moment, Thomas, jetzt hören wir dich.
4: Ja, in Langfitz.
2: In Langfitz. Temperaturunterschied Charlottenburg gerade, Evelyn, 29, 31, 35 Grad. Was haben wir?
3: Keine Ahnung, warm.
2: Gut. Temperaturvergleich in Langfitz auch warm, ja? Gut, dann haben wir das. Sehr schön. Was machst du vom Beruf, Thomas?
4: Ich bin Kinderarzt.
2: Bist Kinderarzt. Okay. Und dann hast du Freitagnachmittag deine Praxis geschlossen?
4: Ja, ich bin sozusagen auf dem Heimweg.
2: Ich verstehe, sehr gut. Was haben denn die Kinder gerade momentan? Also gibt es da gerade irgendwas nicht pandemisches, auch nicht epidemisches, aber etwas, was vermehrt auftritt? Oder ist es das übliche Hals, Nasen, Ohren, irgendwas geschluckt?
4: Ja, das übliche, ein paar Virusinfekte, aber sonst reichen Prozessionsspinner gerne. Ne?
2: Oh, oh Gott, ja. Was macht man denn da? Kann man da irgendwie prophylaktisch irgendwas streuen? Also Insektenabwehrmittel und Mückenabwehrmittel? Hast du irgendwas entdeckt, was du raten kannst? Einmal der Allgemeinheit, vielleicht auch den älteren Wesen, die freuen sich auch?
4: Nee, gar nicht. Ja, man muss den Eichen weichen.
2: Verstehe. Evelyn, was machst du beruflich?
3: Ich mache kaum noch was beruflich.
2: Kaum noch was?
3: Ich bin aus, ja.
2: Du bist raus, durch, Nase voll. Ja. Leider oder mit was beschäftigt?
3: Nein, nicht leider. Das heißt, jetzt ist es okay, gut, wie es ist.
2: Sehr schön. Womit beschäftigst du dich vorzugsweise und am liebsten?
3: Tja, Reisen.

0: Hinweis innehalten. Ich sage mal so, es ist was für Klangfreunde. Thomas, was hörst du ansonsten für Musik?
1: Ja, mehr Oldschool-Rock.
0: Mhm. Oldschool. Evelyn, was hörst du so?
2: Ja, ich würde sagen, auch so ungefähr. Also querbeet, aber auch Chansons, aber auch Klassik.
0: Verstehe. Ja, dann würde ich mal sagen, es wird für euch beide gleich schwer. Also wir gucken mal, worauf es hinausläuft. Ich halte nach jedem Hinweis kurz inne und frage dann gezielt nach. Wer lösen möchte, erhebe bitte seine Stimme und sage seinen Namen. Evelyn, das wäre in deinem Fall Evelyn und Thomas in deinem Fall, ich möchte nicht alles vorsagen, aber trotzdem auch Thomas. Soweit so klar? Mhm. Ast rein? Dann geht's los. Ja. Erster Hinweis.
3: Bei dem gesuchten Klassiker handelt es sich um ein deutschsprachiges Lied aus dem Jahr 2007.
0: Aber kein Chanson, Evelyn. Soweit schon mal klar. Juti, okay. Zweiter Hinweis.
3: Der Song ist eines der bekanntesten Werke eines Berliner Elektropop-Duos, das sich im Jahr 2000 zusammengetan hat.
0: Ja. Hat jetzt jemand gerade innerlich schon die Augen nach oben gedreht? Oh nee, ey, Elektropop-Duo, keine Ahnung. Habe ich da irgendwas gesehen oder gehört? Bei Thomas zum Beispiel oder bei Evelyn?
1: Ein echtes Grummeln.
0: Ein echtes Grummeln, ein sehr tiefes, gutturales Grummeln. Sehr schön. Dann kommt Hinweis Nummer 3, nichtsdestotrotz.
3: Die Erstveröffentlichung des Liedes erfolgte auf dem gleichnamigen und 5. Studioalbum des Duos. Wenige Monate später wurde es als Single ausgekoppelt.
0: Und hier übersetze ich mal die unhörbaren Gedanken der Teilnehmer. Oh, quäl mich ruhig weiter mit Sachen, die ich nicht weiß, Alter. Die Frage richtet sich an mich. Da kommt nichts, dann mache ich weiter.
3: Das Elektropop-Duo besteht aus der Sängerin Inga Humpe und ihrem Lebensgefährten, dem Musiker und Produzenten Tommy Eckhart.
0: Ja, Moment, bevor. Also immer schön dran denken. Wir suchen jetzt nicht den Namen dieses Duos, auch wenn ihr das jetzt wisst, sondern wir suchen tatsächlich den Song. Ja, das muss schon auch mal rausgesucht werden. Ja, und sag mal, den Song haben wir nicht ohne Grund rausgesucht heute, aber
1: Ich versuch's.
0: Thomas, bitte.
1: Ja, ich glaube 39 Grad oder so ähnlich.
0: Ja, von welcher Band denn?
1: Den Namen wird's eben gar nicht wissen von der Band.
0: Doch, da habe ich extra gesagt, Namen und Titel. Also das müsst du leider auch liefern.
1: Und Titel, na, es liegt mir irgendwo hinten im Occipital.
0: Ja, es ist nicht das Einfamilienhaus, nee.
1: Nee,
0: ja. Es ist auch nicht das Hotel am Rande der Stadt, wo das Laster. Nee.
1: Also, nee, die trafen sich mal in einem Garten.
0: Ja, also, aber da trafen sich nicht bei den Temperaturen, das kann ich dir schon mal sagen. Also, Evelyn, hast du mehr zu bieten?
2: Ja, ich denke, 36 Grad hieß es, glaube ich. Und war das die Zweiraumwohnung?
0: Da muss ich einfach sagen, die bessere hat in dem Fall gewonnen. Thomas, ja, gute Vorarbeit, aber du warst 3 Grad zu früh. Ja, also es sind nicht 39, sondern 36 Grad, alles zu seiner Zeit. Das haben wir dann erst am kommenden Sonntag bzw. morgen schon erreicht. Aber ich danke fürs Mitspielen. Evelyn, viel Vergnügen. Und Thomas, danke für deine Heiltätigkeit. Uns hast du auch sehr geholfen.
1: Bitte, tschüss.
0: Tschüss, Evelyn, und einfach dranbleiben. Ciao. Gratuliere. Ist es so, als Gewinnerin dazustehen, Evelyn?
2: Super, da finde ich ganz
4: die
2: toll.
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0: Hat gewonnen, die Evelyn.
2: Okay.
0: Tschüss.

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7: Gleich 2:30.
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7: Tachchen auch.

0: Kari Kari und One More Trip Around the Sun. 14 Uhr und 35 Minuten, Sie hören Radio 1. Hier ist die schöne Woche, der Wochenrückblick. Während der Krieg täglich weiter Opfer fordert, wird bereits seit 3 Jahren über den Wiederaufbau der Ukraine gesprochen, aktuell bei einer Konferenz in Danzig, und um die soll es gehen. Bei dieser Konferenz ist der ukrainische Präsident allerdings gar nicht erst erschienen, denn es gibt Streit zwischen Polen und der Ukraine. Auslöser war ein Ehrentitel, den Selenskyj im Mai einer ukrainischen Militäreinheit verliehen hat, worauf Polens Präsident Nawrocki ihm wiederum die höchste polnische Auszeichnung entzog. Über aktuelle Impulse, diplomatische Schwierigkeiten und einen Einblick in die Konferenz spreche ich mit Sebastian Feigl. Er leitet bei der Gesellschaft für internationale Zusammenarbeit den Bereich Deutschland, Europa und Südkaukasus und war auch zuvor 9 Jahre in der Ukraine tätig bzw. damit befasst. Ich grüße Sie. Guten Tag, Herr Feigl.
1: Guten Tag, Herr Wiebrecht. Hallo.
0: Bei dem Streit zwischen Polen und der Ukraine geht es da um eine Petitesse, die man außen vor lassen kann, solange die beiden Präsidenten sich nicht so nahe kommen? Oder war das, sagen wir, ein fundamentales Störfeuer?
1: Das hat hier die Konferenz in Danzig am Ende gar nicht gestört. Die wichtigste Botschaft der diesjährigen Konferenz war auch, die internationale Unterstützung für die Ukraine hält an, trotz und des inzwischen lang andauernden Krieges. Und das ist das zentrale politische Signal.
0: Was ist denn so eine Wiederaufbaukonferenz eigentlich? Eine immer länger werdende Wiederaufbauliste, damit man am Ende, wenn es dann mal vorbei ist, schnell wieder anfangen kann? Oder tatsächlich auch schon eine aktuelle Planung dessen, was momentan schon reparabel ist und wo man hilft?
1: Ja, es ist beides eigentlich. Natürlich werden ganz konkrete Ergebnisse erzielt. Es wurden über 160 Vereinbarungen mit einem Gesamtvolumen von mehr als 10 Milliarden Euro angekündigt. Finanzierungszusagen, Investitionen in Projekte etc. Aber vor allem ist auch deutlich geworden, dass der Wiederaufbau nicht erst nach dem Krieg beginnt. Er findet bereits jetzt statt mit Investitionen in Energie, Infrastruktur, Kommunen, Unternehmen und Reformen. Und gleichzeitig bleibt der Weg der Ukraine in die Europäische Union zentraler Orientierungspunkt für diese Unterstützung.
0: 10 Milliarden habe man schon quasi gefunden bzw. eingetrieben, ist, glaube ich, ein bisschen zu hart formuliert. Aber wenn man sieht, dass der Wiederaufbau nach letzten Berechnungen auf der Wiederaufbaukonferenz in Rom schon 850 Milliarden im letzten Jahr wohlgemerkt gekostet hat, bei welchen Kosten unvorstellbaren Ausmaßes sind wir denn gerade?
1: Ja, jetzt ist das Ausmaß eben auch sehr, sehr hoch und steigt leider durch die täglichen Luftangriffe und auch eben die Schäden an der Front weiter. Aber eben die gemeinsame Umsetzung von Projekten mit europäischen Partnern und eben auch mit der Privatwirtschaft, die eben auch stark an den Wiederaufbaumitteln beteiligen wird, gewinnt zunehmend an Bedeutung. Und dafür ist eigentlich das zentrale Element dieser Konferenz, die bestehenden Kontakte zu vertiefen, neue zu knüpfen, sich zu koordinieren, wie wir weitermachen und verschiedene Player an einen Tisch zusammenbringen.
0: Ist denn die Gabe oder Bereitstellung von Geldern quasi an Gewinninteressen gekoppelt oder sind das altruistische milde Gaben mehr oder weniger als Spenden?
1: Ja, uns geht es ja darum, die Ukraine zu einem starken Partner in einem vereinten Europa zu machen. Und das ist unser aller gemeinsames Interesse. Und das steht im Vordergrund.
0: Mhm. Mittlerweile ist die Ukraine ja in Sachen Drohnenbauen so gut, dass zumindest da der Krieg nun mal sehr drohnendominiert ist, da ein gewisser Optimismus berechtigt zu sein scheint. Hat er sich auch auf der Konferenz bemerkbar gemacht?
1: Ja, Optimismus ist auch wichtig, um beim Thema Wiederaufbau dran zu bleiben. Und aus meiner Sicht ist es eben so, dass wir alle, die gesamte internationale Gemeinschaft, hier den Spirit spüren, dass sich der Einsatz lohnt, dass es sich lohnt. Stand with Ukraine ist aktueller denn je.
0: Wie sieht denn eigentlich die Arbeit der Gesellschaft für internationale Zusammenarbeit vor Ort in der Ukraine konkret aus?
1: Ja, wir unterstützen zum Beispiel die Gesundheitsversorgung, indem wir Krankenhäuser wieder aufbauen und modernisieren oder Prothesenwerkstätten bauen. Wir helfen auch dabei, dass die Energieversorgung aufrechterhalten wird, indem wir dezentrale Lösungen zur Energie- und Wärmeversorgung bereitstellen. Und wir stärken auch die Wirtschaft. Denn auch in Kriegszeiten ist es wichtig, dass Unternehmen weiterarbeiten können, damit Arbeitsplätze erhalten bleiben und die Menschen ein Einkommen haben.
0: Die weitere Stärkung der Verteidigung war auch ein Thema, neben den genannten Punkten, die Sie vorhin auch aufgeführt haben, beispielsweise Infrastruktur. Was ist denn da zu erwarten, was die militärische Fertigkeit der Ukraine angeht?
1: Die GIZ unterstütze im Auftrag der Bundesregierung und weiterer Geber vor allem Reformen und den Wiederaufbau in der Ukraine. Und da fokussieren wir darauf, mit den ukrainischen Partnern konkrete Lösungen umzusetzen. Und meine Aufgabe hier vor allem war eben auch dreierlei. Erstens den engen Austausch mit unseren ukrainischen Partnern, der Bundesregierung, der EU zu pflegen und gemeinsam sichtbar zu machen und gemeinsam auszuloten, wie wir den Wiederaufbau und die Reformen in der Ukraine bestmöglich unterstützen können.
0: Ja. Worum es bei der Ukraine-Wiederaufbaukonferenz in den letzten Tagen und weiterhin auch gehen wird, darüber haben wir gesprochen mit dem Direktorbereich Deutschland, Europa und Südkaukasus bei der Gesellschaft für internationale Zusammenarbeit. Bastian Feigl, Ihnen danke fürs Gespräch und ein angenehmes, erträgliches Wochenende.
1: Das wünsche ich Ihnen auch, Herr Wiebrecht, und alles Gute.
0: Gleichfalls. Tschüss.
1: Tschüss.

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13: Die Schlagzeilen der kommenden Nachrichten um 15 Uhr. Bundestag beschließt Gesetz für schnelleren Bau von Infrastrukturprojekten. Und Autozulieferer Bosch bekommt überraschend einen neuen Chef. Das Wetter sonnig und trocken, heiß geradezu bei bis zu 37 Grad. Morgen dann 40 und am Sonntag über 40 Grad.

0: Das endet hier und die Nachrichten beginnen. Es ist 14.59 Uhr.
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2: Der Bundestag hat dem sogenannten Infrastruktur-Zukunftsgesetz zugestimmt. Es soll Planungs- und Genehmigungsverfahren, etwa beim Bau von Autobahnen oder Schienen, effizienter machen. Bestimmte Projekte sollen zu einem so wörtlich überragenden öffentlichen Interesse erklärt werden können. In bestimmten Fällen könnten sie damit den Vorrang vor Belangen des Naturschutzes bekommen. Jakob Meyer.
3: Bundesverkehrsminister Patrick Schnieder von der CDU spricht von einem wichtigen Gesetz, das Deutschland entscheidend voranbringen werde. Es werde helfen, Brücken und Zugstrecken zu erneuern, Engpässe auf Straßen zu beseitigen und Lkw-Stellplätze auszubauen. Dafür will die schwarz-rote Bundesregierung Planungs- und Genehmigungsverfahren vereinfachen, etwa durch einheitliche Standards oder indem Doppelverfahren abgeschafft und mehr digital erledigt wird. Das soll Verfahrensschritte um bis zu ein Drittel verkürzen. Deutschland habe seine Verkehrsinfrastruktur viel zu lange vernachlässigt und zu wenig investiert, erklärte Schnieder in der Debatte. Es brauche dringend mehr Tempo beim Sanieren, beim Aufbau und Ausbau.
2: Der Autozulieferer Bosch bekommt zum 1. Juli überraschend einen neuen Chef. Stefan Hartung lege sein Amt als Vorsitzender der Geschäftsführung am Dienstag auf eigenen Wunsch nieder, teilte der Stiftungskonzern in Stuttgart mit. Jutta Kaiser.
4: Hartung wolle sich künftig neuen Aufgaben widmen. Die Gesellschafter und der Aufsichtsrat bedauerten die Entscheidung und dankten ihm für seine umsichtige Unternehmensführung in einer außergewöhnlich anspruchsvollen Phase. Hartung war seit 2004 innerhalb der Bosch-Gruppe tätig, seit 13 Jahren in der Geschäftsführung. Der Technologiekonzern steckt in einer tiefen Krise. Das Unternehmen hatte im vergangenen Jahr unterm Strich Verluste geschrieben, unter anderem wegen fehlender Aufträge aus der Autoindustrie. Hartung kündigte immer wieder Stellenabbau an. Zwischenzeitlich geht es um mehr als 20.000 Jobs. Als Nachfolger hat Bosch den bisherigen Stellvertreter Christian Fischer berufen. Er tritt das Amt als Vorsitzender der Geschäftsführung bereits am kommenden Mittwoch an.
2: Ukrainische Männer sollen sich einem Einsatz im Krieg gegen Russland künftig schwerer entziehen können, indem sie Zuflucht in der EU finden. Das geht aus dem Vorschlag der EU-Kommission für die Verlängerung der Schutzrichtlinie hervor. Aus Brüssel Katrin Schmidt.
5: Konkret sollen 23- bis 60-jährige Männer, die von der Ukraine keine Ausreiseerlaubnis bekommen, von den vereinfachten Aufnahmeregeln für Flüchtlinge künftig ausgenommen werden. Damit, so erklärt es EU-Innenkommissar Brunner, folgt die EU einer Bitte der Ukraine, die weiterhin viele Soldaten braucht. Nach Angaben von Präsident Zelensky mobilisiert die Ukraine monatlich bis zu 34.000 Mann. Aufgrund der hohen Zahl an Fahnenflüchtigen könne die Armee ihre Verluste damit jedoch kaum ausgleichen. Seit mehr als 4 Jahren haben Ukrainerinnen und Ukrainer Zuflucht über die sogenannte Massenzustromrichtlinie gefunden. Das heißt, es war in der EU kein Asylantrag notwendig und die Betroffenen konnten theoretisch direkt arbeiten, zur Schule gehen und medizinische Versorgung sowie Sozialleistungen in Anspruch nehmen.
2: Die Waldbrandgefahr in Brandenburg ist weiter gestiegen. Für die 3 Landkreise Prignitz, Havelland und Potsdam-Mittelmark gilt inzwischen die höchste Gefahrenstufe 5. Das geht aus Daten des Umweltministeriums hervor. Alexandra Karolczyk.
6: In fast allen anderen Kreisen herrscht hohe Waldbrandgefahr, nur im Barnim und in Oder-Spree gilt noch eine mittlere Gefahrenstufe. Gestern sind die Feuerwehren zu mehreren Waldbränden ausgerückt. Laut dem Waldbrandschutzbeauftragten Engel blieben alle Feuer unter einer Größe von 0,5 Hektar. Nach seinen Angaben gab es in diesem Jahr bisher rund 130 Feuer.
2: Die Radio 1 Nachrichten um 15 Uhr und bald 3 Minuten. 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
0: Die Wetter, meine sehr verehrten Damen und Herren, Temperaturen 35 bis 38 Grad in Berlin und Brandenburg, Niederschlagswahrscheinlichkeit 0%. Morgen geht's weiter mit Schleierwolken und auch 40 Grad, am Sonntag dann 42 Grad. Morgen ist die Gewitterneigung noch gering. Sonntag kann das dann schon mal heftig werden.
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2: Auf Radio 1 Brandenburg, die A2 ist in Richtung Hannover zwischen Burg Ost und Burg Zentrum weiterhin wegen Hitzeschäden bis morgen Mittag noch gesperrt. In Richtung Berlin ist die Autobahn zwischen Ziesa und Wollin gesperrt. Es gibt lange Staus, auch auf den Umfahrungen. Und Hitzeschäden gibt es auch auf anderen Fernstraßen. Es wird empfohlen, entsprechend vorsichtig zu fahren. Auf der B1, B5 in Richtung östliche A10 liegen zwischen Hulschiner Damm und der Kolonie Fredersdorf Gegenstände auf der Fahrbahn. Stadtverkehr Berlin in Adlershof ist die Rudor-Chaussee zwischen Vollmerstraße und am Studio in beiden Richtungen gesperrt. Dort ist ein Rettungshubschrauber im Einsatz. A100 in Richtung Wedding zwischen Oberland und Detmolder Straße müssen Sie etwa eine Viertelstunde mehr einplanen und etwa eine halbe Stunde mehr in Richtung Treptow zwischen Dreieck Charlottenburg und Oberlandstraße. Der Verkehr stockt außerdem auch am Autobahnende vor der Elsenbrücke. Ihnen eine gute Fahrt.
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0: Neil Francis und der Song heißt Hide. Sind bei Radio 1 gelandet, 15 Uhr und 12 Minuten hier beim Wochenrückblick in der schönen Woche. Wenn Sie persönlich glauben, Mücken braucht kein Mensch, dann fragen Sie doch mal die Vögel. Für die ist das nämlich Sterneküche. Jedes Tierchen im Ökosystem hat eben seinen angestammten, sinnträchtigen Platz. Die Blutegel, der Bandwurm, der Sternmull. Alle, wirklich alle, nur eben einer nicht der Eichenprozessionsspinner. Denkt man, denn die will keiner. Könnte man angesichts ja von Pusteln, Nesseln und Kratzspuren am eigenen Leib immer wieder behaupten, denn weder Waschbären noch Eichhörnchen scheinen sich daran mümmeln zu laben. Die Welt sogar blickt mitfühlend auf uns Berliner. What's wrong in Germany? Selbst US-Sender CNN berichtet darüber, wie sehr hierzulande wir unter den 4 Zentimeter langen Oak Processionary Moth leiden. Aber was ist das eigentlich für eine versponnene Polonesenraupe? Das wollen wir klären mit der Stadtnatur Rangerin von der Stiftung Naturschutz Berlin, Laura Damerius. Ich grüße Sie, Gunter, Frau Damerius.
1: Ja, guten Tag.
0: Also ich nehme an, dass Sie auch kein erquickendes Bad unter Eichen nehmen, weil Sie sagen, herrlich, wie die Brennnessel stärkt die Immunkräfte. Ist das richtig?
1: Wenn der Baum ein Flatterband trägt, was rot-weiß ist, dann würde ich da kein Bad drunter nehmen wollen. Ansonsten in Schattenstellen unter Eichen kann man durchaus machen.
0: Ich frage mich nur, wann der ganze Spuk vorbei ist. Jeder weiß, aus einer Raupe wird irgendwann mal ein Schmetterling. Jetzt habe ich gerade mal nachgeguckt, also richtig hübsch sind die auch nicht. Das Warten lohnt sich nicht mal.
1: Ja, das darf man so nicht sagen. Es sind ja Nachtfalter, die sind also angepasst von ihrer Färbung, dass die nicht so auffällig sind. Und der Spuk letztendlich ist vorbei, wenn sich eben wie bei jedem Schmetterling nachher die Raupe verpuppt. Und das dann beginnen dann im August die Falter zu fliegen. Also jetzt Ende Juni fangen sich an, die ersten zu verpuppen. Und dann dauert es ein paar Wochen, bis die zum Falter werden.
0: Wo bitteschön ist denn der natürliche Fressfeind, der sich daran tatsächlich ergötzt?
1: Ja, es gibt, also man muss dazu sagen, es ist eine heimische Falterart. Also es gibt natürliche Fressfeinde und unter anderem sind das zum Beispiel Käfer, wie der große Puppenräuber. Der macht Jagd auf die Raupen. Es gibt aber auch bestimmte Raupen, Fliegen und Schlupfwespen, die parasitär den vorzugsweise nutzen. Aber was de facto der Fall ist, sobald die Brennhaare entwickeln, und das machen sie ab dem 3. Larvenstadium, ist es für die meisten heimischen Vögelarten schwierig, den zu fressen, ne? Der Kuckuck ist ein Beispiel, der gerne auch den Eichenprozessionsspinner frisst, aber den haben wir zum Beispiel hier in der Berliner Innenstadt nicht, am Rande dann schon.
0: Mhm. Warum eigentlich ausgerechnet Berlin? Da gibt es doch wirklich schönere Städte, denen man die Raupen empfehlen würde.
1: Also nach meiner Erkenntnis aus den Nachrichten ist das in anderen Bundesländern auch hochbrandaktuell, unter anderem unser Nachbar Brandenburg. Deswegen ist es nicht nur Berlin, aber ich glaube, das Thema ist, dass in Berlin natürlich ein besonderer Nutzungskonflikt auftaucht, weil verschiedene Gruppen aufeinandertreffen. Also einmal sind es wir Menschen, die hier wohnen und sich bewegen und natürlich Natur genießen wollen. Wir haben auch Haustiere, die wollen Gassi geführt werden. Dann gibt es die Wild

0: Phänomen, was aufgetreten ist, und dass die Gegenspieler von natürlicher Weise darauf reagieren, das dauert ein paar Jahre, die müssen sich ja sozusagen nachziehen. Das passiert nicht von heute auf morgen. Und welche anderen Mechanismen da oder Konzepte man anwendet, das mit natürlichen Gegenspielern, das kann ich nicht beurteilen. Aber mechanische Beseitigung wäre ein Beispiel.
1: Na gut, also ich meine, Chuck Norris, ja, war ja auch Ranger, wie Sie wahrscheinlich wissen, und der konnte ja alles. Sie als Ranger müssen dann ja quasi mit dem Flammenwerfer durch die Stadt gehen, wie es die Bekämpfer tun. Also ich weiß nicht, ob ich das riechen möchte, was da passiert, aber ich sehe es zumindest nicht ungern. Also mein Herz schlägt nicht so sehr erbarmend.
0: Ja, ich verstehe, was Sie sagen wollen. Also nur mal zur Klärung, wir tragen keinen Flammenwerfer mit uns und letztendlich sind die Grünflächenämter in den Flächen vor Ort zuständig. Und das sehen wir auch bei uns im Bezirk Mitte, sind die im Einsatz. Die verkleben mit so einem Klebstoffschaum die Nester und kratzen die dann mit einem Spatel ab. Da gibt es verschiedene Mechanismen. Das ist auf jeden Fall eine mechanische Entfernung, ist viel natürlicher, als wenn man jetzt mit Insektiziden oder sowas rangeht, was ja auch andere Larven und andere Schmetterlingsarten treffen könnte. Deswegen ist eine mechanische Beseitigung schon sinnvoll.
1: Also beispielsweise auch noch mit Kältespray, also flüssige Sauerstoff oder irgendwas in der Art. Also ich will jetzt keine sadistische Ader an den Tag legen, aber das ist ja wirklich, Sie sagen, sind Interessenkonflikte. Ich meine, mir ist der Mensch ehrlich gesagt näher als der Eichenprozessionsspinner.
0: Also genau, was wir dazu sagen müssen, dort, wo sensible Gruppen unterwegs sind oder Risikogebiete, also Kitas, Schulen, öffentliche Grünanlagen, da ist es sinnvoll, dass man die Bereiche schützt und absperrt. Also da ist, weil eben so viele, also weil der Raum eng und begrenzt ist, müssen Bevölkerungsgruppen geschützt werden. Und das wird ja auch versucht, umzusetzen. Aber grundsätzlich ist es ein heimischer Naturstandteil, also ein natürliches Phänomen. Also er ist Teil der heimischen Natur und dadurch auch Teil der Nahrungskette. Und wenn ich es mal so bringen darf, dass es ist rein menschlich, dass wir wissen wollen, was der Nutzen von diesem Tier ist. Aber letztendlich ist es ein Teil vom Ökosystem und hat auch seine Berechtigung und sein Gleichgewicht da drin. Und wenn wir eine gesunde Natur haben und ein gesundes Ökosystem, dann geht uns Menschen das auch gut. Das ist ja unsere Lebensgrundlage. Mhm. Also letztendlich im ganz weiten Sinne kann man sagen, schließt sich dann der Kreis. Wir uns auch gut für uns.
1: Ich verstehe.
0: Nicht im Moment, ne? Wenn also, man drunter steht.
1: Solche Art von Verständnis hilft auch mir, Dinge zu ertragen. Trotzdem ist ja der unermüdliche Wildtierbeauftragte der Stadt Dirk Ehlert unterwegs und sagt allen möglichen, vor allen Dingen Eigentümer von Grundstücken, wo Eichen draufstehen, man möge doch rechtzeitig sich mit dem biologischen Gegenspieler der Raupe bevorraten, den Nematoden, den Rundwürmern. Empfehlen Sie also eine Nematodenzucht zukünftig für Eichenanwohner?
0: Also da, wie gesagt, das ist außerhalb meiner Kenntnisse, dass welcher Gegenspieler angewendet werden sollte. Aber es ist richtig, dass man mit den Gegenspielern arbeiten sollte. Und vielleicht auch, wenn wir jetzt wissen, es bleibt anhaltend eher wärmer und trocken aufgrund des Klimawandels, wird es ja notfalls so sein, dass es wieder eine Welle gibt und dass man vorbereitet ist. Und dass man, da kann man sicherlich Schritte weiterdenken. Aber wie gesagt, welches Mittel, das ist jetzt nicht in meinem Kompetenzbereich, das zu entscheiden.
1: Na gut, also Sie haben sich wirklich Mühe gegeben, also richtig grundsympathisch, dass ich eine WG mit dem Eichenprozessionsspinner gründen würde, ist er mir immer noch nicht geworden. Bleibt noch die Frage, wenn diese Schmetterlinge dann einfach mal geschlupft sind, also diese Falter, diese Nachtfalter, was machen die denn für einen Quatsch?
0: Nee, die machen gar keinen Quatsch. Also erstmal fressen sie dann nicht mehr, die leben auch gar nicht so lange, nur ein paar Tage, bis sie sich gepaart haben und Eier abgelegt haben.
1: So ein Gewese für die ganze Nummer? So kurz?
0: Ja, so ist es. Aber das Schöne an der ganzen Sache, auch hier ist der Kreislauf der heimischen Natur. Es ist natürlich die Nahrungsgrundlage für sämtliche Fledermausarten hier in Berlin. Die kommen ja auch schon in der Dämmerung raus, also auch für manche Vogelarten. Es ist wichtig und wir haben ein Insektensterben, nicht nur deutschlandweit. Ne? Es ist wichtig auch zu bedenken, dass nicht nur wir im Zentrum stehen, auch wenn wir uns gleichermaßen, und das ist wirklich auch wichtig zu sagen, wir müssen uns schützen. Aber ein Schritt weiter gedacht ist das Teil des natürlichen Naturphänomens.
1: Also für mich waren das zwei Schritte weiter. Vielen herzlichen Dank, Laura Damerius, Stadtnaturranger in beim Bezirk Mitte, von Berlin den Eichenprozessionsspinner mal von der anderen Seite betrachtet, nämlich nicht von der giftigen, sondern von der verständnisvollen. Das war ein sehr angenehmes Gespräch, Frau Damiris. Tschüss, schönes Wochenende.
0: Wiederhören.

0: 16.26 Uhr, erfreuliches war dies von Roisin Murphy und DJ Cozy. Damit sind wir bei wichtigen Programmhinweisen. Will mich nicht wichtig tun, aber die kommen jetzt.
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0: 15.29 Uhr.
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0: Heiß wird es in den nächsten Tagen. Heute bis zu 37 Grad, morgen bis zu 40, Sonntag auch oben drüber. Es wird nicht regnen, Sonntag dann aber schon. Teilweise möglicherweise sind auch heftige Schauer und Gewitter. Unwetterartig jedenfalls. Also in diesem Sinne aufgepasst aufeinander.
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12: Auf Radio 1 Brandenburg, die A2 ist in Richtung Hannover zwischen Burgost und Burgzentrum wegen Hitzeschäden bis morgen Mittag gesperrt. In Richtung Berlin ist die Autobahn zwischen Cieza und Wolin gesperrt. Es gibt lange Staus, auch auf den Umfahrungen. A9 in Richtung Berlin zwischen Köselitz und Kleinmarzins dauert es etwa 20 Minuten länger und im weiteren Verlauf nochmal 20 Minuten nach einem Unfall zwischen Niemeck und Brück. A15 Dreieck Spreewald in Richtung Übergang Forst zwischen Fettschau und Cottbus West liegen Fahrzeugteile auf der Fahrbahn. Stadtverkehr Berlin A100 in Richtung Wedding zwischen Oberland und Detmolder Straße müssen Sie etwa eine Viertelstunde mehr einplanen und etwa eine halbe Stunde mehr in Richtung Treptow zwischen Dreieck Charlottenburg und Oberlandstraße. Der Verkehr stockt außerdem auch am Autobahnende vor der Ilsenbrücke. Köpenick, die Rudolf-Rühl-Allee ist in Höhe der Straße an der Wuhlheide nach einem Unfall voll gesperrt. Es gibt einen langen Stau in Richtung Altstadt. Eine gute Fahrt wünschen wir dort, wo es geht.
0: Danke, Thorsten.
12: Aber gern.
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0: Ich glaube, ich bin Volker Wiebrecht.
13: Echt?
0: Krass.

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0: Hier ist die schöne Woche auf Radio 1. Hackerangriffe, KI-Betrug und netzbasierte Sabotageakte gegen kritische Infrastruktur. Cybersicherheit ist ein Thema der Gegenwart und keine Science-Fiction-Fantasie. Mühsam gelernt, Politik und Gesellschaft sind aus Schaden klüger geworden. Nur, was machen wir jetzt mit dieser neuen Klugheit? Antworten hat in den letzten 3 Tagen eine große Konferenz am Hasso-Plattner-Institut gesucht. Welche Antworten man gefunden hat, verrät uns der Gastgeber der Konferenz und Experte für Cybersicherheit am Hasso-Plattner-Institut, Professor Christian Dörr. Guten Tag, Herr Dörr, ich grüße Sie herzlich.
1: Guten Tag.
0: Mit all Ihrer Expertise, wenn Sie auf der dunklen Seite der Macht arbeiten würden, wo würden Sie als erstes angreifen, um maximalen Schaden anzurichten?
1: Das hängt davon ab, wer ich bin und was ich erreichen möchte. Also, möchte ich möglichst viel Geld verdienen, dann würde ich mich als Cyberkrimineller mit KI-Tools auf den Weg machen, um möglichst viele Unternehmen in Deutschland anzugreifen. Das kann ich ganz einfach machen. Ich sitze wie eine Schrotflinte, das auf die gesamte Deutschland AG ein und ich gucke einfach mal, wo was hängen bleibt und erpresse dann die einzelnen Unternehmen. Und diese Erpressungszahlungen liegen so im guten 6-stelligen Bereich. Das heißt, pro gehackten Unternehmen 200.000, 300.000, 400.000 Euro. Da kann ich schon eine ganze Menge Geld machen, um mich dann auf einer Südseeinsel zur Ruhe zu setzen.
0: Und das Geld wird auch gezahlt, tatsächlich?
1: Real. Das wird leider viel zu häufig gezahlt, weil Unternehmen bleibt oftmals gar nichts anderes übrig. Stellen Sie sich vor, alle Ihre Datenbestände sind verschlüsselt. Alle Kundendatenbanken, alle Produktionsdatenbanken, die Maschinen arbeiten nicht mehr. Sie haben schlichtweg nichts mehr. Und Sie haben auch keine Vorbereitung gemacht. Sie haben kein Backup, was Sie einspielen können. Sie haben keinen Plan gemacht, wie Sie morgen weiterarbeiten. Ganz ehrlich, viel zu häufig sagen Unternehmen einfach, und das kann ich nachvollziehen, jo, ich zahle, damit ich mein Unternehmen behalte.
0: Und wenn Sie die Deutschland AG attackieren wollen würden, also die Bahn macht es ja schon quasi eigenverantwortlich, wie man beispielsweise jetzt am Ausfall des Funknetzes gesehen hat, das war keine Attacke. Was haben Sie denn gedacht, als beispielsweise sämtliche Bahnen und Loks in der Bundesrepublik rumstanden?
1: Ja gut, wir waren in der Nacht noch aktiv und natürlich laufen dann die Drähte heiß und man unterhält sich. Und es war in der Tat eine relativ kurze Nacht. Es war natürlich erstmal im Raum, ist das ein Cyberangriff, weil das passt ins Muster. Und wir müssen auch ganz ehrlich sagen, also dieses Mal war es das nicht. Es ist ein sehr veraltetes System, was dort eine Schwierigkeit im Update hatte. Aber wenn man mal zurückschaut, die letzten 2-3 Jahre, wir sind in einer angespannten Bedrohungssituation. Wir haben hybride Angriffe noch und nöcher. Und die Bahn hatte in den letzten 1,5-2 Jahren eine ganze Reihe Angriffe, die wir wirklich Nationalstaaten zuordnen können, wo man die Bahn sabotiert hat. Also das ist im Bereich des Möglichen.
0: Die Verkehrsinfrastruktur, der Flugbetrieb beispielsweise, da hatten wir auch schon Störungen.
1: Richtig.
0: Durch Updates. Was ist denn der maximale Schaden, der entstehen kann eigentlich aus Ihrer Sicht? Weil man muss ja wissen, was einem möglicherweise droht, um Prävention betreiben zu können.
1: Naja, nicht nur Updates hat man bei der Flugsicherung, um uns dran zu erinnern, der Cyberangriff des russischen Staates auf die deutsche Flugsicherung, um zu verhindern, dass man in Deutschland Flüge abheben kann. Das ist auch nicht allzu lange her. Ja, was würde ich machen? Also wir haben gerade über Cyberkriminelle gesprochen. Wenn ich jetzt ein Nationalstaat bin und wir nehmen das Thema Hybrid in den Mund. Hybrid ist die Verquickung von allen möglichen Mitteln, die ich habe, um ein Ziel zu erreichen. Ich möchte ja meinen Willen dem Gegner aufzwingen. Und da habe ich Sabotage, da habe ich Desinformation, da habe ich Cyberangriffe. Das spielt da alles zusammen. Was würde ich machen? Ich würde das machen, wo ich maximal Wirkung erzielen kann. Also so etwas wie die Bahn angreifen, so etwas wie Energiebetreiber angreifen. Wir erinnern uns Umspannwerk kürzlich in Reutlingen hat gebrannt. Wir erinnern uns an den Stromausfall Anfang Januar in Berlin.
0: Ja.
1: Das macht richtig Impact. Menschen werden in ihrem täglichen Leben beeinflusst. Wir reden darüber, wie anfällig wir sind, wie uns der Staat anscheinend auch nicht schützen kann. Das heißt, wir sehen, da kommt der physische Angriff, der Cyberangriff gleichzeitig mit einer Informationsmanipulation ins Spiel. Und so würde ich dann als Nationalstaat, als Operant arbeiten, wenn mein Ziel ist, Deutschland zu destabilisieren, die Deutschland AG in Ruf zu bringen und die Bevölkerung zu verunsichern.
0: Also jetzt haben wir quasi den Inhalt der Konferenz aus meiner Sicht von Tag 1 beschrieben, nämlich was könnte schieflaufen. Mhm. Tag 2 ist dann, hier sind die Algorithmen, mit denen es geht. Oder muss man bei diesem Räuber- und Gendarm-Spiel, weil es geht ja immer darum, den technologischen Vorsprung, den der andere hat, mehr oder weniger wiederum zu überholen. Jedenfalls mein Verständnis. Korrigieren Sie mich, Sie sehen so fragend aus.
1: Naja, also das ist sicherlich eine Möglichkeit. Aber man muss auch ganz klar sagen, ich kann nicht alles verhindern. Also nehmen wir mal das Beispiel Bahn. Wir haben weit über 40.000 Kilometer Bahnstrecke in Deutschland. Wie wollen Sie denen schützen? Das ist schlichtweg nicht machbar. Ich kann an irgendeinem Punkt die Hochspannungsleitung sabotieren. Ich habe hunderte von Umspannwerke, die sind physisch nicht schützbar. Das ist der Punkt. Was muss ich machen? Ich muss für Redundanzen sorgen. Ich muss für Alternativen sorgen, sodass, wenn irgendwo etwas passiert, es nicht zu einem Ausfall kommt. Und das ist genau das, was alles verbindet. Ich kann mich schützen. Ich muss natürlich Vorbereitungen machen, aber ich muss mich darauf vorbereiten, auf diesen Ernstfall, dass, wenn irgendwie ein System ausfällt, ich trotzdem weiterarbeiten kann. Und das ist mein großer Punkt, den ich gerade immer wieder sehe. Wenn wir Unternehmen fragen, haben sie sich auf den Ernstfall vorbereitet, dann sagen 54% der Unternehmen ja und 46% der Unternehmen sagen nein. Und das ist einfach bizarr, weil es ist nicht eine Frage, ob sie gehackt werden, ob sie einen Vorfall bekommen, sondern wann der passiert. Und je mehr sie vorbereitet haben, desto besser und desto schneller kommen sie raus. Also stellen Sie sich mal wieder im Analogen vor, das zeigt oftmals die Absurdität der Dinge. Es würde brennen, hier in Babelsberg, beim RBB. Und dann sagen wir, Mensch, wir müssten mal einen Brandschutzbeauftragten bestimmen. Kann mal einer irgendwo ins Internet gehen, paar Feuerlöscher ordern? Was brauchen wir denn noch alles? Sie rufen bei der Stadt Potsdam an und sie sagen, haben wir eigentlich eine Feuerwehr? Wenn nein, sollten wir uns vielleicht mal langsam drum kümmern. So funktioniert es ja nicht. Wir bereiten uns vor.
2: Ich glaube, ich habe das Bild verstanden im Wesentlichen. Mein Interesse als steuerzahlender Bürger wäre ja nicht nur, dass Sie mehr oder weniger Angriffen abhelfen, sondern auch die Kollegen fassen. Ich weiß nicht, ob Sie da erfolgreich sind und was so quasi das Ergebnis Ihrer Konferenz war.
1: Also es ist mehr und mehr schwieriger, diese Leute zu fassen. Das liegt einfach daran, dass sie im Ausland verortet sind, dass natürlich auch dort ein gewisser Schutzstimm ist. Wir sind ja in einer geopolitisch schwierigen Lage. Also wenn Sie einen Auslieferungsbescheid an Russland oder an China stellen, um dort einen staatlich beauftragten Hacker...
2: Zeitverschwendung.
1: Ja, ist Zeitverschwendung. Der wird eh nie ausgeliefert. Und da gibt es auch gewisse, sagen wir mal, langjährige Verquickungen, dass man versteht, das ist sicherlich auch politisch gewollt. Es geht darum, zu verhindern, dass diese Infrastruktur aktiv werden kann. Und das sehen wir zum Beispiel auch am Mittwoch, hat ja das BKA wiederum eine große kriminelle Infrastruktur lahmgelegt. Es geht darum, den Menschen die Messer wegzunehmen, sodass sie wirklich Schaden anrichten können. Weil die brauchen natürlich Hilfsmittel. Und wenn diese eingesammelt werden, wenn wir uns einfach als Verteidiger anders aufstellen, vernetzen, diesen Austausch pflegen, dann kann man eine ganze Menge machen. Und man muss dieses Problem auf allen Fronten machen. Ich muss auf der Seite der Unternehmen eine Resilienz schaffen, dass es halt nicht zu einer Katastrophe kommt. Ich muss Vorbeugung machen, die großen Schwachstellen fixen, dass man gar nichts ausnutzen kann. Ich muss den Angreifern die Fähigkeiten nehmen. Auch Geld ist ein wichtiger Punkt. Es werden diese Finanzströme trockengelegt, dass man nachher gar nicht an diese Auszahlung der Ransomware kommt, an diese erbeuteten Gelder. Wenn ich es mir nicht auszahlen kann aus meinem Bankkonto, dass ich mir was Schönes davon kaufen kann, dann macht das auch keinen Sinn für die Angreifer. Das heißt, es ist ein Maßnahmenportfolio. In alle Richtungen wird gleichzeitig weitergemacht, damit wir das Problem angehen können.
2: Also in einem Wort, die Konferenz war erfolgreich und alle haben was verstanden, dass es höchste Zeit ist, mindestens an die Resilienz und an Sekundärsysteme zu denken.
1: Ja, also das ist ganz klar, dass wir uns darum kümmern müssen. Es ist verstanden worden, dass wir es auch gemeinsam machen müssen, weil das ist der wichtige Punkt. Es geht nur gesamtgesellschaftlich. Jeder hat ein kleines Puzzlestück im ganzen großen Ganzen. Und jetzt die Herausforderung, das zu mobilisieren. Weil, wie gesagt, ich habe die Zahl genannt, die Hälfte Unternehmen machen keine Vorbereitung. Wir sehen überall die Schäden. Die Schäden sind gigantisch groß. Wir sind bei 289 Milliarden Schaden. Das ist über 6% des Bruttoinlandsproduktes. Das heißt, wir haben es zwar verstanden, aber jetzt müssen wir eine Aktion machen, dass es wirklich besser wird.
2: Ich nehme an, dass das Thema künstliche Intelligenz auch eine zentrale Rolle gespielt hat. In welcher Hinsicht?
1: Ja, künstliche Intelligenz ist natürlich wichtig. Wir reden in den letzten Wochen sehr, sehr viel darüber. Und die künstliche Intelligenz verändert gerade sehr deutlich die Cyberverteidigungslage. Denn mit künstlicher Intelligenz kann ich gut Schwachstellen finden und die Angreifer werden immer schneller. Die Zeit zwischen einer Entdeckung einer Schwachstelle und der Ausnutzung ist von 70 auf 14 Tagen gefallen. Und die wird wahrscheinlich, so sagen die Experten jetzt auf dieser Konferenz, innerhalb der nächsten 24 bis 48 Stunden relevant werden. Das heißt, wir als Unternehmen müssen sehr viel agiler werden. So, das ist die eine Seite. Die andere Seite ist, wir nutzen KI ein als tollen Verstärker, Beschleuniger von Unternehmensprozessen. Das ist ein wichtiges Tool und das müssen wir nutzen, aber gleichzeitig müssen wir es auch so einsetzen, dass es keine Risiken bedeutet. Dass eine KI zum Beispiel nicht auf alle Dokumente Zugriff kann und dass, wenn irgendwie ein falsches Kommando ausgeführt wird, auf einmal ganz viele Dokumente gelöscht werden. Da haben wir sehr viele Beispiele und selbst Meta, also den Konzern hinter Facebook, ist das mal vor ein paar Monaten richtig schwer gefallen, dass auf einmal ein KI-Agent ganz viel Schaden angerichtet hat. Und da muss man einfach neue Maßnahmen treffen, die wir auch alle gut verstehen, wie Zugriffskontrolle, wie Berechtigungssysteme, dass ich diese fantastischen Möglichkeiten nutzen kann, ohne dass es in Schaden kommt.
2: Vielen herzlichen Dank. Professor Dr. Christian Dörr, Vorsitzender der Konferenz und Experte für Cybersicherheit am Hasso-Plattner-Institut über die letzten 3 Tage, an denen Sie dankenswerterweise über unser aller Sicherheit nachgedacht haben. Vielen Dank.
1: Sehr gerne.

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4: Die Schlagzeilen der kommenden 16 Uhr Nachrichten. Bundesregierung will Kampf gegen Menschenhandel verstärken. Missbrauch des Betäubungsmittels Ketamin nimmt stark zu. Und das Wetter abends freundlich und trocken bei 29 bis 33 Grad. Morgen dann 40 und am Sonntag über 40 Grad. Und dann kommen teils schwere Gewitter auch. Jedenfalls sind die möglich.

0: Leia, sometimes you're lonely. Und damit gleich 16 Uhr.
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2: Der Bundestag hat heute zum ersten Mal über einen Gesetzentwurf der Bundesregierung zur Verschärfung des Strafrechts gegen Menschenhandel und sexuelle Ausbeutung beraten. Hintergrund ist eine neue EU-Richtlinie, die Deutschland bis Mitte Juli in nationales Recht umsetzen muss. Isabel Karas.
3: Im Bundestag gab es grundsätzlich Einigkeit darüber, Menschenhandel entschlossener zu bekämpfen. Über den Gesetzentwurf von Bundesjustizministerin Stefanie Hubig von der SPD gingen die Meinungen jedoch auseinander. Die Union begrüßte den Entwurf, will im parlamentarischen Verfahren aber unter anderem bei den Verjährungsfristen nachschärfen. Grüne und Linke warfen der Bundesregierung vor, den Opferschutz zu vernachlässigen. Der Gesetzentwurf sieht vor, künftig soll sich auch strafbar machen, wer wissentlich Dienstleistungen von Menschen nutzt, die ausgebeutet werden, zum Beispiel auf Baustellen oder in Nagelstudios. Außerdem sollen auch neue Formen der Ausbeutung unter Strafe stehen, darunter Zwangsheirat, Ausbeutung der Leihmutterschaft und illegale Adoptionen.
2: Nach den verheerenden Erdbeben in Venezuela ist Hilfe aus Deutschland auf dem Weg. Am Vormittag startete eine Transportmaschine der Luftwaffe im niedersächsischen Wunstorf. Benjamin Großkopf berichtet.
4: Insgesamt 4 Bundeswehrflieger sollen heute in Richtung Venezuela abheben. An Bord vor allem Personal und Material des technischen Hilfswerks. Eine Maschine ist speziell für medizinische Versorgung und Patiententransport geeignet, so ein Sprecher des Verteidigungsministeriums. Bereits vor Ort sind den Angaben zufolge Vorausteams, um einen Überblick über die schwierige Lage zu bekommen. Im Außenministerium koordiniert ein Krisenstab das deutsche Engagement, bei dem es nach Einschätzung eines Sprechers auf jede Minute ankommt. Bis jetzt sei davon auszugehen, dass keine Deutschen unter den Opfern der Naturkatastrophe sind.
2: In Deutschland hat der Missbrauch des Betäubungsmittels Ketamin stark zugenommen. Das zeigt der aktuelle UNO-Jahresbericht für Drogen- und Verbrechensbekämpfung. Demnach hat sich Deutschland zu einem der wichtigsten Umschlagsplätze für Ketamin in Europa entwickelt. Oliver Schosch.
5: Im Jahr 2024 gab es einen Anstieg der Ketaminrückstände im Abwasser. Gemessen wurde in 115 europäischen Städten, darunter Berlin und Frankfurt am Main. Demnach gab es 2024 einen Anstieg der Ketaminrückstände um gut 40%. Laut den Erkenntnissen der Behörden wird das meiste illegale Ketamin in Indien hergestellt und gelangt über illegale Netzwerke auf den europäischen Schwarzmarkt. Ketamin ist eigentlich ein zugelassenes Medikament, ein Betäubungsmittel und Antidepressivum. Es wird aber als Droge missbraucht. Die Zahl der Drogentoten lag im Jahr 2024 weltweit bei rund 330 Millionen Menschen. Das ist etwa ein Drittel mehr als 10 Jahre zuvor.
2: Auf den öffentlichen Grillwiesen in Berlin darf am Wochenende nicht gegrillt werden. Das haben die Bezirksämter mitgeteilt. Hintergrund ist die Waldbrandgefahr. Britta Notnagel.
6: Es ist zu heiß und zu trocken. Deshalb dürfen ab morgen zum Beispiel erstmal keine Grills mehr auf dem Tempelhofer Feld aufgestellt werden. Picknicken bleibt dort aber erlaubt. Ein Grillverbot gilt auch für die Grillwiesen im Volkspark Friedrichshain, im Görlitzer Park, am Blücherplatz und im Mauerpark. Eine Ausnahme gibt es im Mobijou-Park in Mitte. Dort darf weiterhin gegrillt werden. Der Bezirk sagt nämlich, der Grillbereich sei extra so angelegt, dass es dort möglichst nicht brennt. Gegrillt werden darf in Berliner Parks und Grünanlagen nur auf speziell ausgewiesenen Flächen. Ansonsten ist das grundsätzlich verboten.
2: Die Radio 1 Nachrichten, 16 Uhr und 3 Minuten. 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
0: Die aktuellen Temperaturen in Berlin-Brandenburg haben jetzt den Höchstpunkt erreicht. Um die 37, 38 Grad. Morgen dann nochmal 2 und am Sonntag im schlimmsten Fall auch nochmal 4 Grad näher, bis 41, 42 Grad. Sonntag können dann auch Gewitter aufkommen. Bis dahin bleibt es trocken.
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2: 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Die A2 ist in Richtung Hannover zwischen Burgost und Burgzentrum wegen Hitzeschäden bis morgen Mittag gesperrt. In Richtung Berlin ist die Autobahn zwischen Ceesa und Wollin gesperrt. Es gibt lange Staus auch auf den Umfahrungen. A9 in Richtung Berlin zwischen Köselitz und Kleinmarzehns dauert es etwa 20 Minuten länger. Und im weiteren Verlauf ist es fast eine Dreiviertelstunde mehr nach einem Unfall zwischen Niemeck und Brück. Stadtverkehr Berlin, A100 in Richtung Wedding. Zwischen Oberland und Detmolder Straße müssen Sie in beiden Richtungen jeweils etwa eine Viertelstunde mehr einplanen. Köpenick, die Rudolf-Rühler-Allee ist in Höhe der Straße an der Wuhlheide nach einem Unfall voll gesperrt. Und Zehlendorf, der Teltower Damm ist wegen eines Polizeieinsatzes in Höhe Beskow-Damm stadteinwärts gesperrt. Eine gute Fahrt wünschen wir.
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Sugar. Watermelon Sugar High und Harry Styles hat da gerade gesungen. 7:07 hier. Machen Sie sich bitte schon mal warm, indem Sie einfach das Fenster öffnen für den Fall, dass Sie noch nicht auf Hochtouren laufen. Gleich spielen wir das O-Ton-Spiel.

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0: Guter Mann, der Chris Malinchak mit So Good To Me, sein größter Erfolg. Die Remixe, die feinen, die er macht, sind aber auch ganz schön. Wollte ich gesagt haben, um 16.15 Uhr.
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0: Er freut sich der Tatsache, dass die Tanja aus Charlottenburg bei uns ist. Guten Tag, liebe Tanja.
2: Hallo.
0: Wie ist das Wertebefinden bei diesen Temperaturen?
2: Geht. War schon mal besser.
0: Ja, du klingst auch ein bisschen erschöpft, die. Ist das der Fall?
2: Ja, Arbeit muss sein. Trotzdem.
0: Was machst

0: Office. Ich bin, naja, was ist das? Datenerfasser und Redakteur für einen Lichtvertrieb. Und da ist glücklicherweise das Büro nicht, wo die Firma ist, nämlich in Essen, sondern hier in Berlin.
1: Puh, okay.
0: Glück gehabt.
1: Ich habe das Wort nicht verstanden. Licht- oder Sichtbetrieb?
0: Lichttechnik, Lampen, Leuchten, sowas.
1: Ah, okay, prima. Und du guckst, wie viel Leuchten kaputt gehen? Die haben mal Sensoren drin oder was machst du genau?
0: Nee, ich erfasse da von so einer ganzen Menge Herstellern die Sachen, die wir dann in dem Shop rein tun und was die Leute dann gucken. Und ich versuche dann immer, dass, wenn dann zum Beispiel es heißt, das ist ein ähnlicher Artikel, dass das halt nicht so ist wie woanders. Dass ich habe mir eine Zahnbürste angeguckt und das hat ja irgendwas mit Bad zu tun. Und dann schlag mir doch gerne mal eine Waschmaschine gleich vor oder so. Ne? Also ich versuche, dass das halt besser ist.
1: Also du schraubst an den Algorithmen rum, die Empfehlungen machen innerhalb dieses Universums. Sehr gut.
0: Tastaturen zu Brei.
1: Ja. Dann sind wir bei der Vergabe der einzelnen Wochentage. Irgend so ein digitales Gespratzel da im Hintergrund. Keine Ahnung, aber ihr schnitzt nicht gerade an irgendeinem Metalltisch rum, ne? Das kann nicht sein. Oder du auch nicht, Tanja, oder?
2: Nee, das ist mein Ventilator.
1: Ja, das ist der Ventilator? Der macht immer so digitale Spratzel? Nee, glaube ich nicht. Wir gucken einfach mal. Wir legen los. Was war das?
0: Der ist... Dann empfehle ich fürs Büro einen, den man an die Decke schrauben kann. Das habe ich nämlich bei mir in meinem kleinen Homeoffice und das bringt nicht was.
1: Ja, aber ich glaube, wir haben alle keine Lust, überhaupt auf irgendeinen Tisch oder eine Leiter zu kletten, um jetzt irgendwas anzubringen. Also die nächsten 48 Stunden muss man einfach ertragen und durchmessen, würdevoll. Ja. Tropfend und getröstet von der Anwesenheit des Leides dergleichen. Art von anderen Menschen. Jetzt bin ich bei der Michael und dem Montag und dem Mittwoch und die Tanja hat den Dienstag und den Donnerstag bekommen und wir legen los, indem wir den Michael fragen, ganz genau, wen hören wir da und warum?
3: Montag.
4: Every decision I've taken has been about putting the country I love first. That is why I will resign as leader of the Labour Party.
1: Said who, when?
0: Wenn ich jetzt das richtig auf dem Schirm habe, Keir Starmer vielleicht, ist ja so. Also auf jeden Fall, die ganze Woche ist ja irgendwie voll von irgendwelchen Rücktritten und so.
1: Ja.
0: Als Chef der Labour-Partei zurückgetreten, zumindest dieser Mann.
1: Ja, genau. Und dann demnächst auch noch als britischer Premierminister, aber so lange, bis sein Rivale Andy Burnham in die Startlöcher geht. Das ist ein vollständiger Punkt. Herzlichen Glückwunsch. Tanja arbeitet sich jetzt am Dienstag ab.
3: Dienstag.
5: Alle Elemente dieses Reformpakets müssen jetzt zügig umgesetzt werden. Wir können es uns nicht erlauben, einzelne Maßnahmen herauszunehmen oder abzulehnen. Die einzelnen Maßnahmen greifen ineinander und balancieren sich aus. Sie bilden ein Gesamtkonzept, das nur in seiner Gesamtheit funktioniert.
1: Sagte wer? Aus welchem Grund? Um was geht's da?
2: Bundeskanzler Merz hat die neue Rentenreform vorgestellt.
1: Ja, okay. Das, genau. Die neue Rentenreform, die erarbeitet wurde von einer Rentenkommission mit 13 Expertinnen und Politikern, das gilt auch als richtig gegeben. Und damit steht es 1:1. Nächste Punkt Chance von Michael. Bitteschön.
3: Mittwoch.
6: Die Menschen wissen ab heute wieder, woran sie sind in Brandenburg, was die Landesregierung beabsichtigt umzusetzen, wohin die Reise gehen wird in den nächsten Jahren.
1: Mhm. Aus welchem Anlass haben wir denn da was gehört und wen? Nicht
0: Brandenburg, oh jemine. Ach Gott, was war denn da schon wieder los?
1: oh jemine, ich stehe auf dem Schlauch.
0: Na? Ja, tatsächlich. Ich kann mal ein bisschen durch. Also, weil irgendwie, es gab ja irgendwie dann diese Leute, die beim BSW wieder ausgetreten sind und dachten, das ist doch nicht so toll.
1: Bundesland stimmt schon mal, ja, aber geht nicht ums BSW.
0: Oh, eben, ne? Die hatten ja eben halt dann auch ihre Gruppe dann zugesprochen gekriegt, aber ich glaube, das war letzte Woche. So, was war das jetzt?
1: Ja, was war das? Jetzt gehen wir der große Günther Jauch und würde sagen, ja, der würde dann was sagen. Ich bin ja nicht der große Günther Jauch, deshalb sage ich mal nichts.
0: Wie hilfreich.
1: Na gut, ich habe dir ja schon das Bundesland gesagt, um das es sich dreht. Und wenn man das nicht weiß, was da in diesem Bundesland diese Woche los war, dann ist es schwer, weil kann ich dir auch nicht weiter aufs Pferd helfen.
0: Ja. Naja, also das klingt auf erstmal sowas wie eine Art Regierungserklärung, würde ich sagen. Also, dass man wieder weiß, woran man.

0: ist, tja.
1: Ja, keine Feier ohne Geeier, ne? Hieß es immer früher. Ach nee, das war ja eine andere, das war eine Supermarktkette, die hieß Meier. Also dann greife ich dir mal dahingehend hinter die, sagen wir mal, wer regiert denn da und wie lange schon und wer ist denn quasi mit dem höchsten Posten bedacht worden? Das würde da jetzt noch angesichts der Tatsache, dass ich danach auch, warte ganz kurz, angesichts der Tatsache, dass ich danach natürlich auch Tanja helfen würde, noch eine Punktmöglichkeit geben in 5, in 4, in 3.
0: Ja, das ist dann wohl der Herr Woidke, nehme ich an.
1: Ja, dann können wir dann auch aufhören. Das war der Herr Redmann, das war der Minister des Innern für Kommunales und stellvertretender Ministerpräsident des Landes Brandenburg. Entschuldigung, dass ich dich so rüde unterbreche, aber...
0: Du bist ein Amt gesagt, egal.
1: Bitte was?
0: Ich habe das so verstanden, dass du was vom höchsten Amt zugesprochen gesagt hast. Deswegen ja. Dachte ich, sein Volker wurde irgendwie durchs Telefon anders klang. Das ist ja immer
1: anders. Also da haben wir uns falsch verstanden oder ich habe mich zu kompliziert ausgedrückt, was sonst nie passiert. Entschuldigung. Ganz schlimmer Anfall. Also vorbei. Also Jan Redmer war das, der Minister des Innern und für Kommunales und stellvertretender Ministerpräsident des Landes Brandenburg. 100 Tage schwarz-rote Koalition und SPD und CDU müssen am 1. gemeinsamen Doppelhaushalt basteln, was einigermaßen schwierig ist. Nämlich so schwierig wie lange nicht.
0: Spielskosten und sowas, ne?
1: Ja. Tut mir leid, aber jetzt hat damit klare Spielvorteile die Kollegin an deiner Seite, Tanja mit Namen. Bitteschön, der Donnerstag.
2: Donnerstag.
3: Die Wahrheit nämlich ist dem Menschen zumutbar.
1: Die Wahrheit nämlich ist dem Menschen zumutbar.
4: Wow.
1: Ja. Diese Frage hielten wir auch für zumutbar. Insbesondere dir, Tanja. Also
4: ich würde auch ein paar Tipps in Empfang nehmen gerne.
1: Ja. Gut, ist eine Frau, die was gesagt hat. Und die Frau ist dafür bekannt, dass sie Sachen sagte, so wie sie sagte, nämlich auf ihre eigene, unmöglich leicht zu imitierende Art und Weise. Mhm. Tja, alles okay, sehr still geworden am anderen Ende der Leiter. Gibt bei Arte eine sehr schöne Doku über sie. Angelegentlich des Termins, die wirklich sehr hübsch geraten ist, weil die auch so ähnlich literarisch ist wie sie. Aber mehr kann ich jetzt...
4: Bitte was? Also geht es um eine Schriftstellerin.
1: Ist das eine Frage an mich?
4: Ja.
1: Was gewinne ich, wenn ich die richtig beantworte?
4: Ein Brillenglas.
1: Ein Brillenglas. Sehr schön. Captain Holzauge freut sich wie bekloppt auf eine halbe Brille. Sehr gut.
4: Okay, ich sage jetzt einfach irgendeinen Namen einer Schriftstellerin.
1: Ja.
4: Ingeborg Bachmann?
1: Ja, was ist denn mit Ingeborg Bachmann? Was wäre die denn geworden? Michael, du hasst mich, ne?
0: Nein, also, es kommt auf die Schreibweise an. Ja.
4: Also, die hätte Geburtstag gehabt, bestimmt.
1: Ja, wie alt wäre sie denn geworden?
4: 100?
1: Gab es irgendjemand, der gerade beiseite gesprungen ist?
4: Nee, aber 100 klingt gut.
1: Ja.
4: Und die ist ja schon eine Weile tot, deswegen schätze ich mal.
1: Ja, in dieser Art Doku wird auch sehr schön die Frage gestellt, was da eigentlich los war, weil sie war zum Schluss schwer medikamentenabhängig. Ich glaube, die hat irgendwie das 13-fache von Schlaftablettendosen genommen, wo normale Menschen schon mehr oder weniger in die Knie gingen. Also die war wirklich in einem hohen Grade und ist dann, glaube ich, bei einem Verkehrsunfall gestorben. Die Antwort ist trotzdem insgesamt, obwohl sie mühsam erarbeitet war, ist ein richtiger Arbeitssieg. Also so wie das Spiel der deutschen Mannschaft gestern ein richtiger Arbeitsverlust war. Ja. Viel geackert, aber zum Schluss verloren. Aber bei dir war es umgekehrt. Also gestern wäre die österreichische Schriftstellerin Ingeborg Bachmann 100 Jahre alt geworden. Eine der bedeutendsten deutschsprachigen Lyriker und Schriftstellerin des 20. Jahrhunderts. Und bekannt dafür, dass sie sehr viele Allianzen hatten mit bedeutenden Literaten, unter anderem auch Max Frisch. Damit geht die Sonnenbrille leider nicht an Michael, sondern an die ohnehin sehr betrübte Tanja, die unter der Hitze gelitten hat und jetzt aber eine kleine Aufmunterung erfahren hat. Und das freut den Michael genauso wie den Volker. Stimmt's, Michael?
0: Selbstverständlich, klar, natürlich. Das ist
1: gut. Denn wir haben uns ja, Michael, ne? So wie du mich hast, haben wir uns beide. Dankeschön fürs Mitspielen. Ich wünsche euch ein schönes Wochenende und lasst es euch gut gehen. Tschüss.
0: Ja.
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0: Jean-Jacques Smoothie und Two People heißt der Song.
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0: 16.32 Uhr gleich.
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0: Mit Thorsten Altnöhner.
13: Bahnchefin Paller hat eine weitere Verzögerung bei dem Projekt Stuttgart 21. Nicht doch, Herr Kollege.
0: Entschuldigung bitte, es war der Knopf hing, der Haken hing.
13: Ach so.
0: Also bitte jetzt nochmal.
13: Sollen wir lieber darüber reden?
0: Nein, Mann.
13: Bahnchefin Paller hat eine weitere Verzögerung bei dem Projekt Stuttgart 21 bestätigt. Demnach geht der Tiefbahnhof 5 Jahre später ans Netz, nämlich 2031. Außerdem wird das Projekt 3 Milliarden Euro teurer. Die Gesamtkosten steigen damit auf 14,5 Milliarden Euro. Paller begründete die Verschiebung unter anderem damit, dass sich die Digitalisierung des Stuttgarter Bahnknotens deutlich schwieriger gestaltet als gedacht. Die Behörden haben auf der von Russland annektierten Halbinsel Krim den Ausnahmezustand ausgerufen. Das gilt dem zuständigen Gouverneur zufolge auch für die Stadt Sewastopol. Am Vormittag hatte er Stromausfälle auf der Krim infolge der ukrainischen Angriffe gemeldet. Ukrainische Drohnen hätten unter anderem Ziele auf der Krim und in der Region Moskau angesteuert. Bereits am Sonntag war auf der Krim der Verkauf von Treibstoff eingestellt worden. Die Bundesanwaltschaft hat in Thüringen zwei mutmaßliche Unterstützer der rechtsextremistischen Terrorgruppe Letzte Verteidigungswelle festnehmen lassen. Die beiden Deutschen sollen der Behörde zufolge mit Komplizen versucht haben, eine Asylbewerberunterkunft im Landkreis Altenburger Land in Brand zu setzen. Die sogenannte Letzte Verteidigungswelle wurde im April 2024 gegründet. Ziel der Gruppe sei, durch Gewalt die Demokratie zusammenbrechen zu lassen. Die Radio 1 Nachrichten um 16.33 Uhr. 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
0: Und auch jetzt reden wir nicht über klemmende Knöpfe, sondern über drückende Hitze. Nämlich bei 37 Grad haben die einen schon die Nase voll. Die anderen wissen, es kommt noch dicker. Morgen nämlich 40 und Sonntag bis 42 Grad. Am Sonntag können dann auch Gewitter kommen. Die Temperaturen des Nachts dann meist dann doch deutlich über 20 Grad.
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13: Auf Radio 1 Brandenburg, die A2 ist in Richtung Hannover zwischen Burg-Ost und Burg-Zentrum wegen Hitzeschäden bis morgen Mittag gesperrt. In Richtung Berlin ist die Autobahn zwischen Ziesa und Wollin gesperrt. Es gibt lange Staus auch auf den Umfahrungen. A9 in Richtung Berlin zwischen Kleinmarzins und Brück dauert es nach einem Unfall bis zu 50 Minuten länger. In Richtung Leipzig etwa 20 Minuten länger zwischen Niemeck und Kleinmarzins. Stadtverkehr Berlin A100 in Richtung Wedding zwischen Oberland und Detmolder Straße müssen Sie in beiden Richtungen jeweils etwa eine Viertelstunde mehr einplanen. A113 stadtauswärts zwischen Adlershof und dem Tunnel Rudower Höhe blockiert ein Fahrzeug die mittlere Spur. Ab Spätstraße dauert es etwa 20 Minuten länger. Köpenick, die Rudolf-Rühl-Allee ist in Höhe der Straße an der Wuhlheide nach einem Unfall voll gesperrt und eine Viertelstunde mehr sollten Sie einplanen. Auf der Petersburger Straße in Richtung Prenzlauer Berg, an der Elsenbrücke in Richtung Treptow, auf der Bahnhofstraße in Richtung Bahnhof Köpenick und auf Tino-Schwirziner Straße und Malchower Chaussee stadtauswärts. Ihnen eine gute Fahrt, wo immer es geht.
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0: Und Volker Wiebrecht, hallo.

0: Boundary Rider von Tycho zusammen mit Paul Banks und damit ein letztes Thema, wenn nicht das Thema, das Wochenende. Mehrfach bemüht, die ganze Woche schon, aber auch wir müssen einmal drüber sprechen. Wir reden über das Wetter und manche stellen ja in Frage, ob wir damit ausgesprochen auch über das Klima reden. Die Antwort warten wir ab. Extremhitze, Hitzedom, Hitzewelle, Sie können es nennen, wie Sie wollen. Die Essenz ist jedenfalls, es wird heiß, bis zu 42 Grad mit vorhergesagten Spitzenwerten. Und ja, das gab es auch schon mal früher. So lag die höchste Temperatur, die jemals in Deutschland gemessen wurde, bei bislang 41,2 Grad gemessen 2019 in Duisburg. Und was sagt uns das jetzt aber über das Klima? Denn die sogenannten heißen Tage ab 30 Grad werden in Deutschland seit 1950er Jahren deutlich mehr. Und wir fragen mal Professor Andreas Levermann als Leiter der Abteilung Komplexitätsforschung am Potsdamer Institut für Klimafolgenforschung, was da eigentlich gerade los ist. Guten Tag, Herr Levermann.
1: Guten Tag.
0: Wie oft müssen Sie die Frage beantworten, Wetter oder Klima?
1: In den letzten 22 Jahren sehr, sehr oft. Da haben Sie vollkommen recht mit der Frage. Wir haben gerade ein riesen Hochdrucksystem, wo haben sich zwei Hochdrucksysteme tatsächlich zusammengeschlossen. Und deswegen, also wenn die Zuhörer mal die Augen zumachen können, wenn sie das dann machen können und nicht irgendwo gefährlich, dass nicht gefährlich wird, dann können Sie sich vorstellen, von Skandinavien rüber bis nach in den Süden geht eine riesen Hochdruckbrücke und das blockt die Winde. Und dadurch wird das nicht mehr, die Winde, die eigentlich vom Atlantik rüberkommen, und dadurch wird das nicht mehr weggetragen. Deswegen gibt es nicht mehr diesen normalen Ablauf zwischen Hochdruck- und Tiefdrucksystem. Und wo immer ein Hochdrucksystem ist, da drückt es die Wolken weg und deswegen ist es heiß.
0: Und warum ist das jetzt schon sozusagen der Ausdruck eines Klimawandels aus Ihrer Sicht?
1: Naja, wir haben da eine ganze Reihe von Sachen. Also erstens, die einfache Antwort ist natürlich, wenn es warm wird, gibt es auch mehr Hitzewellen. Das ist eigentlich einfach auch in der Statistik von heißen, von Hitzewellen. Die werden einfach dann häufiger. Aber wir haben natürlich dann zusätzlich noch so dynamische Aspekte. Und Sie wissen ja, wir sind Physiker und wir wissen, was wir tun im Allgemeinen, wenn es um solche Sachen geht. Aber das Wetter der Zukunft vorherzusagen, das ist sehr, sehr schwer. Es gibt aber Hinweise darauf, dass dadurch, dass der Nordpol so viel wärmer wird, der wird ja viel schneller warm als der Rest des Planeten, dass dadurch solche Wetterlagen, wie wir das jetzt hier gerade sehen, häufiger werden. Das Wetter tatsächlich langsamer wird im Sommer, so denkt man das immer nicht. Man denkt, da gibt es mehr Energie und da passiert mehr. Das ist auch so in Bezug auf Wetterextreme. Aber wenn das Wetter langsamer wird, dann bleibt es stehen, so wie jetzt gerade. Und dann haben Sie so langanhaltende Hochdrucksysteme, langanhaltende Hitzewellen.
0: Mhm. Sie haben gerade unseren Zuhörerinnen und Zuhörern vorgeschlagen, mal kurz die Augen zu schließen, um sich innerlich was vorzustellen. Das nehme ich mal als Stichwort, die Augen verschließen vor wissenschaftlichen Ergebnissen. Das scheint mittlerweile eine Haltung zu sein, den einigen Menschen sehr gerne nachgehen. Ich nenne Ihnen ein Beispiel und spiele es kurz vor. Es ist der AfD-Fraktionsvorsitzende im Brandenburgischen Landtag, Hans-Christoph Berndt, im Jahre 2023.
2: Der Klimawandel ist ein natürlicher Prozess, dem wir uns anzupassen haben. Das Klima ist nicht menschengemacht. Die Welt ist größer als wir kleinen Menschen. Und wer etwas anderes sagt, wer meint, wir würden das Klima machen können, der ist größenwahnsinnig oder der ist unaufrichtig.
0: Ja, das ist eine unschöne Wahl, vor die Sie hier mitstellen muss, aber ich habe es mir nicht ausgedacht. Halten Sie sich für größenwahnsinnig oder unaufrichtig?
1: Weder das eine noch das andere. Es ist ganz einfach. Wir wissen, was diese Moleküle, CO2, CH4 und Lachgas, mit Licht machen. Und deswegen verstehen wir den Treibhauseffekt. Und dadurch wird es halt wärmer, wenn wir davon mehr in der Atmosphäre haben. Das hat sich kein Klimaphysiker ausgedacht, sondern die Physiker, die auch die Relativitätstheorie, die Quantenmechanik, die Thermodynamik entwickelt haben um 1900 rum. Das wissen wir ganz sicher. Da sind wir keine.
0: Aber wie gehen Sie mit der doch recht verbreiteten antiwissenschaftlichen Haltung um? Also sagen wir mal so, kurzer Exkurs, Klimafragen sind ja nicht das einzige Terrain, auf dem sozusagen emotionale Evidenz mehr zählt als wissenschaftliche Empirie.
1: Ich bin lange an der Columbia University in New York gewesen dort und dort haben wir natürlich das Problem schon viel früher gehabt und viel stärker noch. Also die Leute müssen sich vorstellen, wenn die Wissenschaft in Frage gestellt wird, und damit meine ich nicht jedes einzelne Ergebnis, sondern prinzipiell Wissenschaft, dann bedeutet das, Wahrheit wird in Frage gestellt. Und das bedeutet, der mächtigste Mann im Raum hat immer Recht. Und das sehen wir gerade mit Donald Trump. Das wollen auch Leute in Deutschland manchmal haben, aber das können wir nicht zulassen, denn das ist nur die Speerspitze. Die Wissenschaft ist nur die Speerspitze. Wenn wir nicht mehr Wahrheit akzeptieren, dann können wir auch keine Gerichte mehr haben.
0: Ihr Kollege Stefan Ramsdorf hat heute auf Blue Sky Folgendes geschrieben, ich zitiere, unsere Kinder und Enkel werden uns bitter verfluchen. Die Erderhitzung lässt sich auch durch Nullemissionen nicht zurückdrehen, nur die weitere Erhitzung stoppen. Denn CO2 bleibt Jahrtausende in der Luft, Kipppunkte kommen näher. Es wird kein Zurück geben. Sie hingegen klingen noch kämpferisch. Was gibt Ihnen Hoffnung?
1: Naja, wir haben Hoffnung ist das eine, das andere ist das, was wir machen müssen. Also wir, mein Kollege hat da völlig recht, das CO2, wenn das in der Atmosphäre mal ist, dann bleibt das da. Vor allen Dingen das CO2, Kohle, Öl und Gas aus dem Boden rausgeholt haben. Das C gibt's ja, das war ja 100 Millionen Jahre nicht in der Luft. Und jetzt ist es da hingekommen und da bleibt's. Und das bedeutet, wir können den Klimawandel, den weiteren Anstieg nur noch stoppen. Wir können es aber nicht zurückdrehen. Und das Problem ist dabei, wir haben genug Kohle, Öl und Gas im Boden gefunden, um den Planeten um 15 Grad zu erwärmen. Das ist was, wo wir nicht hin dürfen, niemals hin dürfen. Wir sind bei 1,5 Grad und wir spüren schon die Ergebnisse. Das heißt, es gibt gar keinen, man kann das Hoffnung nennen oder was auch immer. Es ist einfach eine Alternativlosigkeit. Wir müssen das machen. Das Gute ist, es ist auch viel billiger.
0: Es gibt erste Überlegungen, ob man das CO2 nicht aus der Luft in irgendeiner Art und Weise absaugen könnte. Es sind gigantische Anlagen in unbekanntem Ausmaß. Ist das etwas, worauf Sie auch nur einen Deut geben?
1: Nein, das wird natürlich untersucht. Das muss man auch untersuchen, aber das ist nicht möglich in diesen Größenordnungen. Sie müssen sich vorstellen, das sind keine Filteranlagen, die man da braucht, weil CO2 ist ein Molekül und kein Partikel wie Ruß oder so. Das heißt, Sie können das nicht einfach rausfiltern, sondern da müssen Sie direkt am Schornstein was machen. Das heißt, was wir noch zusätzlich in die Atmosphäre bringen, da können wir ein bisschen was machen, aber wir kriegen diese Unmengen nicht raus.
0: Also ich will Sie ungern in Ihrem Elan bremsen, aber mit dem Blick beispielsweise auf das Verhalten von CO2-Ausstoß in Sachen China oder in den USA, da sagt es auch in mir manchmal, was kann ich denn hierzulande tun? Also entweder alle oder keiner, quasi nach mir die Sintflut.
1: Es geht nicht so richtig darum, dass jeder Einzelne sich jetzt also klar, es ist toll, wenn Leute einzeln was machen. Das Wichtige ist, dass wir die vernünftige Politik machen, das heißt vernünftig vorangehen. Und das Vernünftige bedeutet, auf erneuerbare Energien umwandeln. Das ist jetzt das Vernünftige. In China zum Beispiel ist der Strom aus Erneuerbaren wesentlich günstiger als der aus Kohle. Das ist in Deutschland haben wir über 50% erneuerbare Energien mittlerweile. Dagegen anzukämpfen, gegen diesen vollkommen sinnvollen Trend, das muss man natürlich vernünftig machen. Das muss man auch, das muss man eben als Kraftwerk verstehen, so eine Windanlage und eine Solaranlage. Und dann muss man das in ein kluges Netz machen. Aber das ist die vernünftige Politik, nach vorne zu gehen. Und das ist auch die billigere.
0: Also Sie haben auch Camus gelesen. Man muss sich Sisyphus als glücklichen Menschen vorstellen, der den Stein immer wieder den Berg hochrollt, oder?
1: Das hat tatsächlich nichts mit Sisyphus zu tun, weil das ist tatsächlich eine Strukturänderung, gegen die wir uns nur einfach nicht sperren müssen. Die passiert ja gerade kraftvoll. Ne? Die Elektroautos werden mehr. Frankreich schaltet gerade seine Atomkraftwerke ab, weil es zu heiß ist. Das machen die jedes Jahr. Also von wegen, das ist stabile Energie. Alles, was alle thermische Energie, wenn Sie aus Hitze Strom machen wollen, das müssen Sie im Sommer abschalten, wenn es zu heiß wird, weil Sie es nicht gekühlt kriegen. Das ist einfach keine vernünftige Politik mehr.
0: Stellen Sie Ihre Füße in Eimer am Wochenende oder was machen Sie?
1: Ja, in den Eimer und dann einen über den Kopf.
0: Dann sagen Sie Bescheid, ich rufe Sie dann an. Ich würde dann gerne das Gespräch nochmal unter veränderten akustischen Bedingungen führen, weil so war es auch schon sehr schön. Ich danke Ihnen ganz herzlich für die Auskünfte und Ihre Unermüdlichkeit. Wir in den Medien beackern das Thema seit 10, 15 Jahren. Sie sind nach eigener Auskunft nach 22 Jahren unermüdlich dran. Also, danke an Professor Andreas Levermann, Leiter der Abteilung Komplexitätsforschung am Potsdamer Institut für Klimafolgenforschung. Tschüss.
1: Sehr, sehr gerne. Tschüss.

mit dem Eltern 86.

zwischen dem 8. und 14. Juli 1974. So ehrlich muss ich immerhin zu euch.

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2: Das Festival Berlin bleibt, Nachbarschaften in Bewegung, im Hau 2, auf der digitalen Bühne des Hau 4 und im Stadtraum. Es ist die 5. Ausgabe des Festivals, bei dem 9 Tage lang der Blick auf eine Stadt im Wandel gerichtet wird, auf Veränderungen im Stadtraum, auf Fragen von Teilhabe und Ausschluss und darauf, wie sich diese Veränderungen in Körpern, Bewegungen und Begegnungen niederschlagen, heißt es zum Festival. Zur Eröffnung wird heute der Mehringplatz zu einer offenen Bühne. Gezeigt wird das Tanzstück Apache von Seydou Lelou. Mit einem 90-köpfigen Team zeigt der französische Choreograf sein eigens für den Mehringplatz konzipiertes Stück. Vor dem Hau 2 können Sie die installative Performance Hier sein heißt Handeln anschauen. Ein gemeinsames Projekt der Künstlerin Paula Vidal zusammen mit Berliner SchülerInnen. Und auf der digitalen Bühne des Hau 4 können Sie beim Doku-Fiction-Game Die schwarze Krähe der Weißen Siedlung, eine Wohnsiedlung in Neukölln erkunden. Das und mehr gibt es beim Festival Berlin bleibt. Nachbarschaften in Bewegung. 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
0: Die Schlagzeilen der kommenden 17 Uhr Nachrichten. Bundesregierung will Kampf gegen Menschenhandel verstärken. Missbrauch des Betäubungsmittels Ketamin nimmt stark zu. Und das Wetter abends freundlich und trocken bei... Entschuldigung, musste mich kurz räuspern. Bei 29 bis 33 Grad und 42 Grad wird es am Sonntag. So, Stimme ist weg. Dann also auch ein schönes Wochenende. Genießen Sie es.

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0: Mit Thorsten Altenhünner. Der Bundestag hat heute zum ersten Mal über einen Gesetzentwurf der Bundesregierung zur Verschärfung des Strafrechts gegen Menschenhandel und sexuelle Ausbeutung beraten. Hintergrund ist eine neue EU-Richtlinie, die Deutschland bis Mitte Juli in nationales Recht umsetzen muss. Isabel Karas.
2: Im Bundestag gab es grundsätzlich Einigkeit darüber, Menschenhandel entschlossener zu bekämpfen. Über den Gesetzentwurf von Bundesjustizministerin Stefanie Hubig von der SPD gingen die Meinungen jedoch auseinander. Die Union begrüßte den Entwurf, will im parlamentarischen Verfahren aber unter anderem bei den Verjährungsfristen nachschärfen. Grüne und Linke warfen der Bundesregierung vor, den Opferschutz zu vernachlässigen. Der Gesetzentwurf sieht vor, künftig soll sich auch strafbar machen, wer wissentlich Dienstleistungen von Menschen nutzt, die ausgebeutet werden, zum Beispiel auf Baustellen oder in Nagelstudios. Außerdem sollen auch neue Formen der Ausbeutung unter Strafe stehen, darunter Zwangsheirat, Ausbeutung der Leihmutterschaft und illegale Adoptionen.
0: Nach den verheerenden Erdbeben in Venezuela ist Hilfe aus Deutschland auf dem Weg. Am Vormittag startete eine Transportmaschine der Luftwaffe im niedersächsischen Wunstorf. Benjamin Großkopf.
3: Insgesamt 4 Bundeswehrflieger sollen heute in Richtung Venezuela abheben. An Bord vor allem Personal und Material des technischen Hilfswerks. Eine Maschine ist speziell für medizinische Versorgung und Patiententransport geeignet, so ein Sprecher des Verteidigungsministeriums. Bereits vor Ort sind den Angaben zufolge Vorausteams, um einen Überblick über die schwierige Lage zu bekommen. Im Außenministerium koordiniert ein Krisenstab das deutsche Engagement, bei dem es nach Einschätzung eines Sprechers auf jede Minute ankommt. Bis jetzt sei davon auszugehen, dass keine Deutschen unter den Opfern der Naturkatastrophe sind.
0: In Deutschland hat der Missbrauch des Betäubungsmittels Ketamin stark zugenommen. Das zeigt der aktuelle UNO-Jahresbericht für Drogen- und Verbrechensbekämpfung. Demnach hat sich Deutschland zu einem der wichtigsten Umschlagsplätze für Ketamin in Europa entwickelt. Oliver Schosch.
4: Im Jahr 2024 gab es einen Anstieg der Ketaminrückstände im Abwasser. Gemessen wurde in 115 europäischen Städten, darunter Berlin und Frankfurt am Main. Demnach gab es 2024 einen Anstieg der Ketaminrückstände um gut 40%. Laut den Erkenntnissen der Behörden wird das meiste illegale Ketamin in Indien hergestellt und gelangt über illegale Netzwerke auf den europäischen Schwarzmarkt. Ketamin ist eigentlich ein zugelassenes Medikament, ein Betäubungsmittel und Antidepressivum. Es wird aber als Droge missbraucht. Die Zahl der Drogentoten lag im Jahr 2024 weltweit bei rund 330 Millionen Menschen. Das ist etwa ein Drittel mehr als 10 Jahre zuvor.
0: Auf den öffentlichen Grillwiesen in Berlin darf am Wochenende nicht gegrillt werden. Das haben die Bezirksämter mitgeteilt. Hintergrund ist die Waldbrandgefahr. Britta Notnagel.
5: Es ist zu heiß und zu trocken. Deshalb dürfen ab morgen zum Beispiel erstmal keine Grills mehr auf dem Tempelhofer Feld aufgestellt werden. Picknicken bleibt dort aber erlaubt. Ein Grillverbot gilt auch für die Grillwiesen im Volkspark Friedrichshain, im Görlitzer Park, am Blücherplatz und im Mauerpark. Eine Ausnahme gibt es im Mobijou-Park in Mitte. Dort darf weiterhin gegrillt werden. Der Bezirk sagt nämlich, der Grillbereich sei extra so angelegt, dass es dort möglichst nicht brennt. Gegrillt werden darf in Berliner Parks und Grünanlagen nur auf speziell ausgewiesenen Flächen. Ansonsten ist das grundsätzlich verboten.
0: Das waren die Radio 1 Nachrichten. 17 Uhr und gleich 4 Minuten. 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
0: Es bleibt auch am Abend freundlich und trocken bei Temperaturen zwischen 29 und 33 Grad. In der kommenden Nacht dann meist klar oder leicht bewölkt und trocken bei 22 bis 15 Grad. Morgen wieder viel Sonne, meist trocken. Später sind aber von der Prignitz her einzelne kräftige Schauer und Gewitter möglich. Dann bei 38 bis sogar 41 Grad.
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0: Auf Radio 1 Brandenburg, die A2 ist in Richtung Hannover zwischen Burgost und Burgzentrum wegen Hitzeschäden bis morgen Mittag gesperrt. In Richtung Berlin ist die Autobahn zwischen Ziesa und Wollin gesperrt. Es gibt lange Staus, auch auf den Umfahrungen. A9 in Richtung Berlin zwischen Kleinmarzens und Brück dauert es nach einem Unfall eine Dreiviertelstunde länger. In Richtung Leipzig sind es etwa 20 Minuten mehr zwischen Niemeck und Kleinmarzens. A10 östlicher Berliner Ring zwischen Freienbrink und Erkner behindert Rauch in beiden Richtungen die Sicht. Stadtverkehr Berlin A100 in Richtung Wedding zwischen Oberlandstraße und Schmargendorf müssen Sie in beiden Richtungen etwa eine Viertelstunde mehr einplanen. Auf der Rudolf-Rühler-Allee dauert es in Richtung Biesdorf fast eine halbe Stunde länger. Köpenick, die Rudolf-Rühler-Allee ist in Höhe der Straße an der Wuhlheide nach einem Unfall voll gesperrt. Und Wilmersdorf im Kreuzungsbereich Rudolstädter Straße und Hohenzollerndamm kommt es wegen eines Feuerwehreinsatzes zu Behinderungen. Wo immer Sie unterwegs sind, wir wünschen eine gute Fahrt.
6: Liebe Freunde dieses Podcasts und liebe Hörerinnen und Hörer von Radio 1, liebe Freundinnen und Freunde dieses Podcasts übrigens, heute ist Freitag, der 26. Jetzt muss ich mal bitte in den Gang kommen. Ja, heute ist Freitag, der 26. Juni. Und in das Logbuch unseres Lebens trage ich heute ein Car Wash oder Wash Car. Es bleibt spannend.
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0: Wir machen zusammen Feierabend und im heutigen Fall machen wir auch zusammen Wochenende.
1: Ja, und ich kann erstmal an dieser Stelle allen Menschen, die uns nur per Podcast hören, mal empfehlen, sich Radio 1 anzuhören am Freitagnachmittag um 17 Uhr von 17 bis 19 Uhr. Es ist ein schönes Hörerlebnis, muss ich wirklich mal so sagen. Ich mag das wahnsinnig gerne. Es hat auch was ziemlich Egozentrisches und ich schäme mich auch, wenn Leute merken, dass ich unsere eigene Show im Autoradio, meistens ist das Autoradio, im Autoradio höre. Aber ich höre die echt gerne im Radio mit der ganzen schönen... Wir müssen mal wieder ein bisschen neue Musik, wir müssen mal wieder ein bisschen Musik rüberschieben.
0: Nö, ja, können wir machen, ja.
1: Und ja, und andersrum natürlich auch. Also wer uns nur im Radio hat, der könnte auch gerne mal bei dem Podcast reinhören. Und zweimal täglich, ab 17 heißt ja. Heute haben wir viele wirklich moralische Themen, höchst moralische
0: ja.
1: Themen.
0: Ja, bei der Hitze.
1: Wo hört die Moral eigentlich auf?
0: Hä?
1: Ja, wo hört die Moral auf?
0: Hinterm L?
1: Hinterm L? Ja, wo hört die Moral auf?
0: Ich verstehe die Frage nicht mal.
1: Naja, ich wollte jetzt einfach mal, wie gesagt, wir sind heute auf Radio 1.
0: Ich wollte wie Schopenhauer gleich solche Antworten irgendwie kreieren.
1: Wo hört die Moral auf? Wo fängt sie an? Wo hört sie auf? Weißt du? Mein alter Juraprofessor hat immer gesagt, Moral. Ganze Geschichte. Ne? Ich versuche gerade ein bisschen Zeit zu gewinnen. So.
0: Das ist gut nach 2 Minuten.
1: Ja, naja, er hat gesagt, weißt du, Thomas hat...
0: Der kannte dich persönlich.
1: Thomas, hat er gesagt. Thomas. Hey, ich war ein junger, gut aussehender Student, Anfang 20. Richtiges Eye-Candy. Höre ich im Moment sehr gerne, wenn man jetzt bei uns in der Branche über zum Beispiel über hübsche junge Männer spricht. Finde ich gut, den Ausdruck.
0: Eye-Candy. Das sagen denn ältere Herrschaften über diese Männer?
1: Naja, ältere Herrschaften.
0: Oder junge Frauen oder ja, alle.
1: Eye-Candy.
0: Da könnte ich kotzen.
1: Na, ihr habt ihr jetzt.
0: Da könnte ich kotzen.
1: Bitte jetzt.
0: Vielleicht wollen ja manche Eye-Candys sein, aber das ist ja ein abartiger Begriff.
1: Okay. Ja, und er hat zu mir immer gesagt, Thomas, also das Gesetz ist das Gesetz, ne? Das Gesetz ist da niedergeschrieben. Das musst du dir vorstellen wie die Hülle eines Fußballs. Aber die Moral, das ist die Luft. Wenn es hier keine gesellschaftliche Moral gibt, dann ist es einfach nur ein lascher Ball. Er ist entweder zu dolle aufgepumpt oder es ist gar keine Luft drin, er springt nicht richtig. Nur wenn die Moral stimmt, die gesellschaftliche Moral, dann funzt es richtig. Und ich weiß überhaupt nicht, was ich eigentlich hinaus wollte.
0: Also nee,
1: diese Vorträge hier zur Moral sind wirklich komplett unangebracht. Ich selber bin ja ein zutiefst unmoralischer Mensch.
0: Ist es so?
1: Ja, schon, oder? Also wann komme ich denn schon mal mit Moral um die Ecke? Bin ich denn schon mal mit Moral gekommen?
0: Ach, Moral.
1: Naja, aber da bin ich denn schon mal mit Moral gekommen? Je, wenn wir Kinder
0: sind. Muss man mir ja nicht.
1: Also, ja, also nicht in Bezug auf dich, sondern... Also natürlich könnte man mit dir moralisch kommen. Was ist das für ein Scheiß jetzt? Wenn ich dir ein super Fahrrad kaufe und das rostet jetzt irgendwie seit 2 Jahren da draußen vor sich hin oder ich kaufe dir richtig schöne Ohrringe und finde die dann in der Sofaritze oder so, da könnten andere Leute auch mit Moral kommen oder mit Respekt. Oder
0: du könntest jetzt auch mit Ost-West kommen, dass die Ostfrau dich nicht akzeptiert. Ne? Du schenkst ihr was Schönes, gibst ihr was.
1: Ich habe was Gutes gehört und zwar eine Frau, die hat gesagt, wenn er kommt, oder sie hat die Männer angesprochen, wenn du kommst, die Frau aber nicht, dann hat sie dich gefickt und nicht du sie. ja, oder mal was anderes, was mir auch aufgefallen ist, wenn wir jetzt schon mal hier auf diesem Pfad wandeln, auf diesem konfrontativen, wir arbeiten ja zweimal täglich hier zusammen. Also wir sind mindestens für 2 Stunden sind wir hier in diesem Aufnahmestudio, in Anführungsstrichen, hängen wir so gemeinsam ab. Und ich stinke nie, stimmt's?
0: Mhm.
1: Ich rülpse nicht.
0: Oh, danke.
1: Furze nicht.
0: Naja, das ist
1: ich
0: wirklich...
1: Ich laufe hier nicht mit...
0: Warte, stopp. Ich werde das jetzt nicht einfach so durchwinken. Das kannst du abschmatzen.
1: Habe ich schon jemals während der Arbeit hier
0: einziehen lassen? Während der Arbeit,
1: lassen?
0: Wir wohnen ja sonst auch noch zusammen.
1: Richtig,
0: genau,
1: so.
0: Ach so.
1: Na, darum geht es jetzt, hier während der Arbeit. Ich lasse meinen Schniedel nicht raushängen, ich kleide mich ordentlich.
0: Doch, neulich habe ich zu dir gesagt, als du hier im Bademantel saßt, nachdem du im See warst, Kannst du den bitte darüber machen?
1: Nee, also dann war das einmal. So, und du hast neuerdings irgendwie so komische Marotten. Ich weiß gar nicht, was das soll. Dann schiebst du dir, weiß ich was, eine kalte Wasserflasche oben ins Dekolleté rein. Dann machst du dies, dann machst du jenes.
0: Was denn noch?
1: Hey,
0: er weiß nichts.
1: Ich weiß es schon, aber ich bin jetzt nicht so ein Typ, der dich hier irgendwie... Ich möchte sowas eigentlich auch gar nicht thematisieren. Ich werde ja quasi gezwungen von dir, jetzt mal all diese Sachen hier zu erzählen.
0: Oh wow, aber sie hat sich eine Wasserflasche ins Dekolleté geschoben. Das
1: ja,
0: klingt
1: und,
0: schlimm.
1: Und noch vieles mehr. Und auch da könnte ich dir natürlich mit Fairness, Moral oder irgendwas kommen.
0: Du hast ja gar kein Beispiel genannt.
1: Das wäre mir auch zu peinlich. Das, sowas
0: das ist doch
1: nicht.
0: Quatsch.
1: Nee, mache ich nicht. Wollen wir direkt mal mit der WM starten?
0: Also dich würde ich nicht als Verteidiger nehmen. Wirklich null Argument, gar nichts mitgebracht.
1: Sag doch mal irgendeine Sache. Du kannst jetzt irgendwas sagen und ich übernehme sofort die Verteidigung. Kann auch zum Beispiel ein Promi-Fall sein oder irgendein Fall, den wir alle kennen. Und ich halte dir jetzt aus dem Stegreif sofort eine Verteidigungsrede, die sich gewaschen hat.
0: Okay, dann möchte ich die Verteidigungsrede von Anna Ivanovic.
1: Ja.
0: Gegen Bastian Schweinsteiger, der sich ja weigert, ihr Unterhalt zu zahlen.
1: So, was heißt hier die Verteidigungsrede? Also ich soll ihr, was, ich soll ihr...
0: Oder von ihm. Nee, ich will nicht, dass du ihn vertrittst, du sollst sie vertreten.
1: Ja, aber das ist ja keine Verteidigungsrede, dann ist ja so quasi, macht einen Anspruch geltend. Ja, das kann ich dir genau sagen. Also, hohes Gericht, ich war jung, ich war dumm und ich habe mich in
0: Wieso
1: Bastian...
0: Wieso denn du?
1: Bitte?
0: Wieso denn du?
1: Ich war jung, ich war dumm und ich habe Jura studiert.
0: Ach so.
1: Du magst mich jetzt die ganze Zeit unterbrechen.
0: Ja.
1: Hohes Gerichter. Ich war jung, ich war dumm und ich habe Jura studiert. Meine Mandantin hier, Anna Ivanovic, sie war ebenfalls jung, aber sie war klug und sie wurde Tennisspielerin. Sie hat die Tenniswelt aufgemischt. In jeglicher Hinsicht. Und dann ist sie in die Fänge dieses hässlichen Deutschen geraten.
0: Mit den weißen Haaren.
1: Bastian Schweinsteiger. Schweinsteiger. Stellen Sie sich das mal vor.

0: Meine Mandantin kommt aus Serbien. Sie ist außergewöhnlich attraktiv. Man könnte schon sagen, sie ist ein Supermodel mit unglaublichen Tennisfähigkeiten. Aber sie war auch Tennisbotschafterin. Sie hat einen unglaublichen Sympathiewert. Sie wird geliebt in ihrem Land, auf der ganzen Welt verehrt. Und diese Frau gerät an einen Mann namens Schweinsteiger, der auch genauso aussieht, wie er heißt. Schweinsteiger, wie wir inzwischen alle wissen, erwiesenermaßen ein Afrika-Hasser und Rassist. Muss ich noch weiter ausführen?
1: Bin ich die Richterin?
0: Nee, jetzt habe ich dich gefragt. Also ob ich mein Plädoyer noch weiter ausdehnen
1: soll. Nee, bei Rassist war ich dann auf deiner Seite.
0: Dieser Mann hat mir 3 Kinder. Magst du die XXL-Version haben, oder?
1: Ja.
0: Dieser Mann hat mir 3 Kinder gezeigt. Ich bin ja der Verteidiger.
1: Also ich bleib dabei, ich würde dich nicht buchen.
0: Dieser Mann hat mir 3... Ich tu mir mal
1: wenn Christian jetzt Scherz jetzt hört, dann der hat schon gezittert. Oh nein, er wird mir den Rang ablaufen.
0: So. Naja, komm, lass uns jetzt bitte endlich anfangen hier. Ja. Leider habe ich unseren normalen Jingle nicht mit dabei. Es gibt einen neuen WM-Jingle.
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0: Ja, kommt gut. Also, wie habe ich denn das... Achso, warte mal. Wenn die singen, dann müssen wir das nochmal neu machen.
1: Es dauert ewig, bis die anfangen.
0: Ja, ist doch scheißegal. Also dann ist es halt ein etwas längerer Jingle.
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3: Andale.
0: Das ist ja wieder richtig verschissen.
1: Ich konnte wohl nicht so schnell. Du hast jetzt so lange gezogen wie Kaugummi.
0: Ja, ich wollte es einfach, weil ich dir das eh nicht zugetraut
1: habe. Nicht gegönnt
0: hab.
1: Hast du mir nee, das andere.
0: Nee, weil ich dir das eh nicht zugetraut habe.
1: Ja, das ist schade. Du kannst mir viel mehr zutrauen.
0: Okay, pass auf, wir machen es nochmal.
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1: Los jetzt.
0: Nein, bitte, wirklich. Du machst mich gerade richtig wütend. Also, ich rampe, so nennt man das.
1: Das erzählst du jeden Freitag. Interessiert auch kein Schwein.
0: Ja, aber wirklich... Jetzt, also ich brauche da wirklich kein Los jetzt von dir.
2: 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Tommy und Timmy live von der WM in Mexiko.
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0: Ja... Wie habe ich denn das gestrige Spiel so gesehen? Eigentlich gar nicht, ich bin eingepennt.
1: Hast du es versucht zu gucken?
0: Nee, ich habe ja eigentlich versucht, es nicht zu gucken. Ich habe mir vorgenommen, es nicht zu schauen. Und dann wurde es aber später und später und später. Wir hatten gestern einen Fall, über den wir nicht wirklich reden können. Es hat sich ein

0: Tier bei uns zum Sterben in den Garten gelegt oder zumindest an den Steg. Und ja, und ist dann auch wirklich gestorben.
1: Ja.
0: Und es ging um die Entsorgung dieses
1: Ich kann das nicht glauben, dass das passiert ist.
0: Artengeschützten Tieres. Und ich und der eine oder andere Nachbar, nennen wir sie Biber 2 und Biber 3, also sind die Tarnnamen, ich darf sie nicht mehr klarnamen, Biber 2 und Biber 3. Ich bin ja leider nur Biber 5 in der Gruppe, weil ich neu dazugekommen bin und Westler bin, deswegen hat man mich in der
1: Ah ja.
0: Bibergruppe eigentlich nur so, also Biber 5, das bin ich, Biber 2 und Biber 3 haben dann versucht, dieses Malheur so zu beheben, dass
1: Also dieses Tier war auf einmal nach 2 Tagen unfassbar groß,
0: ja, es
1: wie
0: ist,
1: ein Luftballon.
0: das war unser persönlicher Timmy-Fall. Also hat
1: Also
0: Methan sich in dem Tier und niemand.
1: einer dachte, der auf unserem Steg war, da schwimmt ein Wildschwein. Das finde ich so
0: Wir
1: witzig.
0: können und wollen aus rechtlichen Gründen hier nicht weiter darauf eingehen, denn es ist ein artengeschütztes Tier. Wir haben mit dem Tod des Tieres nichts zu
1: Es war
0: tun.
1: kein Eisvogel.
0: Und das Tier musste aber verbracht werden. Und keiner
1: Es
0: konnte oder
1: hat
0: wollte
1: so
0: uns.
1: gestunken.
0: Ja, und wir haben ja auch kleine Kinder. Und es stand auch zu befürchten, dass das Tier irgendwann mal explodiert und uns hier
1: Ja, und
0: Tierkadaver
1: so stand
0: fetzen.
1: dann Biber 3 irgendwann mit einer Gasmaske auf unserem Steg und hat an dieses Tier einen Faden, eigentlich war es wirklich nur ein Faden,
0: Ja.
1: gebunden und hat gesagt, dann kann Biber 5
0: Ja, ich.
1: sich mit dem Tier auf den Weg machen. Und
0: Richtig.
1: dann hast du es auch irgendwann gemacht.
0: Naja, ja, und so weiter und so
1: Und
0: fort.
1: andere Nachbarn haben gesagt, der Hund ist tot.
0: Also, wie dem auch sei, das war mit eines der großartigsten Erlebnisse, die ich je hatte. Aber es hat vor allem dazu geführt, dass es auf einmal dann schon kurz vor 10 war. Und da dachte ich, naja, du, dann schaust du halt mal trotzdem kurz rein und sehe das erste Tor. Und das Tor, das man nie hätte geben dürfen, ist ja egal. Sané hat getroffen. Und da, ja, dann bin ich selig entschlummert. Also meine Sorge um Deutschland war quasi wie
1: Du hast ja
0: weggeblasen.
1: 6-0 getippt.
0: Ja, das war ein Scherztipp.
1: Nee, ich habe 3-0 getippt. Und vor allen Dingen heute Morgen im Auto zur Schule fragt, ich habe nämlich auch nicht geguckt, habe geschlafen, fragt mich doch die Nummer 2 und hat Deutschland gewonnen. Und ich hatte nur ganz kurz raufgeklickt heute Morgen, 2-1 gewonnen, super. Und habe ich gesagt, ja, Deutschland hat gewonnen, 2-1. Ja, mega, ist sie ganz happy in die Schule gehüpft. Bis ich dann irgendwann verstanden habe, ach so, die haben sogar verloren.
0: Pass mal auf hier.
2: 20 Jahren, 2006,
0: Jens
2: schon mal
0: Spahn.
2: das Spiel bei einer Weltmeisterschaft. Deutschland gegen Ecuador. Wir haben damals 3:0 gewonnen. 2 Tore von Miro Klose, einmal Podolski. Und jetzt ist die Frage, was passiert heute Abend? Und ich würde sagen, unsere Nationalmannschaft, die schafft wieder ein 3:0 mindestens. Was ist euer Tipp? Schreibt ihn gerne in die Kommentare. 20 Jahren, 2006, gab es schon mal das Spiel.
1: Naja gut, aber da kann man sich mit dem Bürger gemein machen.
0: Ich kann Jens Spahn nicht ausstehen. Ich kann ihn nicht ausstehen.
1: Warum?
0: Ich kann ihn einfach nicht ausstehen. Und diese anbiedernden Politiker, ist wirklich, dann holt er nochmal schnell das Trikot raus und zeigt es und wedelt damit rum. Und also Jens Spahn hat 3:0 getippt.
1: So wie
0: Super.
1: ich.
0: Ja, also ihr zwei seid richtige Spezialisten. Wahnsinn.
1: Du hast 6-0
0: Das war
1: getippt.
0: ein Spaßtipp.
1: War es nicht.
0: Es war ein Spaßtipp, Herrgott nochmal.
1: Aber hat dieses Ergebnis irgendwas in dir ausgelöst?
0: Naja, ich bin halt irgendwann mal wach geworden mitten in der Nacht und stelle fest, ah, wir haben 2:1 verloren. Dann habe ich noch ein Interview gesehen mit Manuel Neuer, ob das zweite Tor auf seine Kappe gegangen ist. Nein, nein, nein, nein, überhaupt nicht. Also ich hatte das alles im Blick und ich musste hier das machen und jenes machen. Und einen Ball auf Brustwarzenhöhe, den kann ich ja nicht einfach irgendwo wegpatschen. Also den zu fangen, das war schon richtig und ich habe ja auch keine Augen hinten und so weiter und so
1: Hat er
0: fort.
1: nicht.
0: Nee. Dann Julian Nagelsmann hat im Prinzip sich selber ins Messer geliefert. Eigentlich man könnte es so übersetzen, ich habe das alles richtig gesehen, ich habe es der Mannschaft auch gesagt, aber sie haben es nicht gemacht. Sowas nennt man Julian übrigens, man erreicht die Mannschaft nicht mehr. Das ist immer das Todesurteil für einen Trainer. Also mit solchen Aussagen wäre ich extrem vorsichtig.
1: Aber das ist ja toll. Also wenn die alle alles richtig gemacht haben, aber kann das auch sein, dass wirklich alle alles richtig gemacht haben, nur Pech war?
0: Nee, es war überhaupt
1: Nee.
0: nicht Pech. Wir haben komplett,
1: Wo war Undav?
0: es hat uns komplett den Boden unter den Füßen weg.

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7: Undav, der sollte ja Startelf, ja, nein, doch, ja, auf einmal doch, nein, doch, irgendwie dann doch nicht. Kam nach 60 Minuten, hat irgendwie auch nichts gerissen. Mhm. Wir bleiben noch ein bisschen bei der WM. Es sind jetzt zwei Themen, die sind nicht ganz brandneu, aber dadurch, dass diese Sendung zumindest im Radio ja eine Wochenrückschau ist, kann man es schon mal bringen. Es gibt viele schöne Reels.
8: 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Decision is red card.
7: Ich liebe es.
8: Interview. Number 10. Paraguay. Cover his mouth. Decision is red card.
7: Ja, also davon gibt es eine ganze Menge und ich mag die alle. Es interessant ist, sind alles Männer, die an Mischpulten stehen, tanzen und singen und scheinbar mixen, aber es kommt immer dasselbe bei rum. Also unterschiedliche Männer, aber das Ergebnis ist immer dasselbe.
8: Number 10, Paraguay, cover his mouth. Decision is red card.
7: Und jeder Einzelne tut so, als wenn er es gerade irgendwie gemacht hätte. Also es sind jetzt unterschiedliche
9: Videos. Ach so, das ist ja immer so. Man nimmt ja den Sound einfach und macht dann sein eigenes Video drüber seit 20 Jahren.
7: Ha, ha, ha, ha. Also wirklich, das ist so dumm, was du gerade gesagt hast. Also ich beschreibe es mal. Hier sitzt ein Mann mit blonden, kurzen Haaren, einer deutlichen Kette, in seinem Aufnahmestudio und tanzt zudem, also drückt jetzt, pass auf, jetzt sag's nochmal ganz kurz. Also pass zu, jetzt pass auf. Jetzt haut er gleich auf eine Taste. Bam, knack. Und jetzt tanzt er. Und man muss natürlich davon ausgehen, das hat er gerade produziert. So, jetzt sehen wir einen Mann mit einem Cappy und schwarzen Locken drunter. Und er sitzt auch in einem Aufnahmestudio. Drückt einen Knopf, mischt, dreht hier noch zweimal und ab geht die Luzi.
9: Ja. Ist es dein Ernst?
7: Naja.
9: Ist es dein Ernst?
7: Okay, erklär es mir bitte.
9: Man hat ja man nimmt denselben Sound, das steht dann auch meistens oben, was das ist. Das sind manchmal Ausschnitte aus Reality, das ist beim Fußball. Man macht dann da so ein Voice-Over, man macht nur seinen Mund auf und zu und versucht, das beste Video dazu zu machen. Ja. Und genauso war das jetzt auch. Die haben alle einen Sound und versuchen, das lustigste Video dazu zu machen.
7: Boah, danke.
9: Bitte.
7: So, hier sollte man mal was draus machen. Hannes Steinbach wurde als Nummer 14 gedraftet. Die NBA Drafts, ein Junge aus Würzburg übrigens, hat es, der zweite Junge aus Würzburg hat es geschafft. Hier ist Dirk Nowitzki dazu.
10: Hannes, congratulations, my man. Another kid from Würzburg in the league, incredible. I've known you since you were born. I've followed your journey, and I'm super proud of you, how you handle everything. I enjoy this moment with your family. Or speaking of, I'm so glad you didn't get your dad's athleticism in hands. Enjoy this moment. Congratulations.
7: Es ist so gemein, ne?
9: Ich verstehe nur eine Sache nicht. Warum sagt er nicht Würzburg?
7: Würzburg.
9: Warum?
7: Naja, weil...
9: Ein Deutscher sagt zu dem anderen Würzburg.
7: Ja, naja. Also, fies auch der Vater, ja, der ist ein bisschen übergewichtig. Also Dirk sagt ja, ne, ein Glück, dass du nicht die Athletik deines Vaters bekommen hast. Also die kennen sich, wie gesagt, seitdem der, ja, der Dirk hat ihn schon als 40-Zentimeter-Typi irgendwie auf dem Arm gehabt. Und das ist doch eine schöne Geschichte. Eine, finde ich, noch schönere Geschichte, zumindest aus Berliner Sicht, ist, dass wir ja, deutscher Meister geworden sind im Basketball, ganz überraschend.
11: Die Berliner können faulen. Machen sie aber nicht. Obst zum Ausgleich. Nein, wo ist der Rebound? Giffey, nochmal Obst zum Ausgleich. Wieder nicht. Wo ist der Rebound? Bei Alba. Bei Alba Berlin. Das Ding ist durch. Oh mein Gott.
9: Es war so ein schöner Abend.
7: Es war so wunderschön.
11: Alba Berlin ist deutscher Meister.
7: Es war einfach Wahnsinn. Und so richtig fassen kann ich es immer noch nicht, muss ich ganz ehrlich sagen. Es war also ein weiteres Mal eines dieser Sportmärchen, David gegen Goliath, komplett überraschend. Wir waren ja mit in der Halle, als die Bayern das 2-1 gemacht hat in der Serie. Also im Endeffekt zwei Spiele, also zwei Matchpoints quasi hatten. Und dann hat Alba das fünfte Spiel erzwungen. Und dann in München gewonnen, trotz 20 Punkte Rückstand. Und hier schließt sich eine weitere Geschichte an. Jack Cale ist ebenfalls gedraftet worden als Nummer 34.
12: You just touched on it. You know, you are now the third player of this draft with a German background. What does this mean to you and just the country in terms of basketball? Obviously Hannes and then Christian Andersen and now yourself.
13: It's an honor. I'm really happy for those guys. First of all, they made an incredible job the last years, improving their game and getting to this level, and I'm super happy that they made it. And on the other side, also, it's really great for the country. I think the sport basketball is growing in Germany, and to be part of that, it's just an honor.
7: Jack Cale ist also jetzt in New York gelandet. Die sind Meister, er kommt als Meister, ist jetzt beim Meister, und da gibt es eine weitere Parallele. Wie gesagt, dieser 20-Punkte-Rückstand. Jack Cale hat in dem Spiel 5 bis dahin gespielt wie eine Wurst, im letzten Viertel dann 10 Punkte gemacht und dafür gesorgt, dass Alba aufgeholt hat und dann gewonnen hat. Und die New Yorker hatten ja dieses unfassbare Spiel, das Wahnsinns-Comeback in ihrer Serie. Also hier schließen sich Kreise, und Sport macht gerade wieder wahnsinnig viel Spaß. Und zwar auf
9: Wimbledon steht vor der Tür.
7: Wimbledon steht vor der Tür.
9: Die WM haben wir noch, sogar noch während der großen Ferien. Eine
7: ich
9: Woche,
7: hatte letztens
9: ich.
7: Übrigens, apropos Wimbledon, Sascha Zverev musste ja in Halle aufgeben. Ich glaube, es war in Halle.
9: Hat sich zu viel gespritzt, ne?
7: Ja, also mein Gedanke, vielleicht ist er auch ein bisschen doof, aber Sascha hat ja immer gesagt, er möchte eigentlich nicht über seine Diabetes sprechen, auf der einen Seite. Auf der anderen Seite finde ich das halt wichtig und inspirierend für Kinder, die Diabetes haben, dass man
9: das
7: alles
9: ja
7: schaffen
9: so
7: kann. So, jetzt, wenn jetzt aber das die ganze Zeit passieren sollte, ist jetzt das erste Mal passiert, es wurde auch so thematisiert, dann wäre das ja das komplette Gegenteil. Also, was ich.
9: Weil er könnte es machen, immer wenn er verliert.
7: Ja, er hat ja verloren und er hat es gemacht. Und das ist jetzt, also da habe ich schon so ein bisschen gezuckt, weil ich mir dachte, Mensch, lass es. Red nicht drüber.
9: Nee, überhaupt nicht, weil es, wie gesagt, zum allerersten Mal passiert ist. Und ich finde, das kann man auch mal machen. Das sollte er jetzt nicht ständig machen, aber wenn es passiert ist. Also ich kenne mich mit Diabetes sau wenig aus. Ich müsste mich damit beschäftigen. Eigentlich könnte man das auch mal machen. Aber dass das passieren kann und dass man dann abbrechen muss, doch interessant.
7: Ja, ich glaube, ich hätte mir das so zur Doktrin gemacht, einfach zu sagen, wenn die Medien darüber berichten, alles gut, so, ich kann es ja eh nicht verbergen. Man sieht es ja, wenn er beim Seitenwechsel da anfängt, mit dem Zeug rumzuhantieren. Aber ich hätte wahrscheinlich an seiner Seite gar nicht drüber gesprochen, aber vor allem hätte ich nicht drüber gesprochen, wenn ich verliere, und dann gesagt, also selbst wenn das der Grund ist. Aber ja, das ist ja nur meine bescheidene Meinung.

0: So, wollen wir jetzt mal zu unseren Autogeschichten kommen?
1: Ja, wo anfangen? Also mir wurde ja das Auto gestohlen jetzt und Katrins Golf reißt die Füße hoch. Also wir brauchen.
0: Naja, er springt nach, wenn ich, mittlerweile muss ich 7-mal starten und dann springt er an.
1: Und dann beim 7. Also reißt er irgendwie die Füße oder die Beine hoch? Ich weiß nicht, wie geht das?
0: Die Räder.
1: Die Räder reißt er hoch. So, das heißt, ich stand jetzt vor der gewaltigen Aufgabe, 2 Autos zu kaufen. 2. Und da habe ich so einiges erlebt in dieser
0: Zeit.
1: Naja,
0: du hast ja erstmal einen Tipp für alle. Weil du ja bei mobile.de bist du ja verzweifelt. Ne? Weil du gesagt hast, oh nee, und man weiß ja nicht. Dann hast du aber Kleinanzeigen entdeckt. Und ja, da haben wir genau 1 Stunde gesessen, haben den Umkreis von unserem Dorf von 5 Kilometer gemacht.
1: Das ist krass.
0: Und dann lernst du einfach deine Nachbarn kennen, die Autos verkaufen wollen.
1: So. So bin ich an einen Herrn, ein älteres Ehepaar eigentlich geraten hier im Umfeld. Sie hatten im Angebot einen
0: 20 Jahre altes Mercedes Cabrio für 6.000 oder 7.000 Euro. Und dann sind wir da hingefahren.
1: Ja.
0: Und das war ein ganz gepflegtes Haus mit gepflegtem Rasen.
1: Ja.
0: Das Auto war abgedeckt, das habe ich auch selten gesehen, mit so einer Plane und da ist er dann hin.
1: So, und der Herr hat mir gesagt, dass er das Auto verkaufen muss, weil er schwer krebskrank ist und im Prinzip gar nicht mehr so richtig einsteigen kann in das Auto.
0: Hat man ja auch gesehen, dass er nicht mehr richtig einsteigen konnte. Er hat sich das gekauft, glaube ich, vor 1 oder 2 Jahren, ist damit.
1: Er hat zu mir gesagt, er wollte sich damit einen Traum erfüllen und dann kam die Krebsdiagnose und jetzt möchte das loswerden. Also in der Autoverkäuferbranche würde man jetzt mal sagen, oh Gott, jetzt der älteste Hut der Welt wieder. Also man hört ja nur solche Geschichten. Man hört nur solche Geschichten. Ist also was so viel Scheiße, wie ich mir angehört habe, wie so nach dem Motto, der Hund hat den Brief gefressen oder gibt es ein Scheckheft. Ja, meine Frau, sie verliert einfach alles, sie hat das Scheckheft verloren. Sind ganz oft die Frauen.
0: Klingt
1: die,
0: nach uns.
1: Ja, aber das sind also wirklich auch ganz oft die Frauen, die dann eigentlich die Verkäufer sind, aber da steht dann immer der Mann da und sagt, ja, wer verkauft denn jetzt das Auto? Ja, eigentlich meine Frau, aber auf wen ist es denn zugelassen? Ja, auf mich. Und wo ist ihre Frau? Also ich verstehe die Konstellation gar nicht. Also das Auto gehört Ihnen, aber Ihre Frau ist die Verkäuferin, sie ist aber nicht da. Ja, schon. Das hat aber damit zu tun, dass wir in Trennung leben. Ich verstehe es immer noch nicht. Dann kommt die Frau um die Ecke. Hallo! Hallo, ist das die Frau? Ja, das ist die Frau. Sie verkaufen das Auto? Frau verschwindet schnell im Haus. Also die ganze Zeit nur so ein Scheiß. Es gibt nichts, was es nicht gibt. Insofern, wenn einem Verkäufer sagt, also auch gerade bei den Gründen, warum Autos verkauft werden, eigentlich finde ich.
0: Es ist ein super tolles Auto. Einer, wo wir hingefahren sind, das war auch ein Ehepaar, der hat gesagt, uns blutet ja das Herz, den jetzt zu verkaufen. Er tut uns aber so leid, wir fahren zu wenig.
1: Richtig, das war auch geil. Das ist so ein tolles Auto, aber wir nutzen den zu wenig. Das tut uns wirklich so leid für das Auto. Deswegen, das waren aber auch richtige Abzocker. Da war auch die Frau übrigens die Verkäuferin, aber nur der Mann, also und so weiter und so fort. Also eine Scheiße muss man sich da anhören. Gerade bei, und übrigens, ich würde ja gar nicht fragen, warum verkaufen
0: mich
1: das Auto.
0: Interessiert mich auch nicht.
1: Doch, interessieren tut es mich schon, aber
0: weil's kaputt ist.
1: Geht mich ein Dreck an. Also genau, und wer würde dann sagen, ja, weil es wahrscheinlich nicht mehr durch den nächsten TÜV kommt. Also ein Quatsch, ne?
0: Naja, gut, aber das war ein älteres Ehepaar, beide würde ich sagen, Ü70.
1: Und Grund des Verkaufs, wie gesagt, er hat Krebs. So. Dann sind die
0: da noch. Da standen wir aber auch beides, war ja nicht mal 1 Minute vergangen, dass er es gesagt hat.
1: Ja.
0: Und dann haben wir ja beide so, oh Mensch, das tut uns leid.
1: So, wir haben es dann auch kurz gehalten und uns einfach wir haben es verabredet, die sind nochmal in den Urlaub gefahren und haben gesagt, wenn sie zurückkommen, dann fahren wir mit dem Auto einfach in eine Kfz-Werkstatt meines Vertrauens und die sollen den dann durchchecken. So,
0: ja.
1: Gesagt, getan, eine Woche später treffe ich mich also mit dem alten Herrn und wir machen eine kleine Ausfahrt. Und zwar auf der Autobahn, brumm, brumm, brumm. Ich fand das Auto mega.
0: Du bist gefahren?
1: Ich bin gefahren. Er war am Anfang, war noch ein bisschen Schreckkraft, weil ich habe schon gesagt, na, ich möchte schon mal gucken, wie schnell der so noch geht. Und ne, bin da also ein bisschen rumgeheizt. Und dann ist uns auch irgendwann mal der Gesprächsstoff ausgegangen. Da meinte ich so, ja, und sind Sie denn in guten Händen mit Ihrer Krankheit? und hatte dann so berichtet. Mhm. Und es ist wirklich, also echt im Endeffekt, ja, also wirklich eine ganz, ganz schlimme Krebserkrankung. Und er hat dann auch von sich erzählt, dass er in Buch im Krankenhaus ist und witzigerweise in Behandlung bei einem Basketballkollegen von mir. Also es war dann auch definitiv klar. Also so, ich habe sowieso nicht dran gezweifelt, dass es wäre jetzt wirklich so. Aber der war wirklich sehr krank. Und mit diesem Wissen sind wir dann zur Kfz-Werkstatt gefahren.
0: Das war ja nur dein Wissen.
1: Meines, genau, mein Wissen. Ich wusste also, der Mann ist schwer krank und ist eigentlich ein ganz netter Typ. Mhm. Also war irgendwie 2 Jahre in Afghanistan und dies und jenes und hatte auch irgendwie, wir sind dann auch schnell auf Politik gekommen, hatte so ganz liberale Ansichten und so. Wirklich ein netter, netter Herr mit einer schweren Krebserkrankung. So. Und dann schlagen wir da in der Kfz-Bude auf. Und das sind eher so rohe, grobschlächtige Typen.
0: Ja, jeder wie er will.
1: Du wie, ich, jeder, mag, wie er kann. Ich mag die total, aber der eine hatte einen Latissimus, also wie, das kann man sich gar nicht vorstellen. Also der Mann, der, also ein Muskelpaket und immer gut drauf, ein sonniges Gemüt, zumindest wenn man ihn kennt. Ersteindruck ist manchmal ein bisschen, naja, wie dem auch sei. Die kommen mit so einem Piep-Piep-Gerät und gehen um das Mercedes Cabrio rum.
0: Was ist das?
1: Das Piep-Piep-Gerät, habe ich dann auch gelernt, ist, damit misst man die Lackdichte.
0: Aha.
1: Und warum sollte man die Lackdichte messen? Um herauszufinden, ob hier drüber lackiert wurde, und zwar möglicherweise im großen Stile, vielleicht sogar auch gespachtelt wurde. Und das würde dann bedeuten, dass das Auto einen Unfall hatte. Der ältere Herr hat das Auto ja unfallfrei reingesetzt. Ne? Und mein Freund, der Kfz-Mechaniker mit dem Wahnsinnslatissimus, geht also piep, piep, piep, piep, piep, piep, piep, piep, piep, also das gibt's ja, piep, piep, piep, also, hä, die Kiste ist tot. Was? Wer ist hier der Verkäufer? Ich habe nicht auf den älteren Herrn gedeutet, aber
0: er stand ja da wahrscheinlich.
1: Er stand ja da und mich kannte er ja, also
0: blieb ja nur noch inner übrig.
1: So, macht er 3 Schritte auf den alten Herrn zu. Er ist ja ein Unfallwagen. Er ist ja total Schrott. Was? Ja, das ist ein Unfallwagen. Hier, da, der wurde gespachtelt. Die ganze linke Seite hat einen abbekommen, aber keinen kleinen. Und ich so, ja, okay, wir haben es ja jetzt verstanden. Kannst du mal einen Gang zurückschalten? Aber das ist ja hier gespachtelt, das sieht man ja sogar, da braucht er ja eigentlich das Gerät. Ja, aber er hätte es ja wahrscheinlich nicht gewusst, oder? Sie haben es doch nicht gewusst. Nein, ich hab's. Der zitterte schon so, nein, ich wusste es überhaupt nicht, er ist mir ja auch unfallfrei. Ja. So, also, ja, hier, gespachtelt alles, das sieht man doch. Und ich so, ja, okay. Und ist ja nicht schlimm, also wenn
0: dann ist er eben gespachtelt.
1: Wenn es gut gemacht wurde, also nicht schlimm. Ja, wenn dir da einer reinfährt, zahlt die Versicherung aber nicht mehr, ne?

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0: Mit Thorsten Altenhöhner. Der jahrelange Streit um die Vergabe von Teilen der Berliner S-Bahn, des Berliner S-Bahn-Netzes ist beendet. Wie der Schienenfahrzeughersteller Alstom RBB 24 bestätigte, will das Unternehmen keine weiteren juristischen Schritte unternehmen. Thorsten Gabriel berichtet.
2: Alstom habe entschieden, in dem Vergabeverfahren nicht die nächste Instanz anzurufen, so ein Sprecher des Unternehmens. Die rund 15 Milliarden Euro schweren Ausschreibungen für die Beschaffung neuer Züge und den Betrieb der Stadtbahn sowie der Nord-Süd-Verbindungen hatte Ende August vergangenen Jahres ein Konsortium aus Deutscher Bahn und den Zugbauern Siemens und Stadler gewonnen. Alstom hatte als unterlegener Bieter daraufhin Beschwerde bei der Vergabekammer eingelegt, war dort aber vor kurzem ebenfalls gescheitert. Nach Angaben der Senatsverkehrsverwaltung würde die Frist für mögliche weitere Schritte Alstoms heute um Mitternacht enden.
0: Nach dem verheerenden Doppelerdbeben in Venezuela sind nach UNO-Angaben Rettungsteams aus mindestens 17 Ländern eingetroffen. Von der Europäischen Union sind mehr als 530 Einsatzkräfte im Einsatz, wie Feuerwehrleute und medizinisches Personal, unter anderem aus Spanien, Italien und Tschechien. Auch Kräfte des Deutschen Technischen Hilfswerkes sind vor Ort. Mit ihnen sind im Katastrophengebiet auch zahlreiche Hilfsgüter wie Wasserfilter, Feldbetten, Zelte und Generatoren eingetroffen. Jenny Barke.
3: Die Bergung der Verschütteten ist ein Wettlauf gegen die Zeit. Die Wahrscheinlichkeit, die Menschen lebend zu retten, ist etwa 72 Stunden hoch. Allerdings sinkt diese Zeit Experten zufolge in tropischen Bedingungen, unter Feuchtigkeit und Wärme, wie im Katastrophengebiet Venezuelas. Wichtig sei es laut THW jetzt, die Spürhunde systematisch die Trümmergebiete abgehen zu lassen. Tausende Menschen sind obdachlos und schlafen auf der Straße. Zwei schwere Erdstöße der Stärke 7,2 und 7,5 hatten am Mittwochabend Ortszeit den Norden Venezuelas erschüttert.
0: Kriminelle Organisationen agieren mehr und mehr wie globale Wirtschaftsunternehmen und unterwandern die Gesellschaft. Gleichzeitig können aber auch immer mehr Netzwerke zerschlagen werden. Das geht aus einem neuen Europol-Bericht hervor, der in Brüssel vorgestellt wurde. Andreas Meyer-Feist.
4: Laut Europol konnten in den vergangenen Jahren mehr als zwei Drittel der kriminellen Netzwerke zerschlagen werden. Die meisten von ihnen wurden aber durch neue ersetzt. Der Europol-Bericht nennt 700 kriminelle Netzwerke mit mehr als 400.000 Mitgliedern. Diese Netze arbeiten laut Europol nicht mehr isoliert, sondern als Teil eines flüssigen kriminellen Ökosystems, das sich schnell an Störungen anpasst, Lücken schließt und immer neue kriminelle Möglichkeiten nutzt. Die meisten Fälle seien inzwischen grenzüberschreitend, die einzelne nationale Polizeibehörden nicht mehr alleine bewältigen könnten. Als Antwort auf die massiven Bedrohungen will die EU-Kommission Europol mit mehr Geld, Personal und auch mit mehr Befugnissen ausstatten.
0: Aus Spargründen verschiebt der Autobauer Mercedes eine wichtige Sonderzahlung für seine Mitarbeiter. Betroffen sind nach Angaben des Konzerns die etwa 90.000 tariflich Beschäftigten in Deutschland. Nach Angaben des Unternehmens sollte die Sonderzahlung eigentlich im Juli ausbezahlt werden. Jetzt wird sie auf das kommende Jahr verschoben. Geli Hensoldt.
5: Dabei geht es um den sogenannten jährlichen Transformationsbaustein, der rund 18% vom regelmäßigen individuellen Monatsentgelt beträgt. Mercedes begründet die Sparmaßnahme damit, dass insbesondere die Arbeitskosten im internationalen Vergleich zu hoch seien. Zudem will das Management mit dem Betriebsrat in den kommenden Wochen über eine Verlängerung der Arbeitszeit sprechen, allerdings ohne den Lohn zu erhöhen. Das heißt, mehr arbeiten als bisher für das gleiche Geld. Laut Tarifvertrag arbeiten die Beschäftigten zurzeit 35 Stunden in der Woche. Der Mercedes-Gesamtbetriebsrat erklärte auf SWR-Anfrage, die Ursachen der aktuellen Herausforderungen lägen nicht bei den Beschäftigten. Trotzdem sollten diese jetzt erneut einen erheblichen Teil der Last tragen.
0: Soweit die Radio 1 Nachrichten, 18 Uhr und 4 Minuten. 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
0: Freundlich und trocken bleibt es heute Abend bei 29 bis 33 Grad. In der kommenden Nacht meist klar oder leicht bewölkt und trocken bei 22 bis 15 Grad. Morgen wieder viel Sonne und meist trocken. Später sind dann von der Prignitz her einzelne kräftige Schauer und Gewitter möglich bei 38 bis sogar 41 Grad.
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0: Auf Radio 1 Brandenburg, die A2 ist in Richtung Hannover zwischen Burgost und Burgzentrum wegen Hitzeschäden bis morgen Mittag gesperrt. In Richtung Berlin ist die Autobahn zwischen Ciesa und Wollin gesperrt und es gibt lange Staus auch auf den Umfahrungen. Die A9 ist in Richtung Berlin zwischen Brück und Beelitz gesperrt. Es staut sich ab Niemegk. Stadtverkehr Berlin, A100 in Richtung Wedding zwischen Oberlandstraße und Schmargendorf. Müssen Sie in beiden Richtungen etwa eine Viertelstunde mehr einplanen. Auf der A11 stockt der Verkehr stadteinwärts zwischen Seidelstraße und Festplatz. Und auf der A115 stockt der Verkehr ebenfalls von Kleinmachnow bis zur Spanischen Allee. Der Hinweis der S-Bahn: wegen eines defekten Signals in Blankenburg kommt es zu Verspätungen auf den Linien S2 und S8. Die S26 fährt nur zwischen Teltow-Stadt und Nordbahnhof. Eine gute Fahrt wünschen wir Ihnen, wo immer Sie unterwegs sind.
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6: Ja, okay, ist jetzt... Können wir vielleicht einfach weitermachen? So, ja, gerne. So. Mach die Motorhaube auf, zieht so ein, irgend so ein Ding raus am Kompressor, also ich weiß nicht. Dann lacht er wieder so, und jetzt, mausetot, nimmt das Ding, zeigt es dem älteren Herrn, alles verölt. Das ist das Erste, was man checkt beim Kompressor. Alles verölt, war irgendein Steuerelement oder irgendwie so. Alles verölt, möchte ich gar nicht weitermachen. Doch, wir machen weiter, komm, wir fahren mal hoch.
7: Oh nein.
6: Dann fährt ihr den hoch. Hinten.
7: Hast du in der Zeit schon den älteren Herrn aufgebaut?
6: Achse. Ja. So. Also so ging es die ganze Zeit weiter. Und dann, okay, stand mal so da. Sagt er, was solltet ihr kaufen? Der ältere Herr schon so, 7.400. Lacht er so. Ja, aber was ist er denn noch wert? Ja, gar nichts. Gar nichts. Also ich könnte ja jetzt mit dem fahren, jahrelang, oder? Ja, gar nichts. Gar nichts. Ja, 2,5, also ich weiß nicht, gar nichts. Gut, oh. Danke.
7: Und dann musstet ihr euch wieder zusammen in das Auto setzen?
6: Ich habe ihm den Schlüssel gegeben, er meinte, nee, bitte fahren Sie, ich bin ganz zittrig.
7: Und, oh.
6: Ja. Und dann war das eine ganz lange Fahrt zurück. Und
7: das.
6: Ja, aber es war für mich stand ja so ein großer Elefant im Raum, aber für den Herrn nicht. Und zwar hat er dann irgendwann gesagt: Naja, wollen Sie denn jetzt irgendwie mir 2,5, also können Sie mir wenigstens 3 dafür geben? Und ich sage: Jetzt bitte, fahren Sie erstmal nach Hause, reden Sie mit Ihrer Frau und vor allem rufen sich die ganze Situation noch
7: ja,
6: mal auf.
7: Ja, der wüsste ja nicht, ob die gekauft sind von uns.
6: Wir fahren zu einer Kfz-Werkstatt, in der ich schon öfters mal war. Sie denken, Sie haben ja ein wunderschönes Auto, sieht ja auch gut aus. Und dann kommt er da mit dem Piepsgerät und erzählt, dass die Mühle gar nichts mehr wert ist. Also reden Sie mal mit Ihrer Frau und dann telefonieren wir noch mal. Naja, ich habe dann auch noch mal mit dem Kfz-Typi gesprochen. Und dachte ja, und dann gefragt euch, und er meinte, nee, gibt keinen einzigen Euro, nichts.
7: Mhm. Hast du kurz mit dem Gedanken gespielt, es einfach trotzdem zu kaufen?
6: Ja, natürlich.
7: Aber wegen ihm, nicht wegen dir?
6: Nee, nicht wegen ihm. Also da muss man ganz klar trennen. Also wir hatten ja auch diesen anderen Fall, wo ich nicht genau wusste, ist der Verkäufer von der AfD oder nicht, hat sie dann herausgestellt, nee, er ist von der Bürgerinitiative. Aber auch da, also auch da hätte ich hart sein müssen. Wenn er von der AfD gewesen wäre, hätte ich einfach noch härter verhandelt und ihm versucht, einfach ihn zu bescheißen. Oder wenigstens das Autoradio zu stehlen oder irgendwie sowas.
7: Aber naja, dann, genau, da, also den hast du ja dann abgesagt. Wie hast du das gemacht? Direkt im Auto oder?
6: Dem älteren Herrn? Naja, er hat nochmal angerufen, ob ich nicht vielleicht doch. Und dann meinte ich, nee, ich kann ihn da leider wirklich noch nicht immer einen Euro dafür geben.
7: Und wie habt ihr euch verabschiedet?
6: Herzlichst. Also wirklich sehr herzlich. Und uns nochmal privat
7: geschrieben. Tut mir leid.
6: Ja. Aber das war.
7: Und ist ja jetzt noch bei Kleinanzeigen für 7.000 drin?
6: Das habe ich dann zum Schluss auch gesagt, so als kleiner Witz. Ich verrate sie nicht, wenn der. Und so, nein, das macht er nicht.
7: Sagt, nee, da ist er ja überhaupt nicht der Typ dazu. So, und dann sind wir zum nächsten Auto.
6: Ja.
7: Gefahren, das ja jetzt auch mein Auto geworden ist.
6: Genau, das haben wir jetzt auch gekauft. Und jetzt wird es aber nochmal spannend. Und zwar, ich fahre jetzt.
7: Ja, aber ganz kurz noch zu dem Auto, was wir gekauft haben. Das war ja abgemeldet. Mhm. Ne? Man konnte also nicht Probe fahren. Und dann haben wir beide so: Du trittst dann so einmal gegen den Reifen.
6: Das ist ja ein Quatsch.
7: Ich guck in den Motorraum und dachte: Also ich kenne mich ja nicht aus. Wir haben da zu dritt reingeglotzt und ich dachte, also dir ist ja nicht aufgefallen. Und ich dachte, da stimmt was nicht, aber ich sag's jetzt mal nicht, weil du guckst ja auch rein. Ja. Und dann habe ich im Auto zu dir gesagt, du, da war eine zerquetschte Red Bull-Dose als Ersatzteil für irgendwas drin. Also das Auto, was wir gerade für 5.000 Euro für mich gekauft haben. Und da hast du gesagt, da ist doch keine Red Bull-Dose drin. Also. Und dann haben wir das Fenster runtergemacht, da stand der Verkäufer noch und du so, meine Frau fragt sich gerade, ob da eine zerquetschte Red Bull-Dose im Motorraum ist. Und er, ja, die ist da. Das war mal irgendwas kaputt, da klemmt die jetzt dafür.
6: Also man könnte die Geschichte auch andersrum erzählen. Du sagst zu mir, da war eine Red Bull-Dose drin und nicht so wirklich. Und machst Fenster runter und sagt, du, hör mal, ist da eine Red Bull-Dose vorne im Motorraum drin? Und er sagt, also da hast du jetzt unnötig viel Schärfe mit reingebracht. Ich weiß ja, dass ich nichts weiß. Ich würde es mir, könntest du auch einen Bierkasten da vorne reinstellen.
7: Wir haben aber Tränen gelacht.
6: Würde mir nichts, ja, das haben wir schon gemacht. Also das Auto haben wir jetzt gekauft. Und am Montag wird es nochmal spannend. Da treffe ich mich mit einem Herrn aus Thüringen am Hermsdorfer Kreuz. Und das ist jetzt mal ein echter Vertrauensbeweis. Er hat sich als Hörer bei uns gemeldet. Ich habe das Auto nicht gesehen. Aber einem Hörer vertraue ich einfach blind. Und
7: Weißt du, was das Komische ist?
6: Ja.
7: Ich auch.
6: Ja, also das wird super. Das ist ein Agententreffen am Hermsdorfer Kreuz. Ich habe auch schon gesagt, ich werde vielleicht so ein Bügelbrett unterm Arm klemmen haben, damit er mich sofort erkennt. Mhm. Und er hat ja dann dieses Auto, daran könnte ich ihn erkennen am Hermsdorfer Kreuz.
7: Ja, wenn da einer,
6: mit einem Auto ist. So, und also wir werden uns irgendwie finden. Und dann per Direktüberweisung kriegt er die Knatter und ich nehme das Auto direkt mit. Und
7: also du willst nicht Probe fahren, gar
6: nicht? Nein, gar nicht. Ich habe keinen Bock drauf.
7: Ja, aber du kannst doch jetzt auch wenigstens mal, na gut, den Pieper hast du nicht, aber du kannst doch mal gucken, ob alles verölt ist. Das hast du doch jetzt gelernt.
6: Ich habe doch bei dem anderen auch geschaut, ob der verölt ist. Und ich habe festgestellt, da ist ja überhaupt kein Öl. Der ist ja staubtrocken, habe ich sogar noch gesagt. Mensch, ja super, ist ja kein Öl hier, staubtrocken. So, also, nee, ich lasse es. Ich hätte den ja, wenn ich mit das hätte, das Cabrio hätte ich ja sofort gekauft.
7: Ja,
6: also
7: ich
6: Bombe
7: weiß.
6: Gefahren. So, naja, das ist das. Aber ich habe hier noch eine andere gute Autogeschichte.
7: Ja, das ist eigentlich meine Lieblingsautogeschichte.
6: Ja, und zwar in der ganzen Dürrezeit hat mir ein Freund ein Auto geliehen. Erst ein Leichenwagen, haben wir darüber berichtet, und dann eine S-Klasse. Und sowohl der Leichenwagen als auch auf die S-Klasse bin ich die ganze Zeit angequatscht worden, was das für ein geiles Auto ist. Das ist so eine ganz gepflegte S-Klasse. Man nennt die, glaube ich, auch Kohls Rache oder Kohls Vermächtnis oder so.
7: Das war ein tolles Auto,
6: weil das sind diese Bonner Mercedes, diese großen Dinger. Die.
7: Also ganz viele Männer haben zu dir gesagt, an der Ampel auch starke S-Klasse.
6: Naja. Ich hasse das, diese
7: so. Und du dann so, ja.
6: Das ist wirklich Wahnsinn, wie die sich so täuschen lassen. Also man sieht mir das so auf 300 Meter an, dass mich Autos einen Dreck interessieren. Aber okay, anderes Thema. So, und dann, ja, wo soll ich anfangen? Mir wurde zunehmend das die Sache unangenehm, weil ich schon gemerkt habe, dass also unsere ganze Familie ist nicht drauf ausgelegt eigentlich, etwas zu besitzen, was nicht kaputt gehen sollte oder
7: was nicht dreckig werden
6: sollte oder so. Das ist dieses alte Gefühl, wenn man in eine Ferienwohnung geht und die ist einfach.
7: Deswegen will ich Hotel oder also, Pension.
6: Ja, also irgendwas. Ich mag vor allem irgendwas, wo nicht ständig was kaputt gehen könnte oder so.
7: Wir brauchen Doppelstockbetten und das war's.
6: Besten war eigentlich diese absolute Ranzbude, die wir in Kroatien gemietet haben.
7: Stimmt.
6: Die war so verranzt, da konnte man nichts mehr kaputt machen.
7: Ja, das
6: machen.
7: War gut.
6: So. Und also diese elegante S-Klasse, und ich habe wirklich wahnsinnig aufgepasst, dass ich nicht zu schnell fahre. Ich habe mich das erste Mal in meinem Leben, glaube ich.
7: Du hast die Fenster geschlossen.
6: Die Fenster geschlossen? Was ist das denn jetzt? Ich habe die Fenster geschlossen.
7: Du hast die Fenster zugemacht.
6: Was meinst du denn damit?
7: Manchmal hast du nicht zu.
6: Ja, okay.

0: Multiple Sklerose. So, also ich habe auch ein neues Hobby. Ich hänge jetzt nur noch bei MRTs und Untersuchungen. Also Pointe vorweggenommen habe ich nicht. So, aber das war nochmal so eine Untersuchung, wo also ein MRT von der Halswirbelsäule, wenn da jetzt nochmal so eine Entzündung oder irgendwie so, dann wäre es blöde gewesen. Ich warte also auf das Ergebnis und mein Freund schickt mir so ein Foto von so einem DIN A4-Blatt, wie wir es schon ganz oft bekommen haben.
1: Bußgeld.
0: Ja, man bekommt das, wenn man irgendwo tankt und dann das Benzin nicht bezahlt.
1: Wir bekommen das öfter mal. Das kommt dann entweder, wenn man Glück hat, direkt von der Tankstelle oder von einem Rechtsanwalt.
0: So, und jetzt denken sich natürlich viele, was...
1: Naja, du bezahlst, du gehst halt rein.
0: Wie, ja, genau, so ist die. Aber die, erstmal denken sich die Leute ja, wie kein Benzin bezahlt, was ist?
1: Fährt er einfach weg.
0: Wollt ihr das prellen oder keine Ahnung? Oder wie meine Mutter, da war ich mal echt super stolz auf sie. Also da war ich wirklich stolz auf sie, das war noch in Ungarn. Da ist ihr das Benzin ausgegangen und sie hat es gerade noch zur Tanke geschafft. Und dann hat sie aber festgestellt, dass sie kein Geld dabei hat. Dann hat sie kurz überlegt und hat das Auto voll getankt, ist reingegangen an die Kasse. Sagte, ja, mit Karte und so. Oh nein, ich habe mein Portemonnaie zu Hause vergessen. Und das ist so klug, weil andersrum funktioniert es ja nicht. Du kannst nicht reingehen und sagen, ich habe mein Portemonnaie vergessen, ich würde jetzt gerne mal voll tanken, sonst komme ich hier nicht weiter.
1: Nee, du musst erst tanken.
0: Erst tanken und dann, so nee, es ist halt so, ich tanke, dann gehe ich rein, bestelle eine Bockwurst, Fahrbier, hol mir eine Zeitung und bin schon wieder so in einer ganz anderen Welt, in so einer Bockwurstwelt.
1: Und wenn die dich nicht fragen, haben sie auch getankt.
0: Warum fragen die das eigentlich nicht mehr? Das finde ich auch so eine Scheiße. Früher hat man eben gesagt, und getankt?
1: Doch, mich fragen die öfter noch.
0: Ja, mich nicht.
1: Payback und haben sie getankt? Ja, ja.
0: Payback fragen sie mich immer, aber haben sie getankt? Nicht. Und deswegen passiert mir das naja, fast das, einmal im Monat.
1: Weißt du, warum die das nicht fragen? Weil die meisten Leute, die zur Tankstelle fahren, ja tanken. Also die fahren ja dahin zum Tanken. Weißt du, es ist ja...
0: Ja, also mein Fehler. Na gut, wie dem auch sei, er hatte diesen Anhörbogen oder was auch immer das ist. Da stand drauf, dass ich für...
1: 87 Euro oder so?
0: Nee, 69 und dann noch 20 Euro Bearbeitungsgebühr und so weiter und so fort. Und das hat er geschickt und der Freund schreibt drunter, warst du das? So.
1: Mhm.
0: Dann habe ich ihm eine Sprachnachricht zurückgeschickt und die ging ungefähr so, na scheiße, solche Zettel bekomme ich einmal im Monat, so ein Mist. Wie soll man es regeln? Soll ich einfach irgendwie einen Huni in ein Kuvert stecken, wenn ich dir das Auto zurückgebe? So.
1: Mhm.
0: Dann gehe ich beim Arzt raus, merke, er hat nicht darauf reagiert. Dachte ich, ja, bin ja sehr sensibel bei sowas.
1: Hast du angerufen?
0: Ja, dachte ich, habe ich da vielleicht einen falschen Ton erwischt? So, ruf an, geh nicht ran. So. Dann schicke ich nochmal eine Sprachnachricht, meinte so, oder habe ich da irgendwas falsch verstanden? Musstest du mehr zahlen als 100 Euro? Oder so, keine Reaktion darauf.
1: Toxisches Schweigen.
0: So, und dann hat mir der Freund eine SMS geschickt, dass er es respektlos findet. Und ach so, nee, ich hatte ihm sogar noch ein Foto geschickt. Wir haben ja tausende von diesen Fotos, wo ich irgendwo beim Tanken gefilmt werde und dann ist da unten so ein Aktenzeichen und so weiter und so fort. Und er sagt, was, wenn du das mit deinem Auto machst, ist mir das egal, aber mit meinem Auto nicht, das ist eine Frage des Respekts. Mhm. Dann habe ich nochmal angerufen, wieder nicht reingegangen und dann habe ich nochmal eine Sprachnachricht gesagt, du, ich glaube, wir reden hier aneinander vorbei, lass uns doch einfach mal telefonieren. So, nicht drauf reagiert. Am nächsten Morgen eine relativ ausführliche Nachricht, höflich formuliert und er hat nochmal gesagt, das wäre respektlos mit dem Auto und er möchte auch keine Sprachnachrichten, das hat er mir auch schon ein paar Mal gesagt, Sprachnachrichten
1: mögen ja viele nicht.
0: Scheiße.
1: Mhm.
0: Und hat so ein bisschen so ein Ost-West-Ding hier reingebracht. So nach
1: wie
0: dem,
1: das?
0: Naja, dass es so halt so ein typisches Westlerverhalten wäre, mit einem Huni in einem Kuvert wäre die Sache geritzt und so. Aber höflich formuliert. Und ich habe mich dann tausendmal entschuldigt und habe schon auch gesagt, du, dieses Ost-West-Ding da und Respekt kannst du stecken lassen. Also das sind deine Karten. Aber es war wirklich saudumm von mir. Also ich weiß ja, wer ich bin und wie ich bin, was ich kann, was ich nicht kann. Es war wirklich dumm von mir, mir ein Auto bei dir auszuleihen. Und das ist ja auch so.
1: Ja.
0: Und dann, und das ist jetzt eigentlich das schöne Happy End bei der Geschichte, haben wir es noch ein, zwei Mal hin und her geschrieben und eigentlich festgestellt, beide festgestellt, dass es richtig von ihm war, das anzusprechen, dass ich die Chance bekommen habe, das zu erklären, was Phase ist, dass wir es dann auch geklärt haben und dass es jetzt auch wieder gut ist. So, und das fand ich jetzt...

0: eigentlich schön an dem Ganzen.
1: Ich habe noch eine Sache nicht verstanden.
0: Ja.
1: Und zwar, also es ging ja anscheinend nicht um die 100 Euro, weil da war ja klar, die überweisen wir oder die bekommt er so wieder und dann ist ja das Verfahren noch abgeschlossen.
0: Nee, ums Geld ging es ihm gar nicht.
1: Es ging darum, dachte er, du hast es mit Absicht gemacht?
0: Das meinte ich eben mit Missverständnis. Ich dachte, er denkt
1: sich... Aber der kann sich doch nicht denken, dass Tommy Walsh mit Absicht wegfährt. Also, dass du es witzig findest, oder wie?
0: Ja, Tommy Walsh hin, Tommy Walsh her. Also, wenn wir bei dem Bereich noch bleiben, er ist extrem prominent, also im Vergleich zu mir extrem prominent.
1: Aber er hat ja nicht seinen Namen, er hat ja einen Künstlernamen.
0: Ja, aber...
1: Naja, da hast du schon recht, ja.
0: Das war halt auch noch ein Aspekt bei dem Ganzen.
1: Obwohl, ja, das ist ein großer Aspekt, den ich mir, einige kennen.
0: Ja, aber das habe ich auch komplett übersehen, da habe ich gar nicht dran gedacht. Also,
1: dass so sein Name dann da bei irgendeinem Anwalt liegt, der hat nicht getankt und die Bild-Zeitung schon.
0: Aber es war so lustig, weil es gab jetzt hier zwei Positionen. Meine Position möchte ich nicht formulieren. Die habe ich ihm übrigens auch per Sprachnachricht kurz geschickt, aber die Sprachnachricht gelöscht. Dann schnell wieder gelöscht. Und seine Position, und ich glaube, dass beide Positionen irgendwo nachvollziehbar sind, also total nachvollziehbar sind. Und dann kann man es besprechen und ausräumen. Und
1: ja, wahrscheinlich darf ja auch beides dann sein. Ich verstehe noch nicht mit dem Ost-West.
0: Ja, das ist halt so, weißt du, so typisch der Westler, der irgendwo einen Schaden anrichtet und sagt, du, dann stecke ich dir einen Huni ins Kuvert.
1: Begrüßungsgeld kriegst du nochmal hier.
0: Und dann passt es schon irgendwo.
1: Okay,
0: und
1: ja.
0: Weil es für mich ist halt ja nur für ihn ein materieller Schaden entstanden. Für ihn ist aber scheinbar ein immaterieller Schaden entstanden. Also so würde man es juristisch formulieren. Und den immateriellen Schaden, den konnte ich nicht sehen. Erstens aufgrund dessen, dass mir das ständig passiert und mir sowas scheißegal ist. Ihm aber halt nicht. So. Und ja. Das ist ja auch okay.
1: Ja.
0: So, ja. Viele Autogeschichten. Da erlebst du was. So. Mhm. Das finde ich übrigens wirklich toll. Ist mir ganz oft passiert, dass mir was passiert, was echt scheiße ist. Also das mit dem gestohlenen Auto ist ja noch richtig scheiße. Wir wissen auch gar nicht, ob die Versicherung bezahlt. So, aber die ganzen Erlebnisse, die sich da dran gezogen haben, ist das Geld doppelt und dreifach wert. Also
1: das
0: muss
1: stimmt.
0: Ich wirklich sagen. Es ist mir wieder aufgefallen, wenn du dich so aus deiner Komfortzone rauswagst und da mal mit wildfremden Männern Probefahrten machst oder hierhin fährst und dorthin fährst oder auch, dass wir zusammen mal irgendwo hinfahren und da Hallo sagen und uns ein Auto anschauen.
1: Ja, das war bei mir auch so, dass ich zu dir gesagt habe, ey, das würde ich eigentlich öfter gerne mal machen, um die Leute hier noch mehr kennenzulernen. Dass man irgendwo einen Termin macht. Ich meine, wir müssen diese Autos ja in Zukunft nicht kaufen. Und dann lernen wir aber die Leute so ein bisschen kennen.
0: Das ist ja so der Trick von Menschen, die in Selbsthilfegruppen gehen oder da gibt es ja viele Filme und dann stellt sich irgendwo heraus, die haben aber gar nichts oder so. Und so könnten wir eigentlich so uns als Autokäufer ausgeben.
1: Sie wollen das Auto hier verkaufen, wir kommen mal vorbei für den Citroën. Und dann machen wir das. Übrigens, ich habe noch ein moralisches Problem.
0: Ja, bitte.
1: Und zwar in einem Supermarkt, in den ich öfter mal gehe, davor sitzt ein Mann in langer Kleidung und bittet um Geld, sagen wir mal so. Mhm. Und da steht so ein Pappschild, ich habe drei Kinder, die drei Kinder sind da auf dem Foto drauf und wir haben kein Geld und wir brauchen jetzt was. Mhm. Und ich weiß es nicht, ob ich meinem Gehirn trauen kann, aber... Jetzt sind immer unterschiedliche Männer. Aber dasselbe Bild von den Kindern.

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5: Ja, und?
6: Ne, kann das sein? Ich kann ja nicht ansprechen. Waren Sie gestern schon hier mit demselben Bild? Mhm. Habe ich mir Ihr Gesicht einfach nicht gut gemerkt? Bin ich einfach eine dämliche Kuh? Mhm. Weißt du? Ich weiß nicht, wie ich es lösen soll. Ich kann ja auch nicht heimlich ein Foto machen. Ich will ja jetzt nicht einen Bettler überführen.
5: Ja.
6: Das könnte mir ja auch egal sein.
5: Also, ich würde mal sagen, solange du ihm kein Geld gibst, hast du überhaupt keinen Anspruch hier auf Klärung.
6: Ich habe ihm auch schon Geld gegeben.
5: Also. Dann, also ist der, auch um hier wieder juristisch zu werden, ist der klassische Fall eines sogenannten beachtlichen oder eben auch unbeachtlichen Motivirrtums. Also dein Motiv ist, den Mann mit seinen Kindern zu unterstützen, mhm, und dann kauft er sich Schnaps. So,
6: nee, das macht er nicht.
5: Naja, ich versuche es jetzt mal so schwarz-weiß zu formulieren. Du fragst dich jetzt, habe ich einen Anspruch darauf, dass das Geld auch wirklich bei den Kindern landet und nicht in der Schnapsflasche?
6: Ja, oder dürfen einfach unterschiedliche Männer vor demselben Kinderbild sitzen?
5: Könnte man sagen, dass dieses Kinderbild einfach nur
6: ein kleiner Überzeugungsgrund ist?
5: Naja, so wie Max Mustermann, dass man einfach so sagt, wir wollen zum Schutz der Kinder nicht alle unsere Kinder abfotografieren, sondern wir haben alle eine Pappe, ja, mit so KI-Kindern zum Schutz der Kinder.
6: Das wäre genial.
5: Oder?
6: Das ist ja auch so.
5: Also wenn der dir das erklärt hätte, wenn er gesagt hätte, nein, natürlich sind das
6: ihr
5: nicht meine Kinder.
6: Ihr habt alle dieses Bild?
5: Nee, das ist ja das ist ja so ein Schild für Menschen wie mich, die so, aber...
6: Das drucken wir uns aus.
5: Genau, und damit wir unsere Kinder nicht zeigen. Okay, super. Nochmal 10. Wenn er jetzt gesagt hätte, nein, das sind nicht meine Kinder. Ich habe ja gar keine Kinder. Aber ich wollte sie einfach aufmerksam machen auf mich.
6: Mhm.
5: Und wissen Sie, ansonsten geben mir die Leute nichts.
6: Würde ich ihm auch was geben, weil es ganz ehrlich ist. Das sozusagen muss man sich erstmal trauen.
5: Okay. Wenn er jetzt aber sagen würde, das gibt's ja wohl nicht, hat da irgendjemand mein Schild gestohlen? Wirklich, da war ein anderer
6: gestern
5: Mann.
6: Gestern auf derselben Stelle
5: der Sache gehe ich nach. Würdest du ihm dann auch Geld geben?
6: Ein bisschen.
5: Wenn er es gut performt, so nach dem Motto, nein.
6: Wie bitte?
5: Das. Hallo? Gott, ich war so fucking naiv, als ich mein Schild hier übernahm.
6: Also auf dem Schild steht auch, ich kann kein Deutsch.
5: Mhm. Ja, man hat es schwer als gutgläubiger Mensch.
6: Ja.
5: Jetzt gerade beinahe gesagt als gutgläubige Frau, das ist natürlich Quatsch. Und dann wäre ich wieder, also vielen Dank übrigens für die ganzen Kommentare, die wir über die Woche bekommen, auf unsere Podcast-Folgen.
6: Da könnt ihr kommentieren bei Spotify
5: ja.
6: oder aber auch bei Instagram. Ab 17 Podcast heißen wir da. Da gibt es das ein oder andere Video.
5: Also was halt nichts bringt, ist, wenn ihr sowas schreibt wie mein Gott, seid ihr doof. Oder ihr wart jetzt in dieser Folge wieder sehr doof. Oder weil wir wissen ja nicht genau, was gemeint ist. Also zum Beispiel schreibt hier eine Eva zu der Folge zu nackt zum Fliegen. Da ging es um eine Influencer,
6: um eine
5: Reality-Star, die sich eine Jacke überziehen sollte, weil sie ansonsten also von der Lufthansa nicht befördert wurde. Und da schreibt Eva, alter Tommy, also alter Tommy, meinst du wahrscheinlich, dass ich alt bin, ne?
6: Alter Tommy.
5: Nee, alter wäre dann Komma, alter Komma Tommy, sie schreibt alter Tommy. So ein misogyner Auswurf, es ist einfach nur zum Abgewöhnen. Und da weiß ich jetzt zum Beispiel gar nicht, was der misogyn gewesen sein sollte in der Folge. Also unsere Haltung zu der Frau war ja eigentlich, dass wir gesagt haben, jeder soll so fliegen oder auch nicht fliegen dürfen.
6: Ich habe gesagt, es ist mir scheißegal, wie die da in den Flieger steigen. Ich möchte keine wehende Banane gerne am Ohr haben.
5: Mhm.
6: Und ich habe aber auch gesagt, ich muss auch nicht eine 75 Doppel-D neben mir sitzen haben.
5: Mhm.
6: Ich brauche es nicht, aber eigentlich ist mir scheißegal.
5: Und ich habe dann halt noch einen weiteren Aspekt aufgemacht, ob diese Frau von der Lufthansa einfach die Anwältin von vielen...
6: Ach so, das ist es dann.
5: ...von vielen anderen Menschen ist, die sich sagt, ich möchte hier nicht die ganze Zeit so junge, attraktive...
6: Mit
5: meinem Body. Und ich möchte es jetzt auch gar nicht auf Frauen beziehen, aber das habe ich auch ausdrücklich gesagt in der Folge, dass man einfach... Vielleicht auch, oder andersrum formuliert, gibt es ein Anrecht darauf, nicht die ganze Zeit mit praller Schönheit konfrontiert zu werden, also überall. Also wenn man an den Strand geht zum Beispiel, dann muss man damit leben, dass ein Mann in einer Speedo-Badehose vorbeikommt, der hat ein Sixpack und er sieht einfach geil aus. Und man in dem Moment fühlt man sich als Mann einfach wie ein Stück Dreck mit seiner Plauze und so weiter und so fort.
6: Ist das so?
5: Ah ja, natürlich. Natürlich. Aber ist es so... dass man das 24 Stunden, 7 Tage lang sich dem aussetzen muss, dass Leute halb angezogen ihre Superkörper präsentieren. Und wie gesagt, ich habe es so geschildert, du bist gerade dabei, im Flieger dir irgendwie dein Bier und die Nüsse zu bestellen. Und dann kommt der Typ in der Speedo-Badehose vorbei, duftet nach Kokosöl. Und ja, mit damit muss man leben. Muss man
6: mit leben.
5: Okay.
6: Und daran muss man dann, das ist ja das Schwere, lernen, sich
5: rund
6: nicht
5: um die
6: zu
5: Uhr.
6: Vergleichen.
5: Ja, rund um die Uhr
6: ist es ja ein bisschen auch mal zu Hause. Übrigens ist der Attentäter von Magdeburg zu lebenslanger Haft verurteilt worden.
5: Na, das kommt überraschend.
6: Ja.
5: Das kommt wirklich
6: besondere Schwere der Schuld.
5: China hat eine Robotertoilette, die ins Bett fährt, erfunden, also die Chinesen.
6: Das ist ein richtiges, das haben mir ja viele Hörer für dich geschickt, die Bettente gibt es ja aktuell nicht mehr. Die ist ja stillgelegt, glaube ich, ne?
5: Meine?
6: Ja?
5: Nein.
6: Ist noch da.
5: Die Bettente ist ein Bierbecher.
6: Von den Beatsteaks, glaube ich,
5: der
6: sogar.
5: Der regelmäßig befüllt wird nachts.
6: Naja, jedenfalls gibt es ein Klo, das sieht auch aus wie eine Toilette.
5: Mhm.
6: Das fährt zu dir hin.
5: Mhm.
6: Fährt ins Bett, finde ich komisch, aber stand wirklich ins Bett. Aber die fährt dann ans Bett.
5: Mhm.
6: Dann kannst du dich raufsetzen.
5: Ja.
6: Oder rüberrollen, wie du es ja machen würdest. Und dann reinigt die sich selbst und fährt wieder weg.
5: Also, das hört sich jetzt natürlich wirklich toll an. Aber ich kann es mal als Bettenten-User, ich meine, wie lange mache ich das jetzt schon?
6: Zu lange.
5: Zu Urinente, wie lange ist das jetzt? Ein halbes
6: Jahr?
5: Nein. Nee, ich glaube, von einem Jahr habe ich es ganz konsequent. Und so, dass es jetzt wirklich in meine nächtliche Routine übergegangen ist. Also Routine heißt ja auch, ihr kriegt das ja gar nicht mehr mit. Deswegen dachtest du auch, dass ich dieses Projekt jetzt...
6: Naja, du schüttest nicht mehr so großkotzig vor uns aus.
5: Morgens dann, ne?
6: Ja.
5: Die Ente in die
6: Toilette. Weil das war für unsere Kinder schlimm.
5: Ja, sorry. Also, da kann ich jetzt mal sagen, das hört sich natürlich toll an und ich gelte auch für viele Leute als inspirierendes, leuchtendes Vorbild. So sagt, ja, der Tommy Wasch hat es geschafft, er hat dieses Problem für sich gelöst und zwar relativ einfach, ein Bierbecher neben dem Bett. Da muss ich jetzt schon mal sagen, ganz so ist es nicht, wie ihr denkt, dass man sowas quasi im Schlaf handelt. Kein Mensch kann im Schlaf pinkeln.
6: Naja, doch, manche schon. Ja. Und dann haben die so eine Betten, jedenfalls eine Freundin von mir, die hat im Schlaf gepinkelt, bis sie relativ, sie 14 war und der Vater war Physiker, habe ich schon mal erzählt, und der hat Drähte daran gebaut, dass wenn es nass wurde, kamen elektrische Schläge. Mhm. Also es geht nachts einzupullern.
5: Ja, ja, klar, es ist ja klar, logisch. Ich habe regelmäßig um 5.30 Uhr Stuhlgang und um 6 Uhr klingelt der Wecker. Also diese Dinge gibt es.
6: Luise Kuschinski.
5: Ach, da sind wir schon wieder bei Dieter Nuhr fast, ne?

0: Aber lass uns das noch kurz zu Ende bringen. Es ist so, man ist so oder so hellwach. Also ich zumindest, also beim Urinieren, da sind all meine Sinne geschärft. Immer wenn ich körperliche Reaktionen habe, ganz egal welche Art, dann bin ich wie ein Luchs eigentlich. Also ich bin hellwach. Sowas macht man nicht nebenbei. Jeder Mann, der erzählt, dass er so nebenbei pinkelt, der lügt. Man ist einfach wach, ob man jetzt dann noch die 10 Schritte in die Toilette rüber macht oder in den Bierbecher pinkelt. Letzteres ist natürlich so ein bisschen gemütlicher. Aber ein großer Unterschied ist es nicht.
1: Mhm.
0: Ja, wollte ich nur nochmal.
1: Ich habe einen neuen Trick, wenn ich nachts wach bin, damit man nicht in die Gedankenschleifen kommt, könnt ihr vielleicht auch mal ausprobieren. Ich stelle mir vor, ich bin die deutsche Nationaltrainerin der Männer.
0: Mhm.
1: Dann überlege ich, was ich anziehe. Und denke schon, das ist ja ein Quatsch. Ich muss mich ja eigentlich darum kümmern, wie die Aufstellung ist.
0: Mhm.
1: Und dann bin ich schon eingeschlafen.
0: Ja.
1: Und so schnell geht es bei keinem anderen Thema.
0: Du hast mir hier was reingeschrieben. Auslöser ist ein Clip aus Nur im ersten XXL vom 18. Juni.
1: Darin ja, ist sagt schon ein bisschen her. Es ist ein Dieter Nuhr-Scherz, den er gemacht hat in irgendeiner Show, Nur im ersten XXL, wird wohl in unserer ARD laufen. Ganz liebe Grüße. Und da sagt er...
0: Ist schon gelaufen. Warte mal, ich versuch's mal. Soll ich mal versuchen, wie Dieter Nuhr vorzutragen?
1: Ich weiß nicht, wie der spricht.
0: Also, es gibt etwa 300 bis 350 Frauenmorde jedes Jahr. Und bitte, natürlich sind das 300 bis 350 zu viel. Das ist doch keine Frage. Aber es gibt in Deutschland zig Millionen Männer. Die Wahrscheinlichkeit, in einer Beziehung auf einen Frauenmörder zu treffen, ist praktisch null. Zur Sicherheit wäre es nicht schlecht, wenn man den Partner vor dem Geschlechtsverkehr vielleicht einfach erstmal kennenlernt.
1: Okay, und das ist dann, der macht ja Comedy, oder? Der macht dann so ein Programm, labert es runter und das ist ein Teil davon?
0: Das ist ein Teil davon, genau. Und da haben viele Frauen in den letzten, schon letzte Woche irgendwie drauf reagiert. So Sachen wie, ich gebe dir jetzt mal einen psychologischen Trick, halt die Fresse oder irgendwie sowas in der Art. Also.
1: Ja gut, wenn das sein Humor ist, darf er ja machen.
0: Ich versuche mir an solcher Stelle sowas immer in Ricky Gervais zu übersetzen.
1: Ich auch.
0: Und wie ich das
1: und der würde es aber geil machen.
0: Ja, aber er würde es, ich glaube, das wäre bei ihm definitiv nicht die Pointe.
1: Nee, wahrscheinlich
0: also,
1: nicht.
0: Weil, ich meine, so hört sich ja jetzt erstmal, könnte man sagen, hört sich ja gar nicht so schlimm an. Aber was sagt mir mein Gefühl? Ich sitze in einem Comedy-Programm, ne? Also wo wird das denn aufgenommen? Bei den Wühlmäusen, bei Dieter Hallervorden, bei den Wühlmäusen, weiß ja geil was. Ich sitze da also als ein Comedy-Programm und im Rahmen des Comedy-Programmes redet der Comedian über Frauenmorde, über 300 bis 350
1: Wollte Frauen. Ich bei unserem Programm auch machen. Wie du dich erinnerst.
0: Ja.
1: Ich wollte unbedingt den einen mit rein, aber es hat nicht funktioniert.
0: Warte mal, wie ging denn der nochmal?
1: Ich wollte sagen, wir suchen uns ja jeden Tag Themen, so zum Beispiel Femizide, da muss ich ja nicht lange suchen, da gibt es ja jeden Tag einen.
0: Na genau, der sollte so aufgebaut werden, dass ich immer sehr meine Themen sehr ausführlich recherchiere und suche und so, und dass du ja eigentlich eher ein Faulpelz bist, deswegen berichtest du gerne über Femizide, weil da muss man lange nicht
1: muss ich nicht viel recherchieren. Suchen. Ups, da ist ja schon wieder einer.
0: Steht ja außer hin zu nennen.
1: Eigentlich finde ich es jetzt wieder gut, wenn ich es sage.
0: Ja, aber hat er nicht gezündet, ne? Weil
1: wir es auch nicht schnell genug gemacht haben.
0: Nee, weil wir einfach sensible ZuschauerInnen haben, die sagen, oh Gott, ey.
1: Ja, darüber bitte, will ich nicht lachen.
0: Ich möchte jetzt einfach darüber nicht lachen. Versuch's in 20 Jahren nochmal oder versuch's vor 40 Jahren nochmal über Frauenmörder im Comedy-Programm zu sprechen. Nee, aber ich glaube, das eigentlich
1: zur Sicherheit wäre es nicht schlecht, wenn man den Partner vor dem Geschlechtsverkehr vielleicht einfach erstmal kennenlernt. Das ist ja saudoof.
0: Naja, das ist halt so eine... Ja, saudoof, erklärst du warum?
1: Naja, dann ist ja gut, die Schuld liegt ja bei der Frau. Ich glaube, das ist das, was nervt an dem Witz. Weil die zu blöd war, sich einen richtigen Partner auszusuchen. Weil die Wahrscheinlichkeit liegt bei null. Es gibt Millionen von Männern in Deutschland. 350 sind dann nur welche, die ihre Frauen umbringen. Da muss man schon richtig dämlich sein, an so jemanden zu kommen.
0: Ja, genau. Also einfach das Verteilen von Mitschuld. Und da ist man dann natürlich wieder tief in den 70er und 80ern, wo Frauen dann irgendwie bei den Vergewaltigungsprozessen Fotos sind. Und da hatten sie dann
1: einen Minirock
0: an.
1: Doof,
0: oder haben
1: ne?
0: sie hier einen Minirock an und dann dort und hier die Schuhe. Und was denken sie denn eigentlich? Und so weiter und so fort. Also es ist halt, mit dem kannst du irgendwie, weiß auch nicht, mit dem Dieter nur...
1: Dass aber die ARD sich denkt, Mensch, stark. XXL, da machen wir mit Dieter nur einfach weiter. Aber den lieben ja auch total viele ältere Leute. Naja, egal.
0: Weil er ein guter Performer ist, erstens. Und zweitens auch gute, wirklich viele gute Pointen hat, muss man ihm einfach mal lachen, auch intelligente. Ich kann jetzt alle Frauen, die sich gerade wieder wahnsinnig über Dieter Nuhr aufregen, kann ich nur tröstend sagen, ich war einmal dabei, als sollte Dieter Nuhr, ich weiß gar nicht, was war, die Goldene Kamera moderieren oder irgendwie was. Das war das, also in Sachen Kollegenschelte oder Kollegen auf offener Bühne verrecken zu lassen, das war das Allerschlimmste, was ich je erlebt habe. Das war eine 3,5-stündige Veranstaltung, wenn es reicht, vielleicht waren es auch 4 Stunden. Und Dieter Nuhr wurde von der ersten bis zur letzten Sekunde mit Schweigen abgestraft. Jeder Witz ist versandet und verreckt. Und es war unerträglich. Es war schon so, dass ich mir dachte, fange ich jetzt vielleicht einfach mal an zu lachen.
1: Ja, hätte ich auch einmal
0: damit
1: gemacht.
0: Einfach so. Und es waren damals überhaupt keine frauenfeindlichen Witze oder auch keine rassistischen oder gar nichts. Sondern es war einfach eine stinknormale Moderation mit ein paar lauen Gags. Und das elitäre Publikum hat den Emporkömmling einfach am langen Arm verrecken lassen.
1: Mann, jetzt haben wir wieder nicht darüber gesprochen, dass immer mehr heterosexuelle Männer auf Umschnalldildos bei ihren Frauen stehen. Und wir haben nicht darüber gesprochen, dass man davon sterben kann, wenn man sich Nasenhaare rauszieht.
0: Also mit den Umschnalldildos, wie gesagt, solange wir das nicht testen und ich stehe da zur Verfügung, möchte ich da auch nicht drüber reden. Weil was soll ich denn da reden? Was soll ich denn da sagen? Ja, ich glaube, das ist...
1: Für mich ist das Thema durch. Ich bleibe an den Nasenhaaren dran, ne? Merke ich gerade.
0: Für mich ist das Thema überhaupt nicht durch.
1: Du bist ja jetzt erstmal in München.
0: Ich finde das, ja, weiß nicht, ob das jetzt der richtige Ort ist, um, also du meinst, ich sollte auf dem Filmfest eine Frau...
1: Eine Frau fragen,
0: ob sie sich ein Dildo umschnallen würde.
1: Nein. Quatsch, da kann man doch, würde ich nicht direkt so reingehen, aber ich glaube... Man kann das Gespräch dahin drehen.
0: Juppie, was redest du denn da? Wir sind doch das Paar. Also ich möchte doch all diese sexuellen Abenteuer mit dir machen.
1: Ah ja, das habe ich auch nicht anders gedacht. Ich sollte einfach nur von ihrem Mann erzählen, Mann.
0: Naja, ich würde mich gerne da nochmal mit meinem Anwalt besprechen.
1: Gut. Dann wünschen wir euch ein schönes Wochenende. Diese Sendung hier ist ein Podcast, die kann man zweimal am Tag hören und zwar morgens um 5. Da bringen wir euch in den Tag rein, erzählen euch, was an diesem Tag alles passieren wird.
0: Oh, am Wochenende gibt es manchmal abgefahrene Sonderfolgen. Letztes Wochenende zum Beispiel Thümis Sprachnachricht. Wie hieß die Sprachnachricht von Thümi?
1: Sprachi von Thümi.
0: Ah, das war wirklich bezaubernd.
1: Ja, war wahrscheinlich die letzte, aber... Ja, immer mal was Neues probieren wir aus. Das ist ja das Tolle.
0: War nicht die letzte. Kannst du doch an diesem Wochenende einfach mal wieder eine machen. Also ich würde mich freuen.
1: Ja gut, gucke ich mal, wenn mir nicht zu warm ist. Arsch hoch.
0: Von nix kommt nix.
1: Oh, na so habe ich null Bock.
0: Leistung muss ich wieder lohnen.
1: Nein, du hast gerade schon wieder gesagt, dass ich faul bin.
0: Nein?
1: Das merkst du gar nicht. Faulpelz.
0: Wo habe ich das gesagt?
1: Ja, in der Sendung. Hör nochmal nach, vor 3 Minuten. Gut. Faulpelz? Ja, das merkst du gar nicht mehr. Toxic.
0: Im Zusammenhang mit dem Umschnalldildo? So, also ein schönes Wochenende wünschen wir euch. Vielen Dank fürs Zuhören und bis bald.
1: Und denkt dran, freut euch nicht zu spät.
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2: Gleich 19 Uhr. Gleich 19 Uhr, wollte ich sagen.
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2: Mit Thorsten Altenhöhner. Der jahrelange Streit um die Vergabe von Teilen des Berliner S-Bahn-Netzes ist beendet. Wie der Schienenfahrzeughersteller Alstom RBB 24 bestätigte, will das Unternehmen keine weiteren juristischen Schritte unternehmen. Thorsten Gabriel.
4: Alstom habe entschieden, in dem Vergabeverfahren nicht die nächste Instanz anzurufen, so ein Sprecher des Unternehmens. Die rund 15 Milliarden Euro schweren Ausschreibungen für die Beschaffung neuer Züge und den Betrieb der Stadtbahn sowie der Nord-Süd-Verbindungen hatte Ende August vergangenen Jahres ein Konsortium aus Deutscher Bahn und den Zugbauern Siemens und Stadler gewonnen. Alstom hatte als unterlegener Bieter daraufhin Beschwerde bei der Vergabekammer eingelegt, war dort aber vor kurzem ebenfalls gescheitert. Nach Angaben der Senatsverkehrsverwaltung würde die Frist für mögliche weitere Schritte Alstoms heute um Mitternacht enden.
2: Nach dem verheerenden Doppelerdbeben in Venezuela sind nach UNO-Angaben Rettungsteams aus mindestens 17 Ländern eingetroffen. Von der Europäischen Union sind mehr als 530 Einsatzkräfte im Einsatz, wie Feuerwehrleute und medizinisches Personal, unter anderem aus Spanien, Italien und Tschechien. Auch Kräfte des Deutschen Technischen Hilfswerkes sind vor Ort. Mit ihnen sind im Katastrophengebiet auch zahlreiche Hilfsgüter wie Wasserfilter, Feldbetten, Zelte und Generatoren eingetroffen. Jenny Barke.
5: Die Bergung der Verschütteten ist ein Wettlauf gegen die Zeit. Die Wahrscheinlichkeit, die Menschen lebend zu retten, ist etwa 72 Stunden hoch. Allerdings sinkt diese Zeit Experten zufolge in tropischen Bedingungen, unter Feuchtigkeit und Wärme, wie im Katastrophengebiet Venezuelas. Wichtig sei es laut THW jetzt, die Spürhunde systematisch die Trümmergebiete abgehen zu lassen. Tausende Menschen sind obdachlos und schlafen auf der Straße. Zwei schwere Erdstöße der Stärke 7,2 und 7,5 hatten am Mittwochabend Ortszeit den Norden Venezuelas erschüttert.
2: Kriminelle Organisationen agieren mehr und mehr wie globale Wirtschaftsunternehmen und unterwandern die Gesellschaft. Gleichzeitig können aber auch immer mehr Netzwerke zerschlagen werden. Das geht aus einem neuen Europol-Bericht hervor, der in Brüssel vorgestellt wurde. Andreas Meyer-Feist.
6: Laut Europol konnten in den vergangenen Jahren mehr als zwei Drittel der kriminellen Netzwerke zerschlagen werden. Die meisten von ihnen wurden aber durch neue ersetzt. Der Europol-Bericht nennt 700 kriminelle Netzwerke mit mehr als 400.000 Mitgliedern. Diese Netze arbeiten laut Europol nicht mehr isoliert, sondern als Teil eines flüssigen kriminellen Ökosystems, das sich schnell an Störungen anpasst, Lücken schließt und immer neue kriminelle Möglichkeiten nutzt. Die meisten Fälle seien inzwischen grenzüberschreitend, die einzelne nationale Polizeibehörden nicht mehr alleine bewältigen könnten. Als Antwort auf die massiven Bedrohungen will die EU-Kommission Europol mit mehr Geld, Personal und auch mit mehr Befugnissen ausstatten.
2: Aus Spargründen verschiebt der Autobauer Mercedes eine wichtige Sonderzahlung für seine Mitarbeiter. Betroffen sind nach Angaben des Konzerns die etwa 90.000 tariflich Beschäftigten in Deutschland. Nach Angaben des Unternehmens sollte die Sonderzahlung eigentlich im Juli ausbezahlt werden. Jetzt wird sie auf das kommende Jahr verschoben. Geli Hensoldt.
7: Dabei geht es um den sogenannten jährlichen Transformationsbaustein, der rund 18% vom regelmäßigen individuellen Monatsentgelt beträgt. Mercedes begründet die Sparmaßnahme damit, dass insbesondere die Arbeitskosten im internationalen Vergleich zu hoch seien. Zudem will das Management mit dem Betriebsrat in den kommenden Wochen über eine Verlängerung der Arbeitszeit sprechen, allerdings ohne den Lohn zu erhöhen. Das heißt, mehr arbeiten als bisher für das gleiche Geld. Laut Tarifvertrag arbeiten die Beschäftigten zurzeit 35 Stunden in der Woche. Der Mercedes-Gesamtbetriebsrat erklärte auf SWR-Anfrage, die Ursachen der aktuellen Herausforderungen lägen nicht bei den Beschäftigten. Trotzdem sollten diese jetzt erneut einen erheblichen Teil der Last tragen.
2: Die Radio 1 Nachrichten gleich 19 Uhr und 4 Minuten. 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
2: In der kommenden Nacht ist es meist klar oder leicht bewölkt und trocken bei 22 bis 15 Grad. Morgen dann wieder ein ähnliches Bild wie heute. Viel Sonne, meist trocken. Später sind dann allerdings von der Prignitz her einzelne kräftige Schauer und Gewitter möglich bei 38 bis 41 Grad.
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2: Auf Radio 1 Brandenburg, die A2 ist in Richtung Hannover zwischen Burgost und Burgzentrum wegen Hitzeschäden bis morgen Mittag gesperrt. In Richtung Berlin ist die Autobahn zwischen Ziesa und Wollin gesperrt. Es gibt lange Staus, auch auf den Umfahrungen. Die A9 ist in Richtung Berlin zwischen Brück und Beelitz gesperrt. Stadtverkehr Berlin A100 in Richtung Wedding zwischen Oberlandstraße und Schmargendorf stockt noch immer der Verkehr. Starken der Brunsbütteler Damm ist nach einem Unfall in Höhe Magistratsweg in Richtung Nennhauser Damm gesperrt und der Magistratsweg ist in Richtung Heerstraße gesperrt. Der Hinweis der S-Bahn wegen defekter Signale in Blankenburg und Schönfließ kommt es zu Verspätungen. Die S2 verkehrt nur alle 20 Minuten, die S8 im 40-Minuten-Takt zwischen Blankenburg und Birkenwerder. Die S8 fährt nur zwischen Treptower Park und Birkenwerder. Wir wünschen Ihnen eine gute Fahrt.
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0: Herzlich willkommen zu einem hoffentlich gut durchlüfteten Freitagabend. Wir verbringen diese 2 Stunden, es ist nicht gut durchlüftet, aber es ist auszuhalten, wie immer hier in unserem Radiowohnzimmer im Bikinihaus. Die nächsten 2 Stunden, die wir hier verbringen, natürlich tun wir das wie immer in Anwesenheit eines sehr sympathischen Publikums. Es ist doch relativ voll. Dafür, dass es so heiß ist, haben sich doch relativ viele Menschen auf den Weg zu uns gemacht. Wie schön, dass Sie da sind. Und so heiteren Gemüts, das ist sehr, sehr schön. Und wir haben natürlich auch hier in der Sendung, auf dem in unserer kleinen Couch-Garnitur interessante Gäste. Wir erwarten, beziehungsweise er ist gerade angekommen, den Astrophysiker und Bestsellerautor Heino Falke, der ein wirklich sehr faszinierendes und kluges Buch und vielschichtiges Buch über die Erde, das Universum und über uns geschrieben hat. Darüber werden wir sprechen. Er wird nämlich im Rahmen der Lit Potsdam in ein paar Tagen auftreten. Da werden wir auch drüber sprechen. Außerdem sprechen wir über eine bevorstehende Premiere im Ballsaal Ost. Und wir haben fantastische Live-Musik. Dazu gleich mehr. Sebastian Block hat eine Band und hat mit dieser Band eine Platte produziert, die heute erschienen ist, eine EP. Darüber werden wir sprechen. Also es wird ein schöner Abend. Schön, dass Sie dabei sind.

0: Mhm.
1: Genau. Und den Rest müsste man vielleicht mal nachschauen auf unserer Instagram-Seite zum Beispiel. Da haben wir alle Termine veröffentlicht.
0: Sehr schön. Aber heute spielt ihr hier und zwar zweimal. Zwei Songs hören wir jetzt. Block und Band, heute Abend hier live bei uns. Ihr könnt gleich rübergehen und dann hören wir zwei Songs.
1: Ja.
0: Habe ich was vergessen? Weil ich fülle jetzt im Prinzip nur die Zeit, bis du an deinem Mikrofon stehst und rede mir einen Wolf.
1: Vorhin ist mir was eingefallen.
0: Ach so, was denn?
1: Jetzt passt vielleicht nicht mehr so gut irgendwie.
0: Was denn?
1: Ach, das war wieder das Thema mit der Block- und Band-Geschichte irgendwie. Ich habe schon mal versucht, eine Band draus zu machen nochmal. High Folks hieß es damals.
0: Ja.
1: Habe ich auch gemerkt, dass es da Quatsch ist, weil ich mache das ja jetzt schon super lange und dann fängt man ja wieder von vorne an so und das ist ja auch Quatsch. Also alles ist irgendwie beißt sich die Katze da immer in den Schwanz.
0: Ja.
1: Oder wie man das so
0: schreibt. Naja, ja, genau. Aber wie schön das...
1: Das war's.
0: Das war's, dann darfst du jetzt an dein Mikrofon gehen und wir hören jetzt zwei Songs von Block und Band und nachher auch nochmal zwei Songs.
1: Lass das Mikro hier liegen, ja?
0: Ja, lass es einfach liegen und gerne einen warmen Applaus für Block und Band. Viel Spaß.

0: Ich habe den Song gar nicht angesagt, der heißt Kreisel und der ist ziemlich neu und ich glaube, das war die letzte Veröffentlichung. Ja, heute kam ja noch ein Song.
1: Genau, ich finde, jetzt kommt noch ein Song, der ist relativ neu.
0: Und aber ist noch nicht so neu wie der andere. Und der heißt Es geht immer was.

0: Vielen Dank.
1: Block und Band. Vielen Dank fürs Erste. Wie gesagt, die EP ist seit heute offiziell erschienen und wir hören nachher auch noch mal zwei Songs. Vielen Dank. Bis später.
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0: 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Ephemera war das. Und jetzt nehmen wir sie mit auf eine Reise. Und zwar in einen Raum, der faszinierendste Raum natürlich überhaupt ist, weil er seit Menschengedenken immer wieder unsere Fantasie anregt. Genau, es geht natürlich um den Weltraum. Und den besichtigen wir jetzt, ohne ein Raumschiff besteigen zu müssen, sondern mit einem Buch. Zwischen Urknall und Apokalypse heißt es und erzählt von der Entstehung des Universums, der Erde, des Lebens und des Menschen, und das verbunden mit einem sehr philosophischen und persönlichen Blick des Astrophysikers Heino Falke. Und bevor er am 1. Juni bei der Lit Potsdam seine Gedanken in diesem Buch mit dem österreichischen Schriftsteller Michael Köhlmeier teilt, ist er bei uns. Herzlich willkommen.
1: Hallo.
0: Heino Falke. Sie haben mir gerade erzählt, Sie kommen gerade aus Seoul.
1: Aus Hochkorea.
0: Aus Korea, wo es kühler ist als hier.
1: Ja, ich bin zur Abkühlung nach Korea geflogen. Wir hatten unser Kollaborationstreffen vom Event Horizon Telescope. Das hat das erste Foto von einem schwarzen Loch gemacht. Das war natürlich das, womit ich bekannt geworden bin.
0: Ja.
1: Und wir treffen uns jedes Jahr einmal irgendwo auf der Welt, weil es eine globale Zusammenarbeit von Wissenschaftlern ist, um jetzt nicht nur Fotos, sondern auch Filme von schwarzen Löchern zu machen in Zukunft. Und das ist schon sehr spannend.
0: Ah, wie geht's den schwarzen Löchern gerade so im Universum?
1: Ich glaube, die sind ganz zufrieden. Die liegen da einfach rum und faul und fett.
0: Und schlucken alles, was nicht bei drei auf dem Baum ist.
1: Genau.
0: Gut. Bevor wir über das Buch sprechen, also unsere Faszination für das Universum, die war ja, also die Faszination des Menschen, schon immer sehr groß. Bei Ihnen ganz besonders, Sie sind Astrophysiker geworden. Wann wussten Sie denn, dass Ihre Faszination und Neugier eigentlich ein Beruf sein sollte?
1: Ja, die Fragen haben mich schon als Kind beschäftigt.
0: Ja.
1: Wo ich im Bett lag und wissen wollte, was ist da eigentlich im Himmel und was ist hinter dem Himmel und was ist dahinter? So diese grundlegenden Fragen. Und auch als Jugendlicher habe ich immer durchgefragt, bis zum Äußersten eigentlich, weil ich irgendwie so ein wahrscheinlich sehr nerviges Kind war früher, immer gefragt hat, warum eigentlich? Und dann wollte ich entweder Theologie studieren oder Teilchenphysik, weil man dann an die kleinsten Teile der Welt kam, oder eben Astrophysik. Und in der Astrophysik ist so viel passiert in den letzten Jahrzehnten. Ja. Wir haben so viel Neues entdeckt und sehen dürfen, was vor 30 Jahren einfach noch Träume waren, die wir heute mit quasi bloßem Auge sehen können. Es war schon die richtige Entscheidung. Es war so eine spannende Zeit bisher und die hört ja noch nicht auf.
0: Ja, ja. Aber das ist ja interessant, dass Sie sagen, Sie sprechen ja auch darüber im Buch, also dass Sie also die Entscheidung, nicht Theologie zu studieren, sondern Astrophysik, also die Wissenschaft, wo man irgendwie denkt, das sind doch zwei völlig verschiedene Dinge, also die Wissenschaft und der Glaube und Urknall und Schöpfungsgeschichte, wie geht das zusammen? Und das erklären Sie ja auch, wie geht das zusammen?
1: Ja, zum Ersten über die Neugier, wenn man einfach fragt und wissen möchte. Und es gibt einfach Fragen, auf die man keine Antwort hat. Und man sucht und sucht und sucht. Und irgendwann kommt man auch an der Gottesfrage einfach nicht vorbei. In der Wissenschaft kommt man an der nicht vorbei. In seinem Leben kommt man, glaube ich, nicht vorbei, wenn man einfach weiter fragt. Und dann ist nur die Frage, welche Zugangsweise verwendet man eigentlich? Und Genesis zeigt ja eigentlich diese Schöpfungsgeschichte, dass Menschen schon vor 2500 Jahren und noch weit davor darüber nachgedacht haben, wer sind wir eigentlich? Wo kommt das alles her? Wo kommen die Sterne her? Wo kommt die Erde her? Wie ist das alles entstanden? Und was ist der Ursprung von allem und was war davor?
0: Ja. Und das ist ja interessant, wenn man irgendwie so in Ihr Buch eintaucht. Also Sie widmen sich ja auch verschiedenen Wissenschaftlern, die sich genau mit diesen Fragen und Philosophen, die sich mit diesen Fragen auseinandergesetzt haben. Und Sie zitieren auch Albert Einstein, der die Idee, dass das Universum einen echten Anfang hat, anfangs total widerlich fand. Also das waren seine Worte, widerlich. Ja,
1: ja, ja.
0: Warum eigentlich?
1: Also weil man hatte das Gefühl, man konnte alles verstehen, man konnte alles beschreiben, man konnte mit der Physik zurückrechnen vielleicht und alles war immer so. Das denken wir heute auch
0: so.
1: Alles ist immer irgendwie so und es wird immer so sein. Aber das Universum ist eine Geschichte der Veränderung, der dauernden Revolutionen, der Katastrophen, der Neuanfänge, der Neugeburten. Und das Universum war nie so, wie es heute ist. Es verändert sich fast jeden Tag, kann man sagen. Und das muss man erstmal verstehen.
0: Ja.
1: Und einer der Gründe, vielleicht vermute ich, war auch das Gefühl, dann wäre Gott ja auf einfach wieder sozusagen unserer Berechenbarkeit entzogen. Man hatte als Physiker das Gefühl, wir verstehen die Welt. Ja. Wir können alles erklären, wir können sogar Gott ausrechnen. So, ne? Haben viele Physiker gedacht damals. Die haben sich sehr mit der Frage beschäftigt. Und dann kommt dieser Lemaître, Georges Lemaître, ein katholischer Priester her und entdeckt und postuliert den Urknall. Und durch den kommt man nicht hindurch. Man kommt auf den Anfang nicht mehr. Man weiß nicht, wo der herkommt. Und dann kommt der Schöpfer wieder aus dem Grab gesprungen, hat das ein Physiker mal gesagt. Und man ist bei der alten Frage, die ja tausende Menschen beschäftigt hat, keinen Schritt weitergekommen. Und das macht das so spannend eigentlich, dass wir heute genauso schlau sind wie vor 3000 Jahren, nur die Details ein bisschen besser verstehen.
0: Ja, und dass man also diese Vorstellung, dass vor dem Urknall ein Nichts war, irgendwie überhaupt nicht fassen können. Ne?
1: Also oder ein Chaos. In der Bibel wird das Tohuwabohu beschrieben, das Urchaos, das Urmeer, aus dem etwas entstand. In der Teilchenphysik redet man über ein Quantenfeld, was da sein könnte. Aber wo kommt das Quantenfeld her? Und das dann explodiert sozusagen in diesen Urknall hinein, sich inflationär ausdehnt, immer größer wird, ein Universum gebiert. Aber es erklärt natürlich nicht, wo dieser Anfang herkam. Und wer hat die Regeln geschaffen sozusagen, aus denen alles entstanden ist? Wer hat das erste Wort gesprochen, dass es losgeht und dass die Ordnung unserer Welt beschreibt? Und das sind große philosophische Fragen, mit denen wir uns heute noch rumschlagen.
0: Absolut. Und natürlich auch mit der Frage, die jetzt gar nicht so philosophisch ist, sondern eher so eine Frage der Möglichkeit oder Wahrscheinlichkeit. Wie sieht es eigentlich mit den Außerirdischen aus? Ne? Also wenn man davon ausgeht, dass das Universum unendlich ist und so weiter und so fort, ist ja die Wahrscheinlichkeit, dass wir nicht die Einzigen sind, die dieses Universum bewohnen, sehr, sehr groß, oder?
1: Übrigens, auch das ist eine Frage, die schon seit Jahrhunderten diskutiert wird, auch vor 1000 Jahren schon, auch von Philosophen, aber auch von Theologen wurde darüber nachgedacht, kann es noch andere Welten geben? Und das tun wir heute noch. Und das ist eng verbunden mit der Frage, wie ist unser Leben entstanden? Und das ist ja eigentlich was ganz Erstaunliches. Da sind Sterne explodiert, die haben Staub produziert. Der Staub hat sich zusammengezogen. Daraus ist die Sonne entstanden, dann die Erde. Dann ist ein Mars-ähnlicher Planet eingeschlagen, hat alles zerrissen. Dann ist eine Atmosphäre entstanden mit Wasserdampf. Es hat ausgeregnet, es sind Ozeane entstanden auf einmal. Völlig verrückt, was da alles passiert ist in unserer Erde. Und dann entsteht irgendwo auf dieser Welt, und kein Mensch weiß wo, eine erste Zelle, die lebt. Aus toter Materie wird lebendes Wesen. Und bevor sowas sein kann, da muss eine Zellwand sein, da muss eine DNA da sein, die muss leben können. Ist unwahrscheinlich verrückt, dass man sich vorstellt, dass so Leben entsteht.
0: Ja.
1: Und wir kennen den Prozess nicht. Es wird danach geforscht an der großen Frage, wie ist Leben entstanden? Was ist Leben überhaupt?
0: Was ist Leben eigentlich?
1: Was ist Leben überhaupt? Ja, wie definiert man überhaupt Leben? Ja, da schlagen sich Wissenschaftler die Köpfe ein, was es genau ist. Und wir wissen nicht, wie es passiert ist, warum es passiert ist und wie oft es passiert. Passiert es ganz natürlich, dauernd, regelmäßig? Oder ist es mal ein einziges Mal im ganzen Universum passiert, weil es so unwahrscheinlich, zufällig, unwahrscheinlich ist, dass sowas passiert? Und vielleicht finden wir es dadurch raus, dass wir irgendwo woanders tatsächlich Leben entdecken. Also wir schauen ja mit Weltraumteleskopen ferne Planeten an, um ihre chemische Zusammensetzung zu messen. Das können wir heute. Astrophysiker diskutieren über das Wetter auf anderen Planeten heute. Das war vor 10 Jahren noch völlig undenkbar. Ja, welche Zusammenstellung der Atmosphäre da ist. Und vielleicht entdecken wir dann auch Spuren von Leben. Vielleicht aber auch nicht.
0: Ja.
1: Und dann kann es sein, dass wir völlig einzigartig sind in diesem All. Könnte ja sein. Und dann haben wir schon auch eine Verantwortung dafür, dass es hier auch ein bisschen weitergeht auf dieser Erde.
0: Das ist ein gutes Stichwort, weil wir Menschen, also viele sagen auch, was machen wir hier eigentlich auf der Erde und so weiter und so fort. Und sie wehren sich in ihrem Buch entschieden gegen die Sichtweise, der Mensch sei lediglich ein schädliches Virus.
1: Ja, das hört man schon mal, der Mensch ist das
0: genau,
1: Virus.
0: Ja, genau, oder ein Defekt des Planeten oder so. Aber wir benehmen uns schon sprichwörtlich wie die Axt im Walde, oder? Was jetzt unseren Planeten betrifft. Also
1: in gewisser Weise macht das Leben sowieso grundsätzlich. Also schon die allerersten Mikroben, die Sauerstoff produziert haben, haben eine gigantische Klimakatastrophe ausgelöst, weil sie nämlich unsere Treibhausgase zerstört haben. Sie hatten das gegenteilige Klima zu dem, was wir heute machen, dass wir Unmengen Klimagase ins All, in die Atmosphäre pusten. Die haben die Treibhausgase zerstört und dadurch ist die gesamte Erde eigentlich eingefroren. Also eine unvorstellbare Klimakatastrophe. Und es hat Millionen Jahre gedauert, bis wir da wieder rausgekommen sind. Wir machen das Gegenteil heute. Aber der Unterschied ist natürlich, wir können nachdenken. Die Mikroben damals, die haben es einfach gemacht und das gemacht, was Leben macht, nämlich Lebensräume besetzt. Und wir können aber darüber nachdenken und feststellen, ey, das ist nicht so schlau. Und zum ersten Mal in der Geschichte dieses Planeten kann Leben darüber nachdenken und entscheiden, was es tut. Ja? Das ist qualitativ was völlig Neues. Wir haben einen Planeten, der denkt, der seine Zukunft mitbestimmen kann. Ja. Und ich glaube, wir müssen als Planet erstmal lernen, mit diesen Fähigkeiten umzugehen, denn wir sind eine planetare Spezies geworden.
0: Aber wird es nicht langsam Zeit, dass wir darüber nachdenken?
1: Nein, wir sollten möglichst schnell lernen. Aber das Problem ist, wir lernen manchmal nur durch Katastrophen. Und wir vergessen leider auch sehr viel. Deswegen hoffe ich, dass wir sehr viel lernen. Und wir lernen auch unwahrscheinlich viel. Wir lernen auch, wie Klima sich verändert, wie diese Welt funktioniert. Und wir werden all diese Dinge, die wir jetzt lernen, vielleicht auch schmerzhaft lernen, brauchen in der Zukunft. Mhm. Denn das Universum wird sich weiter verändern, die Erde wird sich weiter verändern, die Sonne wird sich weiter verändern. Irgendwann, jetzt rede ich hier über Millionen Jahre, da wird unser Klima sich auch dramatisch wieder ändern. Also Klima, Treibhausgase werden entweder viel mehr werden oder viel weniger. Die Sonne wird heißer werden. Es könnte sogar so heiß werden irgendwann, dass alle Ozeane verdampfen. Also da müssen wir uns was überlegen, wie wir damit umgehen. Und das sind jetzt die paar tausend Jahre, die wir uns jetzt hier durchschlagen müssen. Nur ein Klacks dagegen. Gegen die Herausforderungen, die noch vor uns liegen.
0: Ah ja, okay. Also wenn man Ihnen so zuhört, könnte man annehmen, also Apokalypse, Quatsch. Wir werden also zumindest unseren Planeten nicht untergehen sehen. Also man ja auch viele sagen, okay, das Ende des Universums werden wir als Menschheit nicht mehr erleben.
1: Das ist sicher so.
0: Aber die Erde?
1: Weil alles ist endlich. Auch unser Leben ist endlich, die Erde ist endlich, das Universum ist endlich. Deswegen auch die Apokalypse. Auch in der Bibel geht es ja zwischen Genesis und Apokalypse.
0: Genau.
1: Und ich habe das extra genommen, weil Apokalypse ja immer so ein schlimmes Wort ist, wo es geht nur um den Untergang geht. Aber die Apokalypse in der Bibel ist tatsächlich ein Hoffnungsbuch. Da geht es darum, eigentlich die Hoffnung in schwierigen Zeiten zu entwickeln. Und auch angesichts der Herausforderung und der Unterdrückung und der möglichen Apokalypse auch wieder das Neue zu sehen. Die neue Welt entsteht, die neue Hoffnung, die da ist. Und das hat Menschen getragen. Und ich denke, dass wir auch wieder neue Welten träumen dürfen für die Zukunft. Also diese Welt ist jetzt noch nicht morgen unbedingt zu Ende. Wir haben noch Millionen, hunderte Millionen, vielleicht sogar Milliarden Jahre. Und die sollten wir gestalten, vernünftig. Und dann ist es irgendwann vorbei, aber dann haben wir auch sehr viel erlebt.
0: Also wenn man ihn zuhört, man kriegt so viel, also erstens kriegt man sehr viel Hoffnung, also weil das ist ja wahrscheinlich auch das, was Sie als gläubiger Christ dann ja auch vermitteln. Sie sind ja auch
1: Christ und Rheinländer. Diese Kombination ist so hoffnungslos, hoffnungsvoll.
0: Das ist hoffnungslos, also das Glas ist auf jeden Fall in Ihrer Wahrnehmung noch halb voll und nicht halb leer. Richtig. Ja. Nun werden Sie bei der Lit Potsdam, da treffen Sie Michael Köhlmeier. Michael Köhlmeier ist ein wundervoller österreichischer Geschichtenerzähler.
1: Ich bin sehr gespannt auf ihn.
0: Ja,
1: ich höre das überall.
0: Ja, ja, er ist ein fantastischer Erzähler auch diverser Mythen der griechischen und auch der deutschen Mythen, also Nibelungen und so weiter, kann er fantastisch erzählen und ein großartiger Romanautor auch. Sie sind ihm noch nicht begegnet?
1: Nein, wir werden uns auf der Bühne zum ersten Mal begegnen.
0: Okay, und Dennis Scheck wird das moderieren. Also ja, auch
1: ich hoffe, er schmeißt mein Buch nicht in die Tonne, aber ich bin auch da optimistisch.
0: Nein, das ist so ein charmanter, großartiger, wunderbarer Gesprächspartner. Also da können Sie sich drauf freuen und wir können uns vor allem drauf freuen. Also, der Termin ist am 1. Juli 18.30 Uhr im Thalia Kino in Potsdam-Babelsberg.
1: Hinterher gibt es den Astronaut.
0: Danach läuft der Film Hail Mary, ja, der Astronaut. Haben Sie den schon gesehen?
1: Auch nicht.
0: Ach,
1: aber ich muss mit Dennis Scheck essen gehen, danach hat er gesagt, deswegen verpasse ich den schon wieder, den Film.
0: Oh, das geht doch nicht. Aber gut, der läuft ja vielleicht noch eine Weile im Kino. Und dann sei Ihnen natürlich unbedingt dieses großartige Buch empfohlen, Heino Falke zwischen Urknall und Apokalypse, erschien bei Klett-Cotta, glaube ich. Ne? Sehr gut. Und man liest Ihnen so gerne zu, wie man Ihnen zuhört. Vielen Dank, dass Sie da waren. Heino Falke.
1: Danke.
0: Dankeschön. Tschüss.

In Erweiterung eines Spruchs eines Wissenschaftlers, Carl Sagan, der gesagt hat, wir bestehen alle aus Sternstaub oder Sternzeug, waren das Moby mit We are all made of stars. Wir sind alle aus Sternen gemacht. Und damit wechseln wir wieder das Thema, beziehungsweise auch nicht, sondern besuchen die Außerirdischen mit, beziehungsweise von UFO und...

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2: 20 Uhr.
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2: Mit Thorsten Altenhöhner. Der Bundestag hat dem sogenannten Infrastruktur-Zukunftsgesetz zugestimmt. Es soll Planungs- und Genehmigungsverfahren etwa beim Bau von Autobahnen oder Schienen effizienter machen. In bestimmten Fällen könnten sie dabei den Vorrang vor Belangen des Naturschutzes bekommen. Jakob Mayer.
3: Bundesverkehrsminister Patrick Schnieder von der CDU spricht von einem wichtigen Gesetz, das Deutschland entscheidend voranbringen werde. Es werde helfen, Brücken und Zugstrecken zu erneuern, Engpässe auf Straßen zu beseitigen und Lkw-Stellplätze auszubauen. Dafür will die schwarz-rote Bundesregierung Planungs- und Genehmigungsverfahren vereinfachen, etwa durch einheitliche Standards oder indem Doppelverfahren abgeschafft und mehr digital erledigt wird. Das soll Verfahrensschritte um bis zu ein Drittel verkürzen. Deutschland habe seine Verkehrsinfrastruktur viel zu lange vernachlässigt und zu wenig investiert, erklärte Schnieder in der Debatte. Es brauche dringend mehr Tempo beim Sanieren, beim Aufbau und Ausbau.
2: Der Bund kann beim Panzerbauer KNDS einsteigen. Der Haushaltsausschuss billigte mehrheitlich eine außerplanmäßige Ausgabe in Höhe von bis zu 7,2 Milliarden Euro. Christina Nagel.
4: KNDS produziert Waffensysteme wie den Kampfpanzer Leopard 2 oder die Panzerhaubitze 2000. Aktuell befindet sich das Unternehmen im Besitz der deutschen Familie hinter Krauss-Maffei-Wegmann und des französischen Staates. Die Bundesregierung strebt eine 40%-Beteiligung an dem Unternehmen an. Sie will sich so langfristig Einfluss auf den strategisch wichtigen Betrieb sichern und auch Arbeitsplätze in Deutschland. Der Entscheidung vorausgegangen waren intensive Beratungen. Denn auch wenn viele Abgeordnete die Entscheidung, bei KNDS einzusteigen, für richtig halten, mit dem Zeitdruck, unter dem die Entscheidung gefällt werden musste, hadern einige. Ebenso mit dem Preis, den sie für zu hoch halten.
2: Nach den verheerenden Erdbeben in Venezuela ist Hilfe aus Deutschland auf dem Weg. Am Vormittag startete eine Transportmaschine der Luftwaffe im niedersächsischen Wunsdorf. Benjamin Großkopf.
5: Insgesamt 4 Bundeswehrflieger sollen heute in Richtung Venezuela abheben. An Bord vor allem Personal und Material des technischen Hilfswerks. Eine Maschine ist speziell für medizinische Versorgung und Patiententransport geeignet, so ein Sprecher des Verteidigungsministeriums. Bereits vor Ort sind den Angaben zufolge Vorausteams, um einen Überblick über die schwierige Lage zu bekommen. Im Außenministerium koordiniert ein Krisenstab das deutsche Engagement, bei dem es nach Einschätzung eines Sprechers auf jede Minute ankommt. Bis jetzt sei davon auszugehen, dass keine Deutschen unter den Opfern der Naturkatastrophe sind.
2: Der Deutsche Wetterdienst hat die höchste Temperatur registriert, die bisher in Deutschland gemessen wurde. In Saarbrücken-Burbach im Saarland wurde ein vorläufiger Höchstwert von 41,3 Grad Celsius gemessen. Der bisherige Hitzerekord lag bei 41,2 Grad und wurde Ende Juli 2019 in Nordrhein-Westfalen erreicht. In Brandenburg ist wegen Hitzeschäden unter anderem die A2 bis auf weiteres abschnittsweise gesperrt. Sebastian Mehrheim.
6: Mehrere Stunden staut es sich mittlerweile zurück. Es sind vor allem Lkw, die hier stehen und nach Polen rüber wollen. Die Autobahn ist hier wegen der Hitze aufgebrochen. Das passiert überwiegend bei älteren Betonfahrbahnen. Die Sperrung wird mindestens bis Sonntagnachmittag andauern, heißt es. Wahrscheinlicher ist die Freigabe aber sogar erst am Montag. Hitzeschäden gibt es mittlerweile überall im Land, etwa auf der A10 oder der A24.
2: Das waren die Radio 1 Nachrichten um 20 Uhr und 3 Minuten. Weitere Meldungen auf rbb24.de.
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2: Meist klar oder leicht bewölkt und trocken präsentiert sich die kommende Nacht bei Temperaturen zwischen 22 und 15 Grad. Morgen wieder viel Sonne, meist trocken. Später sind aber von der Prignitz her einzelne kräftige Schauer und Gewitter möglich bei 38 bis 41 Grad.
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2: Auf Radio 1 Brandenburg, die A2 ist in Richtung Hannover zwischen Burgost und Burgzentrum wegen Hitzeschäden bis morgen Mittag gesperrt. In Richtung Berlin ist die Autobahn zwischen Ziesa und Wollin voraussichtlich bis Sonntag gesperrt. Es gibt lange Staus auch auf den Umfahrungen. A9 in Richtung Berlin zwischen Kleinmarzens und Niemeck ist nach einem Unfall die mittlere Spur blockiert. Außerdem befinden sich Personen auf der Fahrbahn. Im weiteren Verlauf staut sich der Verkehr bis Brück. Dort ist nur eine Spur frei und Sie sollten etwa eine Dreiviertelstunde mehr einplanen. Stadtverkehr Berlin, A100 in Richtung Treptow zwischen Spandauer Damm und Kaiserdamm Süd sind wegen eines Feuerwehreinsatzes die rechte und die mittlere Spur gesperrt. A113 stadteinwärts zwischen Schönefelder Kreuz und Waltersdorfer Dreieck gab es einen Unfall. Dort sind Rettungsfahrzeuge im Einsatz. Tempelhof, der Tempelhofer Damm ist zwischen Wolfring und Paradestraße nach einem Unfall in Richtung Stadtring gesperrt. Und der Hinweis zur S-Bahn wegen defekter Signale in Blankenburg, Schönfließ und Reinickendorf kommt es zu Verspätungen. Die S2 verkehrt nur alle 20 Minuten, die S8 im 40-Minuten-Takt zwischen Blankenburg und Birkenwerder und die S26 fährt nur zwischen Teltow-Stadt und Nordbahnhof. Ihnen eine gute Fahrt.
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7: So ist es. Wir haben über das Universum gesprochen. Wir haben über eine tolle Platte gesprochen, die heute erschienen ist. Wir haben fantastische Live-Musik gehört und gleich gehen wir oder bringen wir sie oder locken wir sie ins Theater. Aber vorher hören wir Musik mit den Strokes, 1251.

0: 1251, das waren die Strokes. Und jetzt, wie angekündigt, Theater. Two Romans heißt die Performance, die am 2. Juli, also nächste Woche, im Ballhaus Ost Premiere hat, Prenzlauer Berg. Aber Vorsicht, lassen Sie sich durch diesen Titel nicht in die Irre führen, denn hier geht es an die Substanz, denn es geht um sogenanntes Love-Scamming, jene perfide Art der Abzocke, bei denen mit Gefühlen gespielt wird. Über die Idee für diese Performance, für diesen Abend und wie das auf die Bühne kommt, darüber sprechen wir jetzt mit dem Regisseur Stefan Miesle.
1: Hallo.
0: Schön, dass du da bist.
1: Schön, bei euch zu sein. Vielen Dank.
0: True Romance, also da steckt ja wirklich erstmal so Romantik drin, aber das Thema ist brutal. Es geht, wie angekündigt, um Love Scamming, das heißt digitaler Liebesbetrug. Die Idee, beziehungsweise das Thema, ja, die Idee, dieses Thema auf die Bühne zu bringen, muss ja so einen Impuls gegeben haben, oder?
1: Ja, auf jeden Fall. Ich habe einen Podcast gehört und ich fand es so spannend. Das war ein Polizist im Ruhestand, der hunderttausende Euro in so einem Ding verloren hat und aber immer noch dran geglaubt hat. Er hatte längst bei der Polizei, also selber sich bei der Polizei gemeldet, bei der Staatsanwaltschaft. Er hat in dieser Sendung darüber gesprochen, hat immer gedacht, aber vielleicht, wenn ich noch mal so 10.000 gebe, dann passiert es ja noch mal. Mhm. Und dieses Glauben immer weiter, das hat mich so fasziniert, das hat mich so ergriffen. Und wir im Theater, bei uns geht es ja auch viel um Fiktion und Glauben und daran. Und das hat mich sehr zu mir gesprochen.
0: Ja. Vielleicht sollten wir das noch mal ganz kurz erklären. Also im Prinzip, Love Scamming ist inzwischen so ein Begriff, aber vielleicht hat der eine oder die andere noch nichts davon gehört, wie das eigentlich funktioniert, also was da eigentlich passiert.
1: Es gibt ganz verschiedene Arten, aber meistens ist es so, dass man im Internet angesprochen wird und ganz bekannt ist mittlerweile diese falsche Nummergeschichte. Hey, bist du nicht X oder Y? Mhm. Bist du nicht Sabine? Und dann antwortet man und wird in so ein Gespräch gezogen. Das ist schon fast eine alte Nummer. Das ist gerade, also fast überall auf allen sozialen Plattformen im Internet sind diese Scammer unterwegs und wir haben in Deutschland manchmal das Gefühl, man ist doof, wenn man drauf reinfällt. Oh Gott, nein. Die Sachen sind so verdammt gut gemacht. Ja. Man fällt da so schnell drauf rein. Und ich habe für die Recherche auch mit einer Scammerin gesprochen. Also wirklich, also mich scammen lassen sozusagen für einen Antrag. Und irgendwann war auch das Gedanke, wo ich auch gedacht habe, so, ja, vielleicht stimmt das ja wirklich. Obwohl ich alles schon wusste irgendwie so. Aber es ist einfach so gut gemacht. Die emotionalen Sachen werden gedrückt. Und es zieht einen wirklich rein. Und das sind emotionale Drehbücher, die sind perfektioniert. Und das ist wirklich wie so ein Sog. Und wenn man sich verliebt, ist man ja eh ein bisschen verrückt. Und ja, so wird man dann reingezogen.
0: Das heißt, also du hast mit dieser Scammerin, bevor du überhaupt dieses Theaterprojekt, oder hast du Kontakt aufgenommen? Oder wie lief das? Du bist vorher fast drauf reingefallen.
1: Als Teil der Recherche habe ich das gemacht.
0: Ah, okay.
1: Und verstehe. Ich wusste halt genau, das ist jetzt Teil A des Drehbuchs, jetzt Teil der zweite Teil des Drehbuchs und so weiter. Und irgendwann hat es mich auch gepackt, wie ich so ganz kurz gedacht habe, ja, vielleicht lebt die ja wirklich in Hamburg, wenn die das schon schreibt und so. Und das war da habe ich so gedacht, so, mein Gott, jetzt habe ich schon ein Dreivierteljahr recherchiert, alles gelesen. Ja. Und so gut funktioniert es einfach, auf jeden Fall.
0: Nun beschäftigt ihr euch in dem Abend mit einer besonders schlimmen und perfiden Form, nämlich dem Pick-Butchering. Was ist denn das?
1: Das ist eine Mischung aus diesem Romance-Scams und aus Investmentbetrug. Und dann wird man, und das geht, um nochmal zu sagen, es ist super geschickt. Man schreibt halt erstmal, in der Regel schreibt man mit diesen Leuten so 4 Stunden pro Tag. Das für Wochen und Monate. Und da kann sich jeder vorstellen, das ist schon eine tolle und tiefe Beziehung. Und viele Leute, die drauf reingefallen sind, die sagen auch später, das war die beste Beziehung meines Lebens. Da war für ein halbes Jahr jemand immer für mich da. Und in diesem Pick-Butchering ist eben so, das ist so ganz neu, dass es dann eben um Investments geht. Man wird schnell auf falsche Seiten gebracht und dann hat man halt eine Liebesbeziehung und sagt, komm, für unsere gemeinsame Zukunft investier doch mal. Du gibst 5.000 Euro, ich gebe 5.000 Euro. Die 5.000 Euro von der anderen Seite natürlich nicht real, aber dann sieht man halt, kommt man schnell auf so gefälschte Seiten, die sind täuschend echt, die sind wirklich gut gemacht. Wir sprechen nicht über irgendwas Hinterhofmäßiges oder so. Das sind Leute, das sind gute IT-Leute dran, die machen diese Seiten ganz perfekt. Perfektioniert, täuschend echt. Da sind sogar ITler selber schon drauf reingefallen. Es ist Wahnsinn. Und dann mit so einer großen Liebe investiert man dann für die gemeinsame Zukunft, hat die tollen Gewinne und irgendwann wird klar, alles virtuell. Davon gibt's alles nichts mehr. Ja. Und Leute verlieren alles, machen Schulden bei ihren Kindern. Es ist wirklich krass.
0: Ja, also jetzt haben wir so ein bisschen den Hintergrund, was das eigentlich ist, dieses Love-Scamming beziehungsweise diese besonders perfide Spielart. Nun ist das eine, so ein Thema interessant zu finden und zu sagen, ja, das ist was es alles gibt und wer da so drauf reinfällt und das so zu verstehen. Das andere, das auf die Bühne zu bringen, also als Performance, was macht ihr da, also was passiert da?
1: Also wir machen es so, dass wir die ZuschauerInnen selber zu einem wunderschönen Abend erstmal verführen. Das klingt jetzt vielleicht komisch, aber wir haben uns überlegt, das Thema ist so hart und wir packen das jetzt mal an in dem Ding, wie so ein Liebesscam nämlich anfängt, dass es erstmal wunderschön ist. Das heißt, die Leute, die zu uns kommen, werden einen wunderschönen Abend erleben, der dann irgendwann aber auch einfach die Hintergründe offenbart von diesem ganzen System, wo wir jetzt schon ein bisschen gesprochen haben. Mhm. Und das machen wir aber sehr wertschätzend und versuchen es trotzdem gut rüberzubringen und dann einerseits wirklich das Publikum zu verführen zu einem wunderschönen Abend, der dann auch zeigt, wie schlimm, wie schrecklich es sein kann und das aber auch einfach eher als Augen öffnen, eher als zeigen, so funktioniert das. Wir haben auch mit dem Weißen Ring und anderen Einrichtungen kooperiert, damit wir das Thema ordentlich angehen und wir freuen einfach, dass wir dann die Zuschauer bei uns dann begrüßen dürfen für dieses Thema.
0: Okay, das heißt, ihr werdet selbst zu Love-Scammern, wenn ihr so wollt.
1: Das Publikum wird selbst zu Love-Scammern bei uns, okay. Ehrlich gesagt.
0: Aber wie kann man sich das ganz praktisch vorstellen? Also das läuft ja sonst im Netz, es läuft digital, ne? Also man sieht ja das Gegenüber nicht.
1: Wir laden unsere Zuschauer ein in unser eigenes Startup in True Romance und 15 Leute bekommen exklusiven Eintritt, wie das alles funktioniert und ihr bekommt euer eigenes Arbeitshandy von uns mit einer eigens dafür entwickelten App. Und dann werden wir eben sehen, wie diese Chats funktionieren. Und man bekommt zum Teil dann wirklich wunderschöne Liebeschats aufs Handy. Gleichzeitig merkt man, wie diese Arbeit in diesen Love-Scam-Compounds, in diesen Call-Centern eigentlich funktioniert. Und wie gesagt, nach und nach zeigen wir die Hintergründe auf, das System, wie alles funktioniert, diese ganzen Krypto-Geschichten und sowas. Und es ist aber trotzdem so, dass wir die Zuschauer wirklich hautnah als immersive Performance in so ein Call-Center reinholen.
0: Ja, das heißt, also es sind Menschen auf der Bühne, die bestimmte Funktionen, also beziehungsweise wie kann man sich das ist eine Performance, ne, aber eine immersive, das heißt, wir werden als Zuschauer und Zuschauerinnen da reingezogen. Was passiert auf der Bühne? Also
1: Also ihr kommt erstmal in unsere Startup-Lounge, dann gibt's ein kleines Getränk, dann werdet ihr eingeführt, dann kommen wir zur Arbeitsstation und dann nach und nach kommen in diesem Setting von der Arbeit dann Performances, dann wird das zur Bühne. Zum Beispiel eine Figur, die eigentlich dann der mittlere Manager ist, die offenbart dann eine eigene Scam-Geschichte. Also wir öffnen dann einfach den Raum, werden dann auch Theater für ganz kurz und zeigen, wie diese Sachen funktionieren. In wirklich schönen Sachen. Wir haben tollen Richard Gonlack, ein niederländischer Schauspieler, über 60, der spielt diese Figur, also spielt erst den Scammer und wird dann zum Gescampen und spielt das mit einer unglaublichen Verletzlichkeit. Und dann gibt es so einen Moment, wo er dann zeigt, oder dann sagt, wie viel er verloren hat. Sagt dann 4.050, 17.000, 22.000, was sogar noch kleine Summen sind. Und er macht das Herz zerreißen. So jeder, also wie ein Stück seiner Seele, das er dann immer weggibt und sowas. Wunderschön gemacht und so.
0: Ja, es gibt also so ein paar Stichworte. Also ich habe gelesen, es gibt auch Karaoke und Bierpong, nicht Pierbong. Also, Bierpong. Du bist ja auch ein bisschen bekannt dafür, dass du so gerne so ein bisschen so Trash-Elemente in deine Performances bringst, oder?
1: Ja, das stimmt. Also tatsächlich, viele von diesen Scams werden im südostasiatischen Raum gemacht. Mhm. Und ich habe dann in meiner Recherche viel gelesen über diese Callcenter, die es dann da gibt. Und da wird für erfolgreiche Scams, also wenn man erfolgreich jemanden gescampt hat und viel Geld eingemacht hat, bekommt man dann einen Karaoke-Song, den man dann performen darf. Und da habe ich gedacht, das machen wir auch, auf jeden Fall. Und deswegen, bei uns dürfen auch alle dann mitsingen. Es gibt ein Spiel, was man gewinnen kann. Dann kann man den eigenen Song auswählen und dann singen wir. Und es klingt jetzt alles so, wir versuchen einerseits wirklich die Freude zu finden und dann natürlich auch sehr wertschätzend umzugehen mit den Menschen, die auf so etwas reingefallen sind.
0: Es sind in jedem Durchgang 15 Plätze, ne, richtig, die ihr vergebt. Das heißt, das ist also begrenzt und dann, wenn ich das richtig verstehe, sollten das Menschen sein, die keine Berührungsängste mit anderen Menschen haben. Also es gibt ja so sagen, okay, Theater gucke ich mir gerne an, ich möchte nichts damit zu tun haben.
1: Ja, es wird leicht interaktiv, möchte ich sagen, aber es wird für euch auch eine True Romance, wenn ihr zu uns kommt. Ihr werdet auch mit diesem Stück in Liebe fallen, verspreche ich.
0: Okay.
1: Ja, und wir haben auch gesagt, das ist ein Stück nur für dich, ehrlich gesagt. Also jeder, der kommt, das ist sehr personalisiert, sehr schön und jeder nimmt was für sich mit nach Hause an diesem Abend und das verspreche ich. Das ist wirklich eine Erfahrung, wie man sie, glaube ich, selten im Theater macht.
0: Was du jetzt gerade gemacht hast, Stefan, ist Scamming. Love Scamming für dein Stück, für die Performance, die es ab 2. Juli gibt. Es sind dann, glaube ich, bis zum 5. Juli mehrere Vorstellungen, auch am Tag teilweise im Ballhaus Ost. True Romance, so heißt diese Performance. Vielen Dank, dass du uns davon erzählt hast. Das war der Regisseur Stefan Miesela.
1: Vielen Dank, bei euch zu sein.
0: True Romance, Dankeschön. Danke.

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2: Und da kommt es jetzt nochmal zu hervorragender Live-Musik. Bock auf Block and Band. Wie komme ich denn auf diesen Bock immer? Weil wir Bock haben auf eure Musik wahrscheinlich, oder? Also Sebastian Block hat mit seiner Band eine wunderbare Platte gemacht, eine EP, die heute erschienen ist. Das heißt, die Songs sind schon eine Weile in der Welt, aber heute offiziell veröffentlicht. Und wir haben vorhin schon zwei Songs gehört. Wir hätten jetzt nochmal zwei Songs. Wie schön, dass ihr da seid.

0: Dank. Der Song ist auf jeden Fall auch auf der EP drauf. EP heißt einfach nur Nummer 1 mit so Hashtag 1 geschrieben. Ich wusste auch nicht, wie man das besser macht. Also es war so ein bisschen meine Form von zeitgemäßer Coolness vielleicht. Ah ja.
1: Oder auch nicht, ja.
0: Jedenfalls jetzt hier auf der Bühne, Martin und Wilhelm, ich will mal ganz kurz introducen. Und die Band, hat man die schon vorgestellt? Kann man das machen? Okay. Am Bass Schuh. Am Keyboard Connor. Micha am Schlagzeug. Nochmal an der Trompete Martin. Und Sebastian an der Gitarre und am Gesang. Okay, der letzte Song, der ist nicht auf der EP, aber den gibt's trotzdem irgendwo da zu finden. Der heißt Immer als Letzter.

0: Vielen Dank. Vielen, vielen Dank.
1: Block und Band. Vielen Dank, Jungs. War großartig mit euch. Und wir freuen uns auf die nächsten Platten, die unter diesem Namen erscheinen. Block und Band. Dankeschön. Ciao.
0: Ciao. Ciao.

0: Hi, this is JJRM87, and The Canyon is Album of the Week on Radio Lines.
1: Inmitten der Rolling Hills, der sanften Hügel der nordenglischen Grafschaft Yorkshire, die als eine der schönsten und vielfältigsten Englands gilt, auf halber Strecke zwischen irischer und Nordsee, liegt die Stadt Leeds. Als Joe Newman hier nach der Schule zur Uni geht, um Kunst zu studieren, lernt er neue Freunde kennen und sie gründen eine Band. Als All J beginnt Ende der Nullerjahre ihre Karriere. 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Die Musik zieht die jungen Künstler schließlich nach London, wo Newman auch heute lebt. Nach fast 20 Jahren als Band entschied er sich nach der Geburt seiner Tochter und dem zuletzt erschienenen All J-Album The Dream, etwas Neues zu probieren. Unter dem Moniker JJRM87 begann er alleine an einem Album zu arbeiten.
0: I've kind of traditionally been the kind of chief writer for Alt J, and I just felt that if I was, because we're all fathers now, and I felt that if I was the only one writing about my daughter, I think you would leave people out. So it was a good opportunity to kind of move away for a period of time and just spend time to, yeah, understand it myself.
1: Während Newman die Entstehung von The Canyon eng mit seiner Tochter verbindet, reflektiert er in den Songs alle möglichen Situationen und Erfahrungen. Neben dem Alltag als neue Familie geht es auf seinem Solo-Debüt um die ständige Verfügbarkeit von Informationen durch Smartphones und Internet, die erste Liebe wie auch den Liebeskummer vergangener Beziehungen. 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
0: but I can't see those faces I love. Back in 2009, 2010, when the band was coming together, the album An Awesome Wave was kind of being built, and we were getting attention from managers and booking agents, and I realized that I was actually going to be away a lot. So I was going to be touring a lot. I just knew I couldn't maintain a relationship. I found the
1: Mit den Demo-Versionen seiner ersten Solo-Stücke geht Joe Newman nach Kalifornien und nimmt die Stücke schließlich mit dem Produzenten Carlos de la Garza und unterschiedlichsten Session-MusikerInnen auf. Mit einem Faible für cineastische Erzählungen besuchen die beiden zudem das sogenannte Foxlot, das Gelände der ehemaligen Filmproduktionsfirma, wo sie in einem Studio auf einen Nerd der Geräuschproduktion treffen.
0: There was so much random objects that he'd amassed over his like 50 years working in that business, served the purpose to sound like something else when he was recording sound effects to live film.
1: Während Joe Newman mit dem Material des Soundstudios wie andere Aufnahmen mal ein akustisches Bild des Wilden Westens kreiert, benutzt er an anderer Stelle einen Locher für Zugtickets, Besteck und Geschirr, um die Atmosphäre eines Speisewagens nachzustellen. In Hollywood rekonstruiert Newman so seine Heimat musikalisch neu. In Form einer Dampflokfahrt am Ende einer Beziehung, die ihn einst von London nach Leeds durch die Penninen führte. Das Mittelgebirge, das sich von Süden Richtung Norden durchs Land zieht und daher oft als Rückgrat Englands bezeichnet wird.
0: I went through the Pennines and I thought, you know, all of this landscape that I was seeing kind of matched, you know, the stark reality of like the decisions I'd made and how much I'd changed my life in a matter of like moments. And actually, yeah, I suppose it is a fitting song to finish on, because in a way I've done that by pursuing a solo career outside of the band.
1: Von seinem Album The Canyon, JJRM87, Pennine. 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
1: Ein gutes Stichwort, weil es geht im Anschluss nach 21 Uhr um mehrere Alben der Woche gewissermaßen, weil heute ist Freitag, es erscheinen neue Platten und die werden ausdiskutiert, vier davon. Und zwar jeden Freitagabend im Soundtrack, dem musikalischen Quartett bei Radio 1 von Radio 1 und heute mit Thorsten Groß. Hallo Thorsten.
2: Hallo Maria, hallo. Ich grüße dich, schön hier zu sein.
1: Vier wirklich heute erschienene neue Alben oder?
2: Ausnahmslos, ja, diesmal ist es so. Alle heute erschienen.
1: Okay, Wahnsinn. Dann erzähl mal einen.
2: Also ich würde sagen, wir decken auf jeden Fall ein relativ breites Spektrum heute ab. Mhm. Da ist eine ganze Menge dabei. Brutalismus 3000 stelle ich zum Beispiel vor. Ich weiß nicht, ob du die kennst.
1: Nee, ich kenne nur diese Architektur.
2: Brutalismus. Ja, aber das passt, der Name passt. Okay. Also es ist auch so sehr schroff, krasse. Also das ist schon so ein bisschen, als würde man vor so nackte Betonflächen krachen sozusagen. Die haben sich auf Tinder kennengelernt und dann als Corona-Projekt, nachdem sie ein Liebespaar schon geworden war, auch noch ein musikalisches Projekt gegründet und sind jetzt aber extrem angesagt, international, überall.
1: Wo kommen die her?
2: Aus Berlin.
1: Ach, aus Berlin.
2: Brutalismus 3000, das ist so basiert, so Berliner Techno, das ist, ne, er ist Producer, DJ und so weiter und so fort, aber ganz viele andere Sachen noch drin, ein unfassbar Geballer ist das, also so Hyperpop, Techno, alles mögliche Geballer, sehr interessant und wirklich sehr erfolgreich die letzten Jahre. Heute ist das zweite Album erschienen, das heißt Harmony, das stelle ich vor.
1: Ah ja, so, okay.
2: Da haben wir also schon mal die eine Ecke und dann machen wir Punkrock ein bisschen. Mal heute kommt gar nicht so auf voll. Nee. Soundcheck, aber Nils Bokeberg, den viele vielleicht noch kennen, die früher Viva geschaut haben oder jetzt die vielen guten Podcasts hören, die Nils macht. Und alles Mögliche, was er sonst noch so macht, hat sich gewünscht, Sincere Engineer vorzustellen. Das ist eine amerikanische Punkrock-Band, die ich, muss ehrlich sagen, ich gar nicht kannte vorher.
1: Aha,
2: noch nie gehört. Lass ich mir gleich dann von Nils erzählen, was es damit so auf sich hat. Aber so klassischer Ami-Punkrock, ne? So Pop-Punkrock so ein bisschen. So, dann haben wir Beth Orton. Das ist,
1: Die ist toll.
2: Die ist toll, aber die ist halt auch nicht so richtig Hochsommer, ne? Also man muss ja
1: das stimmt.
2: Ich habe das so gerade nochmal gehört.
1: Schattig.
2: Also da sind wir so ein bisschen Kontrastprogramm und so. Aber ja, es gibt ein neues Album von Beth Orton. Und André Bosse, sehr umtriebiger, freier Kollege, ist aus Köln angereist. Nicht nur für die Sendung,
1: wirklich?
2: Aber auch. Das heißt, der hat die weiteste Anreise und wird Beth Orton vorstellen. Da freue ich mich drauf.
1: Mhm.
2: So, und dann haben wir noch natürlich immer ja eine Vertreterin, einen Vertreter von unserem Kooperationspartner Tagesspiegel. Und das ist heute Inga Bartels. Und die stellt das von mir hochgeschätzte Duo EB vor. Ich weiß nicht, ob
1: Nee, kenne ich nicht.
2: Ja, die sind so, das sind zwei Schwestern, die marokkanische Abstammung in Paris aufgewachsen und so weiter. Ganz tolle Platten machen. Diese neue jetzt, Offering heißt sie, heute erschienen auch, ist irgendwie, die machen das jetzt alles selbst, sind nicht mehr bei der Plattenfirma, wo sie vorher waren. Und irgendwie habe ich das Gefühl, das haben gar nicht so viele Leute mitbekommen. Wir werden das denen dann jetzt erzählen, dass da wieder was ist. Es lohnt sich, dahin zu hören.
1: Aha, okay. Also vier sehr, sehr unterschiedliche Platten,
2: das kann man
1: wenn
2: sagen,
1: ich das richtig verstanden habe.
2: Absolut.
1: Und also dann hören Sie doch bitte weiter. Nach dieser Sendung geht es weiter nach den 21 Uhr Nachrichten mit dem Soundcheck, dem musikalischen Quartett auf Radio 1 und Thorsten Groß. Vielen Dank. Ich wünsche euch viel Spaß und wir hören uns Montag wieder, wenn Sie wollen.
2: Ich danke dir.
1: Schönen Abend. Wiederhören.

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2: Um 21 Uhr mit Thorsten Altenhöhner. Guten Abend. Israel und der Libanon haben in den USA ein Rahmenabkommen unterzeichnet, das den Weg für ein Friedensabkommen zwischen den beiden Nachbarländern ebnen soll. Die Vereinbarung sei ein erster Schritt in Richtung eines dauerhaften Friedens zwischen beiden Ländern, sagte US-Außenminister Rubio in Washington. Vertreter der beiden Nachbarländer hatten unter US-Vermittlung zuvor tagelang in Washington verhandelt. Nach Angaben des israelischen Botschafters in den USA Leiter spielen in dem Rahmenabkommen weder der Iran noch die mit ihm verbündete Hisbollah-Miliz eine Rolle. US-Präsident Trump hat europäischen Ländern mit neuen Zöllen in Höhe von 100% gedroht, falls sie Digitalsteuern beschließen. Die Zölle würden an die Stelle vereinbarter Zollabkommen treten, teilte Trump im Internet mit. In Deutschland prüft die Bundesregierung einen solchen Schritt. Zuletzt hatten Abgeordnete mehrerer Fraktionen des Europäischen Parlaments eine Steuer für Digitalkonzerne verlangt. Frankreich erhebt seit 2019 eine Abgabe in Höhe von 3% auf Einnahmen aus digitalen Dienstleistungen. Großbritannien hatte ein Jahr später eine Digitalsteuer in Höhe von 2% eingeführt. Der Bund kann beim Panzerproduzenten KNDS einsteigen. Der Haushaltsausschuss billigte eine außerplanmäßige Ausgabe in Höhe von bis zu 7,2 Milliarden Euro. Christina Nagel.
3: KNDS produziert Waffensysteme wie den Kampfpanzer Leopard 2 oder die Panzerhaubitze 2000. Die Bundesregierung strebt eine 40%-Beteiligung an dem Unternehmen an. Sie will sich so langfristig Einfluss auf den strategisch wichtigen Betrieb sichern und auch Arbeitsplätze in Deutschland.
2: Der Deutsche Wetterdienst hat die höchste Temperatur registriert, die bisher in Deutschland gemessen wurde. In Saarbrücken-Burbach im Saarland wurde ein vorläufiger Höchstwert von 41,3 Grad Celsius gemessen. Der bisherige Hitzerekord lag bei 41,2 Grad und wurde Ende Juli 2019 in Nordrhein-Westfalen erreicht. In Brandenburg ist wegen Hitzeschäden unter anderem die A2 bis auf Weiteres abschnittsweise gesperrt. Sebastian Mehrheim.
4: Mehrere Stunden staut es sich mittlerweile zurück. Es sind vor allem LKW, die hier stehen und nach Polen rüber wollen. Die Autobahn ist hier wegen der Hitze aufgebrochen. Das passiert überwiegend bei älteren Betonfahrbahnen. Die Sperrung wird mindestens bis Sonntagnachmittag andauern, heißt es. Wahrscheinlicher ist die Freigabe aber sogar erst am Montag. Hitzeschäden gibt es mittlerweile überall im Land, etwa auf der A10 oder der A24.
2: Soweit die Nachrichten. Mehr Informationen finden Sie auf rbb24.de. Das Wetter in der Nacht meist klar und trocken bei 22 bis 15 Grad. Morgen viel Sonne, meist trocken, später von der Prignitz her kräftige Schauer und Gewitter bei 38 bis 41 Grad.
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5: Ja, und da heute Abend mit Thorsten Groß. Herzlich willkommen zu 2 Stunden mit den wichtigsten Alben der Woche. Alle heute erschienen, haben wir auch nicht immer, und wie immer auch fantastischen Gästen. Nils Bokelberg ist mal wieder da, eine ganze Weile nicht mehr hier gewesen. Der Autor, Podcaster, was bist du? Nein, ich noch alles, Moderator.
6: Alles, ich bin alles.
5: Ich freue mich, dich zu sehen.
6: Ja, mich auch, dankeschön.
5: Wunderbar. Und Weiteranreise aus der Heimatstadt von Nils Bokeberg heute angereist ist André Bosse. Das haben wir auch nicht so oft. Und du hast allen Widrigkeiten getrotzt. Die A2 ist aufgeplatzt. Ich höre schlimme Berichte von der Autobahn. Ich kenne zwei Leute, die da heute liegen geblieben sind. Du hast es anders gemacht und bist zuverlässig mit der Deutschen Bahn angekommen.
6: Genau, und zwar pünktlich auf die Minute mit Klimaanlage, die funktioniert hat.
5: Ja. Aber du bist ganz früh gefahren. Ich glaube, das ist immer...
6: Der frühe Vogel fängt den Wurm.
5: Es ist wirklich so, die ganz frühen und die ganz späten Züge, die funktionieren meistens. Muss man einfach sich merken. So, ja. Inga Bartels, du hast es nicht so weit gehabt. Vom Tagesspiegelbüro direkt hier hin, oder wie war's?
7: Nee. Homeoffice bei dem Wetter. Ja, Tagesspiegel ist nicht zu ertragen.
5: Aber da kommst du dennoch her, nämlich wir sind ja hier in der Kooperation mit dem Tagesspiegel am Start und deshalb gibt es auch immer eine Vertreterin, einen Vertreter und das bist heute du. Ja, wir sprechen über eBay, haben wir gerade darüber gesprochen. Wir sagen eBay bis zum Beweis des Gegenteils. Beth Orton, Sincere Engineer und Brutalismus 3000, die haben alle neue Alben. Und Phoebe Bridgers hat einen neuen Song und das ist ein kleines Ereignis, kann man sagen. Lost Boys, heute erschienen, erste Single aus dem neuen Album von Phoebe Bridgers, das heißt Lost Weekend, das ist ganz lustig, das ist eine John Lennon-Anspielung ja im Grunde, ne? Lost Weekend waren ja, glaube ich, 2 Jahre bei Lennon, die er in Los Angeles auf Kokain verbrachte. Naja, mal gucken, was da kommt. Lost Weekend, jedenfalls von Phoebe Bridgers, erscheint am 14. August. Und am 19. Dezember spielt sie dann ein allerdings bereits ausverkauftes Konzert im Berliner Velodrom. So, also alle, die Tickets haben, können sich freuen, die anderen halt nicht. Wir hören die Single Lost Boys.

0: Lost Boys im Soundcheck auf Radio 1. Die neue Single von Phoebe Bridgers war das da eben, was wir da gehört haben. Und damit übergebe ich direkt an Inga Bartels.
1: Ja, ich stelle Ibei vor. Das sind die Zwillingsschwestern Naomi und Lisa Cainde Diaz. Sie wurden 1994 in Paris geboren, lebten danach einige Jahre in Kuba. Ihre Mutter ist eine französisch-venezolanische Sängerin, ihr Vater der berühmte kubanische Perkussionist und Conga-Spieler Miguel Diaz, besser bekannt als Angar. Diese zahlreichen Sprachen, verschiedenen kulturellen Einflüsse haben Ibei schon immer zusammengebracht in ihrer Musik. 2014 hatten sie einen Durchbruch mit der Single River, da waren sie gerade mal 19 Jahre alt. Lisa Cainde schreibt normalerweise die Songs, spielt Klavier und ist die Lead Vocalist. Und ihre Schwester singt die Harmonien, ist für Perkussion zuständig. Sie spielt zum Beispiel, wie auch ihr Vater früher, die kubanische Kistentrommel Cajon. Und sie bringt auch ihre Liebe zum Hip-Hop und zur elektronischen Musik immer wieder in die Produktion der Songs ein. Auf ihrem Debütalbum ging es viel um Trauerbewältigung, denn sowohl der Vater als auch ihre ältere Schwester sind früh gestorben. Ein weiteres sich durchziehendes und auch damit verwandtes Thema ist Spiritualität. Die Schwestern singen nicht nur auf Englisch, Französisch und Spanisch, sondern auch auf Yoruba, dieser eigentlich westafrikanischen Sprache, die aber auch in der afrokubanischen Religion der Santeria eine große Rolle spielt. Und Offering, das Album, das jetzt herauskommt, ist ihr viertes Album. 4 Jahre mussten wir darauf warten. Und es ist das erste, das die Schwestern jetzt unter ihrem eigenen Label herausbringen. Einem bestimmten Genre ist es, wie eigentlich immer bei Ibei, nicht zuzuordnen. Sie mischen traditionelle Rhythmen und Chants mit R&B, Soul, Latin, Pop, elektronischen Beats. Es geht darin um Lebenskrisen, um Wiedergeburt und schließlich auch um Akzeptanz auch des eigenen Schicksals. Ibei verkünden auf diesem Album, dass die Zeit der Zaubersprüche und Beschwörungen vorbei ist und sie stattdessen nur noch Opfer geben, passend zum Albumtitel. Und ich würde sagen, bevor wir jetzt tiefer einsteigen in die Materie, hören wir die erste Single vom Album, Asset.

0: Set von IB haben wir hier gehört im Soundcheck auf Radio 1. Und das ist tatsächlich, ich mochte die beiden immer sehr, sehr gerne, habe das von Anfang an verfolgt, gefiel mir auch von Anfang an sehr gut und habe mich sehr gefreut, dass jetzt mal wieder was Neues kommt. Was mir nie aufgefallen war, wahrscheinlich weil es diesen Bezugspunkt einfach früher nicht gab oder ich weiß nicht, ob es früher schon so war. Es kommt mir jetzt plötzlich dieses Album so vor wie so eine minimalistische Variante von Rosalía. Ich musste andauernd irgendwie an Rosalía denken, obwohl die ja viel länger schon irgendwie auch dabei sind oder so. Ne, nicht, weil es explizit dasselbe ist. Wie ich überhaupt finde, dass sie so einen irgendwie ganz schönen Umgang mit Minimalismus so haben. Ne? So diese reduzierten Songtitel, die meisten sind ein Wort, das Album ist ein Albumtitel auch noch nur ein Wort, nicht unbedingt mehr als nötig ist, obwohl das ja schon so, ne, das ist natürlich schon sehr produzierte Musik, aber sie ist niemals überproduziert und die machen auch, die, da kommt nicht zu viel rein.
1: Das stimmt, wobei ich gedacht habe beim Hören so ein bisschen, das ist sehr, sehr gut, sehr schön, aber so ein bisschen perlt es bei mir ab wie so eine Netflix-Serie, die super gut gemacht ist, aber ich irgendwie denke, ach, so richtig tief rein komme ich nicht, weil das alles so schön aussieht und alles erzählt ist und passt alles, aber mir fehlt so bei den allermeisten Songs so das Gefühl von, ich bin so richtig tief drin. Bei den ersten Platten hatte ich das, bei den ersten beiden vor allen Dingen, und hier ist es mir so ein bisschen zu technoid, ein bisschen zu elektrisch und ein bisschen vielleicht zu sehr konzeptuell gedacht. Jetzt machen wir was Eigenes, auf einem eigenen Label vielleicht sogar, so ein bisschen. Und da fehlt mir so ein bisschen das Spirituelle, was du gesagt hast, was früher, Inga, früher dabei war. Das fehlt mir hier ein bisschen. Es ist technischer und nicht mehr so ganz aus dem Bauch heraus, beinahe esoterisch spirituell, wie den frühen Platten.
2: Ja, ich finde es auch ein bisschen eso. Also ich habe auch noch nie was von denen gehört. Ich kannte die vorher nicht. Habe jetzt zum ersten Mal diese Platte von denen gehört. Und es ist alles so sehr sphärisch in den Sounds und so. Ich finde es teilweise sogar fast ein bisschen gruselig, wobei das so die erste Hälfte betrifft. Ab der zweiten Hälfte wird dieses Album, finde ich, deutlich freundlicher, zugewandter, Dur-tonartiger, irgendwie offener. Dass die erste Hälfte ist so sehr düster und dark und hart. Und ich finde es, als ich es so gehört habe, habe ich gedacht, ich glaube, der Grund, und es ist ein bisschen einmal, weil ich dieser 50 werde, aber der Grund, warum ich nicht so einen Zugang zu der Platte finde, ist, dass die klingt so super erwachsen. Und weil alles ist so ganz intensiv, alles ist so super verlässlich, so ganz ernsthaft und so. Und das ist überhaupt nicht mein Umgang mit Musik, habe ich gemerkt. Und deswegen bin ich da nicht reingekommen, weil das war einfach zu, dass ich fühle mich wie so ein dummes Kind, wenn ich das höre irgendwie.
0: Es ist lustig, dass du das sagst, weil, also ich finde es auch nicht durchgehend wahnsinnig ergreifend. Ich finde aber, das Album hat einige sehr schöne Momente und die liegen bei mir eher in der ersten Hälfte. Ich mag
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0: ja das ja doch dann eben am Ende offenbar schon. Ich mag genau dieses Düstere und das, was einen so reinzieht. Zum Beispiel den Song gerade finde ich ganz fantastisch. Ist auch einer meiner Liebsten. Deine Auswahl ist eh toll. Hätte ich so ähnlich gemacht.
3: Ja, ich liebe diesen Song. Ich finde es auch der perfekte Song für das Wetter, was wir gerade haben. Video kann ich auch sehr empfehlen. Das haben die, glaube ich, auf Kuba gedreht in so einer Wahnsinn. So einer Küche, wahnsinnig heiß alles und alle sind am Tanzen und am Trinken. Und ich meine, wir haben die Chance und so am Anfang. Wir haben das letzte Lied, können wir vielleicht noch drüber reden, was spirituell auf jeden Fall ist. Ich mag es fast lieber, dass es so ein bisschen zurückgenommener alles ist, weil mir war es manchmal ein bisschen too much auf den früheren Sachen. Insofern ist das ja schon mehr mein Vibe auf jeden Fall.
0: Wir hören einen Song, wo der Titel ja wahrscheinlich, also in eine etwas falsche Richtung führt, kann man glaube ich sagen. Ne? Der heißt nämlich Moshpit.

0: Ja, Moshpit à la IB, aber dann ja wahrscheinlich genau die Art von Moshpit, die man sich überhaupt nur vorstellen kann bei diesen Wetterbedingungen gerade.
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0: Auch in unserem Alter, das kommt noch dazu, ja. Auch ein Song aus der ersten Hälfte des Albums, gefällt mir auch sehr gut. Das ist eine gute Auswahl eh. Was mich ein bisschen überrascht hat, du hast es ja gesagt, ne, die waren so früher bei Beggars unter Vertrag, beziehungsweise bei XL Recordings in groß international, und das ist ja so das absolute, sehr geschmackssicheres Hipster, so super Label, also als das beste Indie-Label wahrscheinlich dieser Zeit gewesen, oder ist es immer noch und das war schon auch ein kleiner Hype immer, und da war immer eine ganze Menge los, und das ist jetzt nicht so wahnsinnig explodiert, aber da war schon immer was los. Jetzt mit diesem Album, was sie ja jetzt selbst machen, also ich habe wenig gefunden, da ist nichts, das irgendwie habe ich so ein bisschen das Gefühl, die Welt hat bis jetzt noch nicht mitbekommen, dass dieses Album heute erschienen ist.
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0: Und gerade bei den englischen Parts haben sie manchmal so einen Hang, ja, fast schon zum Kitsch irgendwie. Es gab dieses Lied, was sie da hatten mit den Michelle Obama-Zitaten und dieses dann I don't have to be perfect auf dem letzten Album. Und ich finde, das haben sie auf diesem eigentlich ein bisschen zurückgefahren. Das Einzige, wo ich sagen würde, da ist es wieder, ist der letzte Song, den ich da eben schon kurz angesprochen habe. Lucky heißt der. Und da ist es nochmal sehr so die Gottesliebe, die da besungen wird, wo sie so singen, even if we tried again, God will always choose for us. Da ist die Spiritualität, die du vermisst hast. Für mich ist es dann
1: die habe ich
0: so
1: nicht vermisst.
0: Ja, ist dann ein bisschen too much. Da nehme ich lieber Rosalia auch, die da Gott besingt auf andere Art und Weise. Aber ja, ich finde eigentlich ansonsten es ist ein sehr starkes Album. Auch, ich finde so auf den Song, den wir jetzt zum Beispiel gleich noch hören werden, so wie sie zusammen singen und so, ist schon einfach sehr, sehr schön. Und ich finde auch, das wurde ja gerade schon angesprochen, so die zweite Hälfte ist irgendwie so erstaunlich leicht und gut gelaunt. Und ja, ich weiß nicht, mich hat's abgeholt, das Ganze.
1: Ich glaube, wenn die Welt stehen geblieben wäre vor 8 bis 10 Jahren und andere Künstlerinnen das nicht auch gemacht hätten, dieser Art, würden wir ja total sagen, fantastisch, besser geht's kaum. Aber ich glaube, dass wir echt verwöhnt sind mit ähnlicher Musik, ne, von Künstlerinnen, die das so in der Art machen. Und das ist ein gutes Zeichen und es ist ein bisschen schade für Ebeji, weil die halt dann so ein bisschen halt von den großen Hoffnungsträgern jetzt so ein bisschen zurückkommen auf einen guten Indie-Act. Was total super ist, reicht ja auch aus für die beiden vielleicht, aber es ist halt nicht mehr so dieses oberste Level, was es vielleicht mal war vor ein paar Jahren.
2: Ja, ich fand es also außergewöhnlich und fast einzigartig, als ich das zum ersten Mal damals gehört habe. Aber es ist auch eine Weile her, ne? Das sind über 10 Jahre.
0: Ja, sind halt die Pioniere. Sie sind aber mit Rosalia befreundet und sowas. Ich weiß, vielleicht können sie ja mal da ein bisschen ein Feature machen und so und dann geht es wieder bergauf mit der Sichtbarkeit.
2: Die kommen schon klar, glaube ich. Da müssen wir uns allzu große Sorgen nicht machen, Nils.
3: Das glaube ich auch. Also meinen Segen haben sie.
2: Puh, Glück gehabt. Einen haben wir noch, nämlich, ja, Good Life.

0: eBay haben wir hier gehört. Good Life ist ein gutes Leben für eBay und es gibt ein neues Album, Offering. Hier kommt die Wertung. Mal gucken, ob sie ihr Leben danach immer noch lieben.
1: 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Hit.
0: Ja, Inga Bartels war genau die richtige Frau, um dieses Album vorzustellen, denn die hat es von uns jedenfalls am besten gefallen. Ich finde es aber auch schön.
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0: Ja, und ich übergebe an dich, lieber André Bosse.
3: Ja, ich habe heute Beth Orton mitgebracht. Beth Orton, geboren Anfang der 70er Jahre in Norfolk, in einem Regionstadt aus dem, wir haben es am Loriot-Sketch, deswegen werde ich es nicht wiederholen, ist dann aber ziemlich früh nach London gezogen, um dann in London Singer-Songwriterin zu werden und anzudocken an die Techno-Szene damals in der Stadt. Ja, also so ein bisschen hat Beth Orton drei Karrierephasen in ihrem Leben gehabt. Die erste war, dass sie Sängerin war für so Big Beat und Techno-Acts wie Chemical Brothers und Red Snapper, hat mit Andrew Weather gearbeitet und mit William Orbit, den Produzenten von Madonna. Also war da in dieser Trip-Hop-Elektro-Szene mit dabei. Hat aber auch immer schon Folksongs gesungen auf den Spuren von so richtigen klassischen UK-Folkies wie Bert Jansch und Sandy Denny. Karrierestufe 2 waren Alben, die sie gemacht hat mit Songs, wo so ein bisschen Folk und Indie-Tronika zusammenging. Das war so ein bisschen, klang immer so ein bisschen wie gehobene Kaffeehausmusik, als Starbucks noch cool war. Das war immer sehr geschmackvoll, sehr gut und so ein bisschen wie Dido, nur ein bisschen cooler. Da hat sie auch richtig Erfolge gehabt in dieser Art von Musik, um halt dann in der dritten Karrierephase immer mehr so ein bisschen in Richtung sanfteren, seichteren Folk zu gehen. Und das suppte alles so ein bisschen ab, sprich sie war so ein bisschen off the radar. Dann hat sie eben sich entschieden, vor 4 Jahren die Platten ab jetzt selbst zu produzieren. Und plötzlich gab es einen ganz großen Bruch, weil plötzlich klang Beth Orton nicht mehr lieblich, folkig, sondern mit einer brüchigen Stimme und mit fast schon wirklich sehr sphärischen Talk-Talk-artigen Arrangements sehr, sehr gehoben, sehr, sehr ernst, sehr, sehr sakral und sehr intensiv. Sie sang plötzlich wie Marianne Faithfull, also wirklich in einer ganz, ganz tiefen, brüchigen Stimme. Das Album, was damals erschien vor 4 Jahren, Weather Alive, war plötzlich ein wahnsinniger Liebling in der Kritik. Also alle liebten das, es war hochgelobt und es war auch wirklich sehr, sehr, sehr gut. Und dann hat sie sich gedacht, natürlich nach 4 Jahren, jetzt mache ich ein Album, was so ähnlich ist, wieder selbst produziert, mit 8 sehr langen Stücken, wieder sehr, sehr ernst, beinahe kammermusikalisch, intensiv. Das Album heißt The Ground Above und den Titelsong, den hören wir jetzt in Ausstellung, weil es alles sehr lange Stücke sind, deswegen nur so ein bisschen was von diesem ersten Stück.

0: Ja, The Ground Above, Beth Orton. André Boss hat es eben schon angekündigt. Der Song ist insgesamt fast so lang, wie wir jetzt überhaupt Zeit haben, um über das Album zu sprechen. Nein, nicht ganz, aber es ist 8,5 Minuten lang und wir wollen noch mehr Musik hören. Deshalb sind wir hier ein bisschen früher rausgegangen. Sie entwickelt das dann aber so eigentlich auf gleich, unter gleichbleibender oder permanent leicht angehobener Dynamik noch weiter über diese 8,5 Minuten. Das kann man also ganz wunderbar auch komplett hören. Ich habe so ein kleines Problem leider, muss ich sagen. Das ist so eine von diesen Platten, kennt ihr das? Es gibt ja so Alben und Künstlerinnen und Künstler, wo man weiß, Mann, das ist wirklich gut. Das hat was, das bedeutet auch ganz vielen Leuten die Welt. Mich erreicht es nicht so richtig. Das hatte ich bei ihr schon beim letzten Mal. Jetzt also diese Werkphase, von der du ja auch gerade gesprochen hast, die jetzt gerade so wahnsinnig viele Leute begeistert. Es gibt auch Momente hier, wo sie mich erreicht, aber ihre Stimme erreicht mein Herz nicht immer. Und das ist natürlich Musik, finde ich, wo die Stimme essentiell ist. Ich meine, da spielen ja auch ganz fantastische Leute. Adrian Utley ist dabei, glaube ich, von Portishead und viele andere spielen auf diesem Album. Das ist auch alles sehr, sehr schön arrangiert und gespielt. Das ist alles gar keine Frage. Aber das ist natürlich um die Stimme gebaut und um die Geschichten, die sie erzählt. Und die erreicht mich vor allem, wenn sie dann doch mal so ein bisschen mehr so Ausbrüche wieder hat. Wenn es so ein bisschen, ich möchte beinahe sagen, soulful wird, ne? Getragener Emotion. Emotionaler und sonst aber auch nicht immer so sehr. Das ist so diese Art von Musik, die so irgendwie ja schon atmosphärisch ist. Also sagen wir mal Beth Gibbons oder so, ne? Das kann man ja so ein bisschen, das wohnt ja schon in derselben Straße. Und die braucht nur einmal den Mund aufmachen und um mich ist es komplett geschehen. Das habe ich hier nicht.
1: Ja, ich finde auch, also das Album hat schon sehr starke, schöne Momente. Ich finde auch die Stimme, ich bin so ein bisschen... Manchmal finde ich sie super stark, gerade in dieser Brüchigkeit und manchmal dann gerade bei so den sehr, sehr langsamen Sachen, da bricht sie immer so weg und da ist es eher was, was mich stört. Und generell, so zwischen diesen starken Momenten, finde ich, meandert das schon so sehr, sehr stark rum. Ich meine, das ist nicht, der ist jetzt 8 Minuten der Track, aber es ist nicht der einzige extrem lange Track. Und irgendwie, ja, also ich finde, sie holt einen schon immer wieder zurück, aber sie hat mich auch auf jeden Fall manchmal verloren zwischendurch, weil ich dann irgendwie völlig den Fokus verloren habe. Ja.
2: Also den Begriff Meandern habe ich mir auch aufgeschrieben, allerdings in Bezug auf die Trompete, die durch alle Tracks in so einem sphärischen Hall meandert. Ja, ich meine, speaking of erwachsene Platte, ne? Hier bin ich natürlich auch schon wieder, stehe ich auch wieder wie der Ochs vom Berg, weil die auch extrem erwachsen klingt und ja, weil das extrem erwachsene Musik ist. Ich wollte es auch erst, als ich es angefangen habe zu hören, manchmal entwickelt man so eine komische, bockige Haltung, wollte ich's gar nicht mögen. Also, weil ich fand es alles so ein bisschen, war am Anfang so ein bisschen zu prätentiös, ein bisschen zu, und wenn sie dann so brüchig singt, das ist dann irgendwie so, da sind wir schon bei den späten Johnny Cash-Alben auf die Nerven gegangen. Das fand ich irgendwie, aber da, der konnte halt nicht anders. Und hier fand ich irgendwie, ich weiß nicht, da fand ich irgendwie alles am Anfang, so in den ersten Momenten habe ich gedacht, was soll das? Und dann habe ich aber weitergehört und dann habe ich gedacht, das ist aber echt richtig gut. Also so, das ist halt kompositorisch über jeden Zweifel erhaben. Das ist halt einfach, die Songs sind einfach richtig stark. Und gerade jetzt dieser Track, den wir gerade gehört haben zum Beispiel, der entwickelt einen irren Sog, weil der in der Dynamik immer stärker wird und immer weiter aufbraust und so eine Art Crescendo irgendwie hat, das wahnsinnig gut ist. Und ich habe dann die ganze Platte... Hat das nicht in allen Songs so. Also ich finde, das ist eine Platte, die ist in den starken Songs unfassbar stark, aber die ist halt in den langweiligen Songs auch sensationell langweilig. Und deswegen ist es bei mir irgendwie ein sehr ambivalentes Hörerlebnis gewesen.
0: Ja, also das fasst es gut zu, das geht mir so ähnlich, ja.
3: Da wir nur die starken Songs heute Abend hören, ist das kein Problem. Das Irre ist ja, also diese ersten 4 Songs handeln ja, also ein bisschen aufgeteilt, die Songs 1 bis 4 handeln von verflissenen Liebschaften, also von alten, gebrochenen Herzen. Und die Songs 5 bis 8 handeln von aktueller Liebe, die aber auch wieder zu gebrochenen Herzen führt. Also es ist ehrlich, also die Definition eines Erwachsenenalbums, weil einfach immer nur das geht was zu Ende. Bei Beth Gibbons ja auch, da ist der Tod ja das große Thema gewesen zuletzt, bei ihr ist halt das Ende der Liebe. Das ist natürlich schon, aber was Nils versucht hat, es ist halt irgendwie, es ist dieser Sog, weil sie es immer schafft, für mich bei allen Songs, immer am Ende nochmal so ein bisschen, zack, noch einen mehr. Und das ist ja, finde ich, viel besser als dieser große Effekt am Ende, zu sagen, tada, hier ist jetzt die große Fanfare. Es ist halt eine Art von von Meandern am Höhepunkt. Das ist ja, finde ich, das mag ich sehr gerne.
0: Was ich wiederum fast schon lustig finde, ist ja, dass sie, du hast es eben erzählt, ne, in der Frühphase ihrer Karriere ja mit Genres, die damals total zeitgeistig waren und eigentlich sehr jugendlich und frisch und energievoll irgendwie in gewisser Weise, das wären jedenfalls am ehesten die Assoziationen, waren. Und jetzt dieses Brüchige in der Stimme, das disparat Zerschossene, was da ja irgendwie eine Rolle spielt, das ist natürlich irgendwie vielleicht auch zum Teil ein Stilmittel wegen der Themen, um die es geht oder so. Aber sie ist ja nicht so alt, ne? Sie ist also
3: unser Alter, Thorsten.
0: Mit 50. Ja, aber wir reden ja meistens hier in der Sendung über Leute wie Bob Dylan oder Paul McCartney oder so, die halt tatsächlich über 80 sind, wenn wir über Brüchigkeit in Stimmen und so das Fragile sprechen oder so. Das ist eigentlich bei ihr noch gar nicht so gegeben, aber irgendwie ist sie hier irgendwie, also in der Weise alt, wie ja zum Beispiel auch Nick Cave schon immer alt war, wahrscheinlich schon mit 20. So, ne?
3: Ja, aber es ist, glaube ich, kein Effekthascherei, kein Stilmittel. Die hat ja auch, glaube ich, auch Beth Orton so ein bisschen so Geschichte mit Krankheiten schon gehabt. Okay. Ist, ne? Das heißt, es ist jetzt irgendwie nicht, dass sie jetzt irgendwie das so vorspielt, ja, sondern einfach, glaube ich, einfach so ist, wie sie ist, ja, mit Mitte 15. Das ist ja auch super.
0: Wir hören Waiting.

0: Waiting von Beth Orton im Soundcheck auf Radio 1. Na, das ist natürlich jetzt auch, das ist ja eigentlich auch Quatsch, das so an Jahreszeiten entlang zu erzählen, aber es ist jetzt natürlich auch kein hochsommerliches Album, ne? Deshalb, also das war vielleicht auch so ein bisschen so, es passte nicht ganz zu meiner sonstigen Stimmung die letzten Tage. Oder auch schon wieder doch, weil ich so sehr in die Kissen gedrückt wurde, dass das mir geholfen hat. Nee, aber das ist schön, und der Marian Faithfull-Vergleich von dir vorhin, der trifft es ja tatsächlich auch ganz gut, das muss man schon auch sagen, ne?
1: Ja, ja.
0: Das ist so diese Lebensweise, und aber auch vom Leben gleichzeitig erschöpfte.
1: Genau, zumal Marian Faithfull ja auch irgendwann in den 80ern gesagt hat, mit dem Album Modern English, ich lasse mir jetzt von den ganzen Typen nichts mehr sagen, ich mache jetzt mein Ding. Und da ist die Stimme ja auch gekippt vom Lieblichen in dieses Raue. Und Beth Orton hat ja, die hat ja wirklich mit William Orbit gearbeitet, mit Ben Watt von Everything But The Girl, mit Jim O'Rourke, mit also den ganzen tollen männlichen Produzenten. Und dann mit dem ersten Album, was sie komplett selbst macht, dann die Stimme umzustellen und dann Erfolg zu haben, ist einfach auch eine coole Geschichte, weil man eigentlich dann einfach merkt, so wow, da hat jemand einfach auf seine innere Stimme gehört, die ist halt ein bisschen brüchiger als früher, hat es durchgezogen und hat damit jetzt halt irgendwie dann doch jetzt nochmal einen Neustart hingelegt, was ich schon sehr, sehr gut finde.
2: Ja, absolut, finde ich auch. Also ich, wie gesagt, meins ist es nicht. Ich finde es vor allem gut, wenn sie, so wie jetzt auch bei dem Song, den wir gerade gehört haben, wenn sie ein bisschen kräftiger singt, wenn sie ein bisschen mehr Kraft in die Stimme legt, dann fällt das brüchig auch so weg und blitzt nur noch in so Momenten auf und so. Dann, das finde ich am interessantesten, als wenn es die ganze Zeit brüchig ist. Das ist natürlich eine Entscheidung auch ein Stück weit, eben so sanft zu singen, dass es die ganze Zeit bricht. Für mich ist es in diesen Momenten stärker, wo sie drauf verzichtet. Mhm. So.
3: Ja, ich finde auch zum Beispiel der letzte Track, der geht ja dann irgendwann nochmal so, da geht sie nochmal ein bisschen mehr Energie rein und das sind dann auch, ich meine, letztlich ist es wahrscheinlich so persönlicher Geschmack, ne, ob man das jetzt mag oder nicht. Aber ich habe mich immer auch gefreut, wenn ich das Gefühl hatte, okay, jetzt passiert hier was.
1: Witzigerweise haben wir ja heute Abend sehr viele Alben mit ganz, ganz kurzen Tracks, die ziemlich direkt auf die Pumpe gehen, die sofort irgendwie losgehen. Und ich mir auch beim Hören im Zug gedacht habe, das braucht so ein bisschen Geduld. Das ist auch mal 6 Minuten lang Stillstand, dass wohl nichts passiert. Das ist ja aber irgendwie auch, das muss ja auch, kann ja auch ein Wert von Musik sein, zu sagen, ich bereite mich mal auf was vor und dann geht's dann irgendwann so ab, in Anführungsstrichen. Und nicht dieses 3 Minuten und sofort bum, bum, bum, wie wir noch erleben.
0: Das ist natürlich eine absolut maximal fordernde Musik. Das ist nichts, was du nebenbei, so Aufmerksamkeit fordernde Musik, ist nichts, was du nebenbei hören kannst.
3: Ja, aber ich finde das, er hat ja, wie den ersten Song, den wir gehört haben, der 8 Minuten geht, der hat mich die ganze Zeit total gefesselt, weil der sich ständig weiterentwickelt hat. Aber ich finde, das ist halt nicht immer so. Manchmal für mich zumindest, vielleicht muss ich es auch noch 10-mal hören und dann kann ich es noch anders.
1: Also 10-mal hören, dann treffen wir uns wieder und dann wirst du es auch
3: nicht. Ja.
0: Aber das ist tatsächlich, das gelingt dir nämlich in diesem ersten Song, den wir jetzt leider nicht ganz hören konnten. Und das ist ja im Grunde die höchste Kunst. Ne? Mit einem relativ gar nicht so stark variierten Thema, konstant Dynamik nicht nur zu halten, sondern immer weiter aufzubauen, in einem eigentlich relativ monotonen Arrangement, ne? Aber da immer wieder was passieren zu lassen und das und einen da wirklich so reinzuziehen, das ist eine Menge. Ne? Und das mag ich eigentlich immer grundsätzlich sehr, sehr, wenn das auch so am Eingang von allem steht zum Beispiel. Weil das ist ja dann auch ein bisschen so, nee, das ist jetzt hier ist nicht Spotify, 2 Minuten nach 30 Sekunden kommt der erste Refrain, ihr müsst jetzt da mal durch diese 8 Minuten und dann seid ihr willkommen im Album.
2: Ich glaube, wir müssen ein bisschen davon wegkommen, dass man sich durch so eine Platte quält. Also ich finde ehrlich gesagt, gerade der Opener ist so ein gutes Beispiel dafür, wie gut Musik Zeit auch vergessen lassen kann. Also weil der mag lang sein, aber bis du gerade eben gesagt hast, da sind die Songs alle 7 Minuten lang, hätte ich dir niemals gesagt, dass der erste Song besonders lang gewesen wäre. Also ich habe es nicht so empfunden.
0: Nee, das
2: es kam mir einfach sein, wie ein normaler 4 Minuten Rocksong vor.
0: So muss sein,
2: und das ist ja eigentlich das Beste, was irgendwie erreicht werden kann, dass man gar nicht darüber nachdenkt. Sobald du anfängst, darüber nachzudenken, oh, das dauert jetzt aber und ich muss noch einen Bus kriegen, dann ist es
0: zu spät.
2: Genau.
0: Des Wortes.
2: Genau.
0: Ich habe es eben schon mal angedeutet, glaube ich, den dritten und letzten, den wir heute Abend haben, den finde ich besonders schön. Schön, dass du den ausgewählt hast. Love You, Right, Beth Orton.

0: Ja, Beth Orton, Love You Right. Also wahrscheinlich sogar mein Lieblingssong auf dem Album, das muss ich mal sagen. Das da heißt The Ground Above und hier kommt die Wertung.
1: Geht in Ordnung, geht in Ordnung, geht in Ordnung. Hit.
0: Ja, wie eben, nur diesmal hat André Bosse gesagt, es sei ein Hit. Also es haben immer die richtigen Leute bis jetzt jedenfalls die Alben vorgestellt. Das ist doch ganz wunderbar. Damit sind wir dann auch schon langsam wieder am Ende der ersten Stunde. Gleich geht's weiter, unbedingt dranbleiben. Brutalismus 3000 und Sincere Engineer kommen noch. Und vorher jetzt gleich auch nochmal ein Song, den ich ganz lustig finde insofern, als dass die Band Channel Beats, um die es jetzt hier gleich geht, ihr zweites Album heute veröffentlicht hat. Und das heißt exakt so wie das Debütalbum. Das habe ich auch noch nie erlebt. Dass eine Band einfach das erste Album, das zweite Album, den gleichen Namen gibt. Das erste wurde damals besprochen in der Runde mit Andreas Müller. Es hat auch gut abgeschnitten. Ist auch wirklich ein ganz interessantes Projekt. Und jetzt dachte man natürlich, na, die haben das jetzt nochmal so ein bisschen aufgehübscht nach der Aufmerksamkeit, noch bessere Produzenten oder Remixes oder was weiß ich. Aber nein, es ist ein vollkommen anderes Album, aber es heißt halt genauso. Wir hören einen Song daraus, der heißt Song for the Messenger.
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3: Um 22 Uhr. Mit 41,3 Grad ist heute in Saarbrücken eine neue deutsche Rekordtemperatur gemessen worden. Wie der Deutsche Wetterdienst mitgeteilt hat, wurden auch an weiteren Messstationen Werte über 40 Grad registriert. Dorothea Echte, RBB 24.
4: Die Berliner Polizei kündigte an, am Wochenende mit Sonderstreifen eine hohe Präsenz zu zeigen. Auch die Berliner Feuerwehr stellt sich auf mehr Einsätze ein. In Berlin und Brandenburg wurden als Vorsichtsmaßnahme etliche Veranstaltungen abgesagt. Der Landesbauernverband in Potsdam erklärte, viele Bauern sehen bereits ihre Pflanzen vertrocknen.
3: Der neue Vertrag für den Betrieb eines Teils der Berliner S-Bahn kann nach langem Streit in Kraft treten. Ein Konsortium aus Deutscher Bahn und den Zugherstellern Siemens und Stadler kann nun neue Züge anschaffen und die Stadtbahn und die Nord-Süd-Verbindungen betreiben. Grund ist die Entscheidung des unterlegenen Mitbieters Alstom, im Vergabeverfahren keine weiteren juristischen Schritte zu unternehmen. Der Bund kann beim Panzerhersteller KNDS einsteigen. Der Haushaltsausschuss hat nach Angaben von Abgeordneten in einer vertraulichen Sitzung bis zu 7,2 Milliarden Euro dafür bewilligt. Aus dem Hauptstadtstudio Christina Nagel.
5: KNDS produziert Waffensysteme wie den Kampfpanzer Leopard 2 oder die Panzerhaubitze 2000. Aktuell befindet sich das Unternehmen im Besitz der deutschen Familie hinter Krauss-Maffei-Wegmann und des französischen Staates. Die Bundesregierung strebt eine 40%-Beteiligung an dem Unternehmen an. Sie will sich so langfristig Einfluss auf den strategisch wichtigen Betrieb sichern und auch Arbeitsplätze in Deutschland.
3: Nach dem verheerenden Doppelerdbeben in Venezuela werden noch mehr als 50.000 Menschen vermisst. UN-Vertreter nennen die Suche in den Trümmern eine kolossale Aufgabe. Die Rettungsaktion sei extrem komplex. Nach letzten Zahlen der venezolanischen Regierung wurden bisher 920 Leichen aus hunderten eingestürzten Gebäuden geborgen. Israel und Libanon haben ein Rahmenabkommen unterzeichnet. US-Außenminister Rubio sagte, die Vereinbarung sei ein erster Schritt hin zum Frieden. Vertreter aus Israel und Libanon erklärten, es gehe um die Wiederherstellung der Souveränität und um dauerhafte Sicherheit. Die libanesische Hisbollah-Miliz nahm an den Treffen nicht teil. Sie erklärte am Abend, man lehne das Abkommen ab. Soweit die Nachrichten. 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Das Wetter. Die aktuellen Temperaturen, die liegen in Berlin um 32 Grad, im Land Brandenburg zwischen 26 in Angermünde und 34 Grad in Jüterbock. Nachts trocken bei 21 bis 15 Grad. Morgen Sonne und meist trocken, einzelne kräftige Schauer und Gewitter, Höchstwerte 39 bis 41 Grad. Sonntag ähnliches Wetter und Temperaturen bis 42 Grad. Die Zeit, es ist 22.03 Uhr.
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6: Ja, herzlich willkommen zur zweiten Stunde. Thorsten Groß hier weiterhin mit Nils Bokelberg, André Bosse und Inga Bartels. Wir haben gleich noch Brutalismus 3000. Ich finde es ein extrem guter Bandname, das muss ich mal kurz schon mal voranstellen. Jedenfalls für das, was es ist. Können wir ja gleich mal drüber sprechen. Und Sincere Engineer, das werden wir gleich alles noch hören. Erst hören wir aber Eine von mir und vielen anderen Menschen wirklich hochgeschätzte Künstlerin. PJ Harvey hat eine neue Single, wobei ich gar nicht so richtig weiß, der Begriff Single ist hier vielleicht sogar schon fast ein bisschen irreführend. Also 3 Jahre ist ja kein neues Album mehr erschienen. Und jetzt arbeitet sie an einem neuen Album, das konnte man auch schon hören. Man weiß nicht so genau, wann das dann kommt oder wie es heißen wird und so weiter. Aber den Song, den wir gleich hören, den hat sie jedenfalls entwickelt, nachdem der Physiker Brian Cox an sie herangetreten war und sie gebeten hat, für ein Projekt von dem die Emergence Tour, die der macht, ein Stück zu schreiben, was den 1977 gestarteten NASA-Sonden, dem Voyager, die seit 50 Jahren da durchs All schwirren, irgendwie musikalisch Rechnung trägt. Also so ein interstellares Science-Fiction-Stück sozusagen, das fand sie prima, das hat sie gemacht. Und nun heißt der Song auch folgerichtig Voyager und ist nun erschienen und ist ganz fantastisch, aber von der Art, wie wir auf andere Weise, wie wir eben über Beth Orton sprachen, wo man sich drauf einlassen und so ein bisschen mit reintragen lassen muss. Es ist eben Science Fiction.

0: PJ Harvey Voyager, neue Single zu Beginn der zweiten Stunde des Soundcheck auf Radio 1 vom RBB, in der ich direkt an dich übergebe, lieber Nils Buckelberg.
1: Lieber Thorsten Groß, vielen Dank. Und wir kommen jetzt zur entspannten Stunde des Soundchecks. Jetzt kann man die Hose aufmachen und das Piccolöchen austrinken, denn jetzt können wir alle den Kopf ausschalten bei der Band, die ich heute mitgebracht habe, Sincere Engineer aus Chicago, eine Punk-Pop-Band. Und die wurden gegründet von Deanna Bilos. Deanna Bilos war viele Jahre in Chicago in so einer Alternative-Punk-Folk-Szene unterwegs, ist dann immer alleine aufgedreht mit ihrer Akustikgitarre in irgendwelchen Bars und Kneipen und offenen Bühnen und so weiter und so fort, bis sie dann diese Band geformt hat, die 2017 ihr erstes Album veröffentlicht hat, und seitdem machen die munter weiter, machen fröhlich weiter, haben jetzt fürs neue Album den Produzenten Mike Sapone gewinnen können. Der hat unter anderem solche Bands produziert wie Boston Manor, die kennt vielleicht die einen oder anderen, und auch die großen Oso Oso, die ich hier im Soundcheck ja auch schon mal vorgestellt habe. Also ich,
0: ganz genau.
1: Ich bleibe hier meiner Soundcheck-Linie treu mit der heutigen Band. Und das Album heißt Probable Claws, ein sehr niedliches, ist auch ein niedliches Cover, es ist irgendwie alles, es ist sehr wholesome und es macht total Spaß und es ist wirklich Pop-Punk, als wäre überhaupt gar keine Zeit vergangen. Das ist irgendwie, das klingt nach Emo, nach Folk, nach Punk, das ist Sum 41, Jimmy Eat World, Get Up Kids, aber alles natürlich female-led, was das Ganze schon direkt tausendmal besser macht, und das alles im Jahr 2026, dass heute noch solche Platten gemacht werden, da bin ich ja völlig dankbar für, dass hier so eine Platte, bei der ich gar nicht so groß nachdenken muss. Ich habe heute, bevor ich hingegangen bin, war ich hier in einem Imbiss und habe einen Chickenburger mit Bananensoße gegessen. Sowas ist 2026 möglich, aber eben auch, dass junge Menschen wieder so eine Musik machen, mit der ich auch aufgewachsen bin. Und das freut mich total. Deswegen finde ich, ist Sincere Engineer ein ganz wundervolles Sommeralbum gelungen, das nicht besonders super clever ist oder das uns zeigen will, was sie für versierte Mucker sind, sondern das sagen will, Leute, habt doch einfach mal Spaß, es ist Sommer, wir haben jetzt alle eine gute Zeit. Und der erste Song, den ich heute zeige, der ist auch direkt einer meiner Lieblingssongs auf diesem Album. Der heißt Fast Forward Rewind. Und das ist einfach 3 Akkorde, die voll durchbrettern. Und da will man sofort, oder ich will zumindest sofort mit meinen 3 besten Freunden in so ein kaputtes Cabrio springen, wo irgendwie schon alle Felgen ab sind. Und wir machen einen Roadtrip ans Meer, hören die ganze Zeit das Lied und halten den Fuckfinger in die Luft.

0: Fast Forward Rewind von Sincere Engineer haben wir hier gehört. Ja, ich habe ja nicht so die große Pop-Punk-Geschichte und auch nicht so eine ausgeprägte Affinität. Aber trotzdem kann man ja davon nicht unberührt dann oft sein, wenn die Energie stimmt. Das ist ja einfach absolut essentiell für diese Art von Musik, dass die Energie stimmt und so, die stimmt hier. Und was ich wiederum beobachtet habe in meiner Wahrnehmung, du sagst, es ist so außergewöhnlich, dass es jetzt noch gemacht wird oder so. Ich habe ja das Gefühl, dass es gerade ein Riesen-Revival eigentlich dieser Art von Musik gibt und dass es riesig ist. Ich hätte zum Beispiel nicht gedacht, hat mich ein bisschen überrascht, also Rock am Ring hat jetzt, das ist jetzt so die Praxis, dass man immer schon den Headliner fürs nächste Jahr ankündigt. Das haben sie mit Linkin Park gemacht, die ja so irre erfolgreich sind in ihrem Comeback. Und dann haben sie so viele Tickets verkauft wie noch nie. Und jetzt haben sie es wiederholt oder wollten es wiederholen mit Blink-182. Und ich muss ganz ehrlich sagen, ich habe gesagt, das ist aber irgendwie keine adäquate Wiederholung. Oder doch, ist es halt schon. So, die Leute kaufen die Karten wie die Irren. Und das hat, so wie ich das wahrnehme, einerseits ist ein bisschen vielleicht analog zu diesem komischen New Metal Comeback, was ich auch nicht vorausgesehen hätte, dass du einerseits die jetzt so 30- bis 40-jährigen Leute hast, die das gehört haben zu der Zeit um die Jahrtausendwende. Bei Pop-Punk sind die dann nochmal 3-4 Jahre älter, aber Blink und so, das war ja eine ähnliche Zeit eigentlich. Und andererseits ist aber auch ganz viele Kids jetzt gibt, so, keine Ahnung, 20-Jährige und so, die das irgendwie auch gut finden, weil es gleichzeitig auch wiederum junge Bands gibt, die das auch spielen, wie zum Beispiel dann die hier wohl, ne? Und ich habe das Gefühl, das ist gerade riesig im Werden wieder. Das ist jedenfalls mein Eindruck. Ohne da jetzt so deep drin zu sein, aber so ist mein Gefühl.
1: Na, das Gefühl habe ich auch. Das ist ja das Geile, dass die, also dass endlich der Satz The Kids Are Alright wieder stimmt, weil die Jungen wieder Bands gründen. Also guckst dir an, gerade im Hardcore-Punk-Bereich, Turnstile, Basement, ja. Hi-Vis, wie sie alle heißen. Ja, das ist einfach, das sind
0: ja
1: alles
0: Turnstile super, ist riesig.
1: Ja, und das sind alles super junge People, die da irgendwie einfach wieder richtig geile Gitarren. Es ist die glücklichste Zeit für mich. Ich war jetzt dieses Jahr und letztes Jahr auch bei Rock am Ring und habe da eben so Bands wie Basement und so gesehen. Und ich bin vor Glück in Circle Pit gerannt und dann bin ich umgerannt worden und haben mir drei junge Leute hochgeholfen, dem alten Opa, und haben mich weitergeschickt. Und ich habe gedacht, wunderbar, ich habe meinen zweiten Frühling.
2: Ja, herrlich. Ich möchte Thorsten ein bisschen widersprechen, dass du meinst, dass das die Energie sei so wichtig. Das ist, stimmt auf eine Art, aber ich mag überhaupt nicht, wenn diese Bands dann so richtig Energie haben, aber keinen Song schreiben können. Aber diese Band,
0: die
2: können einen
0: Song schreiben. Zusätzlich auch.
2: Das ist das Allerwichtigste. Für mich ist das, also Energie ist für mich, Energie in der Musik haben auch, was ich, Last Papa Roach und solche Bands, die haben auch Energie. Das ist für mich kein Kriterium, aber die Melodien müssen passen. Gerade bei so einem Pop-Punk. Ne?
1: Ja.
2: Und das ist natürlich hier alles, also alle Songs haben Melodien, die fräsen sich ein, die hörst du einmal, die singst du dir mit, ob jetzt irgendwie im Moshpit auf dem Boden, am Rock am Ring oder bei mir in der DB-Lounge, wo ich heute dieses Album gehört habe, wo ich mich sehr jung gefühlt habe. Ich war der Jüngste wahrscheinlich sogar in der DB-Lounge. Und das war bester Ort, weil da war irgendwie das Gefühl, ganz andere Welt, die Menschen da sitzen an Computern, hacken auf Laptops, mailen irgendwelchen Sachen, machen Calls und ich höre Sincere Engineer. Was für ein bescheuerter Name.
3: Der Name.
2: Sincere Engineer. Ja,
0: das ist ein bisschen komischer.
2: Ja, total, The Beatles ist auch ein scheiß Name, aber Sincere Engineer, das ist ähnlich so genial, blöd, aber bald hängen.
0: Ja.
3: Ja, ich meine, dieses Album ist halt, wenn man Pop-Punk damals geil fand, dann findet man das jetzt auch geil. Da war ich jetzt nie so in dem Team. Aber ich muss sagen, ich finde diese Band extrem sympathisch auf jeden Fall. Ich habe mir auch Videos angeguckt, aber ich weiß nicht, ob ihr es auch gesehen habt, wo die Sängerin dann in so einem Supermarkt ist und dann ist sie selber eingeschweißt wie so ein Hühnchen. Und dann, sie haben so ein Witz auch in ihren Lyrics. Ich finde, sie schreiben auch echt ganz gut. Das ist jetzt nicht nur hier stumpfes Geschrei oder so, sondern haben irgendwie da so einen Witz und so eine Nettigkeit, die ja irgendwie dann schon gute Laune macht, trotzdem ich jetzt nicht der größte Fan dieses Genres bin.
2: Aber im Video eingeschweißt als Hühnchen und du hast einen Chicken Burger mit Bananensauce gegessen.
3: Wow.
2: Das ist doch Full fantastische
0: Full Circle Moment. Ja. Wahnsinn. The perfect crime.

sincere Ingenieur haben wir hier gehört. The Perfect Crime. Und den Namen habe ich tatsächlich das erste Mal gehört. Das wollte ich jetzt nochmal kurz rausfinden. Nils, als du nämlich vorgeschlagen hast, dieses Album vorzustellen.

0: Akkordeon, war so ein bisschen folkig. Ein paar Songs haben so ein bisschen Nada-Surf-Sprechgesang mit drin. Ganz, ganz viel halt diese alten Bad Religion Sachen und so weiter. Aber es ist also wirklich, also die ganze Palette ist ja wirklich, also so wie halt die Britpop-Bands aus dem ganzen Fundus der 60s englischen Sachen und 70s klauen konnten oder was nehmen konnten, können diese Bands halt durch jetzt das ganze, den ganzen Fundus der ganzen 80er, 90er Indie-Rock, Pop-Punk, Hardcore-Sache aufräumen. Das ist natürlich eine super Sache. Also ich wäre sehr gerne so jung, hätte so eine Band und würde sie auch Sensei Engineer singen und würde genau das gleiche machen wie die.
1: Das denke ich mir auch jedes Mal. Ich denke auch jedes Mal, das ist Musik machen macht ja so Bock. Und wenn ich dann irgendwie sehe, wie es ist so schlimm, dass ich jetzt immer sagen muss, junge Leute, weil ich jetzt irgendwie 50 wäre, das Jahr, aber ist ja nun mal so, sind alle halb so alt wie ich. Aber wenn ich sehe, dass die quasi mit dem gleichen Enthusiasmus und auch der gleichen, ich möchte fast sagen, laissez-faire ans Musikmachen rangehen und eben nicht so einen super heiligen Ernst mitbringen, wie das jetzt auch eine Zeit lang, finde ich, in der Rock- und Popmusik so war, sondern alle wieder so ein bisschen mehr Spaß an der Freude, wie wir uns schon gesagt haben, alle so ein bisschen Spielfreude an den Tag legen und es auch mal wieder Gitarrensolos gibt und so weiter und so fort. Man wieder so ein bisschen diesen ganzen, das ist doch alles Quatsch, Rockmusik ist doch totaler Quatsch im Großen und Ganzen und dass das endlich mal wieder so ein bisschen zelebriert wird, dass das der schönste Quatsch der Welt ist. Das freut mich einfach total.
2: Ja, na, das wäre da mein Lieblingstrack war ja der letzte, der sich so gar nicht nach dem Rest des Albums anhört und der so ein bisschen ernster war und wo es irgendwie um so eine Freundin oder Freund geht, dem es gar nicht gut geht. Und da war ich direkt so, ah ja, davon will ich mehr hören. Insofern ja, ich glaube, man muss es einfach mögen, aber ich finde dafür, was es ist, ist es gut auf jeden Fall, ja. Ja.
0: Vielleicht ganz kurz, das halt, will ich ja sehr, sehr oft in den letzten Jahren, also vor ein paar Jahren, die so diese Bedroom-Productions waren, ne? Leute, die dann am Laptop sozusagen, also eine körperlich überhaupt nicht angespannte Musik, die so komplett im Sitzen erschaffen wurde in eben virtuellen Räumen, mit teilweise auch schönen Effekten, mit sehr vielen Themen, auch Mental Health, alles total gut, auch schön, finde ich alles auch okay, aber dann wieder mal zu sagen, Tür auf, mit dem Bulli an See fahren, Verstärker draufstellen und einmal sowas machen, das hat irgendwie, hat ein befreiendes Moment.
3: Ich glaube, das hat in der Generation wirklich ein bisschen was mit Corona zu tun. Das haben mir jedenfalls auch schon ein paar Leute erzählt. Ne? Die Abby von Last Dinner Party hat mir das erzählt. Es gibt viele dieser Bands haben sich da gegründet, weil das natürlich so, da entstand in vielen Leuten dieser Generation eine Sehnsucht nach Gemeinschaft, nach zusammen in einem Raum Musik machen und eben nicht nur immer am Computer irgendwie Files hin und her schicken, sondern das wirklich unmittelbar erleben. Und das haben sich, es gibt eine ganz andere Entwicklung so, ne, aber es gibt ja wirklich irre viel klassische Rockbands wieder. Ich kann mich noch erinnern, noch vor gar nicht so vielen Jahren war so Fender kurz vor Insolvenz, Gibson kurz vor Insolvenz, keiner kaufte mehr Gitarren und so. Das ist abgewendet, ne. Es gibt wirklich sehr, sehr viele aus der Generation. Ich glaube, es hat was mit Corona zu tun. Das wurde mir immer wieder so erzählt von Leuten, die so 24, 25, 26 sind und eben dann zu der Zeit 18, 19, 20 waren und einfach diese Sehnsucht hatten.
0: So, auch die Pandemie hat was Gutes gehabt, ne? Selbst die Pandemie hat.
3: Das ist ein Glück, dass wir sie hatten. Gott. Hallucinogenic.

0: Hallo Sino, Jerry, haben wir hier nochmal gehört von Sincere Engineer. Der Pop-Punk, was sagt man jetzt eigentlich? Sagen wir Pop-Punk, Emo-Punk, überhaupt was? Egal, eigentlich Band. Ne?
1: So, ich würde
0: jedenfalls
1: sagen.
0: Ist da Zucht drauf, das kann man mal sagen. Nils Bokeberg hat es mitgebracht und da ist ganz gehörig Zucht drauf sogar. Probable Clause heißt das Album, hier kommt die Wertung.
2: Hit. Geht in Ordnung.
0: Ja, nun geben André Bosse und Nils Bokeberg Hit und Inga und ich sagen, geht in Ordnung.
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0: Ja, da geht es jetzt um Brutalismus 3000 und jede Brutalismus 3000 Erzählung fängt mit folgendem Satz an. Theo Zeitner und Viktoria Vasiliki Daldas haben sich 2018 auf Tinder kennengelernt. Und dann kommt immer gleich hinterher, ja, keine Angst, es geht hier gleich trotzdem um Musik. Das wird jetzt keine reine Liebesgeschichte, weil 2 Jahre, nachdem sie nämlich damals tatsächlich ein Liebespaar wurden, wir kommen jetzt wieder in die Pandemie, zu einem ähnlichen Bereich, von dem ich gerade schon sprach, nur mit dem Unterschied, dass die zu ganz anderen Ergebnissen gekommen sind als Rock- und Punk-Bands, die sich da gründeten, haben nämlich der Produzent Zeitner, der außerdem ist, und DJ und die Sängerin Daldas, eine Band gegründet, ein Duo, die sie nämlich Brutalismus 3000 dann genannt haben. Das war so eine eigentlich aus der Langeweile der Corona-Zeit geborene Schnapsidee zunächst, kann man vielleicht fast sagen. Hat aber eine erstaunliche Entwicklung hingelegt, wirklich der radikale Mix von Brutalismus 3000, also Berliner Techno, richtig tough, hard, industrial, hyper, pop, den die beiden dann zusammen entwickelten. Da freut sich, hat sich schnell, extrem hoher Beliebtheit erfreut, schroff, wuchtig, kantig, skulptural nahezu, also... Der Bandname hat schon die Verwandtschaft zum Architekturstil, nicht durch Zufall. Das haben sie so ein bisschen in den Pop überführt, kann man vielleicht sagen. Satan Was a Baby, Boomer war dann damals ein Stück, was die beiden zum Internetphänomen zunächst gemacht haben und dann in allen möglichen Clubs rauf und runter lief. Und 2023 kam dann das Albumdebüt von Brutalismus 3000 und spätestens seitdem sind sie nicht mehr wegzudenken. Von den Billings großer internationaler Festivals, Coachella, Primavera Sound, alles gemacht. Mehrere viral gegangene Boiler Room Sets, einiges mehr. Und jetzt eben das zweite Album Harmony. Und da hört man den internationalen Weg so ein bisschen raus, den weit aus Berlin, den das Duo seitdem gegangen ist, ne, die vielen Sets und so weiter. 2 Jahre haben sie daran gearbeitet und das ist vielleicht die ausgetüftelste Nervensägenmusik der Gegenwart, die dabei rausgekommen ist, kann man sagen, ja. Also es ist schon auch nicht unanstrengend. Aber sie sind eben auch regional und stilistisch absolut nicht sinnvoll zu verorten. Das ist interessant, so, ne? Das aus der Berliner Techno-Szene in die Welt gebeamte Duo hat so einen wild bratzenden Hyper-Pop-Irrsinn da veranstaltet auf diesem Album, wo Genregrenzen keine Rolle spielen. Sprachen übrigens auch nicht. Slowakisch, Deutsch, Englisch sind die Texte. Wir hören Trap, Punk, irgendwie sogar jedenfalls von der Attitude her. Industrial, bisschen Metal-Gitarren gibt's auch mal irgendwo. Gabba, Gabba, Hey, wenn man so will, mit ER geschrieben. Naja, also wir hören Gore Louvre.

0: Skullooper, Brutalismus 3000. Und ich weiß nicht, wie es euch geht. Ich finde es irre gut gemacht. Ich finde es unfassbar so. Und das ist wirklich, also Energie ist ja nicht so dein Ding, André, habe ich gelernt. Die Songs müssen gut sein. Ich finde aber auch, das kommt dazu, also das ist natürlich eine irrsinnige Energie auf andere Weise. Ne, die zweite Stunde heute ist sozusagen die Stunde der Jugend und vielleicht ist es dann ja doch so, dass du da eine andere Energie noch hast. Ich finde aber, dass unter dem Ganzen wirklich manchmal unfassbar anstrengenden, so empfinde ich es jedenfalls, ist jetzt nicht unbedingt so ein Album, was man permanent, ich jedenfalls nicht, durchhören kann und möchte. Aber das sind schon Songs. Und das unterscheidet dieses Album eigentlich vom ersten Album und von den Sachen, die früher gemacht haben, die sehr aus der DJ-Geschichte rausgekommen sind und so. Ne? Im Grunde ist es Pop.
1: Ja, ich möchte kurz meine Eltern grüßen, die auch Stammhörer sind und die jetzt wahrscheinlich in diesem Augenblick sagen, eieiei. Aber ich muss dir recht geben, Thorsten, es ist anders als zum Beispiel, also es ist ja auch eine Musik, die irgendwie sich auf was bezieht, nämlich so auf diesen Electro-Clash, Teenage Riot, diese ganzen alten Sachen. Das war ja Provokation. Ja. Und das ist einfach Pop. Ja. Weil jeder Song ist ein Track, der hat Hooklines, der hat Veränderungen, der hat Steigerungen, der hat wirklich tolle Ideen. Und natürlich war ich auch erstmal sehr genervt davon, weil man erstmal denkt, so was wollen die von mir, geht mir nicht auf den Sack. Aber irgendwann ist man so sehr schnell drin in dieser Musik und merkt dann in diesem Augenblick so, wow, die haben ja irgendwie auch Themen. Ne, die nehmen ja auch ganz viele Bezüge. Der Louvre ist jetzt irgendwie da als Symbol, ja irgendwie, dann taucht er auf. Einen Song gibt es über Leonard Cohen.
0: Den haben wir noch. Also allein schon, weil er so heißt.
1: Genau. Die haben Underworld als Gäste mit dabei. Underworld, die Techno-Pioniere der 90er, wo dann auch dann der Sänger von Underworld dann auch sozusagen seinen typischen Lager-Lager-Raga-Rant dann irgendwie machen darf aus Trainspotting. Also sie nehmen sie auch die Bezüge von früher und machen daraus aber was ganz Neues und was sehr, sehr Cooles, anstrengend ja, aber es ist einfach Pop, weil es echt auch hängen bleibt. Du hast diese Hooklines auch im Ohr und das ist halt für mich entscheidend. Energie. Okay, aber ja, es bleibt im Ohr.
0: Ja, total. Also wenn man diese Grenze einmal durchbrochen hat, dass es eben anstrengend ist, dann irgendwann so ab dem fünften Hören sind es dann einfach die Songs, die immer mehr raustreten.
1: Wie beim Jogging, die ersten Meter sind schwer, aber irgendwann hast du den überwunden und dann läuft es sich dann wie von alleine.
0: Ganz, ganz schönes Bild. Also da war, allerdings stimmt es ja gar nicht. Das wird immer behauptet von so Jogging-Jüngern.
1: Aber das ist ein anderes Thema.
0: Ist es genau
1: ja,
0: so.
1: Es ist ein bisschen so. Es ist schon, ja.
2: Ja, ich fand's gar nicht so anstrengend. Das ist jetzt natürlich nicht so das Album, was man jetzt sich schön auf die Couch legt und dann die Kopfhörer aufsetzt und also durchhört und zelebriert.
3: Schönes Glas Rotwein.
2: Ja, schönes Glas Rotwein.
0: Und jetzt nochmal ein bisschen Ben Orton.
2: Ja, aber man hat schon Bock, halt es im Club zu hören oder auf dem Festival oder irgendwo, wo man sich dazu bewegen kann, klar. Aber ich fand auch, also es ist zugänglich auf jeden Fall und irgendwie schon auch hart manchmal, aber trotzdem steckt immer was drin, an dem man sich da festhalten kann und es ist auch nicht irgendwie einfach nur, naja, manchmal schon, aber oft nicht so Geballers wegen, sondern man gibt irgendwie alles so seinen Sinn im Gesamtbild und ich hab's sehr gern gehört. Ich frage mich allerdings, ich glaube, diesmal sind sie nur noch auf Englisch, oder? Wenn ich richtig gehört habe. Und ich frage mich, ob das eine schlaue, weil ich glaube, sie richten sich an ihr Publikum in den USA, wo sie ja irgendwie groß geworden sind, auch auf Coachella und so. Aber ich frage mich, ob das eine schlaue Idee ist, weil dieses deutsche, harte, so Berghain-mäßige ist doch das, was man eigentlich, also was die Amis auch eigentlich cool finden.
0: Ja, zumal das ja auf eine ganz andere Weise genau tatsächlich das auch bedient, ne? Also wenn man so weiß, also mal gucken, warum sind Rammstein international so erfolgreich oder so? Das ist eine ähnliche Ästhetik im Grunde, ne? Und das ist so was insbesondere Amis, ja, da geht's ja jetzt mal nicht um, ne? Das geht ja jetzt wirklich um die ästhetische Bewertung. Wir können schon den Namen noch erwähnen, Inga Ohne.
2: Ja, ja, ich meine nur, ich also finde die Ästhetik das, nicht so ähnlich.
0: Na, finde ich schon, doch, das ist die klischeehafte Erwartung von nicht allen Amis, aber vielen so, was deutsch ist, so, ne, das Stumpfe, das, und ich finde, dass das ballert schon ganz schön durch. Ich finde schon, dass das eine ähnliche Richtung durchaus hat, jedenfalls, was das betrifft. Warum das dann gut gefunden wird, wundert mich gar nicht, dass es in den USA erfolgreich ist, sozusagen. Also ein typischer, ich glaube, das wird als typischer deutscher Export wahrgenommen. Auf ganz andere Weise ging das ja mit Kraftwerk im Grunde schon los sozusagen, ne? Das Monoton, Stumpfe, so ein bisschen, was die dann natürlich auch immer so mit Militarismus verbinden können, ne? So Marschmusik im Grunde.
3: Wird Kraftwerk freuen, dass die mit der Band in einem Atemzug genannt werden. Ja.
1: Mit Rammstein oben drauf.
0: Ja, nein, aber findet ihr nicht? Versteht ihr
3: das? Ja,
0: nicht?
3: Ich weiß, das ist ja schon der Bandname, also Brutalismus, ja. 3000, das klingt schon so irre deutsch. Das klingt wie Zacken, Tracken, Fracken und so, wie die Amis immer deutsch persiflieren.
1: Genau, genau,
3: und so.
1: Ja.
3: Das ist natürlich, das schlägt total in diese Kabel. Ich finde es auch ein völlig okayes Album. Ich finde es, ist über Züge, ist es ganz spannend, auch so spannend instrumentiert, interessante Samplewahl, interessantes Beatpicking, interessante perkussive Elemente und so. Ich finde, an manchen Stellen geht es mir auch irre auf den Sack. Also manchmal klingt's wirklich wie ein Scooter-Album und da muss man echt sagen, Digga, also bis hier und nicht weiter, weil Scooter muss ich jetzt wirklich nicht mehr hören.
2: Aber auch wieder extrem angesagt.
3: Ja, aber bei mir wirklich gar nicht. Also ich bin mal auf ein Konzert gegangen, weil die alle so cool fanden und alle gesagt haben, ist doch witzig. Da habe ich gedacht, ja, kann man sich bestimmt ironisch angucken. Nein, kann man nicht. Man hält das zwei Songs ironisch aus und dann ist man nur noch genervt. Und deswegen, es gibt so Scooter-Momente auf dem Album, die finde ich ätzend. Es gibt andere Momente, da habe ich mich auch, wie André gesagt hat, an Hanin Elias erinnert gefühlt von Atari Teenage Riot. Allerdings, ich war ein großer Atari Teenage Riot-Fan, weil die hatten sowas, die hatten ja noch eine irre Punk-Energie und die hatten ja sowas sehr Parolenhaftiges. Und diese politische Ebene, die geht Brutalismus schon ab, finde ich. Also das ist nicht besonders politisch, das ist sehr hedonistisch, das ist sehr wir kümmern uns um unseren Scheiß und so, die Welt ist erstmal egal, wir müssen...
0: Das ist nicht so passiv, also das ist ja wirklich, also Atari Teenage Riot war subversiv oder ist subversiv, das ist radikal, das ist Punk ja im Grunde, nur mit anderen Mitteln.
3: Genau, und ich finde, was ich jetzt bei dem Brutalismus-Album, ich finde es übrigens auch wie ihr, am stärksten ist das Album, wenn sie sich wirklich trauen, Songs zu schreiben. Es gibt zum Beispiel, habe ich mir geschrieben, einen Song, der heißt You Were Never Really Here But I Miss You. Das ist für mich so die zentrale Ballade des Albums, also es ist eine Ballade im Brutalismus-Sinne, aber da wird es richtig gefühlig und das ist auch, was ich interessant finde, ist, kompositorisch wird sehr oft der Trick angewandt und der beweist einem dann, dass es ein aktuelles oder ein modernes Rave-Album und kein altes ist. Es wird super oft auf so Halftime gegangen. Fast jedem Song, gerade am Anfang, in der ersten Hälfte des Albums, geht der Beat irgendwann so auf die Hälfte der Zeit, verlangsamt so um die Hälfte, so ein Halftime-Beat. Und das ist ein extrem modernes Element, weil das eigentlich fast hip-hoppig ist. Ja. Und das finde ich ganz interessant, dass man daran so dann sofort erkennen kann, dass das einfach super modern ist, dass das Young Folks sind.
0: Es ist total klar. Ne? Ich meine, die waren mit FK Twigs auf Touren zu Sachen und so, ne? Die finden da wirklich in diesem ganzen Umfeld dann statt. Völlig. Ich habe es eben schon gesagt, ich wollte Leonard Cohen allein schon deshalb spielen, um herauszufinden, warum der Song so heißt. Und das ist aber, ich finde, das haben sie ganz lustig aufgelöst.

0: Brutalismus 3000, Leonard Cohen. Ja, ey, keine Ahnung. Ich weiß gar nicht, vielleicht gibt es eine Geschichte dazu. Wenn ja, kenne ich sie nicht. Es wird immer wieder gesungen in diesem Song. We got Leonard Cohen vibes all up in this bitch. Und das wird permanent wiederholt. Und ja, Leonard Cohen, vielleicht, wer weiß, vielleicht sind sie mit Suzanne aufgewachsen. Halleluja. Keine Ahnung. Ja, aber das ist dann schon nochmal eine etwas andere Farbe und es gibt sie hier und da. Und ich würde mir fast wünschen, dass sie noch ein bisschen konsequenter in diese Richtung manchmal gegangen wären. Ne? Wenn das so der Pop, das kriegen die gut hin. Das machen die sehr, sehr gut. Gefällt mir.
1: Ja, finde ich, also was sie...
0: Gibt auch noch...
1: Was sie für mich lassen könnten, ist, im ersten Song gibt es so einen Metal-Gitarren-Part.
0: Ja, das habe ich ja eben.
1: Und gemacht. Da klingen sie wie Clawfinger. Das braucht man nicht. Ja, gut,
0: das war, also, glaube ich, dann meine Rammstein-Referenz, die wiederum von Clawfinger stark beeinflusst sind.
1: Ich finde gut, wenn viel zurückkommt, aber das nicht. Ja. Da würde ich die Linie ziehen.
2: Ich glaube, es ist ja so, wenn ich aber sich auf alles beziehen. Also nicht zu sagen, wir machen jetzt nur irgendwie die coolen Sachen, also ja, ja. Underworld dazu, wir machen auch so einen Clawfinger. Ja. Teil, hat ja auch, das ist natürlich auch immer so ein bisschen ironisch gemeint, alles so, ja, ne? Diese Beats eben, das war gerade so ein Teil, der war ein bisschen wie Safri-Do, dieses Safri-Do-Ding mit diesen Bongos. Also die machen sie ja auch einen Joke, dass sie so da Sachen zurückholen, wo sie auch das Ganze halb total schuldig tun.
1: Embrace the cringe.
2: Yes.
0: Ja, ja, und man merkt natürlich schon, dass es auf jeden Fall auch ein Freak ist, mindestens Theo Zander, ne? So, das ist also, dass du merkst schon, dass jedes kleinste Detail in diesem Album ist da nicht zufällig und wurde wahrscheinlich 8 Millionen mal hin und her geschoben und dann nochmal irgendwie durchgeeicht und keine Ahnung.
3: Ja, ab und zu so ein bisschen politisch sind sie dann schon, hier zum Beispiel die Lyrics von I Bring My Gun to the Function, da kritisieren sie the Age of Mass Consumption und so. Und ich weiß nicht, ob ihr so auch in den dazugehörigen Videos nehmen sie ja diese Villa da ein. Also so ein bisschen Antikapitalismus schwingt da schon irgendwo mit, auch wenn es natürlich nicht ihr Hauptanliegen ist. Und nur noch mal kurz zum Rammstein-Vergleich. Ja.
0: Der war wirklich rein ästhetisch. Also,
3: ne, ja, ich verstehe, was du meinst mit diesem Harten. Nur der Unterschied ist ja, dass... Und sie sind halt extrem hip, so sind extrem hippe Gensila und hip waren Rammstein ja nun wirklich nie.
0: Da gehe ich nicht mit. Doch, selbstverständlich waren die hip, die waren turbo-hip. Das war, also nee, ich bin wirklich jetzt kein, aber natürlich, also 1995, das war unerhört. Und die waren ja nun auch, die waren mal jung und das war der absolute Shit. Da für die Leute. Aber
1: kennst du dieses Meme, wo die Pflegerin die Oma nach Hause bringt und sagt, ja, das war 1995 so.
0: Ja, nein, aber nee, das ist ja, sie sagt ja gerade, sie waren es nie.
1: Ja,
0: das ist so eine typische Art, wie so deutsche Phänomene in dem Kulturmarkt USA aufgenommen werden, zu jeweils ihrer Zeit. Das, ne? Ich spreche aber ja nicht aus der Gegenwart.
1: Aber es gibt sie jetzt quasi schon, sie sind jetzt schon länger Stars, als sie hip waren.
0: Also ja, nein,
1: sie waren
0: selbstverständlich.
1: Halt, sie waren halt hip zu der David Lynch-Zeit und so.
0: Ja, genau.
1: Aber das ist, wie gesagt, ist ja 95 gewesen.
0: Vollkommen klar.
1: Jetzt sind schon so lange Stars, aber dieses Hippe haben sie quasi nicht mehr erreicht.
0: Nein, das ist vollkommen klar. Das ist ja vollkommen klar. Nein, ich meine nur zu der Zeit, was das ausgelöst hat und warum man als deutsche Musikerin manchmal in den USA Erfolg hat und manchmal eben gar nicht oder überhaupt international. Das kommt oft, spricht so auch Scooter, gehört halt unbedingt für mich mit rein oder so. Ne? Da spricht ähnliche klischeehafte Erwartungen an Deutsch sein offensichtlich an. So, das also, da liegt für mich die Parallele.
1: Ich würd dir insofern zustimmen, als dass ich das Gefühl hatte, als ich das einem jetzt gehört habe, dass sie manchmal diesen deutschen Akzent schon sehr raushängen lässt. Also sie, ich finde das eigentlich ganz gut. Ich habe das auch von meinem Vater gelernt, der spricht mehrere Sprachen fließend und sagt, ich muss doch keinen, wieso, ich habe halt einen Akzent, ist mir doch scheißegal. Ich will, dass die Leute mich verstehen und das ist immer so, da bin ich mit einer Meinung. Aber ich finde hier auf dem Album, ist das schon oft so, dass man das Gefühl hat, dass es jetzt so ein bisschen, dass das Englisch jetzt nochmal so einen leichten extra Deutsch-Kick bekommen hat, irgendwie so, habe ich manchmal das Gefühl, wenn sie Sachen singt.
2: Ist mir nicht so aufgefallen. Nee, eigentlich nicht. Thema wechseln nochmal. Du hast gesagt, dass dieses Age of Consumption Kritik da drin steckt. Ein bisschen Klassenkampf-Rhetorik, ein bisschen Antikapitalismus. Mir fällt der Film an, die fetten Jahre sind vorbei. Der auch schon lange, ja, lange her ist. Ehrlich, die Rammstein-Zeit sogar. Daniel Brühl, wo ja auch dann da, die dann so genau so eine Idee hatten. Wir machen jetzt so eine dekadente Kritik der Dekadenz. Also wir sind extra dekadent und damit machen wir Kritik der Dekadenz. Und das ist da auch so ein bisschen dabei, finde ich halt. Das ist so ein, wir überdrehen das alles total und machen dabei eine Kritik. Und das, glaube ich, ist eigentlich ganz cool, weil das irgendwie dann doch auch ein Gen-Z-Thema ist, das so zu machen, was, glaube ich, andere Generationen nicht so gemacht haben in dieser Art.
0: Glaub, und was du gerade gesagt hast, das greifen wir jetzt auch nochmal auf, André, tatsächlich haben sie ja diese historischen Bezüge auch mit auf diesem Album, nämlich nicht nur in dem von dir eben genannten Beispiel, sondern auch hier Boys Noize ist dabei, Alex Ridder ja auch schon inzwischen nicht mehr ganz taffisch. In dem Song, den wir jetzt hören, du hast es gerade schon angesprochen, nämlich Inga, hören wir jetzt auch noch I Bring My Gun to the Function mit Boys Noize.

0: I bring my gun to the function. Hier Botulismus 3000 mit Boys Noise. Haben wir gerade noch gehört als letztes aus dem neuen Album Harmony. Und hier kommt die Wertung.
1: Hit, Hit. Geht in Ordnung, geht in Ordnung.
0: Ja, jetzt habe nämlich ich Hit gesagt und Inga hat Hit gesagt und André Bosse und Nils Bokelberg.
2: Genau umgekehrt.
0: Ja, genau umgekehrt. So, damit geht ein schöner Soundcheck zu Ende. Schön, dass ihr alle hier wart. Große Freude. Germa Redlich hat die Sendung gefahren, wie wir sagen. Vielen Dank auch dafür. Ganz wunderbar. Nächste Woche sitzt hier nicht mein Kollege Andreas Müller. Der ist im Urlaub. Milena Fessmann wird die Sendung übernehmen. Hier im Programm, wer live hört, geht's gleich weiter mit Sounds and Stories. 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Wir gehen raus mit der Londoner Sängerin Alevia. Ihr erstes Album Zero ist heute erschienen. Gefällt mir ganz gut. Wir hören Cairo FM.

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1: Auszug aus dem Gedicht von Esther Kinski. Clearance. Wir haben gezählt, was wir noch sahen, beim Namen genannt, Vogel, Busch, Baum und den Streifen unter den Wolken, nannten wir Meer, es war hell unterm Himmel, wir waren ja Kinder, noch und nicht, an die Leere gewöhnt, die an uns vorbeizog, und dann rief einer, Haus.
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2: Um 23 Uhr. Mit 41,3 Grad ist heute in Saarbrücken eine neue deutsche Rekordtemperatur gemessen worden. Wie der Deutsche Wetterdienst mitgeteilt hat, wurden auch an weiteren Messstationen Werte über 40 Grad registriert. Dorothea Echte, RBB 24.
3: Die Berliner Polizei kündigte an, am Wochenende mit Sonderstreifen eine hohe Präsenz zu zeigen. Auch die Berliner Feuerwehr stellt sich auf mehr Einsätze ein. In Berlin und Brandenburg wurden als Vorsichtsmaßnahme etliche Veranstaltungen abgesagt. Der Landesbauernverband in Potsdam erklärte, viele Bauern sehen bereits ihre Pflanzen vertrocknen.
2: Der neue Vertrag für den Betrieb eines Teils der Berliner S-Bahn kann nach langem Streit in Kraft treten. Ein Konsortium aus Deutscher Bahn und den Zugherstellern Siemens und Stadler kann nun neue Züge anschaffen und die Stadtbahn und die Nord-Süd-Verbindungen betreiben. Grund ist die Entscheidung des unterlegenen Mitbieters Alstom, im Vergabeverfahren keine weiteren juristischen Schritte zu unternehmen. Der Bund kann beim Panzerhersteller KNDS einsteigen. Der Haushaltsausschuss hat nach Angaben von Abgeordneten in einer vertraulichen Sitzung bis zu 7,2 Milliarden Euro dafür bewilligt. Aus dem Hauptstadtstudio Christina Nagel.
4: KNDS produziert Waffensysteme wie den Kampfpanzer Leopard 2 oder die Panzerhaubitze 2000. Aktuell befindet sich das Unternehmen im Besitz der deutschen Familie hinter Krauss-Maffei-Wegmann und des französischen Staates. Die Bundesregierung strebt eine 40%-Beteiligung an dem Unternehmen an. Sie will sich so langfristig Einfluss auf den strategisch wichtigen Betrieb sichern und auch Arbeitsplätze in Deutschland.
2: Nach dem verheerenden Doppelerdbeben in Venezuela werden noch mehr als 50.000 Menschen vermisst. UN-Vertreter nennen die Suche in den Trümmern eine kolossale Aufgabe. Die Rettungsaktion sei extrem komplex. Nach letzten Zahlen der venezolanischen Regierung wurden bisher 920 Leichen aus hunderten eingestürzten Gebäuden geborgen. Israel und Libanon haben ein Rahmenabkommen unterzeichnet. US-Außenminister Rubio sagte, die Vereinbarung sei ein erster Schritt hin zum Frieden. Vertreter aus Israel und Libanon erklärten, es gehe um die Wiederherstellung der Souveränität und um dauerhafte Sicherheit. Die libanesische Hisbollah-Miliz nahm an dem Treffen nicht teil. Sie erklärte am Abend, man lehne das Abkommen ab. Soweit die Nachrichten. Weitere Meldungen aus Berlin und Brandenburg auf rbb24.de. Das Wetter. Die aktuellen Temperaturen liegen in Berlin zwischen 25 und 29 Grad, im Land Brandenburg zwischen 23 in Frankfurt an der Oder und 29 Grad in Brandenburg an der Havel. Nachts trocken bei 21 bis 15 Grad, morgen Sonne und meist trocken, einzelne kräftige Schauer und Gewitter, Höchstwerte 39 bis 41 Grad, Sonntag ähnliches Wetter und Temperaturen bis 42 Grad. 23.03 Uhr.
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5: Schönen Abend.

At the Door. Das sind The Strokes vom Album The New Abnormal. Vor gut 6 Jahren veröffentlicht, im April 2020, wurde dieses Album zu meinem Album des Jahres 2020. Denn mit The New Abnormal, fand ich, hatten The Strokes doch mal einen großen Wurf gelandet. Sie haben richtig nochmal gezeigt, was für eine tolle Band sie sind, was das Songwriting betrifft, was ihre Wandelfähigkeit trifft, auch im Sound. Nun gibt es seit 6 Jahren wieder ein neues Album von The Strokes, beziehungsweise hätte es heute erscheinen sollen, also die Breaking News vorweg. The Strokes haben sich kurzfristig überlegt, Reality Awaits, ihr neues Album, um ungefähr einen Monat zu verschieben auf den 24. Juli. Vielleicht sind die Singles nicht gut angekommen, also jetzt diese beiden Vorab-Singles, die es von diesem Album gibt, da sind The Strokes dann doch eher konventionell, stilistisch zurückgehend auf ihr Debütalbum Is This It aus dem Jahre 2001, aber eben nicht so experimentierfreudig. Und letztlich gibt es auch viel Kritik an Julian Casablancas beziehungsweise seiner Entscheidung, offenbar bei der Stimme mit Autotune zu arbeiten. Das ist natürlich für Rock'n'Roll-Fans, also das ist ein Tabubruch, das geht gar nicht. Ja, man kann kein Autotune machen bei einem Rock'n'Roll-Sänger, geht natürlich doch. Und Julian macht es eben einfach so, wie er alles macht. Manchmal ist es dann auch wirklich gut und manchmal schlecht. Wie zum Beispiel das letzte Live-Konzert, das ich von The Strokes gesehen habe, anlässlich des Vorgängeralbums The New Abnormal in der Columbia-Halle. Da war er einfach betrunken und das ist dann einfach keine Leistung. Das ging früher mal, da waren die Zeiten aber auch andere. Heute erwartet man zu Recht eine Band, die auf der Bühne dann eben auch alles gibt und nicht nur so ein Gig runterrockt. Warten wir ab. Ja, natürlich bleiben The Strokes eine Lieblingsband. Natürlich war ich enttäuscht über die Verschiebung. Das wäre ja auch der Schwerpunkt der angekündigte gewesen für heute in Sounds and Stories. Ich habe aber einen prima Ersatz gefunden und das Album geht ja nicht verloren. Vielleicht sind dann auch die anderen Songs besser als jetzt zum Beispiel die relativ harmlose Single Tut nicht weh, Going Shopping. Das sind The Strokes vom Album Reality Awaits. Erscheint jetzt am 24. Juli und nicht heute.

Muse vom neuen Album heute erschienen, The Wow Signal, und das war dann doch ein prima Ersatz für das ausgefallene The Strokes Album, beziehungsweise verschobene The Strokes Album, nochmal auf den 24. Juli, ist nicht verloren gegangen, aber mit Muse habe ich mich lange nicht mehr beschäftigt, es ist mir zu bombastisch geworden, inhaltlich konnte ich da auch nicht mehr so richtig Matthew Bellamy folgen, es war natürlich immer schon viel Pathos und Pomp in dem Pop-Rock von Muse, den sie dann erweitert haben um Elektro, um Disco, um Space Metal, jetzt zum Beispiel hier auf dem neuen Album. Und das macht es dann doch interessant. Außerdem ist es ein Album, das an diesen heißen Tagen dann Kühlung mir gegeben hat, innerliche. Denn das Thema ist natürlich das All. Es ist dieses The Wow Signal. Das geht zurück auf ein wirkliches Signal, das 1977 vom Radioteleskop Big Ear in den USA empfangen wurde und möglicherweise Merkmale eines außerirdischen Ursprungs zeigte. Und Matthew Bellamy ist von Space und allem drum und dran, was das Universum, das All zu bieten haben, ist er sowieso faszinierend. Und das ist jetzt auch inhaltlich so. Also beim letzten Album ging es noch um die krisengeschüttelte Welt. Diesmal geht es dann wirklich um Outer Space. Und deswegen gibt es jetzt gleich die zwei Tracks, die das Album zusammenfasst, nämlich The Dark Forest. Ja, im dunklen Wald, da landen die Aliens zumeist. Das wissen wir spätestens seit Akte X. Und dann der Abschlusssong Space Debris. Und das Ganze vom neuen The Wow Signal Studioalbum von Muse, das mich sehr überrascht hat. Sind einfach wirklich gute Tracks dabei. Und vielleicht ist es die Kühlung, die mir dieses Album gegeben hat in den letzten Tagen. Ist ja wunderbar, wenn Musik auch in dieser Art und Weise funktioniert.

Supermassive Black Hole, einer der großen Hits in der Karriere von Muse, angeführt immer noch von Matthew Bellamy, der seiner Faszination für die kosmischen Geheimnisse hier auf dem neuen Muse-Album The Wow Signal nochmal freien Lauf lässt, möchte ich sagen. Und anlässlich von Supermassive Black Hole, dieser Erfolgssingle von Muse, ist ja auch klar, dieses Thema fasziniert den Frontmann von Muse schon länger. Wir kommen auf das Album natürlich zurück in der heutigen Ausgabe von Sounds and Stories. Ist das Muse-Album The Wow Signal heute erschienen, das 10. seiner Art, doch der Ersatz für das verschobene The Strokes-Album. Und der Abräumer dieses Albums, der kommt jetzt und der heißt Unraveling Muse.

See Out Loud, Interpol melden sich zurück. Unverwechselbar dank der wunderbaren Stimme von Paul Banks. See Out Loud, ein erstes Single aus dem Album This Mirror Weighs a Ton. Das Album erscheint am 28. August und wird live vorgestellt im Doppelkonzert, präsentiert von Radio 1 mit Blockparty in der Uber Arena. Und eine Woche später die gerade zuvor gehörten Muse. Die haben wir gehört mit Unraveling vom neuen Album The Wow Moment, und vielleicht gibt es viele Wow-Momente, hoffen wir doch, am 18. November. Dann spielen Muse nämlich in der Uber Arena, ebenfalls präsentiert von Radio 1. Also muss man wohl in einer Woche zweimal hingehen, denn dieses Klassentreffen der beiden großen Nuller-Bands, Interpol und Blockparty, das möchte man ja überhaupt nicht vermissen, zumal auch bei Blockparty sich etwas Neues anbahnt, ein neues Album, und es gibt schon eine Single, die werden wir auch gleich hören. Anatomy of a Brief Romance wird das neue Blockparty-Album heißen, erscheint am 11. September. Also, und dann ist alles gerichtet für den Doppelgig am 11. November von Interpol und Blockparty und eine Woche später dann Muse, ebenfalls in der Uber Arena. Das ist gar nicht mal so schlecht, die Aussicht auf den Herbst. Hier kommt das Titelstück vom neuen Interpol-Album und Sie werden mir recht geben, auch Ihr Sound, der Dark Wave Sound, der angelehnt ist an den ursprünglichen Initiatoren dieses Sounds, an Joy Division, der hat auch immer einen kühlenden Effekt. This Mirror Weighs a Ton, Titelstück des neuen Interpol-Albums. Können wir uns jetzt schon drauf freuen. Ist ein bisschen elegischer, die Nummer, als die zuvor gehörte Single See Out Loud. Trotzdem großartig. Interpol sind wieder da und kommen zusammen mit Blockparty in die Uber Arena.

Interpol. Diese Band wurde ja 97 in New York gegründet. Natürlich hatten sie in den ersten Jahren den großartigen, charismatischen Carlos genannt. Die Dengler am Bass, den vermisse ich immer noch. Aber ansonsten ist es die ursprüngliche Besetzung mit Paul Banks, Gitarre, Gesang, mit Daniel Kessler, ebenfalls Gitarre, und mit Samuel Sam Foggerino an der Schießbude. Und das ist eben einfach eine Band, die den New Wave damals wiederbelebt hat, gemeinsam mit Bloc Party, und die dann wirklich aus dieser Neo-New Wave-Bewegung, will ich jetzt nicht sagen, kleinen Welle der Nullerjahre übrig geblieben sind und auch eigentlich ein bisschen versunken sind, wenn man ehrlich ist. Denn ich finde, das letzte große oder gute Interpol-Album, das war Our Love to Admire aus dem Jahre 2007, also 10 Jahre nach der Gründung der Band schon auf dem künstlerischen Zenit. Naja, eigentlich hatten sie den schon 3 Jahre zuvor mit Antics erreicht. Das Debüt Turn on the Bright Lights 2002 ist immer noch ein Kultalbum, aber wie gesagt, dann die nachfolgenden 4 Alben, die waren zuletzt alle so medium, da konnte man sich nicht mehr so richtig drauf schaffen. Aber Hits haben wir natürlich reichlich von dieser Band Interpol. Evil, wie gesagt, davor gehört Rest My Chemistry, und die beiden Songs werden ja sicherlich am 11. November mit auf der Setliste stehen in der Uber Arena. Und hier ist jetzt die neue Single von Bloc Party, Coming On Strong, war ich sehr gespannt drauf. Bei Bloc Party verhält es sich ja ähnlich wie bei Interpol. Die ganz großen Alben, Silent Alarm, das Debütalbum, war wahrscheinlich eins der besten Debütalben aller Zeiten. Die sind auch bei Bloc Party vorbei, aber vielleicht können sie anknüpfen. Diese Nummer hier in jedem Fall macht Hoffnung auf das Album Anatomy of a Brief Romance, das am 11. September erscheinen wird. Hier sind Bloc Party mit Coming On Strong.

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2: Um 0 Uhr mit Ronald Lessig. In Deutschland war gestern der bislang heißeste Tag seit Beginn der Wetteraufzeichnung im Jahr 1881. Laut dem Deutschen Wetterdienst wurden in Saarbrücken-Burbach 41,3 Grad gemessen. Aus Frankfurt Gabi Beck.
3: Damit ist der einstige Rekord von 41,2 Grad im Juli 2019 in Tönnesforst und Duisburg geknackt. Meteorologe Tim Gottsch betont aber, dass das Ende der Fahnenstange in der aktuellen Hitzewelle noch nicht erreicht ist. Er rechnet sogar mit rund 42 Grad an manchen Orten in den nächsten Tagen. Höhepunkt wird der Sonntag sein. In der nächsten Woche wird es heftige Schauer und Gewitter geben. Zwar schwül, aber nur noch knapp über 30 Grad.
2: Das US-Militär hat nach eigenen Angaben wieder Ziele im Iran angegriffen. Ziel seien Raketen- und Drohnenanlagen sowie Radaranlagen an der Küste gewesen. Das hat das zuständige Regionalkommando CENTCOM mitgeteilt. Demnach reagierten die USA damit auf eine Attacke auf ein Frachtschiff, die vom Iran ausgegangen sein soll. US-Präsident Trump hatte Teheran vorgeworfen, damit gegen die Waffenruhe verstoßen zu haben. Nach den verheerenden Erdbeben in Venezuela sind hunderte weitere Opfer aus den Trümmern geborgen worden. Laut Parlamentspräsident Rodriguez stieg die Zahl der bestätigten Toten auf 920. Mehr als 3.300 Menschen seien verletzt worden. Zehntausende gelten als vermisst. Inzwischen ist internationale Hilfe angelaufen. Vom Fliegerhorst Wunstorf in Niedersachsen machten sich auch deutsche Rettungskräfte auf den Weg ins Katastrophengebiet. An Bord waren neben Soldaten und Material zahlreiche Einsatzkräfte des Technischen Hilfswerks. Bei der Fußball-Weltmeisterschaft steht Frankreich als Gruppensieger in der K.O.-Runde. Der Vize-Weltmeister setzte sich am Abend gegen Norwegen durch. Aus dem ARD-WM-Team Michael Küster.
4: Frankreich ist seiner Favoritenrolle gerecht geworden und hat sich den Sieg in Gruppe I gesichert. Gegen die zweite Garnitur von Norwegen gab es am Abend ein 4:1. Mann des Spiels war Ousmane Dembélé von Paris Saint-Germain mit 3 Treffern. Im Parallelspiel sicherte sich der Senegal mit einem 5:0 über den Irak den 3. Platz. In Gruppe H geht's ab 2 Uhr bei Spanien gegen Uruguay um den Gruppensieg. Im Parallelspiel treffen Saudi-Arabien und Kap Verde aufeinander.
2: Das waren die Nachrichten. Das Wetter in Deutschland. Häufig klar, Richtung Westen einzelne Schauer mit Unwettergefahr bei 25 bis 14 Grad. Tagsüber viel Sonne, im Westen und Norden kräftige Schauer mit Unwettergefahr bei 32 bis 42 Grad. Am Sonntag gebietsweise kräftige Schauer und Gewitter 30 bis 42 Grad, an der Nordsee 25 Grad, am Montag bis 30 Grad. Es ist 0:03 Uhr.
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5: Hallo und herzlich willkommen zurück zu Sounds and Stories, wo wir uns gleich mit dem Muse-Album The Wow Moment, gestern erschienen, das 10. Studioalbum der Band, beschäftigen werden. Jetzt machen wir es aber wie die Fans in den USA, in Mexiko und in Kanada. Wir singen Mr. Brightside von The Killers. Ist überraschenderweise auf dem Weg zu einem Fußball-Fansong zu werden. Kann man natürlich auch toll mitsingen, ist schon klar. Probieren wir es einfach mal und verbreiten ein bisschen gute Laune hier. Mr. Brightside im Thin White Duke Remix The Killers.

Die Editors, die haben eigentlich noch gefehlt. Ja, wenn wir neue Alben bewerben von Interpol und von Block Party, dann gehört die Band aus Birmingham doch eigentlich inhaltlich dazu. Man hat sie ein bisschen verunglimpft als Trittbrettfahrer, weil sie dann doch ein, zwei Jahre zu spät gekommen sind für das Neo-New-Wave-Revival. Aber was heißt denn schon zu spät? Ja, wenn der Sound stimmt und vor allem die Songs gut sind, dann hat eine Band wie The Editors auf jeden Fall ihre Berechtigung. Und sie werden dann auch ihr 8. Studioalbum demnächst veröffentlichen. Das heißt Surface Echo and Sound, haben wir schon in dieser Single gehört. Und die Single, die wir gerade gehört haben, die heißt Call It In. Jetzt gibt es auch ganz neu mit The Rush eine 2. Single. Und ich kann Ihnen natürlich auch ankündigen, diese Band kommt auch nach Berlin, allerdings erst im nächsten Jahr. Am 11. Februar werden die Editors in der Columbia-Halle spielen mit dem neuen Album. Auf dem befindet sich auch die brandneue Single The Rush.

großes inhaltliches Comeback von Muse. Nicht, dass die jemals weg gewesen wären, aber so gut wie auf dem neuen Album The Wow Signal gestern erschienen, waren Muse wirklich lange nicht. Wenn man sich mal alleine angehört hat, diese, ich glaube, war eine Single, Take Me With You, dann war es doch so, dass Matthew Bellamy zunächst mal zur Kirchenorgel gesungen hat. Dann, und natürlich ist dieses Album wie immer bei Muse super fett, also jeder einzelne Ton. Dann kam also der Dancebeat und dann letztlich enden wir dann im Elektropop, was natürlich ein Bestandteil geworden ist von Muse, die mal angefangen haben als Indie-Rock-Band, aber Elektropop und Disco haben Einzug gehalten in ihren Rocksound. Und dennoch ist der Rocksound dann manchmal bei zwei Songs auf dem neuen Album so hart, als wenn wir hier von Metal reden würden. Und dann geht's wieder in eine ganz andere Richtung. Also natürlich sind Muse seit Queen sicherlich die Rockband, die am meisten prima übertreibt. Also die einfach pathetisch ist, wo es immer pompös ist, wo natürlich die Produktion dann auch fett sein muss und manchmal überkandidelt, aber letztlich eben innovativ. Und das waren Muse schon lange nicht mehr, wie auf diesem neuen Album The Wow Signal. Wenn ich vorhin von The Wow Moment gesprochen habe, dann war das falsch, was den Albumtitel betrifft, aber richtig, was das Gefühl betrifft. Das ist auch ein Wow-Moment und nicht nur einer, den man auf diesem Album erleben kann. Hier ist Night Shift Superstar und das ist dann wieder Disco Fox.

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1: Screams, so nämlich heißt die neue Single von den Blood Red Shoes vom kommenden Album Stay Lonely. Das erscheint am 18. September. Die Blood Red Shoes, die sind nicht so bekannt. Es ist auch ein Duo, in dem Fall aus Brighton. Es besteht aus zwei Musikerinnen, nämlich Laura Mary Carter und Steven Enzrell. Die machen das jetzt seit über 20 Jahren. Ich hatte die Band im Interview. Zu der Zeit in den Nullerjahren habe ich noch sehr viele Interviews gemacht und da erschien das Album Box of Secrets und vorher hatte ich schon so Songs gehört, die waren dann schon kleine Indie-Single-Hits, zum Beispiel It's Getting Boring by the Sea. Und natürlich kamen die als Duo ein bisschen später, man sagte so im Fahrwasser der White Stripes, das ist ungerecht natürlich, aber wenn dann allein die numerische Anzahl, also die Besetzung eines Duos aus einer Frau und einem Mann besteht, dann guckt man natürlich auch auf die, die vorangegangen sind und die groß geworden sind. Das ist bei den Blood Red Shoes ausgeblieben. Ich habe nochmal geguckt. Es ist ja so, dass sie bisher 6 Alben veröffentlicht haben und keins davon hat es in die Charts geschafft, also in die regulären Charts. Sie sind dann in den UK Indie-Charts vertreten und so. Und das ist ja auch nicht schlecht. Aber eigentlich hätte diese Band mehr verdient. Ist mir aufgefallen, jetzt als ich die bislang 3 Songs gehört habe, die vom Album Stay Lonely veröffentlicht wurden, dass das Songwriting sich noch verbessert hat. Die Band ist einfach cool, Und für ein Duo ist es à la Bonheur, was die machen. Das werden sie dann auch am 13. Oktober im Festsaal Kreuz

Kreuzberg, also in Berlin, unter Beweis stellen, wenn die Blood Red Shoes mit dem neuen Album Stay Lonely kommen. 18. Oktober schon mal vormerken und hier ist Get Back Into Myself noch einmal die Blood Red Shoes.

Start to End. Das sind noch einmal die Blood Red Shoes. Ich bin eigentlich ganz froh, dass The Strokes kurz vor Veröffentlichung ihres neuen Albums Reality Awaits selbiges verschoben haben auf den 24. Juli. Dadurch habe ich mich mit The Wow Signal, dem neuen und überraschend guten Studioalbum von Muse, beschäftigt. Und gleiches gilt für die Blood Red Shoes aus Brighton. Habe ich auch eigentlich ein bisschen aus dem Blick verloren. Aber dieses neue Album Stay Lonely erscheint am 18. September, was die drei Songs betrifft, die wir gerade gehört haben. Zuletzt Start to End. Die haben mich echt überzeugt und deswegen wird das Konzert umso attraktiver. Festsaal Kreuzberg Berlin am 13. Oktober sind die Blood Red Shoes mit dem neuen Album live zu Gast. Wo ich allerdings immer ganz schnell dabei bin, das ist bei den Leftovers aus Wien, meine liebste Deutsch-Punk-Band seit einigen Jahren. Sie haben gerade ihre neue Single veröffentlicht, die heißt Egal wohin, die Leftovers.

Die Foo Fighters und Caught in the Echo vom neuen Album Your Favorite Toy, das präsentiert von Radio 1 am Mittwoch live vorgestellt wird im Olympiastadion. Ich werde auf jeden Fall hingehen, bin gespannt, wie viele Fans noch kommen. Es gibt noch, glaube ich, reichlich Karten, wenn man gerade mal im Netz geguckt hat, dann in fast allen Kategorien. Bei Nick Cave einen Abend vorher, am 30. Juni ebenfalls präsentiert von Radio 1 in der Waldbühne, sieht's anders aus. Da gibt's zwar auch noch Restkarten, aber nur in einer Kategorie und die ist nicht die billigste. Aber Sie können noch zu beiden Konzerten gehen. Die Foo Fighters, wie gesagt, am Mittwoch im Olympiastadion. Your Favorite Toy hat in den Vereinigten Staaten leider nicht gezogen. Das Album landete Höchstplatzierung auf Platz 23. Damit waren die Foo Fighters so schlecht, wenn man möchte, ich apostrophiere, wie zu Beginn ihrer Karriere. Das Debütalbum, das selbst betitelte 1995, landete auf eben diesem Platz 23. In Deutschland sind die Fans treu, das Album erreichte Platz 2 und wir alle freuen uns auf den Auftritt der Foo Fighters am Mittwoch im Olympiastadion. Hier noch einmal mit Of All People.

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Ich spiele den Track natürlich, weil er inhaltlich richtig ist. Wir sind am Ende von Sounds and Stories angekommen, aber auch, weil er mein All-Time-Favorite ist. Von Muse, die am 18. November präsentiert von Radio 1. Das ist ja ganz neu erst bekannt geworden. In der Uber Arena spielen werden und eben dann The Wow Signal mitbringen. Ihr neues Album. Und zum Abschluss habe ich mir dann noch die Glam-Nummer rausgesucht. Hier ist Cry Again und ich wünsche eine gute Restnacht, wenn Sie live hören oder im Falle der Wiederholung einfach eine schöne Woche, dass vielleicht es nicht ganz so sommerlich wird in der nächsten Woche, sprich so heiß wie in dieser, würde uns gut tun. Tschüss, sagt MC Lücke. Vielleicht sehen wir uns ja bei Nick Cave oder den Foo Fighters. Ciao.

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2: Um 1 Uhr. So heiß, wie es im Moment in Deutschland ist, ist es noch nie gewesen. Nach Angaben des Deutschen Wetterdienstes wurde gestern in Saarbrücken mit 41,3 Grad ein neuer Höchstwert registriert. Brandenburgs Landwirte beklagen, dass durch die Hitze ihr Getreide zusehends vertrocknet und fahren nun schnellstmöglich ihre Ernte ein. Dorothea Echter, RBB 24.
3: Der Bauernverband erklärte, mit Blick auf die Brandgefahr sei bei der Ernte Vorsicht geboten. Zudem warnte der Bauernverband vor Straßenschäden. Straßen seien wegen der aktuellen Hitze besonders anfällig. Das Verkehrsministerium bat Fahrer schwerer Fahrzeuge, Fahrten bei großer Hitze nach Möglichkeit umsichtig zu planen und auf besonders belasteten Straßen vorsichtig zu fahren.
2: Das Deutsche Rote Kreuz in der Region braucht dringend Blutspenden. Wie eine Sprecherin dem RBB sagte, schwinden die notwendigen Reserven, weil wegen der hohen Temperaturen weniger Menschen Blut spenden. Das Rote Kreuz ist auf kontinuierliche Spenden angewiesen, weil einige Blutpräparate nur wenige Tage haltbar sind. Wo und wann man Blut spenden kann, steht auf der Homepage des DRK Blutspendedienstes. Nach den verheerenden Erdbeben in Venezuela haben sich die ersten Rettungskräfte aus Deutschland auf den Weg ins Katastrophengebiet gemacht. Wie die Bundeswehr mitteilte, befinden sich an Bord einer ersten Transportmaschine neben der Luftwaffenbesatzung auch Mitarbeiter des Technischen Hilfswerks. Nach aktuellen Zahlen der venezolanischen Regierung wurden bisher 900 Tote geborgen. Rund 50.000 Menschen werden noch vermisst. Israel und Libanon haben in Washington ein Rahmenabkommen unterzeichnet. US-Außenminister Rubio sagte, die Vereinbarung sei ein erster Schritt hin zum Frieden. Aus Tel Aviv, Bettina Meyer.
4: Demnach sollen sich israelische Truppen aus 2 besetzten Gebieten im Libanon zurückziehen und sie der libanesischen Armee überlassen. Israel werde aber das ursprüngliche Gebiet halten, das in der Reichweite von Panzerabwehrraketen der Hisbollah auf Israel liege, sagte Netanyahu während einer Fernsehansprache. Israel werde so lange im Südlibanon bleiben, solange die Hisbollah ihre Waffen behalte. Die Iran-gestützte Hisbollah-Miliz kündigte Widerstand an und schwor, ihre Waffen nicht niederzulegen.
2: Bei der FIFA-Fußball-Weltmeisterschaft der Herren hat sich Frankreich den Gruppensieg gesichert. Das Team gewann sein letztes Vorrundenspiel gegen Norwegen 4:1. Die irakische Nationalmannschaft ist vorzeitig aus dem Turnier ausgeschieden nach einer 0:5-Niederlage gegen Senegal. Soweit die Nachrichten. Weitere Meldungen aus Berlin und Brandenburg auf rbb24.de. Das Wetter. Die aktuellen Temperaturen liegen in Berlin zwischen 21 und 26 Grad, im Land Brandenburg zwischen 19 Grad in Klettwitz und 27 in Wusterwitz. Nachts trocken bei 21 bis 15 Grad, am Tage Sonne und meist trocken, einzelne kräftige Schauer und Gewitter, 39 bis 41 Grad. Die Zeit, es ist 1.03 Uhr.
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5: Ich begrüße Sie. Hoffentlich haben Sie ein kühles Plätzchen gefunden, wo Sie entweder auf die große Hitze noch warten oder wenn Sie die Sendung später hören, vielleicht ist sie dann auch schon wieder vorbei. Ich sitze mittendrin und habe uns hier eine Sommersendung zusammengestellt. Sie werden es gleich merken. Wir beginnen heute mit dem Summer Starwater und danach den Midsommernachtstraum.

unter dem Einfluss des Sommers verirrte und verwirrte Seelen finden am Ende doch zueinander in Shakespeares Midsommernachtstraum. Von dem war Felix Mendelssohn Bartholdy begeistert, als er das mit 17 Jahren las. Da hat er das erste Stück dazu geschrieben, die Ouvertüre, und ganze 16 Jahre hat es dann noch gedauert, bis dann der Preußenkönig Friedrich Wilhelm um eine komplette Bühnenmusik bat. Und so ist das entstanden, woraus wir jetzt gerade einen Ausschnitt gehört haben. Ein Midsommernachtstraum von Mendelssohn. Das war eine Klavierversion. Wie sich das anfühlt, wenn der Verstand so ein bisschen wegschläft im Sommer, das merken Sie vielleicht auch gerade. In Musik gefasst hören wir es jetzt mal von den Dirty Projectors, Summerlight, Random Summer von Moom, Summerfire von den Boards of Canada und Seraphic June von Koki Nakano.

Seraphic June, engelsgleicher Juni. Im Moment fühlt sich sehr etwas dämonisch an, finde ich zumindest. Ich hatte es schon als Kind und Jugendlicher nicht so gerne warm. Und für mich war der Sommer immer etwas, was man überstehen musste. Das kann man gut, wenn man sich einschließt und Musik hört. Zum Beispiel die, die wir jetzt hören von Joe Hisaishi. Summer heißt das Stück, danach Sun von Safian Stevens. Und dann habe ich uns mal mitgebracht, diese schöne Zusammenarbeit von dem Sänger der Pet Shop Boys, Neil Tennant, und dem Sacconi Quartett. Ich finde das eine großartige Komposition. Sleep of Reason heißt die. Und der Titel passt hier wunderbar. The Madness of the Summer.

The Madness of the Summer, Neil Tennant und das Sacconi Quartett. Ein wunderbares Album, wenn Sie mal hineinhören möchten. Sleep of Reason heißt das. Danke auch in dieser Woche wieder an die vielen Zuschriften der vergangenen Tage. Schön zu hören, dass Ihnen die Konzerte gefallen, die ich hier empfehle oder wo ich Karten verlose. Berlin Confidential war das zum Beispiel in dieser Woche mit dem Rothko Quartett. Ich freue mich immer sehr, wenn Sie mir dann nochmal schreiben, wie es Ihnen gefallen hat. Oder wenn Sie mir Zeilen schreiben zu dieser Sendung hier, die sich so durch die Jahre meandert. Heute haben wir uns hier mal der Hitze und der Sonne ergeben mit Stücken, die alle damit zu tun haben. Endless Summer ist zum Beispiel im nächsten Set dabei von dem österreichischen Gitarristen Fennes, Lubomir Melniks atemberaubender Sunset und die People Under the Stairs am Ende mit The Effects of Climate Change. Aber hinein geht's mit einem Stück, das euphorische Zuneigung, aber auch vehemente Ablehnung erfahren hat. Ich finde das fabelhaft. Max Richters Recomposed. Und natürlich hören wir hier den Sommer. Das eröffnet das letzte Set dieser ersten Stunde und dann freue ich mich auf eine Albumpremiere in der zweiten Stunde und ich hoffe, Sie sind dann auch wieder mit dabei.

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3: Um 2 Uhr. So heiß wie im Moment ist es in Deutschland noch nie gewesen. Nach Angaben des Deutschen Wetterdienstes wurde gestern in Saarbrücken mit 41,3 Grad ein neuer Höchstwert registriert. Brandenburgs Landwirte beklagen, dass durch die Hitze ihr Getreide zusehends vertrocknet und fahren nun schnellstmöglich ihre Ernte ein. Dorothea Echter, RBB 24.
4: Der Bauernverband erklärte, mit Blick auf die Brandgefahr sei bei der Ernte Vorsicht geboten. Zudem warnte der Bauernverband vor Straßenschäden. Straßen seien wegen der aktuellen Hitze besonders anfällig. Das Verkehrsministerium bat Fahrer schwerer Fahrzeuge, Fahrten bei großer Hitze nach Möglichkeit umsichtig zu planen und auf besonders belasteten Straßen vorsichtig zu fahren.
3: Das Deutsche Rote Kreuz in der Region braucht dringend Blutspenden. Wie eine Sprecherin dem RBB sagte, schwinden die notwendigen Reserven, weil wegen der hohen Temperaturen weniger Menschen Blut spenden. Das Rote Kreuz ist auf kontinuierliche Spenden angewiesen, weil einige Blutpräparate nur wenige Tage haltbar sind. Wo und wann man Blut spenden kann, steht auf den Webseiten des DRK-Blutspendedienstes. Nach den verheerenden Erdbeben in Venezuela haben sich die ersten Rettungskräfte aus Deutschland auf den Weg ins Katastrophengebiet gemacht. Wie die Bundeswehr mitteilte, befinden sich an Bord einer ersten Transportmaschine neben der Luftwaffenbesatzung auch Mitarbeiter des Technischen Hilfswerks. Nach aktuellen Zahlen der venezolanischen Regierung wurden bisher 900 Tote geborgen. Rund 50.000 Menschen werden noch vermisst. Die US-Armee hat ungeachtet einer Waffenruhe Ziele im Iran angegriffen. Nach Angaben des Regionalkommandos bombardierten Kampfjets Depots für Raketen und Drohnen sowie Küstenradaranlagen. Aus Washington Samuel Jakisch.
5: Den Angaben zufolge seien die Schläge eine Reaktion auf den iranischen Drohnenangriff vom Vortag gewesen. Am Donnerstag war ein Frachtschiff, das in der Seestraße von Hormus unter der Flagge von Singapur unterwegs war, beschossen worden. US-Präsident Donald Trump hatte erklärt, dieser Angriff sei ein Verstoß gegen die vereinbarte Waffenruhe zwischen den USA und Iran gewesen. In der vergangenen Woche vereinbarten Washington und Teheran ein Rahmenabkommen, das die Kämpfe beenden und die Meerenge wieder öffnen sollte.
3: Bei der FIFA-Fußball-Weltmeisterschaft der Herren hat sich Frankreich den Gruppensieg gesichert. Das Team gewann sein letztes Vorrundenspiel gegen Norwegen 4:1. Die irakische Nationalmannschaft ist vorzeitig aus dem Turnier ausgeschieden nach einer 0:5 Niederlage gegen Senegal. Soweit die Nachrichten. 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Das Wetter. Nachts trocken bei 21 bis 15 Grad. Am Tage Sonne und meist trocken, einzelne kräftige Schauer und Gewitter, Höchstwerte 39 bis 41 Grad, morgen bis 42 Grad. 2:03.
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6: Ich begrüße Sie zur zweiten Stunde und wie immer habe ich uns ein Album mitgebracht, dieses Mal eine Premiere. Ich habe mich sehr gefreut auf neue Musik von dem argentinischen Cellisten Sebastian Plano, dessen Musik ich schon seit vielen Jahren höre und den ich eingeladen hatte zur ersten Ausgabe von Schöne Töne live im großen Sendesaal des RBB. Damals kannte ich ihn noch gar nicht und hatte ihn einfach über Instagram angeschrieben und er hat reagiert und kam und hat das Publikum begeistert. Und da hören wir später nochmal rein. Zuerst freue ich mich auf dieses Album. Das heißt Solo und genau das hört man darauf. Sebastian Plano pur mit dem Cello. Entstanden sind die Stücke zwischen den vielen Orten, an denen er gelebt hat. In Argentinien ist er, wie gesagt, geboren. Lissabon, Boston, San Francisco waren Stationen, Italien und inzwischen lebt er in Berlin. Ein berührendes Album, finde ich, und das hören wir jetzt in voller Länge. Solo von Sebastian Plano und damit wünsche ich Ihnen viel Freude.